0: Anfang der 1950er Jahre fuhren noch überwiegend Dampflokomotiven bei der Bundesbahn. Allmählich musste die Eisenbahn aber wirtschaftlicher werden und Dampflokomotiven waren auch nicht mehr so ganz zeitgemäß. Mitte der 1950er Jahre begann die Firma Krupp im Auftrag der Bundesbahn eine Diesellok zu entwickeln. Anschließend wurden 10 Vorserienmaschinen bei den Herstellern Krupp und Henschel gebaut. Es entstand die Baureihe V160, später umbenannt in die Baureihe 216. Die Vorserienmaschinen, bis auf die letztgebaute, unterschieden sich hauptsächlich optisch zu den späteren Serienmaschinen. Die Serie zeigte sich später kantig, die Vorserie hatte eine runde Optik der 1950er Jahre. Dass die Deutsche Bundesbahn Vorserienmaschinen bauen ließ, war übrigens der Normalfall. So konnte man verschiedene Komponenten ausprobieren und später eine optimale Serienmaschine bauen lassen. Heute sieht das anders aus. Ein moderner Zug wird am Computer geplant und designt. Erst wenn der Kunde einen Zug bestellt, wird dieser auch gebaut. Kinderkrankheiten inklusive. Das Produkt reift vielerorts beim Kunden. Das führt dann aber leider immer wieder zu Zugausfällen und Verspätungen. Zurück zur V160. Maschine 002 ist bis heute erhalten. Ein Privatmann hat die Lokomotive gekauft, wieder hergerichtet und vermietet diese sogar. Am Telefon begrüße ich jetzt Albert Merseburger.
1: Ja, guten Tag, Herr Arzbach.
0: Ihnen gehört eine Lok, und zwar die V160002. Was ist denn das für eine Maschine?
1: Ja, das ist eine ganz besondere Lokomotive. Das ist eine ehemalige Bundesbahnlokomotive und die hat tatsächlich eine gewisse Geschichte bei der Bundesbahn bewirkt. Und zwar war es die, nicht erste, aber vor allem die erste Großdiesellokomotive, die einmotorig war, nach der berühmten V200.
0: Also die ist ja Baujahr 1960, Ihre Lok. Da waren ja durchaus noch diverse Dampfloks auf den Schienen unterwegs.
1: Ja, genau, das ist richtig. Das waren sehr viele Dampfloks unterwegs und die Bundesbahn hatte natürlich die Bestrebung, die Dampfloks abzustellen und durch Diesel und durch Elektro zu ersetzen. Und deshalb wurde die auch mitentwickelt als mittelschwere Streckenlokomotive. Die sollte praktisch, nachdem der Erfolg der berühmten V200 da war, sozusagen für kleinere Fahrten, kleinere Züge und teilweise sogar auch Nebenstrecken die Dampfloks ersetzen. Das war der erste Gedanke. Ist allerdings ein bisschen anders gekommen nachher zum Schluss.
0: Jetzt hat man damals, im Unterschied zu heute, mal ein paar Vorserienloks gebaut, bevor man gleich die große Serie gemacht hat. Das läuft ja heute leider ein bisschen anders. Da wird was konstruiert. Es ist noch kein einziges Fahrzeug davon gebaut worden. Die ersten Bestellungen kommen und dann reift es beim Kunden, wie man so schön sagt. Fehler und Zugausfälle dann natürlich inklusive. Damals hat man sich für diese Vorserien entschieden. Insgesamt wie viele Maschinen wurden denn gebaut?
1: Genau genommen wurden davon, also von dieser Type, 10 gebaut, wobei in dieser Form eigentlich nur 9. Und die 10. war schon ein wenig anders von der Form. Aber es war auch eine Vorserie.
0: Bezieht sich jetzt rein auf die Äußerlichkeit. Also das, was innen drin war, war dann das Gleiche wahrscheinlich.
1: Weitgehend, ja, das stimmt. Obwohl, da wurden schon verschiedene Komponenten auch anders ausgeführt. Auch unter den Vorserienlokomotiven untereinander, damit man die ja proben konnte. Ne? Und das war schon so gedacht. Aber im Wesentlichen, ja, waren es die ersten Loks der Reihe 160, die ja später als V160-Serie ab 1963 gebaut wurden. Allerdings hatte man die Form dann angelehnt an die letztgebaute Vorserie-Lok, das war die 216 oder V160-010.
0: Also etwas kantiger, so wie man die heutige Baureihe 218 auch noch kennt. So sahen die ja damals dann schon aus. Aber Ihre Lok, die ist rund, wenn man sich die anschaut. Also ja, ein bisschen anders.
1: Das ist korrekt, die ist anders. Die ist erstmal natürlich im Stil der 50er Jahre angelehnt. Da war ja vieles rund, kennen wir ja von den Autos zum Beispiel, von Nierentischmöbeln und so weiter. Da war diese Form eben modern. Und da hat man die entwickelt in den 50er Jahren, um eben die Dampfloks zu ersetzen. Und dann kam ja eine Besonderheit Die Firma Henschel in Kassel hatte ja auch den Auftrag, diese Vorserienloks zu bauen, teilweise. Krupp und Henschel haben sich diesen Auftrag geteilt. Und die haben parallel dazu in Eigenentwicklung die große V320 gebaut. Das ist die zweimotorige, ganz große Dieselloks mit annähernd 4000 PS. Und diese Lok hatte sozusagen die kantige Form von Henschel bekommen, und da hat Henschel selber den Vorschlag gemacht, die letzte Vorserienlok, also die 010, auch so zu bauen. Und die wurde dann auch so erstellt, und das war Vorbild für die heutigen Loks, kann man sagen, also für die ganzen Serien, die danach gekommen sind. Das war zum Beispiel die bekannteste, ist, hatten sie ja eben gesagt, die 218. Und Sie haben es selber angesprochen, wenn ich das mal kurz anreißen darf, die Entwicklung war ja tatsächlich bei der Bundesbahn. Und die Bundesbahnzentralämter haben ja sehr stark mitgewirkt bei der Entwicklung der Schienenfahrzeuge. Und deshalb ist da also auch eine gewisse Programm- und Kontinuität entstanden. Und dann kamen ja die Vorserienloks auch zum Tragen. Das hat man bei fast allen Baureihen so gemacht, damit man die testen konnte. Das macht man heute ja nicht mehr. Aber damals hatte die Bundesbahn drauf gedrängt. Und das, ich denke, war auch eine gute Entscheidung, weil die Loks haben sich im Grunde sehr gut bewährt.
0: Das stimmt auf jeden Fall. Es sind wirklich sehr viele Maschinen davon gebaut worden. Heute sind immer noch welche unterwegs. Als Baureihe 218 sieht man sie hier und da nochmal. Ja, jetzt wurden dann damals die ersten Serien 216 gebaut. Was ist denn dann mit den Vorserien passiert? Sind die dann einfach weitergefahren?
1: Also die Vorserien waren ja dann nicht sofort arbeitslos, die waren dann 63 gerade mal 3 Jahre alt. Natürlich fuhren die weiter, selbstverständlich. Ja, zunächst eben in Hamburg, Altona, in Lübeck waren die stationiert, wurden allerdings dann relativ bald ins Ruhrgebiet umgesetzt, weil die dort als Exot ganz gut, sag ich mal, die Güterzugdienste abdecken konnten. Und dann waren sie im schweren Güterzugeinsatz.
0: Aber die fuhren dann so weiter und wurden jetzt nicht in Serienmaschinen umgebaut?
1: Nein, das wäre ja zu aufwendig gewesen. Der wesentliche Unterschied ist der Motor und das Getriebe. Ansonsten sind die ja sehr, sehr ähnlich. Gut, bis auf die runde Form außen, aber ansonsten sind die technisch sehr ähnlich.
0: Sie haben schon Motoren gerade angesprochen. Ich habe hier gelesen, Ihre Lok oder auch andere Vorserienloks, Sie hatten Maybach-Motoren drin.
1: Ja, Maybach ist ja ein sehr großer Motorenhersteller, natürlich bekannter in der, bekannter in der allgemeinen Bevölkerung ist Maybach als Autobauer für edle Autos, aber eigentlich war das ja nicht sein Hauptgeschäft. Das Hauptgeschäft waren tatsächlich Motoren. Und Maybach hat nach dem Krieg sehr gute Dieselmotoren entwickelt, die waren sehr fortschrittlich. Und die Bahn hat eben versuchsweise welche bestellt und auch eingebaut. Allerdings sind die Motoren dann später nicht mehr beschafft worden. Die waren einfach zu teuer und zu aufwendig. Ne, die späteren Motoren waren dann andere von Mercedes.
0: Jetzt sind die Vorserienmaschinen irgendwann ausgemustert worden. Ihre im Jahre 1979. Was ist denn dann mit der Lok passiert?
1: Ja, das lässt sich zumindest so grob nachvollziehen, weil es ja keinerlei Unterlagen gibt, aber es gibt zum Glück ja viele Eisenbahnfreunde, die ja berichtet haben und die Fotos gemacht haben. Also die Lok ist wohl nach Italien gegangen, in einem, geschleppt, in einem Sonderzug, in einem ziemlich erbärmlichen Zustand, sah die nicht gut aus. Und die wurde in Italien hergerichtet, allerdings nicht für Italien selbst, sondern für den Weiterverkauf. Und die wurde dann nach Spanien verkauft, an die Comsa. Das ist ein großes Bauunternehmen. Und dadurch musste sie natürlich auch umgespurt werden auf Breitspur, weil Spanien hat ja eine andere Spurweite. Und es ist praktisch so passiert, dass die praktisch noch wohl von einer anderen Vorserienmaschine, ich weiß nicht von welcher, weitere Drehgestelle geborgen haben. Und die hatten tatsächlich dann in Spanien die Breitspurdrehgestelle und die Normalspurdrehgestelle. Einfach auf Hinblick darauf, dass die Spanier ja vorhatten, Schnellfahrstrecken in Normalspur zu errichten. Und um Bauzuchtdienste darauf zu erbringen, hat man gesagt, hat man sicherheitshalber auch nochmal die Normalspurdrehgestelle gehabt.
0: Ja, hebt man mal allerdings auf, man kann sie mal wieder umbauen bei Bedarf.
1: Genau, bei Bedarf umbauen. Allerdings so einfach ist das auch nicht. Also ich habe es mir einfacher vorgestellt, muss ich ehrlich sagen. Und es gab schon ein paar Schwierigkeiten.
0: Ja, dann war die Lok in Spanien. Aber wie ist sie denn zu Ihnen gekommen?
1: Ja, bis 2010 war sie in Spanien. Ich habe die dann über einen Freund und Bekannten sozusagen den Hinweis bekommen, dass die Spanier die wohl verkaufen. Und dann habe ich dann Kontakt aufgenommen, bin dort mit Freunden hingefahren und habe mir die Lok angeschaut. Man konnte mir da nicht allzu viel erzählen, aber es ist eine Zeit gewesen, wo man eigentlich in Deutschland keine Loks kaufen konnte. Es gab ja ein allgemeines Verkaufsverbot für Maschinen der Bundesbahn und im Ausland war es ja nicht das Problem. Und so habe ich mich entschieden, diese Lok zu kaufen, auch natürlich, weil es eine besondere Lok ist.
0: Wahrscheinlich nicht über die Schiene.
1: Sie hatte ja, die Überlegung war, richtig, andere Drehgestelle, andere Spurweite. Da fingen die Schwierigkeiten erst richtig an. Wie kriegt man die Maschine denn transportiert? Und der erste Gedanke, das ist ja nicht weit von Barcelona auf dem Schiff, ohne Drehgestelle und die Drehgestelle in Normalspur mitliefern und dann praktisch im Hafen wieder auf die normalen Drehgestelle setzen. Das war so ein naiver Gedanke von mir, hat aber nicht funktioniert. Da gab es mehrere Gründe. Einmal konnten die Spanier waren nicht in der Lage, vom Werk bis zum Hafen die zu schleppen, so wie sie ist. Das hat mich ein bisschen gewundert, aber das wollten sie auf keinen Fall. Das war das erste größere Problem. Zweite Problem ist natürlich, die Aufdrehgestelle aufzusetzen, auf Normalspurdrehgestelle. Im Nachhinein hat sich das auch gezeigt. Das ist nicht einfach, weil die Abstützung einfach auch umgebaut wurde. Das sind also Schweißarbeiten, die unten am Rahmen erforderlich waren. Und somit kann man das nicht einfach mal so anheben und austauschen. Das geht nicht. Blieb nur der Straßentransport.
0: Ja, und dann kam die, schreiben Sie auf Ihrer Internetseite, erstmal nach Bremen. Da ist ja das Ausbesserungswerk der DB, in der sehr viele V160-Loks ihre Wartung bekommen oder auch die größeren Arbeiten. Das ist ja eigentlich schon mal ein guter Anlaufpunkt dahin.
1: Das war die gute Idee, hat man mir mehrfach empfohlen. Die hatten übrigens auch die Vorserie natürlich früher immer gemacht. Das belegen auch Fotos, ne? Auch meine Lok wurde natürlich dort in der Instandhaltung, selbstverständlich. Müssten die Lok eigentlich kennen. Und im Prinzip hat man auch gleich zugesagt. Allerdings hat man mir da schon gleich so ein bisschen Wind aus den Segeln genommen, weil das ich ja privat finanzieren muss. Die Preise waren einfach horrend hoch. Und es klappte einfach irgendwie nicht. Das ging nicht vorwärts und ich konnte die Leute teilweise nicht erreichen und es war sehr, sehr mühselig. Und somit ist nur ein Teil gemacht worden. Also die Drehgestelle sind dort gemacht worden, instand gesetzt worden.
0: Und dann kam die Lok da wieder weg. In welchem Zustand? Genau.
1: Ja, die war in einem Zustand, also die war in Spanien ja gesandstrahlt worden, also äußerlich etwas gemacht worden. Dann wurden ja die Drehgestelle in Bremen gemacht. Die Drehgestelle waren dann instand gesetzt. Der Motor wurde ausgebaut, das Getriebe wurde ausgebaut, das Getriebe zur Instandsetzung an eine Getriebefirma, der Motor zur Instandsetzung an eine Motorfirma. So in dem Zustand war sie erstmal. Und dann wurde sie sozusagen erstmal nach Osnabrück gebracht zu meinem Eisenbahnverein, Osnabrücker Dampflokfreunde, und etwas später dann kam sie dann nach Neustrelitz zum damaligen Netinera-Werk.
0: Das ist auch eine Werkstatt, in der sehr viele verschiedene Eisenbahnverkehrsunternehmen ihre Wartungen machen lassen. Und die haben die Lok dann wieder hergerichtet?
1: Also die hatten wirklich ein Händchen dafür, muss ich sagen. Erstmal hatten sie ja ohnehin damals auch viele aus dem Ausland kommende V200, also 221er Lokomotiven aus Griechenland bekommen, die sie fast alle dort gemacht haben, instand gesetzt haben und hatten also schon eine recht gute Vorerfahrung mit Bundesbahnloks. Und dann hatten sie einen guten Draht den Leuten, die V160-003 betreuten. Das ist ja der Verein aus Lübeck. Und da ist besonders ein Herr zu erwähnen, der natürlich da auch die Loks wirklich sehr, sehr gut kennt. Und der hat auch es ermöglicht, dass die Museumslok dort einfach abgestellt wird, aus dem Grunde einfach mal ein Muster zu haben. Wie ist die aufgebaut? Und das war auch natürlich sehr, sehr hilfreich, weil die Lok war ziemlich weit zerlegt. Und damit man weiß, wie man die am besten zusammenbaut, ist es schon praktisch, wenn man ein Muster hat und weiß, wie das aussieht.
0: Sie schreiben auf Ihrer Internetseite, 2015 war dann die Instandsetzung abgeschlossen. Also 5 Jahre, nachdem Sie die Lok gekauft haben, konnte sie dann auch erstmals fahren. Dann stand sie da und jetzt vermieten Sie die Lok.
1: Ja, richtig. Also die wurde 2015 fertiggestellt im September. Und dann ist die Lok erstmal präsentiert worden in Osnabrück und dann kam die auch schon recht bald in den Mieteinsatz. Und das hat mich schon sehr gefreut. Insbesondere war es die bei der Bohltalbahn, die fuhr dann am Rhein entlang ins Ruhrgebiet. Dann später, sage ich mal, hier im Raum Hannover, Bremen Autozüge gefahren. Und zum Schluss fuhr sie ja noch Oldenburg und fuhr praktisch Ölzüge. Das war natürlich für die Lok schon sehr grenzwertig, weil es natürlich viel Last war, aber es hat funktioniert. Also die Lok hat es geschafft. Und zwischendurch allerdings auch wieder Sonderzüge immer wieder. Und die Lok, muss ich sagen, wurde sehr beachtet und sehr geschätzt.
0: Herr Merseburger, vielen Dank.
1: Ja, ich bedanke mich auch für das Interview, für das nette Gespräch und wünsche Ihnen einen schönen Tag.

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0: Und nach so einem aufschlussreichen Gespräch über die V160-002 bzw. 216-002 wollen wir uns doch diese Maschine einmal anhören. Angesprochen im Interview habe ich bereits, dass ich die Lok beim Kurhessenbahnfest 2015 angetroffen habe. Bei diesem Fest wurde die Bahnstrecke zwischen Frankenberg und Korbach in Nordhessen reaktiviert. Und es fanden zahlreiche Sonderzugfahrten statt. Auf einer anderen Strecke zwischen Frankenberg und Allendorf-Eder, auf der sonst nur sporadisch Güterverkehr stattfindet, hatte genau diese Lok ihren Einsatz, die V160-002. Hintendran waren 2 bis 3 Donnerbüchsen und man fuhr dort Museumsverkehr. Und von dort hören wir nun Aufnahmen der Lok. Zuerst einmal die Pfeife der Lok, als im Bahnhof Allendorf-Eder die Lok ankam und sie zahlreiche Fotografen erblickte, ließ sie einmal das Horn erklingen und ganz besonders in der Aufnahme finde ich den Hall, der wieder zurückkommt. Wir hören nun die Pfeife der Lok. Im Bahnhof Allendorf-Eder musste schließlich die Lok vom einen Zugende an das andere Zugende umgesetzt werden und so hatte ich die Möglichkeit, die Lok beim einzelnen Fahren einmal aufzunehmen. Wir hören also nun die Lok V160-002, wie sie an meinem Mikrofon einzeln vorbeigefahren ist und ich finde, gerade in dieser Aufnahme ist der Klang des Maybach-Motors zu hören. Also genießen wir nun diese Klänge, denn möglicherweise wird die Lok hier so nicht mehr klingen.

Und wer sich jetzt die Lok einmal anschauen möchte, den verweise ich auf langsamfahrt.de. Ausgabe 21. Dort habe ich euch drei Videos eben dieser Lok verlinkt, der 216002 bzw. V160002. Aus diesen Videos stammen übrigens auch die Geräusche, die wir gerade gehört haben.

0: Ende des Jahres soll an Bord von Fernverkehrszügen der Deutschen Bahn keine Fahrkarten mehr verkauft werden. Bereits ab Mitte Juni will die DB sogenannte Fahrkarten für Anfangsstrecken im ICE und Intercity nicht mehr anerkennen. Mit diesen Tickets konnten bisher eine Bahnreise angetreten werden, wenn am Startbahnhof keine Fernverkehrsfahrkarte bis zum Zielbahnhof erworben werden konnte. Die Fahrkarte für Anfangsstrecken aus dem Automaten wurde dann in den Zügen des Fernverkehrs beim Kauf der Tickets für die Gesamtstrecke ohne Aufpreis angerechnet. Ab dem 13. Juni 2021 sollen dann die Fahrgäste eine Fahrpreisnacherhebung an Bord erhalten, bei der dann bei Rechnungsstellung auf das erhöhte Beförderungsentgelt verzichtet wird. Der Fahrgastverband ProBahn fordert eine kundenfreundlichere Lösung für spontane Fahrten mit Fernverkehrsanteil, anstelle dieser peinlichen Prozedur, die zahlungswilligen Fahrgäste als Schwarzfahrer abzustempeln. Am Telefon begrüße ich jetzt Lukas Iflender. Er ist der stellvertretende Bundesvorsitzende vom Fahrgastverband ProBahn. Hallo, Herr Iflender.
1: Hallo, Herr Arzbach.
0: Ihr Ehrenvorsitzender Karl-Peter Naumann hat gesagt, spontane Reisen mit der Bahn müssen auch in Zukunft ohne Smartphone oder Funkabdeckung möglich sein. Tickets kaufen und losfahren, auch wenn ein Teil der Fahrt mit einem Fernverkehrszug erfolgt, ist problemlos zu ermöglichen, ohne dass zahlungswilligen Fahrgästen in der Nähe von schwarzfahrende Straftäter gedrängt werden. Wer einmal mit den Gepflogenheiten von Inkassobüros konfrontiert wird, fährt nie wieder freiwillig mit der Bahn. Ja, dröseln wir das doch mal auf. Was meinten der damit?
1: Die Grundlage, warum wir mit dieser Pressemitteilung rausgegangen sind, ist, dass die DB Fernverkehr plant, den sogenannten Bordverkauf aufzugeben. Der Bordverkauf bedeutet, dass ich ohne einen Fahrschein in einen Fernverkehrszug einsteigen kann und dort für einen Aufpreis im niedrigen zweistelligen Bereich meine Fahrkarte nachlösen kann. Das bedeutet, wenn ich gar keinen Fahrschein habe, kann ich da immer noch einsteigen, ohne quasi zum Schwarzfahrer zu werden. Was es auch noch gibt in vielen Verbünden, da verkaufen die Automaten keine Fernverkehrstickets, da gibt es die sogenannten Antrittsfahrkarten. Das heißt, ich fahre schon mal in eine bestimmte Richtung los, kaufe diese Antrittsfahrkarte und die wird mir dann anschließend, wenn ich im Fernzug meine richtige Fahrkarte kaufe, auf mein Ticket angerechnet. Das heißt, ich zahle quasi hier nicht doppelt und ich zahle auch keinen Aufschlag.
0: Diese Antrittsfahrkarten, das ist ja eher so eine Sache im Bereich, wo private Fahrkartenautomaten stehen, bei Strecken, bei denen man dann erstmal gar nicht mit dem Fernverkehr direkt fahren kann. Vielleicht man muss erstmal ein Stück mit dem Nahverkehr, um dann überhaupt den Fernverkehr zu erreichen. Dass man dann erstmal nicht schwarz fährt, kauft man da diese Antrittskarte bisher.
1: Genau, das gibt viele Strecken, wo man eben am Automaten, vor allem wenn die Automaten im Zug sind, nur ein Standardsortiment bekommt. Das trifft aber nicht nur die Privaten, sondern durchaus auch die Deutsche Bahn, zum Beispiel jetzt neu im Dieselnetz Nürnberg.
0: Achten, da stehen Automaten von der DB, die nicht mal mehr Fernverkehrsfahrkarten verkaufen können.
1: Genau, das sind im Zug montierte Automaten. Also die Automaten am Bahnsteig hat man abgebaut, die im Zug hat man neu aufgebaut. Ob das jetzt wirklich wirtschaftlich ist, muss man auch mal noch in Frage stellen. Aber die Automaten im Zug haben ein deutlich reduziertes Angebot. Und dadurch ist es eben nicht mehr möglich, da einfach durchzulösen.
0: Man könnte ja der Sache schon einfach mal weiterhelfen, indem der Automat im Zug einfach Fernverkehrskarten verkaufen kann. Im Zweifel braucht er dafür eine Internetanbindung. Aber das kann ja so schwer eigentlich auch nicht mehr sein heutzutage.
1: Das ist eigentlich genau das Problem, was unser Ehrenvorsitzender auch benannt hat. Die Internetanbindung einerseits des Automaten, andererseits aber auch des Handys. Man kann einfach auf vielen Bahnhöfen in Deutschland, so traurig wie es ist, immer noch nicht mal schnell ein Handyticket ziehen, weil man keine Internetanbindung hat. Und genauso sieht es bei dem Automaten aus. Deswegen gibt es auch so viele Automaten, die bis heute keine Kartenzahlung akzeptieren, weil zur Validierung der Kartenzahlung bräuchte man einen Internetzugang.
0: Ja, und der sollte eigentlich heutzutage, könnte man meinen, überall problemlos machbar sein. Ist er aber nicht.
1: Genau, da ist Deutschland wirklich, man kann es nicht anders formulieren, ein dritte Weltland. Also auch in Südafrika zum Beispiel bekommt man besseren Empfang. So weit muss man aber gar nicht gehen. Also wer die Staaten östlich von Deutschland, Österreich, Tschechien, Polen regelmäßig besucht, der weiß, an der Grenze schaltet man von Edge auf 4G um in der Regel. Also plötzlich wird der Empfang deutlich besser und da ist Deutschland einfach noch deutlich hinterher. Das hat zwei Gründe. Einmal bei den UMTS-Lizenzen, die damals versteigert wurden, hat man so hohe Preise abverlangt, dass die Unternehmen dann am Schluss gar nicht mehr das Geld hatten, ordentlich die Infrastruktur auszubauen. Und andererseits fehlt noch ein sogenannter LTE-Filter bei den Kommunikationsgeräten auf den Zügen, was dann ermöglichen würde, die Ausleuchtung an den Bahnstrecken stärker einzustellen.
0: Und jetzt sogar geht das Ganze noch weiter mit 5G, die neue Handynetzgeneration. Da geht das Ganze ja auch wieder von vorne los. Repeater müssen im Zweifel ausgetauscht werden, die den Empfang in den Zügen verbessern und so weiter. Ja, aber das ist ein Problem für sich.
1: Genau.
0: Jetzt sagt die Bahn, es gibt dann bald in den Zügen keine Karten mehr. Danach gibt es die sogenannte Fahrpreisnacherhebung. Und das ist ein Begriff, den man eigentlich von den Schwarzfahrern kennt. Wer kein Ticket hat, ist ein Schwarzfahrer, der kriegt eine Fahrpreisnacherhebung. In der Regel ziemlich kostenpflichtig. Und in Zukunft ist das dann auch der Fall für, lieber Herr Schaffner, ich habe noch kein Ticket, ich bräuchte noch eins. Und dann kriegt man eine Fahrpreisnacherhebung, nur ohne einen Zuschlag. Oder wie habe ich das verstanden?
1: Das ist im Prinzip die Idee der Deutschen Bahn. Das heißt, man bekommt denselben Wisch, wie wenn man schwarz gefahren wäre und kann das dann aber nachträglich noch irgendwie nachzahlen. Wenn man das eben aktiv beim Schaffner gemeldet hat, soll es irgendwie markiert sein, dass man da nicht direkt in ein Strafverfahren oder ein Abmahnverfahren reinrutscht, wenn man das irgendwie innerhalb von 14 Tagen, glaube ich, nachzahlt. Aber davon sind wir nicht besonders überzeugt. Wir wissen, wie diese Inkassounternehmen, die von der DB beauftragt werden, arbeiten. Da werden E-Mails einfach ignoriert, die man hinschreibt mit Erklärungen. Auch Gegenbeweise, dass Automaten defekt waren oder sowas, werden häufig ignoriert. Und das landet dann regelmäßig bei der Schlichtungsstelle öffentlicher Personenverkehr oder es landet dann auch vor Gericht. Und wenn ein Fahrgast einmal diese Tortur durchgemacht hat, dann kann ich garantieren, der ist kein Fahrgast mehr.
0: Ja, das schreckt auf jeden Fall deutlich ab. Jetzt hat man eigentlich nur die Möglichkeit, sich am besten zu Hause am Computer das Ticket zu kaufen oder eben mit dem Handy zu Hause, wo es auf jeden Fall funktioniert. Im Zweifel an einem Punkt, wo man weiß, da habe ich Handynetz. Wenn dann der Automat am Bahnsteig, da kann man sich ja dann im Zweifel auch nicht drauf verlassen, wenn der dann gerade nicht geht. Und man muss dann selber erstmal beweisen, im Zweifel vor Gericht, dass es nicht an einem selber lag, sondern am Automaten. Da bleibt ja fast nur noch der Fahrkartenkauf zu Hause.
1: Genau, das ist wirklich die Beschreibung des Problems. Man kann, gerade wenn ich jetzt jemanden habe, der kein mobiles Endgerät hat, das sind ja immer noch ein paar Leute in Deutschland. Und das wird sich auch nicht innerhalb der nächsten 5 Jahre auf null reduziert haben. Diejenigen können eigentlich nur zu Hause dieses Ticket buchen, vor allem wenn sie an einer Strecke leben, wo es eben auch gar keinen Automaten mehr vor Ort gibt. Also selbst wenn ich mich auf den verlassen könnte, dass der funktioniert, gibt es häufig ja gar nicht mehr. Man hat einfach am Bahnsteig keinen Automaten, nur im Zug den Automaten, der eben kein Fernverkehrsticket verkauft. Dann hat man einen Umstieg auf den Fernverkehr, der vielleicht bei 5 oder 10 Minuten ist. Da hat man auch nicht immer die Chance, noch schnell ein Fernverkehrsticket am Automaten zu ziehen. Das heißt, man kann eigentlich nur zu Hause kaufen. Und um zu Hause zu kaufen, bedeutet das aber auch, dass ich ein internetfähiges Gerät und einen Drucker brauche. Das bedeutet gerade bei den Älteren in unserer Gesellschaft häufig, dass es der Sohn oder der Enkel beziehungsweise die Tochter oder die Enkelin machen darf.
0: Da hört spontanes Reisen dann auf jeden Fall auf, wenn man dann erstmal rumtelefonieren muss. Hier, Enkel, kannst du mir bitte mal eine Fahrkarte buchen?
1: Genau.
0: Gut, dann kann man zum jetzigen Zeitpunkt nur raten, möglichst früh und am besten zu Hause sein Ticket zu buchen, damit es nicht so teuer wird und auch funktioniert.
1: Richtig. Und auch durchaus mal kreative Varianten probieren, vielleicht irgendwo mal einen Zwischenhalt eingeben, damit man eine Alternativstrecke bekommt. Ich bin die Tage auch für 13,40 von Blauen nach Dresden gefahren. Das geht eigentlich gar nicht, diesen Preis.
0: Oder mal einen kleinen Umweg reinmachen, der vielleicht gar nicht so viel länger dauert. Man hat dann aber einen anderen Fernverkehrszug, der aber noch nicht so ausgelastet ist wie den man eigentlich genommen hätte. Und schon sieht der Preis auch wieder anders aus. Man kann zumindest umprobieren.
1: Richtig.
0: Ja, dann bedanke ich mich bei Ihnen, Lukas Iflender, stellvertretender Bundesvorsitzender vom Fahrgastverband ProBahn.
1: Gerne.

0: Die Eisenbahnzeitschrift Der Schienenbus, herausgegeben vom Verein Arbeitsgemeinschaft Schienenverkehr e.V. Wir werfen nun wieder einen Blick ins Heft. Am Telefon ist jetzt wieder Michael Frömming, Chefredakteur der Fachzeitschrift Der Schienenbus. Hallo Michael.
1: Hallo Gregor.
0: Zum Anfang schauen wir heute nach Bayern. Da ist die Steigerwaldbahn. Die hat es in der letzten Zeit immer wieder mal in die Medien geschafft. Da geht es nämlich jetzt voran in puncto Reaktivierung.
1: Ja, das ist eine Bahnstrecke von Schweinfurt über Gerolzhofen nach Kitzingen. Und das Besondere an dieser lange stillgelegten Bahnstrecke ist, dass in Kitzingen eine Brücke fehlt über den Main. Und diese dann interessante Bahnstrecke, die seit vielen, vielen Jahren nicht mehr durchgehend befahrbar ist, die soll mindestens für den Güterverkehr reaktiviert werden. Man möchte natürlich vor Ort gerne auch den Personenverkehr wieder auf die Schiene setzen und diese Lücke auch irgendwann mal wieder schließen. Da gibt es aber ganz, ganz unterschiedliche Auffassungen. Einige Anwohner, die würden da lieber gar nichts sehen, bestenfalls einen Radweg. Und das sah jetzt sehr schlecht aus. Jetzt kommen aber die Thüringer und in Form der Thüringer Eisenbahn GmbH ins Spiel. Und die wollen das jetzt übernehmen. Und somit wäre rein rechtlich die Stilllegung erstmal vom Tisch.
0: Also eine Strecke wird ja immer erstmal ausgeschrieben, ob sich ein neuer Infrastrukturbetreiber findet. Erst wenn sich keiner findet, kann die Stilllegung ja erst richtig eingeleitet werden. So hat es ja zum Beispiel auch die Holzbachtalbahn dann geschafft, nicht stillgelegt zu werden. Und auf die Art läuft es jetzt da auch.
1: Genau, also die bayerische Staatsregierung, die wollte ehrlicherweise diese Strecke sehr schnell loswerden. Und das Entwicklungsverfahren war im Prinzip durch und auf dem letzten Meter kam jetzt eben die Initiative dieser privaten Eisenbahngesellschaft und dann ist mit der Stilllegung erstmal nicht mehr viel zu holen. Und das ist eine sehr unerwartete positive Wendung, über die berichten wir. Und auch über die Geschichte der Bahnstrecke, vor allen Dingen aber auch mit ein paar schönen Fotos aus den Betriebstagen noch. Da gab es Sonderfahrten, haben wir ein paar Fotos zusammengestellt. Und eigentlich gucken wir nochmal, wie ist der ganze Werdegang dieser politischen Diskussion? Wie sind die Entwicklungsdaten? Und auch die Bayerische Eisenbahngesellschaft hatte ja auch eigene Untersuchungen gemacht. Darauf gehen wir im Detail weiter ein.
0: Und dieses Unternehmen, was sich da gerade drauf bewirbt, die haben ja auch schon ein bisschen Erfahrung, was das angeht. So haben die zum Beispiel ein paar Strecken in Thüringen, zum Beispiel die sogenannte Pfefferminzbahn, die läuft auch bei denen.
1: Und da hoffen wir mal, dass die mit ihrem Know-how jetzt in Bayern in der Region das auch positiv umsetzen können. Weil wenn die es jetzt nicht schaffen, dann wäre auch die Reaktivierung wirklich vorbei. Es gibt ja eben sehr erhebliche Widerstände gegen die Eisenbahn. Man wundert sich, auf der einen Seite soll der Klimaschutz vorangetrieben werden, aber dann bitte nicht vor der eigenen Haustür. Das ist immer sehr komisch. Das erleben wir ja auch in anderen Ecken. Du sagtest, die Holzbachtalbahn, ich habe in Rheinland-Pfalz auch immer die Hunsrück-Reaktivierung vor Augen. Auch erheblicher Widerstand von den Leuten, die eigentlich da einsteigen sollen und das Klima entlasten können, wenn sie es denn wollen.
0: Jetzt heißt es aber noch lange nicht, wenn sich ein Infrastrukturbetreiber findet, der dann da vielleicht noch ein bisschen Güterverkehr hinbekommt, beziehungsweise für andere die Möglichkeit schafft, Güterverkehr stattfinden zu lassen, heißt das ja immer noch nicht, dass das Land dann auch noch öffentlichen Personennahverkehr auf der Strecke bestellt. Wie sieht es denn da so in der Politik aus? Gibt es da Ideen oder den Willen dazu?
1: Also in Bayern gibt es den Willen definitiv nicht. Da haben auch andere Kollegen in Bayern Schwierigkeiten. Ich nenne mal die Ilztalbahn von Passau nach Freyung. Da ist ja auch ein sehr rühriger Verein, der seit Jahren dort einen sehr erfolgreichen saisonalen Tourismusbetrieb aufrechterhält. Und auch da sagt die bayerische Staatsregierung, wollen wir nicht. Also da sind auf der einen Seite immer die Diskussionen mehr Klimaschutz. Wenn es um die Sache geht, ist in Bayern ganz oft dann aber zu beobachten, dass das nicht unterstützt wird. Man muss auch sagen, es gibt auch die sogenannte standardisierte Bewertung. Das ist ein fachliches Instrument. Wenn diese Bewertung negativ ausfällt, dann kann auch eine Regierung das gar nicht umsetzen. Und an dieser sehr veralteten Struktur wird aber auf Bundesebene gerade gearbeitet. Das heißt, die sogenannte Nutzen-Kosten-Untersuchung, die muss immer den Wert 1 haben. Und diese Bahnstrecken, wie auch die Strecke von Schweinfurt nach Kitzingen, die ist deutlich drunter mit wenigen Potenzialen. Aber es kommen auch touristische Faktoren dazu, demografischer Wandel. Das wird jetzt in eine Neubewertung einfließen. Und dann haben solche Bahnstrecken hoffentlich in Bayern auch eine Perspektive.
0: Jetzt muss man aber noch dazu sagen, im Verkehrsministerium ist die CSU zu Hause, in Bayern auch.

0: Vielleicht passiert aber auch nach der Bundestagswahl ein bisschen was.
1: Ja, das ist Kaffeesatzleserei. Da bin ich auch sehr gespannt, ob dann den vielen Ankündigungen, was man denn alles tun möchte. Und das Bundesverfassungsgericht hat ja jetzt auch festgestellt, Klimaschutz ist eine Aufgabe, der ist, wer auch immer in der Politik, noch nicht genügend nachgekommen. Und da muss der Verkehrsbereich ja nun mal ganz insbesondere noch nachlegen. Und da passt es nicht zusammen, doch weiter Strecken stillzulegen, die für die Verlagerung von Gütertransporten oder eben auch für neue Fahrgäste in Zukunft zur Verfügung stehen müssen, aus meiner Sicht zumindest.
0: Außerdem habt ihr in eurem Heft etwas zur Ost-V100. Das ist eine Diesellok, die in der DDR entwickelt wurde, angelehnt an ja, das Westmodell, die West-V100. Ist auch heute noch relativ häufig zu sehen, so bei Bauzügen, hin und wieder mal bei irgendwelchem Güterverkehr gibt es die Loks. Also es gibt noch einige von denen, aber ihr habt was im Heft zum Plandienst von denen.
1: Genau, die sind in Sachsen vor 20 Jahren zuletzt unterwegs gewesen und da haben wir einen Fotobericht. Unser guter Fotograf Heiko Metzger hat ein paar richtige Schätze aus seinem Archiv ausgegraben. Da gucken wir mal zurück, wie diese damals üblicherweise lokbespannten Züge durch die Region fuhren, beispielsweise zwischen Görlitz und Zittau oder zwischen Eibau und Mittelherwigsdorf, also sehr regional in Sachsen war er damals unterwegs oder auch im Bereich Bautzen, Bad Schandau und hat da wunderschöne Fotos zusammengetragen mit sehr spannenden Zugkompositionen. Also DB-Verkehrsroute gab es da auch gerade schon oder auch die alten Nahverkehrsfarben. Da ist was Buntes zusammengekommen und da haben wir einen kleinen Fotobericht.
0: Ja, wie die Züge Anfang der 90er Jahre oder in den 90er Jahren so waren. Im Osten war dann auch gern mal nur die Ost-V100 mit einem Wagen unterwegs, je nach Strecke, wo man sich heute auch denkt, naja, ein bisschen übermotorisiert, aber es fuhr ein Zug.
1: Ja, manchmal war ja die Lokomotive fast länger als der Zug oder die Waggons, die da gingen. Ja, das sind wirklich schöne Motive. In der Regel waren das zwei Nahverkehrswagen, die an der Ost-V100 hingen. Und das war natürlich auch wirtschaftlich nicht so richtig attraktiv und hat natürlich letztendlich auch dazu beigetragen, dass viele dieser Strecken heute gar nicht mehr befahren werden. Man kann ja über die modernen Triebwagen schimpfen, wie man mag, aber die sind natürlich am Ende auch wirtschaftlicher als so eine Großdiesellokomotive mit so ein oder zwei Waggons dahinter. Das ist wirtschaftlich und auch am Ende, wenn wir über Klimaschutz schon gesprochen haben, nicht so richtig sinnvoll.
0: Na klar, so eine große Diesellok hat natürlich einen ordentlichen Verbrauch und stößt eine ganze Ecke mehr Abgase raus. Wer die Lok nicht kennt, ja, ist halt so ein Kasten mit Mittelführerstand drauf. Ja, das Westmodell sieht ähnlich aus, aber der Bildbericht, der lohnt sich sicherlich.
1: Definitiv. Und man muss ja auch sagen, dass die Ost-V100 hier auch als Schmalspurversion auch heute noch
0: im Harz unterwegs ist.
1: Ja. Die gibt es 10 Fahrzeuge, die auf 1000 mm umgespurt wurden.
0: Ja, die gibt es dann bei der Harzer Schmalspurbahn, nennen sich auch das Harzkamel, angelehnt an den Höcker, ne, der Mittelführerstand der Lok eben. Das sieht auf jeden Fall auch spannend aus, wenn man sich so eine Lok da mal anschaut im Harz. Sie kommen relativ selten mal zum Einsatz, wenn eine Dampflok mal streikt, dann sieht man die mal. Ich glaube, Güterverkehr machen die gar nicht mehr damit.
1: Nee, Güterverkehr, das sind nur noch Bauzugeinsätze oder auch als Ersatz, wenn mal die Dampfloks ausfallen.
0: Ja.
1: So die Eisenbahnfans, das ist natürlich klar, die wollen eher Dampflokomotiven sehen oder eben im Bereich Sachsen vor 20 Jahren waren viele Fans unterwegs, um diese sehr schönen Zugkompositionen anzuschauen. Das ist ja aus Sicht der Eisenbahnfans völlig verständlich, aber eben unter der modernen Verkehrspolitik nicht mehr so richtig das Modernste.
0: Ja, auch gerade Güterverkehr ist im Harz mit ziemlich großem Aufwand verbunden, dadurch, dass die ja mit der Meterspur schmaler sind wie die normalspurigen Strecken und die Eisenbahngüterwagen dann erstmal auf so Rollböcke draufgehoben wurden, die dann auf der Meterspur fahren konnten. Das sah auf jeden Fall auch sehr interessant aus, aber wirtschaftlich ist es natürlich auch erst ab einer gewissen Menge. Und ja, ob das da heute noch da ist, naja, bei den Preisen vom Laster wahrscheinlich nicht mehr so ganz.
1: Ja. Richtig.
0: Ja, dann danke ich dir, Michael Frömming, Chefredakteur der Zeitung Der Schienenbus.
1: Ich danke dir, Gregor. Alles Gute.

0: Häufig sieht man Menschen an der Strecke stehen, die Züge fotografieren. Im Zeitalter des Internets sind das sogar noch einige mehr geworden. Einige wenige vertreiben ihre Bilder aber nicht nur im Internet und in sozialen Medien, einige machen sogar Bücher davon. Christoph Riedl aus Lüdenscheid fotografiert seit den 1980er Jahren und hat auch schon einige Eisenbahnbücher zu verschiedenen Regionen in Deutschland herausgebracht. Sein neuestes Buch heißt Eisenbahn in Hessen. Am Telefon begrüße ich jetzt Buchautor Christoph Riedl. Hallo, Herr Riedl.
1: Hallo.
0: Ich habe hier Ihr neuestes Buch in den Händen. Eisenbahn in Hessen, Fotografien von 1980 bis heute. Sie haben zuvor schon einige weitere Bücher veröffentlicht, zum Beispiel Bücher über Eisenbahn in Rheinland-Pfalz, Sauerland, das Münsterland, Niedersachsen. Sie waren auch schon in Bayern viele Male unterwegs. Das sind alles so Bücher, die kosten so zwischen 20 und 25 Euro, sind so ungefähr DIN A5 groß. Und sind Bildbände. Worum geht's in den Büchern?
1: Ja, es geht in den Büchern in erster Linie natürlich darum, die Eisenbahn in der Landschaft darzustellen. Aber im Textteil beschäftige ich mich natürlich auch ein bisschen mit Geschichte der Eisenbahn in der betroffenen Region und auch mit dem aktuellen Geschehen auf den Schienen. Wobei die Bilder allerdings jetzt nicht immer aus der aktuellen Zeit sind, sondern eben auch viele Bilder, ja, ich möchte sie fast schon historisch nennen, wenn sie aus den frühen 80er Jahren sind. Also die Bilder bilden eigentlich so die letzten 3 Jahrzehnte ab in der Regel.
0: Also ich blätter gerade mal so durch. Ich sehe hier unter anderem jetzt gerade bei dem hessischen Buch Moderne Nahverkehrstriebwagen der Hessischen Landesbahn. Ein paar Seiten weiter guckt mich ein Schienenbus an, eine V100, ein 628, ja. 218, 216 ist hier sehr viel drin vertreten. Also durchaus so die letzten Jahrzehnte.
1: Ja, man sieht so den Wandel von der späten Bundesbahnzeit hin zu der Zeit, in der zunehmend dann private Eisenbahnverkehrsunternehmen dann auf den Schienen auftauchten.
0: Wie stehen Sie zu den Privaten? Ich finde, es macht gerade in Ihren Büchern ja auch wieder einen schönen Farbklecks her.
1: Ja, das ist gar nicht uninteressant, finde ich. Die privaten Bahngesellschaften, die überall auftauchen, man hat auch eine größere Anzahl von verschiedenen Typen, die man abbilden kann. Ne? Früher fand man auf den Nebenstrecken den VT 98 oder den VT 95, dann die V100. Davor vielleicht noch die ein oder andere Dampflok, aber heute, wenn man so durch ein Bundesland reist und sieht, dass dort unterschiedliche Unternehmen tätig sind, dann kann man auch schon auf sehr viele verschiedene Fahrzeuge treffen.
0: Und wenn ich mir jetzt mal hier auf einer Seite anschaue, mehrere Züge der Deutschen Bahn, alles in Rot, ja, da geht's farbenfroher.
1: Ja, wobei sich die roten Züge in der Frühlingslandschaft, ich war jetzt gerade in Bayern, die roten Züge der DB machen sich natürlich gut auf dem Foto bei schönem Sonnenschein. Wenn Sie dann so einen grauen Agilis-Triebwagen auf der Strecke Regensburg-Ingolstadt vor der Linse haben, das macht sich nicht so gut wie ein roter 612 von der DB. Ne?
0: Ja, natürlich. Wenn viel Grün oder gerade die Blüten da sind, ist Rot auch wieder so eine Farbe, die sonst nicht da ist, die dann der Zug erst frisch ins Bild reinbringt.
1: Ja. Aber ich freue mich über die Vielfalt und lichte auch gern die Privaten ab, natürlich, klar.
0: Warum haben Sie denn Bilder aus der Gegenwart überhaupt mit reingenommen? Es gibt ja viele Eisenbahnbücher, in denen nur das drin ist, was schon vergangen ist. In Ihrem Buch kann man zum Teil auch die Gegenwart sehen.
1: Ja, ich möchte so auch so ein bisschen den Wandel zeigen. Ne? Wie gesagt, die späte Bundesbahnzeit, dann die Gründung der DB AG und dann das zunehmende Auftreten von Privaten, wie sich die Eisenbahnlandschaft so verwandelt hat. Es ist natürlich jetzt nicht so, dass ich in jeder Region diesen Wandel zeige. Das hängt einfach damit zusammen, dass ich auch nicht in jede Region alle 2 Jahre reisen kann. Ich war in Nordhessen zum Beispiel, war ich sehr viel in den 90er Jahren unterwegs, als noch Schienenbusse fuhren. Im Raum Frankfurt war ich eher in den letzten 10 Jahren unterwegs. Und deshalb finden sich dann in Nordhessen eben vermehrt Aufnahmen aus früherer Zeit und im Raum Südhessen dann eher neuere Aufnahmen. Das lässt sich aber auch nicht vermeiden, wenn man nur eigene Aufnahmen verwendet. Ich hätte sonst viele Aufnahmen anderer Bildautoren noch verwenden müssen und das ist A, mühselig, die zusammenzusuchen und außerdem finde ich es auch ganz schick, wenn man Bücher nur mit Bildern aus dem eigenen Archiv herausbringt.
0: Das hat auf jeden Fall auch was. Ihre Bücher sind so ein bisschen auch nach Strecken aufgeschlüsselt. Also ich habe jetzt hier zum Beispiel in dem Buch von Rheinland-Pfalz, dann geht es dann um die Lahn und die ist dann so mehr oder weniger einmal durch abgebildet. Ein Kapitel weiter geht es dann wieder um ganz andere Strecken. Planen Sie so auch Ihre Fototouren? Heute mal Bilder an der Lahn oder jetzt die nächste Woche im Zweifel?
1: Ja, das, ich kann Ihnen das genau sagen, wie ich das jetzt in Bayern gemacht habe. Ich habe mich für 11 Tage in der Oberpfalz eingemietet und habe mir dann vor, das geht generalstabsmäßig, hole mir die Fahrpläne raus von den Strecken, die ich bereisen will. Dann suche ich mir mit einem Computerprogramm eine Fahrradstrecke raus, die mich an möglichst viele gute Fotostandorte bringt. Die überprüfe ich vor mit Luftaufnahmen. Häufig sind die Strecken ja zugewachsen, dann denken Sie, oh, da ist eine schöne Brücke, von der man fotografieren kann, kommen Sie hin, steht dann Wald, das vermeide ich, suche mir dann also diese Fotopunkte raus und dann fahre ich Strecke für Strecke mit dem Fahrrad ab. Gemeinsam mit meiner Ehefrau, die mich unterstützt, dabei auch mal Fotos selber schießt oder auch viele Fotos auch selber schießt. Meistens mit 2 Kameras unterwegs.
0: Also dann auch mal mit Google Maps, wie sieht denn die Ecke da aktuell aus?
1: Ja, mit Google Earth mache ich das. Da kann man ja sehr schön sehen, ob die Strecke da frei ist oder ob es zugewachsen ist. So, und dann lege ich die Fotopunkte fest, mache mir einen ungefähren Zeitplan für einen Tag. Wir sind dann meist so 10 Stunden an der Strecke. Ja, und wenn man dann so 14 Tage unterwegs war, ich war nachher noch im Donautal für ein paar Tage, dann hat man richtig gearbeitet.
0: Also eigentlich Radtouren mit Eisenbahnpausen.
1: Ja, genau, so ist das. Ja, manchmal, wenn man Pech hat, auf so Nebenstrecken fährt ja nur ein Zug pro Stunde, dann hat man auch ein Stündchen Pause. Gut, dann macht man eine Brotzeit, wie man in Bayern sagt, in der Zeit und erfreut sich an der Sonne, sofern sie scheint.
0: Ja, das Wetter, das ist ja auch immer was sehr Wichtiges auf den Bildern. Überwiegend sind in Ihren Büchern Bilder mit gutem Wetter. Wenn Sie so eine Tour planen und dann ist am Ende doch nur 10 Tage Regen, was machen Sie dann?
1: Also das muss ich Ihnen sagen, wenn 10 Tage kompletter Regen angesagt ist, dann storniere ich. Also ich buche nur mit Stornierungsmöglichkeit, weil das wirklich unmöglich ist. Wenn es Bindfäden regnet, macht es keinen Sinn zu fotografieren. Ansonsten fotografiere ich bei jedem Wetter. Schnee, bedeckter Himmel, egal. Wenn das Motiv stimmt, ist mir das letztlich egal, auch wenn die Sonne natürlich mit der Sonne schöner ist. Aber das mache ich davon nicht abhängig, nur wie gesagt, Dauerregen, das macht keinen Sinn. Wir haben es jetzt einmal erlebt in Bayern, da sind wir wirklich nachmittags in einen üblen Wolkenbruch reingekommen. Das war nicht sehr angenehm, da war dann auch die Fotografiererei beendet ab 3 Uhr.
0: Ja, die Bilder sehen halt auch einfach besser aus, wenn die Sonne scheint und wenn es dann nur regnet.
1: Die Farben kommen besser raus, klar, natürlich. Aber wie gesagt, ich fotografiere auch bei bedecktem Himmel, sehen Sie auch Bilder, noch viele Bilder bei, die halt nicht bei ganz gutem Wetter aufgenommen worden sind.
0: Ja, ein bisschen bedeckt, das ist ja noch in Ordnung.
1: Ja, völlig klar, natürlich.
0: Worauf liegt denn Ihr Blick beim Fotografieren? Was versuchen Sie in dem Bild auszudrücken?
1: Also ich möchte am liebsten den Zug in der typischen Landschaft abbilden. Also ich bin jetzt nicht jemand, der das Fahrzeug jetzt in allen Einzelheiten dokumentieren möchte. Das habe ich früher mal gemacht, ganz früher. Aber heute zeige ich eher den Zug in der Landschaft. Das macht mir Spaß. Also dass man ein bestimmtes Motiv, vielleicht eine Wassermühle, die daneben ist, die für die Landschaft typisch ist, oder in den Alpen halt auch die Bergwelt dabei. Das ist das, was ich gerne festhalten möchte mit der Kamera.
0: Und dabei fällt mir auf, sieht man die Züge auch häufiger mal mit Schlusslampen, also von hinten.
1: Ja, das kann durchaus sein beim Triebwagen. Wenn ein Triebwagen fährt, spielt es ja keine Rolle, ob sie jetzt von vorne oder von hinten ablichten. Schlecht ist das, wenn Sie auf einen Güterzug warten, wie jetzt im Donautal an der Strecke. Die ist ja auch sehr, sehr stark durch Güterverkehr belegt. Wenn Sie dann ein wunderschönes Motiv haben und der Güterzug kommt dann aus der falschen Richtung, das ist natürlich dann nicht so angenehm. Da muss man ein bisschen länger warten dann.
0: Ja, und Sie gucken dann auch immer, dass das Licht passt, dass die Sonne aus der richtigen Richtung scheint.
1: Ja, ich wollte sagen, dass die Sonne nicht zu weit rumgeht, obwohl ich auch gern Gegenlichtaufnahmen mache. Also das spielt eigentlich auch keine Rolle. Wenn das Motiv passt, mache ich auch gerne Gegenlichtaufnahmen. Ne?
0: Ja, da kann man auch gut mitspielen, aber
1: ja, natürlich.
0: Im Zweifel macht man ja eh viele Bilder, um hinterher auch welche auszusortieren, die dann nicht ganz so geworden sind.
1: Natürlich,
0: die legt man dann lieber mal beiseite.
1: Ich kann ja auch nur einen kleinen Teil da vorstellen. In meinem Archiv habe ich im Moment, ich weiß nicht, 23.000 Bilder, glaube ich. Und davon kann ich natürlich nur einen ganz kleinen Teil dann veröffentlichen. Ne?
0: Machen Sie das Ganze eher hobbymäßig oder versuchen Sie damit Geld zu verdienen?
1: Nein, nur hobbymäßig. Ich war ja im Schuldienst tätig bis 2017 und da habe ich das auch natürlich nur ganz nebenbei gemacht. Blieb mir gar keine andere Zeit. Jetzt habe ich mehr Zeit, aber das ist reines Hobby und Sie stecken da eine Menge Geld rein, das kann ich Ihnen sagen.
0: Ja, wenn Sie schon sagen, Sie sind dann mal so 10, 14 Tage irgendwo in Bayern. Die Anfahrt, das Hotel, die Kamera, der Sprit, ja da kommt was zusammen.
1: Das ist ein klares Zuschussgeschäft. Natürlich, man macht das doch nicht wegen des Geldes, um Gottes Willen. Die Einnahmen, die man hat, die decken einen winzigen Teil der Kosten natürlich nur, das ist doch klar.
0: Wie werden Ihre Bücher so angenommen?
1: Ja, offensichtlich, da ich immer weiter welche herausbringen kann bei meinem Verlag, offensichtlich gut. Ne? Sonst hätte man sicherlich keine weiteren Vorschläge von mir angenommen. Ne?
0: Ja.
1: Nehme ich mal an. Ich habe jetzt keine ganz genauen Zahlen, aber die Resonanz ist sehr gut und auch die Rezensionen sind bisher alle gut gewesen.
0: Wenn neue Bücher veröffentlicht werden können, dann muss es gut sein. Kann man zusammenfassen.
1: Ja, gehe ich auch mal von aus, so.
0: Ja, um den Verlag noch zu nennen, erschienen sind die Bücher im Souton Verlag?
1: Ja, nicht alle, ne, aber die meisten.
0: Zumindest die aktuellen.
1: Ich habe auch bei Geranova schon veröffentlicht und bei der Deutschen Gesellschaft für Eisenbahngeschichte und beim Potsdam Verlag in Brilon.
0: Ja.
1: Aber wie gesagt, die meisten sind bei Souton rausgekommen, weil das ist ein Verlag für regionale Literatur. Meine Bücher beschäftigen sich ja in erster Linie mit regionalen Eisenbahnthemen.
0: Genau, das ist ja doch sehr regional. Und vor allen Dingen sind die Bücher aufgeteilt in Regionen, eins Rheinland-Pfalz, eins Hessen,
1: genau.
0: Eins Niedersachsen,
1: ja.
0: Und so weiter.
1: Mhm.
0: Christoph Riedel, vielen Dank.
1: Ja, ich bedanke mich für das Gespräch.
0: Das war wieder Langsamfahrt, das Magazin rund um die Eisenbahn. Ich verweise euch jetzt noch auf langsamfahrt.de, Ausgabe Nummer 21. Dort gibt es neben dem Podcast auch noch weiterführende Links zu allen Themen. Die Musik im Hintergrund ist von DJ Turvik, der Titel heißt Die Bahn. Und zwischen den Interviews hörten wir von Lajes Zwingen, Hungaria. Bevor ich mich nun verabschiede, weise ich noch darauf hin, dass in einem Monat ein neues Langsamfahrt extra als Podcast herauskommt. Dieses Mal geht es um Stellwerkstelefone. Und das ist dann ein Podcast, der für alle interessant sein dürfte, die sich für historische Technik interessieren. Also in etwa einem Monat auf langsamfahrt.de. Ich verabschiede mich nun von allen Hörerinnen und Hörern am Radio bei Radio Darmstadt, bei Radio Unerhört Marburg, Radio Swupfurt und Radio RFM. Damit die Sendung immer genau eine Stunde lang geht, muss ich im Übrigen die Interviews kürzen. Um die Interviews aber in voller Länge zu hören, verweise ich auf den Podcast der Sendung auf langsamfahrt.de, Ausgabe 21. Dort gibt es auch immer wieder mal Podcasts, die nicht im Radio laufen, also abonniert den Podcast auf langsamfahrt.de oder überall da, wo es Podcasts gibt. Beispielsweise in einem Monat Langsamfahrt extra zum Thema Stellwerkstelefone. Nun verabschiede ich mich von euch. Bis zum nächsten Mal, euer Gregor Atzbach.

Herzlich willkommen zur neuen Ausgabe von Jetzt, Heute und Hier, einer Festival-Ausgabe, denn im August und gleich am Anfang des Septembers gibt es gleich drei richtig krass gute, tolle Festivals, von denen möchte ich euch gerne erzählen. Und außerdem gibt es natürlich viel schöne Folkmusik hier auf Radio Swupfurt bei Jetzt, Heute und Hier mit Thomas Strauch. Ich wünsche euch ganz viel Vergnügen.

Das erste Festival, auf das ich euch gerne hinweisen möchte, ist das Deutschfolk-Festival. Es ist das sechste seiner Art und es findet in Jena statt. In Jena und der ganz nahen Umgebung. Und die wichtigste Information, die kriegt ihr gleich zu Beginn. Es findet nämlich statt, merkt es euch, schlagt den Kalender schnell auf, ja, seid ihr soweit, vom 20. bis 23. August 2026 könnt ihr nach Jena fahren zum Deutschfolk Festival. Da gibt es alles rund ums Thema, also von Session über Vorträge, Workshops und natürlich Konzerte mit irre vielen tollen Bands und MusikerInnen aus der Szene. Also zum Beispiel könnt ihr erleben Unvollkommen. Ihr könnt erleben die Vogtländer, Viertour. Ihr könnt erleben Lottes Flausen, Janna, Josa, Doc Fritz und, das hört gar nicht auf. Schaut einfach ins Programm und ja, wenn ihr wissen möchtet, die richtige Frage ist, wo finde ich denn das Programm? Ihr findet es unbedingt auf der Seite deutschfolkinitiative.de und da guckt ihr einfach, da gibt's dann so einen Button, da steht Festival, da drückt ihr drauf und da ist alles aufgeschrieben, da findet ihr wo es ist, wer es ist, wo es schon war, die ganze Geschichte und eben auch alle Infos zur diesjährigen Ausgabe. Ganz wichtig ist auch, dieses Festival ist entstanden durch die Deutschfolk-Initiative und die wiederum ist Teil von Profolk e.V. und wird unter diesem Stern oder unter diesem Dachverband durchgeführt. Genau, aber lange Rede, kurzer Sinn. Fahrt zum Deutschfolk-Festival vom 20. bis 23. August nach Jena und reserviert euch am besten schon jetzt Karten, denn so langsam gehen sie zur Neige. Vor allem die Konzerte im Amphitheater oder das Konzert im Amphitheater, weil Konzertabend mit den Vogtländern ist schon quasi kaum noch zu kriegen. Also haltet euch ran, guckt auf die Seite und fahrt dahin. Und dass ihr euch vorstellen könnt, was da so ungefähr zu hören wird, gibt es jetzt zwei Musiken, und zwar zum einen von den Vogtländern und zum anderen von Folk My Life, denn die spielen nämlich auch.

Das zweite Festival, das ich euch sehr gerne ans Herz legen möchte, ist das Windrus Festival. Und zwar die 14. Ausgabe des legendären Festivals im Museumsdorf Müs bei Schwerin. In diesem Jahr findet das vom 4. bis 6. September statt. Und es ist wieder, also es ist unglaublich, was da zu lesen ist im Programm. Also ihr habt natürlich wieder ganz klasse Workshops, die ihr erleben könnt. Es wird auch getanzt und die super schöne Atmosphäre des Museumsdorfes Müs tut sowieso ihr Übriges. Aber hier im Programm oft stehen die jiddische Neshome, Turgus, Eva Grochowska, Phoenix, das Piepenbach-Orchester, Duo Fistra Kohlmann, Viertour, Erik Asker Uppmark, Silja, Duo Galmö Branschke, Solid Ghost, Meiring Waterstrat, Ballbrock, Vivian Zeller und das Windrus Orchester. Das ist wirklich der absolute Oberkracher. Denn also, wenn ihr Konzerte hören wollt an allererster Güte, dann fahrt gern nach Schwerin-Müs und schaut euch an, was da zu erleben ist. Denn in den vergangenen Jahren war es immer, immer richtig, richtig schön. Also, ach so, und die Informationen, ihr müsst natürlich wissen, wo ihr die findet. Und zwar findet man die Infos über www.windrus-festival.de. Ja, genau, super easy. Genau, also schaut danach, da findet ihr alles zu den Tickets, zu den Künstlern, zu den Workshops, zum Programm insgesamt, zum Übernachten und wie man hinkommt. Also alles so, wie es sein soll. Schaut nach. Und jetzt habe ich für euch auch wieder zwei kleine musikalische Einblicke ins Festival. Zum einen werdet ihr Phoenix hören und zum anderen Wolfgang Meiering und Michael Waterstrat.

Jetzt kommen wir zum dritten Festival, auf das ich euch sehr gern hinweisen möchte. Das richtet sich ganz stark an die Menschen, die gerne tanzen, also an die gesamte Ballfolk-Community. Es handelt sich nämlich um das TFFO, das Tanz- und Folkfest Oderland. Das findet ebenfalls vom 4. bis 6. September statt, und zwar in dem schönen Dörfchen Plattkow. Plattkow ist in der Nähe von Seelo und für alle, die aus Richtung Berlin kommen, super gut mit dem Zug zu erreichen und dann einmal umsteigen mit dem Bus. Wer von der anderen Seite kommt, also von der polnischen Seite aus, dann fährt man über Koszczyn oder Küstrin und kann ebenfalls mit dem Bus dann am Ende in Plattkow landen. Und ja, alles Weitere findet ihr sowieso auf der Homepage. In jedem Fall, worauf, für alle, die dahin wollen, jetzt haltet euch fest, das ist wirklich ein super Wahnsinns-Line-Up, das euch dort erwartet. Es spielt nämlich das Narragonia-Quartett, Geronimo, Hot Griselda, Jams Tanzhaus, Trio Basta, Nina Clarissa Frenzel und Familie Gerstenberg. Wirklich der absolute Oberkracher. Und dann dazu gibt es noch Workshops für Einsteigende, für Bourrée-Choreografien, Kindertanz. Ihr könnt Dadgad-Gitarre mit Jeroen Gerendick lernen oder diatonisches Akkordeon mit Pascal Rubens und Ton van Mielo. Also wirklich, das ist wirklich unheimlich gut. Und das alles für ganz wenig Geld und im Oderbruch. Also ich sage euch nur, kommt dahin und ja, sagt alles andere ab und tanzt euch durchs Wochenende in Plattkow. Der Ort des Geschehens ist dann die Tanzscheune und das Gasthaus zu Linde. Und organisiert wird das Ganze in Eigenregie von Ronald Rost. Genau, also ich freue mich schon tierisch. Ich werde auch da sein und ihr werdet mich hinter den Reglern sehen, also technisch gesehen, und auch einmal kurz auf der Bühne an einem Tag. Wenn ihr ganz genaue Informationen haben wollt zum Festival, dann schaut nach auf der Seite www.ballfolk-im-oderland.de, also ballfolk-im-oderland.de, und dann gleich auf der ersten Seite gibt es ein großes Banner, da steht drauf Tanz- und Folkfestival 2026, da klickt ihr drauf und dann habt ihr alle Infos, die ihr braucht. Und jetzt bekommt ihr das, was ich hier kann, so im Radio, nämlich Musik. Und zwar von Narragonia und... Na gut, ich mache ein bisschen Eigenwerbung, auch von Familie Gerstenberg.

Das war der Mitternachtswalzer, ein echtes Folk-Tanz-Liebeslied für die Gegend hier an der Oder. Und für eine ganz spezielle Gaststätte, gemeint ist nämlich die Gaststätte zum Hafen in Kienitz. Da hat sich alles das, was ihr eben gehört habt, so zugetragen. Oder zumindest fast. Ich habe jetzt noch für euch auch noch mal zwei Musiken aus dem Oderbruch. Und zwar wirklich dort entstanden. Da gab es nämlich ein Projekt, das hieß 100 Miolen. Und das ging entstand auf Initiative von Bernhard Bauch. Der hat ein Studio dort und der hat zweimal Begegnungen zwischen MusikerInnen aus

dem Osten Brandenburgs initiiert und die Möglichkeit geschaffen, eine Woche lang zusammen zu sein, Stücke zu entwickeln, sich auszudenken und zu üben und auch noch gleich aufzunehmen auf eine CD oder vielmehr inzwischen gibt es sogar zwei CDs, The First and the Second 100 Millionen Moments. Und wie sich das anhört, das möchte ich euch gerne ans Herz legen, denn zum einen durfte ich damals dabei sein und zum anderen sind mir diese Melodien oder diese Stücke gerade wieder vor die Ohren gekommen und ich dachte, hey, das muss man doch mal spielen. Und ich habe ja so eine Radiosendung und jetzt mache ich das einfach. Und ich spiele euch die folkigsten zwei Stücke, die entstanden sind.

Während das Feuer hier im Kamin noch weiter knistert, möchte ich mich schon verabschieden von euch. Die Sendung hat noch etwa 10 Minuten Zeit, aber ich habe euch nichts wahnsinnig Tolles mehr zu sagen. Nur in Anführungsstrichen natürlich, nur noch 2 ganz schöne Musiken habe ich euch ausgewählt, wie ich finde. Das eine ist ein Stück von der neuen Scheibe von Ursula Suchanek und Alex Peters. Und das andere ist ein altbekanntes Lied im neuen Gewand von der Gruppe Lind. Könnt ihr euch schon drauf freuen, nachdem ich hier fertig gequatscht habe, übergebe ich euch dieser schönen Musik. Das hier ist ja die Sendung Jetzt, Heute und Hier. Eine Stunde Folkmusik im Radio gibt es immer am Dienstag, immer am zweiten Dienstag eines jeden Monats auf www.radioswupfurt.de zu hören. Und wenn ihr mir Anregungen, Kritiken, Rezepte für Sommerrollen oder ähnliches schicken wollt, dann scheut euch nicht, an den Computer zu gehen oder ans Handy und die E-Mail-Adresse folkradio.fet@gmail.com zu benutzen und mir zu schreiben. Oder ihr könnt auch Kommentare hinterlassen auf Facebook, da findet ihr Jetzt, Heute und Hier eben auch. Und das soll schon gewesen sein. Also kommt, seid gern wieder dabei und denkt immer daran, Folkmusik macht glücklich. Ciao, euer Thomas.

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2: Und damit herzlich willkommen zum Morgenmagazin.
3: Wir haben es geschafft, 7 Uhr am Mittwoch, den 19. August.
2: Und wir sitzen hier an einem wunderbaren Ort, der gerade so ein paar Fahrradfahrer vorbeifahren. Ich sehe ein Mülltransportfahrzeug und da kommen auch noch ein paar Autos vorbei, ein paar Leute laufen hin und her. Eine Person steht rum. Lange Rede, kurzer Sinn. Wir senden vom Kiosk am Reileck in Halle an der Saale.
3: Dieses. Und wir haben heute sogar auch ein wunderschönes, oder ich habe auf jeden Fall einen wunderschönen Sonnenaufgang gesehen. So in Orange, Lila, Blau.
2: Ja, den habe ich verpasst.
3: Muss man auch mal hinter die S-Bahn-Gleise schauen.
2: Ja, ich war vorm Sonnenaufgang hier und die Häuserfront verdeckt den eigentlichen Sonnenaufgang. Stattdessen sieht man nur grauen Himmel. Wir hoffen, es regnet nicht. Wir sind Clara und Aljoscha. Wir begleiten euch durch dieses Morgenmagazin heute früh.
3: Und durch diesen Mittwochmorgen allerlei spannenden Live-Gesprächen oder sehr dynamischen Live-Gesprächen. Ich glaube, es wird auf jeden Fall sehr interaktiv, sowohl für uns als auch vielleicht für euch.
2: Ja. Glücklicherweise zum Aufstehen noch ein bisschen entspannt. Wir werden uns hier beschäftigen im Morgenmagazin mit ein bisschen kürzeren Themen zum Anfang, dass wir nicht ganz so viel denken müssen. War schon stressig genug aufzustehen. Unter anderem wollen wir uns mit Atomenergie beschäftigen und dann werden wir über einen Streik sprechen, der heute stattfindet in Magdeburg.
3: Und wir sprechen über eine Radtour, die versucht Mecklenburg-Vorpommern und Sachsen-Anhalt jetzt kurz vor den anstehenden Landtagswahlen zu verbinden und mit Menschen vor Ort in den beiden Bundesländern ins Gespräch zu kommen.
2: Das hatte ich schon wieder ganz vergessen, dass wir das ausgemacht haben. Super. Genau, das alles hier im Morgenmagazin live von Reileck in Halle. Zuhören auf Radio Korax im südlichen Sachsen-Anhalt, in ganz Sachsen bei den Freien Radios dort, in Berlin und Brandenburg bei den Freien Radios dort und in Marburg und Stuttgart. Habe ich was vergessen?
3: Radio Frankfurt-Oder.
2: Zählt bei mir noch zu Brandenburg. Die habe ich subsumiert. Ich dachte, es ist ein bisschen einfacher so. Und damit wir noch ein bisschen ankommen können und ihr auch in den Morgen, würden wir erstmal mit ein bisschen was auf die Ohren werfen. Möchtest du, soll ich?
3: Ich habe ja gerade schon ein bisschen den Übergang gestartet mit Kokoroko, Idea Number 5 gemacht, aber ich kann gerne nochmal ähnlich entspannt anschließen mit so einem kleinen Sommergefühl. Wenn ich an Sommer denke, denke ich an Italien und wenn ich an Italien denke, dann natürlich auch an Urlaub und Freizeit. Wenn man das natürlich nicht hier hat, weil man vielleicht berufstätig ist oder die Sommerferien jetzt gerade schon vorbei sind, dann vielleicht hilft ja so ein Wochenende oder so ein Samstag, und das ist jetzt eine lange Überleitung zu dem italienischen Samstag, Sabato Italiano von I. Cocottrilli.

0: Das heißt, an dieser Stelle ist Zeit für die Nachrichten. Am In Brasilien ist der Ölfund im Amazonasbecken nun bestätigt. Davon berichtet unter anderem die Taz. Der brasilianische Erdölkonzern Petrobras hat neue Erdölvorkommen gefunden. Zuerst wurde das Ende vergangener Woche kurz gemeldet und seit Montag gilt der Fund als bestätigt. Wie nach dem Treffen der Vorsitzenden von Petrobras, Magda Campilla, mit dem brasilianischen Präsident Lula da Silva bekannt wurde. Da Silva bejubelte den Fund als Bereicherung für Brasiliens fossile Unabhängigkeit und glaube nun sogar fähig zu sein, auch der USA Öl anbieten zu können. Dennoch hält da Silva zugleich auch an seinem Vorhaben fest, parallel die Innovation in Biotreibstoffen weiter voranzutreiben. Bei dem Ölfund nun geht es vor allem für Brasilien darum, ab 2035 die Spitzenproduktion und den Erdölexport aufrechtzuerhalten. Denn zurzeit produziert Brasilien 80% seines Erdöls im Pressal, wo voraussichtlich gegen 2035 der Vorrat aufgebraucht sein wird. Danach bräuchte das Land neue Reserven, um den Rankingplatz als einer der 10 größten Erdölproduzenten der Welt nicht zu verlieren, so die Petrobras-Chefin Cambria.
1: Südkorea und die USA verkürzen nun ihre derzeit laufende Militärmanöver um die Hälfte, so eine Meldung des Deutschlandfunks. Nach ausdrücklicher Kritik von US-Präsident Donald Trump, einem aktuell laufenden Militärmanöver Südkoreas, soll eben diese bereits übermorgen am kommenden Freitag beendet werden und nicht wie ursprünglich gedacht erst Ende August. Das teilte der südkoreanische Generalstab mit und verstand diesen Entschluss auch als ein Entgegenkommen zu dem Wunsch Trumps, die Militärübungen runterzufahren, was ebenso das US-Kriegsministerium versprach. Deutschlandfunke berichtet auf Berufung des südkoreanischen Senders KBS, dass die Streitkräfte beider Länder zwar die Verteidigung gegen einen Angriff aus Nordkorea üben sollen, die vorgesehene Gegenoffensive sei jedoch gestrichen worden. Außerdem hatte der US-Präsident Trump auf seiner Online-Plattform angekündigt, dass das Militärmanöver deutlich kleiner ausfallen werde, weil nicht mehr genügend Zeit bleibe, es komplett abzusagen. Dabei nahm er Bezug auf seine angeblich sehr gute Beziehung zu Nordkoreas Machthaber Kim Jong-un.
0: Russland zensiert queerfeindliche Aussagen in der Autobiografie des verstorbenen Papstes Franziskus. Das meldet queer.de. In der russischen Ausgabe der Autobiografie vom verstorbenen Papst Franziskus wurden Passagen zu queeren Themen großflächig geschwärzt und gestrichen und so im russischen Verlag Alpina veröffentlicht. Zwar war das Buch bereits im Januar letztes Jahr erschienen, also wenige Monate vor dem Tod des Papstes, ist aber erst jetzt auf dem russischen Markt in russischer Sprache zu erwerben. Wie die Antikriegs- und Menschenrechtsgruppe Christians Against War skandalisiert, sind vor allem zentrale Aussagen von Franziskus zu queeren Gläubigern geschwärzt in der russischen Ausgabe. Dazu zählt die Feststellung von Franziskus, dass Homosexualität, Zitat, kein Verbrechen, sondern eine menschliche Realität sei. Auch die Aussage, dass Schwule und Transmenschen in der katholischen Kirche willkommen seien, ist mit fetten schwarzen Balken versehen. Laut queer.de betreffe diese Unkenntlichmachung auch digitale Ausgaben der Autobiografie. Geschwärzte Bücher und zensierte Auflagen in russischen Verlagen nehmen zurzeit zu. Aus Angst vor Strafverfolgung und Schließungen griffen Verlage zunehmend zu Vorzensur und Schwärzung. Nach Angaben des unabhängigen Mediums The Insider seien seit 2022 rund 600 Buchtitel aus dem Handel verbannt oder stark gekürzt worden. Darunter auch Weltliteratur von Oscar Wilde bis Fyodor Dostojewski, aber auch neuere Unterhaltungsliteratur wie Stephen Kings Bücher.
1: Sachsens Landesregierung stellt zum Schulstart nach dem Sommerferien nun den Aktionsplan gegen Extremismus an Schulen vor. Das ist eine Information vom MDR. Lehrkräfte in Sachsen sollen zukünftig nun darin geschult werden, verfassungsfeindliche Symbole und Äußerungen gezielter zu erkennen. Das Konzept baue einerseits auf bereits bestehenden Angeboten auf. Hinzukommen sollen aber auch mehr Bildung für Medienkompetenz der SchülerInnen und Wissen über Demokratie. Der sächsische Kulturminister Konrad Clemens von der CDU erklärte das Ziel diesen neuen Aktionsplans, nämlich Kinder und Jugendliche präventiv zu schützen
2: und widerstandsfähig gegen Extremismus und Radikalisierung zu machen. Denn bislang würden nur einzelne, besonders engagierte Schulen bestehende Angebote in Anspruch nehmen, so Clemens. Der Aktionsplan soll nun flächendeckend die Bildung bzw. Ausbildung abdecken. Auch für Schülerinnen in Sachsen ändert sich damit einiges am Stundenplan. Vorgesehen ist nun im Stundenplan ab Klassenstufe 1 eine Stunde Demokratieunterricht die Woche und das Fach Gemeinschaftskunde bzw. Rechtserziehung soll in Klasse 10 an Oberschulen verpflichtend sein. Bislang kann dort das Fach nämlich abgewählt werden.
0: Das der kurze Nachrichten. Ein weiterer Nachrichtenüberblick gibt es auch nochmal um kurz nach 8 an dieser Stelle im Morgenmagazin. Und bis dahin werden wir uns zunächst einmal mit nochmal der atomaren Energieversorgung im Sommer beschäftigen, mit einer Radtour, die Mecklenburg-Vorpommern und Sachsen-Anhalt verbinden soll, und mit einem Streik, der heute von Menschen mit Migrationsgeschichte in Magdeburg abgehalten wird.
2: Und ich bin richtig froh, dass wir in diesem Verkehrschaos hier am Rheileck rausgefunden haben, welches dein Mikrofon ist. Die Hörerin und ich haben dich nicht gehört. Das hat's erklärt.
0: Deswegen waren deine Kopfhörer auch so leise.
2: Ja, genau. Ich hatte vor allem Straßengeräusche dann. Aber ja, gut.
0: Ja, man muss dazu sagen, vielleicht können wir auch diese Transparenz machen. Also so ein mobiles Senden verbindet natürlich auch immer einige Tücken und Hürden, was so technischer Aufbau betrifft. Und bei uns kam dann zudem noch hinzu, dass ein Schlüssel indoors im Kiosk vergessen wurde und aber die Tür zugeknallt ist.
2: Wir ihn dort vergessen haben.
0: Ja, ich müssen, ihn dort
2: also,
0: vergessen
2: wir müssen die
0: habe.
2: Schuld nicht auf andere Leute ja. schieben, das war unser Problem.
0: Ich ihn dort vergessen habe.
2: Apropos Schuld. Ich bin ja jetzt nicht unbedingt bekannt dafür, die seichteste Musik zu spielen. Ich habe aber was rausgesucht, mit dem ich jetzt einsteigen möchte hier am Morgen, wo ich mir dachte, ach, das muss doch eigentlich funktionieren, da kann sich doch eigentlich fast niemand beschweren. Mal gucken, ob wir Feedback kriegen.
0: Und was ist es?
2: Erzähle ich später.
0: Okay.

0: Das hier war zu hören, Sirius, ein Lied von einer japanischen Künstlerin. Und jetzt muss ich echt gucken, ob ich das noch hinkriege. Nein, kriege ich nicht hin, weil da sind Kanji mit dabei und ich kann nur die anderen Teile vom Alphabet. Mist, ich kann euch also nicht den Namen sagen. Ich versuche das noch rauszufinden und das nachzuholen an der Stelle. So langsam wird es hier auch heller am Reileck in Halle, wo wir gerade live senden mit einem Raben, der hier gerade vorbeiläuft. Das ist ja passend. Und das heißt, der Tag beginnt und der Tag, die letzten Wochen hieß immer, dass es sehr heiß war. Das ist zum Glück nicht mehr so. Heute Nacht hat es geregnet, es ist angenehm frisch. Manche Menschen nennen es kühl. Ich würde sagen, es ist einfach die angenehme Pause, bevor es eh wieder heiß wird. Und bei den Sommertemperaturen der letzten Wochen war ein wichtiges Thema und ist es auch immer noch, weil es ja nicht überall so schön abgekühlt hat wie jetzt hier, wo ich jetzt zufälligerweise sitze, eben auch die, ja, der Versuch der Abkühlung von Atomkraftwerken. Denn diese brauchen Wasser, um sich abzukühlen, damit sie überhaupt funktionieren können. Und deshalb wurden vor allem in Rumänien diese runtergefahren. Abgeschaltet heißt es dann, ganz abschalten kann man die Viecher ja nicht. Beziehungsweise auch ihre Leistung reduziert. Und das ist eigentlich ein ganz interessanter Aspekt, den Radio Dreieckland nachgegangen ist in dieser Situation, die wir da hatten, was das eigentlich bedeutet, und hat gesprochen mit Stefanie Eger, Geschäftsführerin des Trinationalen Atomschutzverbandes, kurz TRAS, und wollte von ihr jetzt im Blick erstmal auf die Schweiz, weil sie dort unterwegs ist, erfahren, welche älteren Atomkraftwerke dort noch laufen oder aufgrund der hohen Temperaturen stillstehen und Wasser benötigen. Das ist also der Stand Anfang der Woche, Ende letzter Woche.
1: Das stimmt. Wir haben tatsächlich den ältesten noch in Betrieb seienden Atompark der Welt. Und man muss dazu sagen, wir haben 4 unterschiedliche Atomkraftwerke, die noch laufen. 2 mit Kühlturm. Das sind das AKW Leibstadt und das AKW Gösgen. Die laufen im Moment noch. Und dann haben wir noch eines, das wirklich Wasser aus der Aare bezieht. Und das ist das Atomkraftwerk Betznau. Und das ist eigentlich seit Anfang Sommer, seit wir diese Hitzewellen haben, ist das immer wieder gedrosselt oder vollständig abgeschaltet. Dann geht es wieder kurz ans Netz, dann wird es wieder gedrosselt, dann wird es wieder abgeschaltet. Ein Zyklus, der sich wahrscheinlich noch ein paar Mal wiederholen wird.
2: Das heißt, die Atomkraftwerke gehen also praktisch unterschiedlich mit der Temperatur um. Sprich, es gibt einige, die können weiterlaufen, andere praktisch nicht mehr.
1: Ja, genau. Das ist, es ist etwas unterschiedlich, wie sie kühlen. Wie gesagt, bei Leibstadt und Gösgen gibt es einen Turm. Und damit wird eigentlich die Feuchtigkeit, die erwärmte Hitze, die wird über den Kühlturm abgeführt und an die Luft weitergegeben. Das ist bei Gösgen und bei Leibstadt der Fall. Bei Betznau ist es tatsächlich der Fall, dass Wasser aus der Aare entnommen wird, dass es intern zur Kühlung gebraucht wird. Bei diesem Prozess wird dieses Kühlwasser selber natürlich erhitzt und das wird im Falle von Betznau gleich wieder zurück in die Aare geschüttet. Und das ist hier eigentlich das Problem, weil wenn die Aare oder irgendein anderer Fluss, in den Nachrichten waren zum Beispiel auch sehr viel die Atomkraftwerke Ungarn und Rumänien und der Zustand der Donau, wenn dieses Wasser eh schon erhitzt ist und dann kommt noch extra erhitztes Wasser dazu, wird das Wasser insgesamt ja noch viel wärmer und das ist halt sehr schädlich für lokale Fische und für Pflanzen, die dort leben, weil wenn für Fische das Wasser zu heiß wird, dann werden die Fische ganz einfach sterben. Und in der Schweiz ist es schon so, dass 3 der 4 Fischarten, die dort vorkommen, schon mit dem Tod bedroht sind. Also wir reden hier wirklich über eine sehr ernsthafte Sache. Und ja, weil halt unterschiedliche Kühlungsarten gebraucht werden, werden auch die Atomkraftwerke unterschiedlich gedrosselt, je nachdem, wie heiß das Wasser ist. Weil, wie gesagt, weil Gösgen und Leibstadt so einen Kühlturm haben, wird das Wasser weniger erhitzt, weil halt das meiste an die Luft abgegeben wird. Bei Betznau ist halt so, dass das Wasser mehr erhitzt wird und dass es dann schon viel früher gedrosselt werden muss oder vielleicht sogar abgeschaltet werden muss. Das ist halt sehr viel schädlicher, sage ich jetzt mal, für die Fische dort, ja.
2: Nun, aus Wasser sind alle scharf. Ist denn überhaupt noch genügend Wasser vorhanden, dass man die Atomkraftwerke kühlen kann? Weil einige Flüsse trocknen ja peu à peu aus.
1: Ja, also das ist ja unterschiedlich der Fall. Wenn wir uns jetzt mal anschauen, in Europa die Atomkraftwerke, dann wurden die ja nicht nur in der Schweiz abgeschaltet, sondern das ist ja auch in Frankreich der Fall, ist auch in Rumänien der Fall, ist auch in Slowenien der Fall. Und dafür gibt es halt unterschiedliche Gründe. In der Schweiz ist es so, dass es tatsächlich noch genug Wasser hat. in der Aare, im Rhein, aber dass einfach dieses Wasser zu warm ist und mit der Abkühlung noch viel zu warm wäre und deswegen die Atomkraftwerke das Wasser nicht mehr benutzen dürfen und abgeschaltet werden müssen. Bei den Atomkraftwerken, die die Donau benutzen, da ist es tatsächlich so, dass es einfach viel zu wenig Wasser hat. Und dass deswegen die Atomkraftwerke abgeschaltet werden müssen, weil sie nicht nur das Wasser zu weit erhitzen würden, sondern weil es einfach gar kein Wasser gibt, was sie benutzen können.
2: Und das bedeutet, wir haben keinen Strom durch Atomkraft, beziehungsweise einen reduzierten Strom durch Atomkraft. Wie geht denn die Schweiz damit um, beziehungsweise wird generell damit umgegangen, dass zu wenig Atomstrom da ist?
1: Also man hat ja jetzt gesehen, dass in Ungarn das ein sehr großes Problem ist, weil da ungefähr die Hälfte des Stroms aus Atomstrom kommt und der ist jetzt unerwartet weggefallen. Und das heißt, sie müssen für sehr viel Geld anderen Strom importieren, weil sie den einfach brauchen. Das heißt aber auch, dass die Leute ihren Strombedarf drosseln müssen selber, also reduzieren müssen. Sie haben vielleicht gesehen, zum Beispiel das Parlamentsgebäude wird gar nicht mehr beleuchtet, da wird sehr viel weniger Strom gebraucht und auch die Leute sind wirklich aufgerufen dazu, viel weniger Strom zu gebrauchen. Also das ist tatsächlich ein Problem, dass das jetzt einfach so ist, dass diese Atomkraftwerke sich herausstellen, unbetraubar zu sein und nicht wie in der Schweiz wurde immer gewarnt davor, dass wir eine Winterstromlücke haben, dass wir im Winter zu wenig Strom haben, deswegen Atomkraftwerke brauchen. Aber diese Situation hier, die zeigt eigentlich, wie unzuverlässig Atomstrom ausgerechnet im Sommer ist, wenn es ja so viele tolle Alternativen gibt wie Photovoltaik.
2: Ja, trotzdem, die Schweiz will ja neue Atomkraftwerke bauen, beziehungsweise, das weiß man nicht so genau, ich zumindest nicht, will die Schweiz jetzt neue Atomkraftwerke bauen oder will sie nicht so richtig Atomkraftwerke bauen? Und ich bin ja wohl bei der Trust, bei den richtigen Leuten, um das zu fragen und diese Unsicherheit ein bisschen klären zu lassen.
1: Ja, da sind Sie absolut an der richtigen Adresse. Ich muss sagen, die Schweiz ist momentan noch gespalten, wenn es um die Fragen geht, ob neue Atomkraftwerke gebaut werden sollen oder nicht. Aktuell ist die Lage so, dass es eine Volksinitiative hat, das heißt, es wurden Unterschriften gesammelt für die Idee, neue Atomkraftwerke zu bauen. Das ist nämlich im Moment gesetzlich verboten. Diese Initiative wurde von unserem Umweltminister, der übrigens ehemaliger Öl- und Atomkraftlobbyist ist, übernommen. Und er hat einen Gesetzesvorschlag durchs Parlament gebracht vor wenigen Wochen. Das heißt, dass er das Vorhaben hat, es wieder möglich zu ermöglichen, neue Atomkraftwerke zu bauen. Jetzt ist aber das Schweiz das Land der Abstimmung, wie Sie vielleicht wissen. Und das heißt, dass aktuell werden von Umweltverbänden, von der Sozialistischen Partei, von der Grünen Partei sehr aktiv Unterschriften gesammelt gegen diesen Gesetzesvorschlag, damit dann ein Referendum ausgerufen wird. Und wir erwarten, dass das Anfang nächstes Jahr stattfinden wird, dieses Referendum. Und in diesem Referendum wird halt das Volk sich dafür oder dagegen entscheiden, ob in Zukunft neue Atomkraftwerke gebaut werden sollen oder auch nicht. Und wenn man sich die Lage so im Land anschaut, muss man sagen, dass es wahrscheinlich relativ knapp werden wird. Also da sind die Geister schon sehr stark gespalten. Also das wird auf jeden Fall noch sehr, sehr spannend Anfang nächstes Jahr werden.
2: Woher kommt es, dass diese Stimmung wieder zu Atomkraftwerken irgendwie zu kippen scheint? Im Grunde genommen habe ich mich auch vorhin gefragt, war dieses Referendum, also dieses Anstoßen dieses Referendums geschickt jetzt gerade, wenn die Atomkraft praktisch ihre Schwächen zeigt? Oder gerade ist es geschickt, weil wenn es dann tatsächlich zu diesem Referendum kommt, Anfang Frühjahr, dann hat der Mensch schon längst vergessen und der Stimmbürger auch, dass es mal so ein Problem gegeben hat?
1: Ja, also das kann gut Taktik sein, dass natürlich so eine Abstimmung im Winter gehalten wird, wo es dann einfacher zu sagen ist, oh, passt mal auf, im Winter kann es kalt werden und wenn wir da nicht genug Strom haben, dann wird es so richtig unangenehm. Das kann sehr gut sein, hat aber zum Teil auch ein bisschen mit dem Timing damit zu tun, wie einfach dieser Prozess jetzt verlaufen ist. Also es steht auch noch gar nicht fest, dass es im Frühjahr gehalten wird. Aber ja, also ich traue es dem Umweltminister zu, dass er das tatsächlich aus taktischen Gründen so gemacht hat. Wieso das jetzt wieder in Schwung ist, das ist eine sehr gute Frage. Ich muss aber auch gleichzeitig sagen, ob es wirklich in Schwung ist, ist eigentlich auch nicht wirklich der Fall. Weil ja, ich gebe zu, Atomkraftwerk ist in aller Munde, ist sehr viel in den Medien. Es gibt sehr viele Politiker, die versuchen, Atomkraft als Lösung für weiß Gott was alles zu präsentieren. Wenn man sich jetzt aber die tatsächlichen Zahlen anschaut, wo tatsächlich neue Atomkraftwerke gebaut werden, dann sieht man, dass das eigentlich sehr, sehr wenig ist und dass diese Zahl in den letzten Jahren abgenommen hat und dass sie auch tatsächlich stagniert. Wenn wir uns das genau anschauen, wo sie dann gebaut werden, ist das hauptsächlich in China eigentlich. Das ist der größte Markt für neue Atomkraftwerke. Und sogar da, wenn wir uns dort die Situation anschauen, ist es so, dass die Anzahl Atomkraftwerke, die gebaut werden, in nichts sind im Vergleich zu wie viel Solaranlagen sie dort in China bauen. Also auch sogar dort haben sie sich ganz klar dafür entschieden, auf erneuerbare Energien zu setzen, weil sie einfach sehen, hey, das hat die Zukunft und nicht Atomkraftwerke.
2: Axel Meyer sagt ja immer, Atomkraftwerke sind nötig, um eine Bombe zu bauen. Will die Schweiz eine Bombe oder woran liegt es jetzt?
1: Sehr gut. Die Schweiz wollte tatsächlich früher mal eine Bombe haben. Damit hat auch damals in den 50er Jahren das Atomprogramm der Schweiz angefangen. Soweit ich weiß, hat die Schweiz aktuell keine Wünsche mehr in diese Richtung. Der Grund, die Gründe, die der Energieminister aufführt, sind halt, dass wir Atomkraftwerke brauchen, weil wir halt diese Wintersturmlücke haben. Dabei vergisst er halt leider, dass es zum Glück so etwas gibt wie einen europäischen Strommarkt, dass man ja in der Schweiz auch Strom importieren könnte, zum Beispiel im Winter Windstrom aus Deutschland oder aus den Niederlanden. Und das andere ist, ich meine, ja, wenn die aktuellen ausfallen, dann brauchen wir halt neue, dann müssen wir jetzt anfangen, das zu ermöglichen. Viel schlauer wäre natürlich zu sagen, wenn die aktuellen ausfallen, ja, brauchen wir mehr Strom, aber es wäre doch eigentlich sehr viel schlauer, sehr viel effizienter, sehr viel resilienter, sehr viel billiger, um zu investieren in Wind- und Solarenergie. Aber da scheiden sich einfach die Geister irgendwie. Es scheint einfach ein paar Leute zu geben, die diese Technologie spannend finden, die noch im letzten Jahrhundert hängen geblieben sind, die einfach nicht unter Augen sehen wollen, dass, wie gesagt, Erneuerbare sehr viel billiger, schneller und uns effizienter zum Ziel führen.
0: Upp. Entschuldigung an der Stelle für das Quietschen. Das war hier gerade im Gespräch Stefanie Eger vom Trinationalen Atomschutzverband im Gespräch mit Radio Dreieckland, um die Atomkraftwerk-Problematik-Thema in Anbetracht der hohen Hitze und weswegen dann einige runtergefahren werden mussten, abgeschalten werden mussten. Und wir kämpfen immer noch mit dem Piepsen, weil es zu warm wird und die Viecher Abkühlung brauchen. Ich habe versprochen, dass ich nochmal nachschaue, wie die Künstlerin hieß von dem Lied vorhin, Sirius, das lief. Und das ist tatsächlich R.A.O.I. ungefähr. Ich bin ein bisschen irritiert, dass wir dieses Quietschen nicht loswerden. Aber vielleicht ist es auch nur das Quietschen der Straßenbahn. Macht nichts. Passend zum Thema Atomkraft hätte ich jetzt noch ein kleines Liedchen. Außer du wirst noch was erzählen?
3: Wir werden ja auch so ein bisschen mit Umweltfreundlichkeit anschließen. Und zwar mit dem Fahrradfahren. Vielleicht das auch nochmal als Ergänzung. Wir schauen uns eine ganz besondere Demok-Radtour gleich an mit Professor Dr. Harald Englisch.
0: Ich musste auch gerade weg vom Mikrofon, weil mich zwei Wespen angegriffen haben.
3: Es sind einfach harte Sendebedingungen. Aber immerhin haben wir es geschafft, jetzt ein bisschen Kaffee hier aufzugießen. Also es kann eigentlich nur noch schöner und gemütlicher werden hier am Rheileck.
0: Und ich bin tatsächlich auch begeistert, hier gegenüber ist ein Baugerüst, wo eine historische Fassade erneuert wird und da wird tatsächlich schon fleißig gemalt seit 20 Minuten oder so, wo ich mir dachte, das ist ein bisschen schnell. Da hat man gerade die Wespe on air gehört. Toll, super. Hier jetzt auf jeden Fall die strahlende Zukunft von den Skeptikern.

Das waren die Skeptiker mit ihrem Werk Strahlende Zukunft hier zu hören im Morgenmagazin der Freien Radios. Es ist gerade 7.37 Uhr und das Morgenmagazin der Freien Radios hört ihr unter anderem in Sachsen-Anhalt und Berlin und Brandenburg und in Marburg und Stuttgart bei den ganzen Freien Radios, die da zugeschaltet sind. Die Freien Radios Berlin-Brandenburg, Frankfurt an der Oder, Colorado.

0: zugeschaltet haben hier im Morgenmagazin der Freien Radios, ist, weil Harald selbst gerade sehr viel unterwegs ist, nämlich auf zwei Rädern. Es steht, oder Harald beteiligt sich an der Demok-Radtour, also RAD groß geschrieben, eine Fahrradtour, die in Mecklenburg-Vorpommern gestartet ist und auf mehreren Etappen quer durch die Bundesländer bis nach, oder durch das Bundesland bis nach Sachsen-Anhalt fährt. Und mit ihm möchte ich jetzt einmal kurz sprechen darüber, was das für eine Idee ist, die Demokrat-Tour, und vielleicht auch, welche Begegnungen schon passiert sind auf den vielen Etappen durch diesen zwei Bundesländern, die ja eins gemeinsam haben, nämlich die Landtagswahlen jetzt im September. Guten Morgen. Okay, wir hören dich noch nicht so gut. Guten Morgen, Harald. Kannst du noch mal kurz was sagen?
1: Guten Morgen. Ich melde mich aus Wismar. Wir haben also unsere Tour in Schwerin begonnen und heute ist Tag 13. Also in jedem Bundesland wollen wir 15 Tage bleiben. Das heißt, wir sind kurz vorm Ende unserer Schleife durch Mecklenburg-Vorpommern.
0: Kannst du noch einmal kurz wiederholen, wo ihr seid? Weil wir haben aufgrund der geringen Lautstärke, die gerade noch bei uns ankam, nicht gehört, wo ihr euch denn zurzeit befindet.
1: Ich melde mich aus Wismar.
0: Wismar. Ich habe auch gesehen, das ist bereits die 14. Etappe. Wismar liegt ja auch an der Ostsee. Wo seid ihr denn eigentlich gestartet?
1: Wir sind in Schwerin, in der Hauptstadt, gestartet, sind von dort aus südlich des Bundeslandes in Richtung polnische Grenze gefahren, haben zum Beispiel Anklam in Grenznähe besucht und von dort aus an der Küste Richtung Rostock waren wir gewesen und sind gestern in Wismar angekommen.
0: Und ihr habt ja auch so ein bisschen die Halbzeit erreicht, also 30 Tage wollt ihr unterwegs sein, eben in diesem Monat August auf die Landtagswahlen in Mecklenburg-Vorpommern und Sachsen-Anhalt aufmerksam machen. dabei trefft ihr auch verschiedene Initiativen, PolitikerInnen, Vereine, aber natürlich auch BürgerInnen. Wie werdet ihr denn da so empfangen? Also was sind denn da so... die Resonanz.
1: Also die Resonanz war für uns erfreulich groß, würde sogar sagen sehr groß. Wir hatten ja auch Sorgen gehabt, dass es zu Konfrontationen kommt, zum Beispiel mit der AfD, aber das passierte nur per E-Mail und da... Während was wir Sachen live erlebt haben, das waren Überraschungen der Weise, dass am Weg zum Beispiel für uns so ein Pausensnack ausgelegt war in Form von Kornäpfeln und die Straße markiert war mit Kreide, dass wir schon wussten genau, musste gar nicht auf die Karte schauen, es war alles markiert für uns. Und also, ist auch mal uns einmal passiert auch, dass am Parkplatz, als wir losgefahren sind, die Leute uns hinterhergejubelt haben. Und wir können uns das nur so erklären. Wir haben Schmuck an unseren Fahrrädern angebracht, unter anderem mit einem QR-Code, so dass man, wenn man Demokratie liest, das ist ja vielgestaltig, was dann vielleicht Parteien wie AfD oder BSW drunter verstehen oder was wir drunter verstehen. Und da kann man, wenn man den QR-Code liest, landet man auf unserer Internetseite ostdeutschland.de und da wird hoffentlich klar, auf welcher Seite wir stehen. Wir sind als parteiübergreifende Radtour gestartet und wenn wir unsere Botschaft anbringen wollen, dann ist sie ganz kurz, geht wählen und wählt nicht blau.
0: Und diese Radtour animiert ja auch zum Mitmachen. Also du hast ja eben gerade auch schon davon gesprochen, dass ja auch zahlreiche Menschen euch eben bejubelt, begrüßt haben, vielleicht mit Snacks versorgt haben. Und ihr habt tatsächlich auch so ein vierteiliges Konzept, würde ich mal sagen. Also

0: Es gibt eben die Möglichkeit, sich auch nur etappenweise, vielleicht auch nur stundenweise, dieser Radtour anzuschließen. Man kann aber auch Streckenpartin werden, also quasi dieses ganze Drumherum mitorganisieren, Verpflegung, Streckenführung, Übernachtung etc. pp. Es gibt aber auch eben die Möglichkeit, sowas wie Mittagspausen und auch Vorträge, Gespräche zu organisieren. Genau, also es gibt verschiedene Möglichkeiten, sich an dieser Radtour zu beteiligen. Das ist auch nochmal zu finden auf eurer Website, die du ja schon erwähnt hast, ostdeutschland.de. Jetzt gerade so, weil der Zweck ist ja diese inhaltliche Auseinandersetzung mit Menschen ins Gespräch kommen, eben mit Initiativen, mit Vereinen vor Ort. Was ist denn da so inhaltlich gerade in dem Bereich Vortrag, Workshops, Gespräche, Lesungen passiert, was vielleicht bisher so ein kleines Highlight bildet von ja, der zur Hälfte geschafften Radtour?
1: Also wir hatten mehrere Highlights, um mit dem gestrigen Tag zu beginnen. Da waren wir in einer Gaststätte eingeladen von der Initiative Gutes Klima Wismar. Und dort wurde der Film eines Fahrradaktivisten gezeigt aus Freiburg. Der nennt sich Cycling Cities, also grob übersetzt fahrradfreundliche Städte. Und das für mich Überraschende war, es gab eine Live-Schaltung nach Freiburg, sodass zu Beginn der Aktivist Ingvar Perovanovic zu den Zuschauern sprechen konnte. Und andere Beispiele, was wir auch erlebt haben, bei Neubrandenburg, dort wurden wir begrüßt von den demokratischen Fraktionen. Also es war ein Grillfest und dort waren die Linken vertreten, die Grünen, die SPD, die Union wurde auch erwartet, aber war terminlich verhindert. Aber am nächsten Morgen, als uns der Oberbürgermeister von Neubrandenburg empfangen hat, dort dann war auch die grüne Fraktion mit vertreten. Und das ist ja das, was wir uns auch wünschen, dass die demokratischen Parteien so gut zusammenarbeiten, dass das Bundesland hier eine Zukunft hat. Problematischer sehe ich, wie sieht es dann in den nächsten 2 Wochen aus, wenn wir durch Sachsen-Anhalt radeln. Da sind die Wahlprognosen noch kritischer als hier in Mecklenburg-Vorpommern. Da gibt es ja immer mal Prognosen, die sagen, es ist sogar rot-rot-grün möglich.
0: Genau, da sprichst du es auch schon an. Die Radtour ja, nähert sich immer mehr eben den sachsen-anhaltinischen Bundeslandsgrenzen und ihr habt ja auch euer Ziel dann hier in Sachsen-Anhalt, wo ja auch zuerst gewählt wird. Was wären denn so die nächsten Etappen und auch die nächsten Gespräche, die denn hier in dem Bundesland, von dem wir auch gerade das Morgenmagazin senden, angepeilt sind?
1: Also wir machen eine große Schleife durch Sachsen-Anhalt. Das heißt, wir kommen in Arendsee an. Da gibt es zum Beispiel eine Lesung mit dem Journalisten Hermann Finke über sein neuestes Büchlein, was er geschrieben hat, Entscheidet euch. Eine Flugschrift nennt sich das, wo er aufrüttelt, ähnlich wie man es auch von dem Essel, der auch so ein Buch geschrieben hat mit einer Aufforderung, empört euch. Und weitere Veranstaltungen, die mir einfallen, das ist in Naumburg, da wollen wir über solche Analyse-Tools sprechen wie Valomat oder Partycheck. Dann fällt mir ein, in Merseburg gibt es am Abend eine Diskussion im offenen Kanal veranstaltet von dem amtierenden Rektor der Hochschule, Professor Voss, zum Thema bedrohte Wissenschaft und bedrohte Studierende. Dann in Halle wird es eine Veranstaltung am Sonntag auf dem Markt geben. Und dann geht es weiter Richtung Bitterfeld, Dessau, wo wir das Umweltbundesamt besuchen. In Wittenberg ist eine Veranstaltung in der Evangelischen Akademie. Und dann soll es auch eine Veranstaltung geben zum Thema politische Bildung in der Schule, wo der Schulleiter, der so diesen griffischen Spruch geprägt hat, das Grundgesetz ist mein Parteibuch, den werden wir treffen. Und die Abschlussveranstaltung findet am 5.9. in Magdeburg statt, dem Tag vor der Wahl. Und da haben wir kein eigenes Programm, sondern da reihen wir uns ein in diese große sachsen-anhaltweite Bündnis Sachsen-Anhalt weltoffen.
0: Also dann Fazit, viel Programm, viel buntes Programm, viele Treffen stehen an und es lohnt sich auf jeden Fall auch noch zur Abschlussveranstaltung einen Tag vor der Landtagswahl in Sachsen-Anhalt in Magdeburg am 5. September vielleicht euch auch jubelnd dann begrüßen nach einem Monat Radeln durch Mecklenburg-Vorpommern und Sachsen-Anhalt auf der Demok-Radtour. War gerade hier im Gespräch Professor Dr. Harald Englisch mit mir und hat über die vergangenen die Etappen, die Hälfte der Zeit gesprochen und einen kleinen Ausblick gegeben, was noch so folgen wird. Vielen Dank.
1: Ich danke auch und wer noch Zeit hat, kann mitradeln. Schaut ins Internet, wo wir wann sein werden.
0: ostdeutschland.de Demokratur. Auf Wiederhören. Ciao. Und
2: du musst noch ein Lied aussuchen,
0: genau.
2: Ganz schnell.
0: Und ich will einfach gar nicht so viel sagen, sondern ich mache das wie du, einfach im Nachhinein. Donner Casque, Le Orange.

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1: 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Donna Kask mit Le Orange, eine Single, die auf einem Tape Deck, auf einer Kassette zu finden ist, die ich letztens mal geschenkt bekommen habe, so 2-3 Monate nach meinem Geburtstag, als Geburtstagsgeschenk.
2: Okay, ein Geschenk. Geschenkmusik hier zu hören im Morgenmagazin. Aber wir wollen jetzt erst wieder widersprechen, und zwar tatsächlich mit einer direkten Schalte in Richtung Magdeburg heute. Am Telefon haben wir jetzt hier Dilek mit dabei. Guten Morgen erstmal.
3: Schönen guten Morgen.
2: Wunderbar, das weiß ich nämlich, dass es auch tatsächlich ankommt und zu hören ist. Das ist immer so ein kurzer Spannungsmoment. Und es gibt natürlich auch einen Grund, warum wir jetzt hier im Gespräch sind im Morgenmagazin. Ich weiß nicht genau, wie viele Leute überhaupt davon schon so Bescheid wissen oder was wirklich auch so öffentlich kommuniziert wurde. In Halle ist es nicht so wirklich Thema. Ich schätze mal, unsere Zuhörerinnen in Sachsen oder Berlin wissen es auch noch gar nicht. Aber der Anlass ist, dass in 2 Stunden gestreikt wird in Magdeburg, und zwar von Menschen mit Migrationsgeschichte aus der Gastronomie. Über 50 Läden wollen an diesem Streik teilnehmen und die Arbeit für einen halben bis ganzen Tag niederlegen.
3: Das muss ich korrigieren.
2: Ja, gerne.
3: Und zwar nicht heute, sondern am 26., also nächste Woche ist der Streik.
2: Ah, so. Okay, ja, das ist tatsächlich eine sehr wichtige Information. Aber das ist ja umso besser, dann haben ja Leute noch Zeit, sich zu überlegen, ob sie mitmachen wollen, potenziell.
3: Gerne.
2: Anstelle jetzt ganz spontan zu sagen, in 2 Stunden mache ich mit, umso besser. Ich glaube, das Interessante jetzt an der Stelle ist so ein bisschen, wieso eigentlich überhaupt? Also eigentlich ist ja ein Streik in Deutschland immer nur eingeschränkt rechtlich schon allein als Arbeitskampf um Lohnbedingungen. Was war für euch oder die Menschen, die dann tatsächlich streiken werden, und das UnterstützerInnenumfeld eigentlich der Anlass?
3: Also dieser Begriff, die kam uns so angelehnt an Frauenstreik, und es ist also, wir werden unser Leben schließen, damit sich morgen nicht die Türen zu einer freien und demokratischen Gesellschaft schließen. Die heutige Politik der AfD schürt Rassismus, indem sie Migrantinnen und Migranten, Geflüchtete und Menschen unterschiedlicher Herkunft für gesellschaftliche Probleme verantwortlich macht. Sie schürt Ängste, organisiert politische Stimmung gegen diejenigen, die als nicht deutsch angesehen werden. Also in ihrer völkischen Vorstellung der AfD werden Menschen, die nicht in ihr völkisches Verständnis von Deutschsein passen, abgewertet und zu Menschen zweiter Klasse gemacht. Und es wird über uns gesprochen, also über Migranten, Flüchtlinge. Und jetzt erheben wir selbst unsere Stimme. Mit Ladenschließungen wollen wir ein sichtbares und starkes Zeichen gegen Rassismus und Faschismus setzen. Außerdem sind wir Teil der Opposition gegen Rassismus und Faschismus. Wir stehen für Demokratie, Gleichberechtigung und ein solidarisches Zusammenleben aller Menschen in Magdeburg. Also wir leben ja auch in Sachsen-Anhalt, haben die gleichen menschlichen Bedürfnisse wie alle anderen auch. Und wir wollen keine Zielscheibe sein und keine Sündenböcke. Und wir sagen, wer die AfD wählt, unterstützt eine Politik, die den Weg für Faschismus ebnet. Und wir wissen halt, dass auch viele Menschen unzufrieden sind und aus Protest wählen wollen. Aber gerade unter den Jugendlichen ist die AfD teilweise zu einer vermeintlichen Modeerscheinung geworden. Das halten wir für fatal und gefährlich. Wir möchten dazu ermutigen, genauer hinzusehen und sich mit den politischen Positionen und dem Parteiprogramm der AfD auseinanderzusetzen und hinzusehen, was sie sagen und was sie tun, aber auch, was sie nicht tun. Wir stellen fest, dass eben viele Menschen die tatsächlichen politischen Ziele der AfD nicht kennen und faschistische und rassistische Tendenzen nicht als solche erkennen. Und gleichzeitig lässt sich ja die Partei mit sozialpolitischen Versprechen und einfacher Sozialdemagogie attraktiv erscheinen. Deshalb wollen wir auch dazu beitragen, die tatsächlichen Ursachen gesellschaftlicher Probleme sichtbar zu machen, anstatt Migrantinnen und Migranten oder andere Minderheiten zu Sündenböcken zu machen. Also wir erhoffen uns von unserer Aktion, sichtbar und hörbar zu werden. Deshalb freut es uns auch, dass wir heute hier sprechen dürfen. Wir wollen mit Menschen ins Gespräch kommen, die von der politischen Spaltung betroffen sind und ihnen zeigen, dass wir uns gegen die Spaltung in Ausländer und Deutsche stellen. Wir wünschen uns Solidarität und einen offenen Austausch. Auch müssen wir die Ursachen von Flucht und Vertreibung in den Blick nehmen bei all diesen Diskussionen um Flüchtlinge, weil das wird überhaupt nicht thematisiert. Man hört nirgendwo, warum die Menschen fliehen. Und bekämpft die Menschen, anstatt die Fluchtursachen zu bekämpfen. Letztlich flieht niemand freiwillig und nimmt, sage ich mal, die Gefahr auf sich zu ertrinken, ja, wie im Mittelmeer. Das sind ja, ich glaube, die letzten Zahlen wurden korrigiert, ja, 100.000 Menschen oder so in den letzten Jahren, die ums Leben gekommen sind. Auf jeden Fall viele Tausende. Und eben das die Fluchtursachen bekämpfen und nicht die Menschen, soll wie gemeinsam für eine Gesellschaft eintreten, in der alle Menschen gleichberechtigt und solidarisch miteinander leben können. Was uns aber auch wichtig ist, dass wir führen diesen Migrantenstreik auch im Interesse der deutschen Bevölkerung. Denn wir sind überzeugt, der Kampf gegen Rassismus und Faschismus betrifft nicht nur Migrantinnen und Migranten, sondern die gesamte Gesellschaft. Wir haben vorhin auch gehört, dass viele Menschen auch aktiv sind in dem Bereich, was uns ja sehr freut. Die Geschichte lehrt uns ja, dass sich Faschismus in einem Land also niemals ausschließlich gegen Migrantinnen und Migranten oder andere Minderheiten richtet. Wenn rassistische und reaktionäre Politik gesellschaftlich Fuß fasst, richtet sie sich letztlich gegen die demokratischen Rechte und Freiheiten aller Menschen. Auch die politischen Vorhaben der AfD in Sachsen-Anhalt geben ja Anlass zur Sorge. Man denke etwa an das Vorhaben, die Schulpflicht abzuschaffen oder an die Schaffung einer freiwilligen Bürgerwacht als Ergänzung zur Polizei und Ordnungsamt. Das erinnert an die Sturmabteilung der SA, des Hitlerfaschismus. Der Historiker Wolfgang Benz zeigt, dass faschistische Milizen niemals in erster Linie zur tatsächlichen Kriminalitätsbekämpfung gegründet wurden. Ihr eigentliches Ziel bestand vielmehr darin, den öffentlichen Raum zu dominieren, indem sie durch ihre Präsenz auf den Straßen stärker zu demonstrieren, sowie bestimmte Minderheiten, Migranten oder politische Gegner einzuschüchtern und gezielt unter psychologischen Druck zu setzen, oft bereits allein durch ihre Patrouillen. Deshalb kämpfen wir auch für Menschen in Deutschland, für die deutsche Gesellschaft. Diese Politik vergiftet den gesellschaftlichen Diskurs, spaltet die Menschen und lähmt sie durch rassistische Propaganda. Und wir wollen nicht zulassen, dass soziale und wirtschaftliche Probleme auf Migrantinnen und Migranten abgewälzt werden.
2: Das also die Zielsetzung, die ihr jetzt verfolgt mit dem Streik am 26. August. In Magdeburg, wo ja aber auch tatsächlich Läden dicht machen werden. Und so wie ich das jetzt verstanden habe, ist ja eure Idee dahinter auch zu zeigen, wie viel eigentlich auch abhängt von Menschen mit irgendeiner Art von Migrationsgeschichte. Da ist ja relativ egal, ob die Person vor kurzem geflohen ist nach Deutschland oder vor ein paar Generationen die Familie hergezogen ist. Ich finde es da so ein kleiner Einblick interessant noch, was das für, also wie das dann aussehen könnte mit den Läden, was da alles zumacht. Also was für einen Effekt wird das dann tatsächlich im Stadtbild haben an dem 26.
3: Es sind dann viele, viele Geschäfte, die zumachen und es wird einen Aushang geben, ein einheitliches Aushang. Und dann sieht man auch im Stadtbild auch, okay, das ist alles zu und was das bedeutet. Ja, also zum Beispiel im Bereich Gastronomie sind ja ganz, ganz viele migrantische Restaurants, Imbisse und so weiter vertreten. Und das, wenn das es nicht mehr gibt, ja, es keine Pizza mehr gibt, kein Döner mehr gibt, kein Inder und so weiter. Also das ist, das bedeutet ja auch etwas. Also das ist ja auch wirtschaftlich gesehen, das ist ja auch ein Teil davon. Also uns geht es nicht nur darum, uns als arbeitende Menschen, also die Arbeit, die Tätigkeit und das, was man anbietet, zu sehen und darauf zu reduzieren, aber das ist auch ein Teil, also gleichzeitig davon. Das bedeutet auch Kultur, also ein Essen hat ja auch was mit Kultur zu tun und mit Lebensart und Lebensqualität und so weiter. Also wenn das alles wegfallen würde, was bedeutet das dann? Wie einseitig, wie viele, was bleibt dann noch übrig? Letztendlich ist das ja in der Geschichte der Menschheit so, dass es immer Völkerwanderungen gab und das dazu geführt hat, dass die Kultur der Menschen höher entwickelt wurde dadurch. Wir lernen ja auch voneinander. Und das führt uns ja weiter. Also auch wenn es irgendwelche Probleme gibt, kann man ja lösen. Es ist ja alles möglich im Rahmen dessen, was wir auch haben. Und das möchten wir gerne auch ein Stück weit sichtbar machen. Deshalb dachten wir, also so ein Ladenstreik, das sieht man sofort, also ohne Worte, dass es fehlt, dass damit die Menschen auch ins Grübeln kommen, ins Nachdenken kommen und vielleicht auch das Gespräch nochmal suchen. Und wir rufen die Menschen auf, nicht die AfD zu wählen, weil die tatsächlich dann, weil das ein fatal wäre, das ist das falsche Signal, wenn man auch unzufrieden ist, das ist der falsche Weg.
2: Diesen Moment zu nehmen, im Alltag so eine Disruption reinzubringen, so ein, okay, ich stehe jetzt gerade vor einem geschlossenen Laden, warum überhaupt, ist, glaube ich, auch ein sehr interessanter Ansatz auf jeden Fall. Ich gehe mal auch davon aus, wenn da jetzt Menschen zuhören, die selber einen Laden haben und das unterstützen wollen, also auch selber eine Migrationsgeschichte in irgendeiner Form haben, können sie sich bestimmt auch beteiligen. Aber geht das auch außerhalb von Magdeburg oder ist euer Fokus wirklich die Stadt?
3: Also wir wünschen uns praktisch diesen erste, das ist eine erste Art, sowas in der Art gab es in Deutschland noch nicht, nach meinem Wissen, dass die Läden geschlossen haben aus Protest. Und wir wünschen uns, dass es Schule macht, dass es an anderen Orten, also es gibt dann kleinere Orte, Vororte von Magdeburg, die dann auch schließen wollen. Und das soll sich weiterentwickeln, also man kann sich gerne auch an uns wenden. Und wir unterstützen sie auch dabei. Es soll durchaus möglich, dass also wir wünschen uns, dass überall solche Sachen gemacht werden, geschlossen werden, dass eine Sichtbarkeit da ist und auch Geschäfte, die nicht migrantisch sind, die sind natürlich auch herzlich eingeladen, aus Solidarität mitzumachen. Das gibt's auch. Und es gibt zum Beispiel ein Café, was aus Solidarität mitschließt. Mosaik ist das, so ein Kulturcafé. Und das finde ich schon wichtig, dass es sich ausweitet und bekannter wird.
2: Alles klar, das heißt, das kann auch jetzt noch bis nächste Woche, je nachdem, mal gucken, wie es sich entwickelt, noch mehr als die über 50 Läden, die jetzt schon ihre Teilnahme angekündigt haben, werden, die dann am 26.09. in Magdeburg streiken, als Menschen mit Migrationsgeschichte, vor allem aus der Gastronomie, gegen Rassismus und Faschismus, um da ein klares Zeichen zu setzen. Danke auf jeden Fall für den Einblick in was ihr vorhabt und vor allem auch das Warum. Das ist ganz wichtig ja auch so, zu wissen, wieso so etwas passiert. Danke auf jeden Fall für die Zeit hier am Morgen, aber gerne auch noch eine Ergänzung.
3: Ja, ganz kurz. Also es sind nicht ausschließlich Gastronomen, sondern also es ist die Mehrheit ist schon Gastronomie, aber es sind auch andere Geschäfte wie Friseure, Kiosk und so weiter, die auch geschlossen, auch schließen werden. Und genau, und ja.
2: Super, dann.
3: Wir freuen uns auf rege Beteiligung, reges Interesse. Und wir sind selber auch gespannt, weil, wie gesagt, das wird zum ersten Mal so eine Aktion durchgeführt. Und da und darf gerne Schule machen.
2: Das heißt, wir werden ganz gespannt beobachten, wie das am Mittwoch weiter, also was dann tatsächlich auch passiert und wie das Ganze funktioniert und dann vielleicht auch einfach nochmal einchecken, wie das dann für euch war, auch das zu machen. Danke.
3: Ja, wir haben ja auch eine Kundgebung dann um 13 Uhr. Da ist natürlich jeder herzlich eingeladen vor dem Landtag. Da wollen wir eine Kundgebung machen mit ein bisschen Kulturprogramm. Und dann Demo. Also da ist, wie gesagt, jeder herzlich eingeladen. und sich mit uns zu solidarisieren und die Sache zu unterstützen. Herzlichen Dank.
2: Super. Also 13 Uhr Solidaritätsmöglichkeiten bei einer Kundgebung in Magdeburg am Landtag, hier im Gespräch zum Streik von Menschen mit Migrationsgeschichte in Magdeburg im Morgenmagazin. Tschüss.
3: Tschüss, danke schön.
1: Und bevor wir uns gleich nochmal mit den Nachrichtenmeldungen des Tages beschäftigen, bringe ich Bad News mit, und zwar von Jungle Pussy. Eigentlich so der Beweis, dass schwarzer US-amerikanischer Rap und Queerness sehr powerful, sehr, sehr stark, ermächtigend und emanzipatorisch klingen kann. Jetzt hier.

0: Wupp, wupp, wupp, wupp. Ganz viel Reverb hier mittendrin in diesem Lied. Clay, wenn du irgendwann noch was sagen willst, musst du dein Mikrofon einfach selber anmachen. Ich würde nämlich jetzt ein bisschen was erzählen. Wir hatten heute früh schon Nachrichten. Da sind ein paar Meldungen nicht reingekommen, die mir wichtig wären, jetzt noch unterzubringen. Und zwei davon behandeln unseren Bundesinnenminister Dobrindt. Beginnen wir vielleicht mit dem Lokalen an der Stelle. Gestern wurde das Forschungszentrum zum Thema Abwehr von unbemannten Drohnenobjekten eröffnet in Anwesenheit von Alexander Dobrindt.
1: Ich glaube, es geht generell um Raumfahrtsicherheit und Luftabwehr.
0: Genau, aber Anlass war eben der Drohnenfund am Leipziger Flughafen. Das heißt, dieses Technologiezentrum gibt es jetzt und nimmt die Arbeit auf. Dobrindt hat aber auch, und das ist am Abend noch bekannt geworden, bekannt gegeben, dass er die Kontrollen an den deutschen Außengrenzen, also die innereuropäischen Kontrollen an den deutschen Außengrenzen, erneut verlängern will. Der Antrag sei eingereicht bei der Europäischen Kommission. Die muss dem zustimmen, weil es eine Ausnahme von der Reisefreiheit innerhalb der Europäischen Union ist, die nur mit einer guten Begründung erfolgen darf. Wenn sie also nicht widerspricht, würde diese Regelung dann bis März des kommenden Jahres wiederum gelten. Die deutschen Außengrenzen werden kontrolliert seit 2024. Innerhalb von 24 Stunden nach Amtsantritt hat der Innenminister diesen Beschluss gefasst und das seither durchgezogen, dass es wieder Kontrollen an den deutschen Außengrenzen gibt, in krassem Widerspruch zum europäischen Recht tatsächlich. Da gibt es inzwischen mehrere Gerichtsurteile, die sagen, dass es keinen ausreichenden Grund gibt, dass die deutschen Außengrenzen kontrolliert werden. Also, ne, wir reden hier so innerhalb der von Europa zwischen Frankreich und Deutschland gab es ein Gerichtsurteil. Es gab aber auch schon wenige Wochen nach diesem Beschluss vom Berliner Landesverwaltungsgericht ein Gerichtsurteil, dass das Ganze rechtswidrig ist. Trotzdem wird es vom Ministerium durchgesetzt und das hat jetzt eine Recherche von Frag den Staat rausgebracht, im vollen Wissen, dass es ein Rechtsbruch sein wird. Frag den Staat hat nämlich Alexander Dobrindt angezeigt und diese Anzeige wurde nicht aufgenommen mit der Begründung, dass ja das ein bewusster Rechtsbruch sein muss. Und über Informationsfreiheitsanfragen kam jetzt, fragt den Staat, an interne Dokumente, wo dieses Vorhaben im Bundesinnenministerium diskutiert wurde, wo ganz klar kommuniziert wurde an den Bundesinnenminister Alexander Dobrindt, dass das ein Rechtsverstoß sein wird. Dass das auch auf keinen Fall vor Gericht Bestand hätte. Kleiner Kommentar am Rande, man fragt sich ein bisschen, wieso wir seit 2024 rechtswidrige Grenzkontrollen haben und wieso ein Minister, der so etwas beschließt, auch noch im Amt sein kann. Interessante Zeiten in Deutschland auf jeden Fall. Zwei andere spannende Dinge sind noch passiert im internationalen Kontext. Das eine ist, dass in den USA jetzt 29 von den Staaten Meta angeklagt haben, also die Mutterfirma von Facebook und WhatsApp. Und zwar geht es darum, dass sie eine Plattform entwickelt hätten, die süchtig macht. Da geht es vor allem um Kinder, minderjährige Jugendliche, die süchtig werden nach Social Media und dann daraus diverse Folgen sich entwickeln. Und da gibt es jetzt einen ganz großen Prozess, der beginnen wird, um Schadensersatz. Wird generell verglichen mit dem Prozess gegen die großen Tabakfirmen aus den 90er Jahren. Und die letzte Nachricht aus der Ukraine, der Verteidigungsminister, der entlassen wurde von Zelensky, hat nun zu Wahlen trotz dem Krieg aufgerufen. Seine Entlassung hatte eine große Protestwelle in der Ukraine ausgelöst, war nicht sehr beliebt oder zumindest gab es großen Widerspruch. Und damit erhöht sich einfach der Druck, dass in der Ukraine auch tatsächlich irgendwann nochmal über wer regiert dieses Land im Krieg, wo gerade keine Wahlen stattfinden eigentlich. Ja, dass dieser Druck immer mehr zunimmt. Dass also da eine innenpolitische Entwicklung, die vielleicht auch Auswirkungen hat auf die Gesamtlage. Das muss reichen. Einfach ausgemacht.
1: Ja.
0: Aber es ist fair, da kam gerade die Straßenbahn.
1: Vielleicht nochmal kurz zusammengefasst, was heute Morgen auch kurz gemeldet wurde. Also in Brasilien ist der Ölfund im Amazonasbecken nun bestätigt worden. Dazu gab es bereits erste Gerüchte Ende letzter Woche. Wir haben hier junges Publikum, was uns zugewunken hat. Das hat kurz aus dem Konzept gebracht. Dann Südkorea und die USA verkürzen derzeit laufende Militärmanöver, die vor allem auch dazu dienten, vor potenziellen Angriffen aus Nordkorea ein bisschen geschützt zu sein oder halt in Übung zu sein. Da Trump keine Bedrohung mehr aus Nordkorea sieht, werden diese Militärübungen jetzt um die Hälfte verkürzt. Dann wurde die Autobiografie des verstorbenen Papstes Franziskus in Russland veröffentlicht, fast 1,5 Jahre später, als das in die Originalveröffentlichung. Und besonders ist, dass Russland queerfreundliche Aussagen, also Aussagen, wo Schwule und Transmenschen ausdrücklich als zu der katholischen Kirche zugehörig ausgedrückt werden, zensiert und beschwärzt hat. Also der russische Verlag hat es vorab zensiert vor der Veröffentlichung. Und in Sachsen hat die Landesregierung jetzt einen neuen Aktionsplan gegen Extremismus an Schulen vorgestellt. Bedeutet vor allem mehr Aus- und Weiterbildung für Lehrkräfte, aber auch 1 Stunde Demokratieunterricht verpflichtend im Stundenplan, sowie Gemeinschaftskunde und Rechtserziehung ab Klassenstufe 10 an Oberschulen verpflichtend.
0: Ich stelle gerade hier an dieser Kreuzung, wo wir sitzen, fest, dass ich auch dafür bin, dass es mehr E-Autos in Halle gibt. Der Lärmpegel ist echt beachtlich.
1: Es ist wirklich furchtbar. Ich frage mich auch immer, wie viel man dann tatsächlich on air mitbekommt. Und dann versendet sich ja auch vieles oder verklingt ja auch vieles nochmal an den eigenen Monitoren, Küchenradios und Kopfhörern. Aber es ist auf jeden Fall laut, vor allem wenn die Straßenbahnen vorbeirattern. Vor allem gestern hatten wir auch in der Sendung von dem Kinder- und Jugendradio zu Young Engagement in Halle auch einen Feuerwehreinsatz, der hier vorbeigetrötet ist. Also sind besondere Umstände und die Stadt lebt, und wir haben uns auch wahrscheinlich mit dem belebtesten Ort in der nördlichen Innenstadt von Halle ausgesucht. Aber das ist ja auch das Schöne, so Sichtbarkeit im öffentlichen Raum, den öffentlichen Raum hörbar machen.
0: Ich war vor kurzem mal wieder ein bisschen in privaten Räumen unterwegs, und es ist so eins von meinen Lieblingsdingen ist zu überlegen, wie eigentlich eine gut funktionierende Küche aussehen würde. Und ich war so ein bisschen frustriert von den Küchen, die ich gesehen habe, und deswegen habe ich das nächste Lied ausgesucht.
1: Ich wollte noch kurz fragen, 1 oder 2 Waschbecken?
0: 1. Kabel vergessen. Entschuldigung.
1: 3, 2, 1.
0: Da.
1: Die gut funktionierende Küche, also, sieht genau so aus.
0: Küche.

0: nach einer wohltemperierten, nach Kaffee duftenden und mit so ja, gelbem Milchglas an der Decke befestigten Lampe Küche.
1: Oder so eine, wo man sich nicht umdrehen kann, weil es so eng ist, dass man auch auf keinen Fall zu zweit kochen möchte.
0: Aber es klingt auf jeden Fall danach, dass vielleicht die ein oder anderen Menschen da draußen, die gerade dieses Morgenmagazin zuhören, zum Tanzen bewegt wurden.
1: Aber bevor wir zu Möglichkeiten zum Tanzen kommen,
0: okay.
1: Ganz kurz noch, das Lied heißt überraschenderweise Kitchen. Und die Band, und das finde ich immer auch sehr passend, wenn ich es im Radio spiele, heißt More AM Than FM.
0: More AM than F. Oh, okay, okay. Das, ja, aber jetzt kommen wir zu möglichen Tipps, um zu tanzen. Wobei ich glaube, ja, ich glaube, in der ersten Charge der Veranstaltungstipps und Termine gibt es erstmal keinen Tipp zum Tanzen. Die kommen dann nochmal um 9.45 Uhr, die Tipps zum Tanzen.
1: Und ich habe gestern gelernt, dass wir einen Jingle haben für unsere Veranstaltungshinweise.
0: Dann Jingle ab!
2: Da sich der Vorhang der Nacht von der Bühne hebt, kann das Spiel beginnen, das uns vom Drama einer Kultur berichtet.
0: Neben dem Radiokiosk in der Halle, der am Rheileck zu erfahren ist, jetzt gerade auch zu erfahren ist, weil von da das Morgenmagazin gesendet wird, gibt es auch noch einen Tipp zum Klotzen, also nicht nur Radio klotzen und hören, sondern auch einen Film sich anschauen. Und zwar ein Klassiker aus der DDR-Geschichte. Nordsee ist Mordsee. Ist so ein Coming-of-Age-Film. Nee, es ist gar kein DDR-Film. Was rede ich denn für einen Quatsch? Ist ein Coming-of-Age-Film der 70er Jahre aus Hamburg. Wo es um einen kleinen 14-jährigen Uwe geht, der ja, ich sag mal so, keine guten familiären Voraussetzungen hat, also Vater alkoholkrank, aber dennoch so seine eigene Freiheit im draußen Herumstromern erlebt und da auch seine Kraft ja, stärkt. Das Ganze untermalt von Udo Lindenbergs Musik, aber ich glaube, das waren noch Lindenbergs Zeiten, wo man die Musik hören konnte von ihm. Genau, das Ganze, Nordsee ist Mordsee, zu sehen heute in Halle im Puschkino ab 20 Uhr.
1: Auch im Kino zu sehen, aber in Leipzig ist ein Dokumentarfilm über den Leipziger Osten. Ich wusste nicht, dass es dazu einen Dokumentarfilm gibt.
0: Ja, Hütten sind für alle da, ist wirklich sehr sehenswert. Das verbindet so ein bisschen die Geschichte von Häuserkampf im Leipziger Osten aus so den 90ern, Anfang 2000ern, aber setzt es auch mit aktuellen politischen Protestbewegungen aus dem Osten in so einer Retro-Kamera-Look zusammen.
1: 3 Jahre lang ist der Mensch, der den Film gemacht hat, unterwegs gewesen und hat Geschichten gesammelt in den gesamten Leipziger Osten. Und ich finde es genial, dass da VHS-Kassettenmaterial verwendet wurde. Was für ein ehemaliges Medium. Auf jeden Fall heute Abend 21 Uhr im 7CL Sommerkino im HP7, also Hans-Poche-Straße 7.
0: In Dessau, Roßlau, kann man heute auch auf die Straßen gehen. Und zwar unter dem Motto: Keine Mehrheit für Rechtsaußen, egal mit wem. Dazu lädt ein überparteiliches, ein überregionales Netzwerk ein, nämlich Besorgt um Sachsen-Anhalt. Und ab 16:30 wird die Kundgebung eröffnet, um eben auf eine offene und solidarische Gesellschaft aufmerksam zu machen, zivilgesellschaftliche AkteurInnen in Dessau-Roßlau zu Wort kommen zu lassen und jetzt mit Ausblick eben auf die bevorstehende Landtagswahl nochmal zu zeigen, es gibt keine Mehrheit für Rechte und rechtsextreme Parteien.
1: Und falls ihr jetzt hier bei Coloradio in Dresden zuhört, gibt es natürlich auch für euch Veranstaltungshinweise, die in der Nähe sind. Essen. Essen ist immer gut. Veganes, leckeres Essen, 19 Uhr im AZ Conny in der Rudolf-Leonhardt-Straße 39. Es ist eine sogenannte Küfer. Mittwochsküfer ist der Titel. Heißt eine Küche für alle. Alle Menschen können kommen und essen, aber es können auch alle Menschen kommen und kochen. und das Ganze auf Spendenbasis, wer kann, der gibt. Und es gibt dann auch, andersrum, früher.
0: Ja, eine Stunde
1: und,
0: davor gibt es
1: schon. Aber einen Tag später, am Donnerstag um 18 Uhr, einen queeren Spieleabend. Also, es wird gezockt in der Mommsenstraße 5 und man soll auch Spiele mitbringen. Also Überraschung so, dass die anderen Leute noch gar nicht wissen, was es dann eigentlich zu spielen gibt.
0: Und Essen und auch ein bisschen Spielerei, vielleicht auch Musik, beziehungsweise ja, dolle Musik, Punkrock gibt's heute am Mittwoch in Berlin auf die Ohren im Billo-Café. Das Billo-Café lädt ein zum Ping-Pong-Spielen, also Tischtennis, Punkrock und da steht erstaunlich guter Kaffee.
1: Ja, das ist aber, glaube ich, auch beim Punkabend ist jeder Kaffee erstaunlich gut.
0: Und unverschämt günstige Drinks. Also Parkblick und Wohnzimmerflair wird auch noch angepriesen. Heute ab 16 Uhr im KVU zu finden in der Händelallee in Berlin.
1: Da ist echt alles dabei. Sehr ehrlich. Und es wird Bingo gespielt, aber nicht mit Zahlen, sondern mit Serienintros.
0: Serienintros wahrscheinlich,
1: ja.
0: Vielleicht auch Filmmusik.
1: Müssen erraten werden und abgekreuzt werden um 19 Uhr in der Regenbogenfabrik in der Lausitzer Straße 21a.
0: Auch heute. Bekommen vom Staat und damit halt gezwungen sind, in bestimmten Menschen ihre Zahlungsfähigkeit haben, können Bargeld in die Zeppelinstraße in Potsdam bringen. Mine, zum Spielen drin ab.
2: Nun, da sich der Vorhang der Nacht von der Bühne hebt, kann das Spiel beginnen, das uns vom Drama einer Kultur berichtet.
0: Und noch mehr Veranstaltungstipps und Termine auch zum Tanzen gibt es dann um 9:45 in so. Ja, über eine
1: bald
0: in einer Stunde, bisschen mehr. Und bis dahin gibt es noch einen kleinen Eindruck von einer Sendereihe bei Radio Korax, Platz der Republik. Ist das Projekt, wo verschiedene Redaktionsteams in die provinzielle Region von Sachsen-Anhalt hinausfahren und sich mit gesellschaftlichen Akteuren, Vereinen, Bürgerinitiativen treffen und Themen dann ins Radio bringen. Heute wird es um was gehen?
1: Die IG Offen, Bund Anders und das Exchange. Es geht vor allem um Unterstützungsstrukturen hier. In Bezug vor allem auf auch so Asylthemen und Migrationsthemen, aber auch diverse andere Unterstützungsstrukturen für einfach Menschen, die halt irgendwie einfach mal ein bisschen freundlichen Rat brauchen, weil das Leben erstaunlich kompliziert ist und manchmal auch sehr scheiße werden kann.
0: Und das hören wir gleich, doch bis dahin noch ein bisschen Hoffnung bringt eine US-amerikanische Crunch-Band, vielleicht auch der Beweis, dass auch Musik unter autokratischen Regierungen dennoch gut klingen kann und widerständig klingen kann. Und zwar mit The Bobby Lee's Guttermilk.

Under Mortals hat hier angeschlossen an The Bobby Lees. Auch der Beweis, dass neue deutsche Welle vielleicht doch auch eher aus Österreich kommt. Eine Linzer Band hier mit der aktuellen Single Endlich Zeit. Und es ist jetzt endlich Zeit für den Platz der Republik, für diesen...

0: Ein Platz der Republik bei Radio Korax, das heißt unter anderem Orte aus Sachsen-Anhalt der HörerInnen näher bringen, die sich für eine offene, solidarische und vielfältige Gesellschaft einsetzen. So einen Ort gibt es zum Beispiel in Gräfenhainichen. Dort engagiert sich die Initiative IG Offen Bunt Anders seit mittlerweile 10 Jahren für Miteinander, Vielfalt und Solidarität. Die Initiative bietet unter anderem Sprachkurse und Beratung an, lädt zum gemeinsamen Basteln und Spielen ein und möchte vor allem ein Ort für Austausch und Begegnung sein. Radio Korax war beim wöchentlichen Begegnungscafé zu Gast und hat mit den Menschen darüber gesprochen, was diesen Ort für sie ausmacht.
1: Hi!
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1: Wir sind von Radio Korax in Halle und heute bei euch zu Besuch.
2: Ja. Rein mit euch.
1: 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Danke. Ja, wir gucken einfach rein erstmal.
2: Ja, ja.
4: Okay, mach mal so. Nicht mehr da, Kuchen da, könnt ihr euch alles nehmen.
5: Da, Jungtrinkel.

0: damals vorbereitet.
1: Hi, Christine,
0: wir sind jeden Donnerstag hier von 18 bis 20 Uhr. Dienstag ist Versammlung oder einmal im Monat, immer den ersten Dienstag im Monat ist Frauenkaffee, wo nur Frauen erwünscht sind. Mittwoch haben wir Spieleabend, freitags Basteln und ja, das war's eigentlich. Und Deutschunterricht dreimal die Woche, Montag, Dienstags und Donnerstags.
2: Hier in dem Raum?
0: In dem Raum wird alles gemacht.
2: Und wer bist du, wie heißt du?
0: Mein Name ist Andrea.
2: Hi Andrea.
0: Hallo.
2: Ja, cool, dass wir hier sein können.
0: Sehr gern.
3: Hallo, ich bin Tina.
4: Ich bin der Christopher.
3: Hallo. Bist du schon lange hier beim Treff?
4: Ein Jahr schon.
3: Ja. Und was gefällt dir hier?
4: Alles nette Leute, freundliche Leute. Hier ist alles zusammen. Auch Leuten, Ausländer, wo die alle herkommen und so. Die verstehen sich alle miteinander sehr gut.
5: Ja. Wir sind eine Interessengemeinschaft. Wir haben mit 15 Leuten angefangen, sind jetzt, glaube ich, 62. Das hört sich nicht viel an, aber ist in so einem Kontext ist das viel. Wir sind ein bunter Haufen, der an sich, glaube ich, privat oft weniger miteinander zu tun hätte. Wir sind nicht nur für die Leute da und machen was für die, sondern die Leute können Teil von unserer Truppe werden. Das sind oft Menschen, die halt anders laufen, anders sprechen, anders aussehen und die oft auch alleine sind. Und hier erhalten sie eine Familie, kann man so sagen. Sie erhalten eine Aufgabe. Und ja, das sind wir.
6: Hi. Oh, you from Male?
7: Yeah.
6: Yeah, welcome to our beautiful city.
7: Thank you.
6: Grafianische ist eine schöne Stadt. Und es gibt sehr viele Geschäfte, Kindergarten und Schule. Und alles Kinder bei hier lieben, weil wir haben viele Spiele mit der Handball, mit dem Football.
7: Also als ich hierher gekommen bin, weiß ich nicht, da hatte ich glaube ich eine rosa-rote Brille auf oder irgendwas. Es war richtig schön hier. Die Menschen waren nett, ich habe eine tolle Arbeit gefunden. Ich habe das irgendwie anders gesehen. Es ist viel grün hier.
8: Ja, everything is around. Schools are nearby, shops are nearby. And I think it's a great town here.
5: Nein, es ist so eine typische Stadt im ländlichen Raum, eine Kleinstadt. Das ist eigentlich eine ziemlich angenehme Stadt mit viel Wasser drumherum. Also wir in Grevenhain sagen nicht, gehen wir baden, sondern wohin? Wo gehen wir heute baden? Also es gibt viele schöne Sachen, die sich gut entwickelt haben. Grevenhain hatte, glaube ich, 47% AfD bei der letzten Wahl. Und so in etwa ist auch die Bevölkerung hier.
9: The family come from Namibia. We have been here like for 6 years in Germany, yeah. Deutschland. Yeah.
10: And before you've been in Grevenhainichen?
9: In Vogelrode.
10: Ah, yeah.
9: But, yeah, mm-hmm. I hope you know, yeah. It. Yeah. We used to live in Vogelrode for like for 5 years.
10: Yeah.
9: Since we came here, so. Yeah.
10: Yeah. And where you moved to Grevenhainichen? What was the reason?
8: It was more about schools. It was more about accommodation. Accommodations where we were to get a family house. It was a bit difficult. Many houses are for smaller families. Yeah, so it was hard to get a family home. Yeah, that's why we happened to get one here and we ended up moving here.
11: I'm making my thing.
12: Ich bin erst über einem Jahr lieber. Ich wohne in Grevenhain.
10: Und wie findest du es hier?
12: Ich finde es gut, aber nicht so viel Möglichkeit hier in Grevenhain. Kleine Stadt.
8: It's just like everybody is on his own. Yeah, everybody is on his own. You live your way, you live your life, you just keep your boundaries. Nobody disturbs you, no, you don't disturb anybody. Yeah.
12: Ich habe hier keine Freunde, nur ich habe Freunde nur von dem Kaffee.
10: Nur von dem Kaffee?
12: Von dem Kaffee, ja. Aber auf der Straße.

0: Das geht nicht, weil welche Leute mag nicht Migranten.
1: Soldiers, a kid. I was working, going home, and he was coming from school, I think. 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
2: 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No, we will talk to the kid. But sometimes you think that they don't talk to the kids. It's normal.
3: Ja, dann sieht man da hier und da doch die AfD-Fahne und denkt, okay, ja, kann ja sein. Aber wenn man dann der Nachbar einen begrüßt mit Heil Hitler und so was, da habe ich gedacht, nee, also gut, der war alkoholisiert, aber es entschuldigt ja sowas nicht.
2: At times even when you are walking here, you can happen that somebody stops, pass you, he will pass you and stops and start looking. Maybe, I don't know whether they have never seen a complexion or they are surprised or what, but I'm getting used to it now. 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So I came to see it here, but it's not that worse. We'll find a way. One day, we hope, but it's not going to happen tomorrow. Yeah, it's a long way.
4: Wir haben zum Anfang massive Widerstände erfahren. Also das ging persönliche Angriffe, das ging Buttersäureangriffe. Überall, wenn wir eine Veranstaltung hatten, waren entweder Schlösser verklebt oder Volksverräter stand da und es rollten über unsere Veranstaltung plötzlich schwarze Bälle, Refugees not welcome. Und zum ersten Cafés kann ich mich erinnern, fuhr hier auch immer ein NPD-Bus mit Lautsprecher obendrauf. Und zum ersten Kinderfest, da hatten sich 10 Leute als Ku Klux Klan verkleidet und sind durch die Stadt gelaufen und haben die Bevölkerung gewarnt, an unserer Veranstaltung teilzunehmen. So hat das angefangen und jetzt ist Ruhe. Also jetzt haben wir keine direkten Widerstände mehr. Die Leute wissen, wer wir sind. Ja, wir haben durch eine gewisse Kontinuität und Arschlecken, wir machen einfach weiter, auch eine gewisse Akzeptanz erreicht. Und haben, ich denke mir, nach dem, wie soll ich sagen, so wie Archimedes, wo ein Körper ist, kann ganz weiter sein, wir haben einen Raum eingenommen.
3: Aber ja, es wird viel belächelt auch, was wir machen, weil es ja doch so eine AfD-Hochburg hier ist. Und naja, belächelt, aber trotzdem finde ich, sind wir sehr stark dadurch. Ja, obwohl die, ja, es ist eine Bubble, aber mit Außenwirkung. Also die Leute kennen uns schon.
4: Wie erreichen wir Akzeptanz, indem wir den Menschen auf Augenhöhe begegnen? Und weil, ja, man muss ja auch der sogenannten Mehrheitsgesellschaft die Möglichkeit geben, sich mit anderen Menschen zu begegnen.
3: Ja, es ist im kleinen Rahmen hier, aber es ist, macht doch ganz viel aus, denke ich. Und so kann man, also wir wachsen nicht stetig, aber es kommen immer mehr Leute dazu und die Leute, die hier sind, die engagieren sich auch. Ja?
1: No, I said they are really good people, Mr. Hato and the whole group. They are really helpful. Mm-hmm. They have been helping us with a lot of things. Mental health, taking us out, going, have fun. Honestly, we do appreciate the whole group.
5: Man freundet sich an, hier werden Fremde wirklich zu Freunden, muss ich sagen. Es kommen neue Leute dazu, es kommen Jugendliche, wir sind vom Kleinsten bis zum Größten.
2: Have some time to just to get an outdoor space, yeah, to meet other people, to see other people, to communicate. So it became
1: Like a family.
5: Ja. Und miteinander statt gegeneinander. Und das ist so wichtig.

Solche Orte wie die IG Offenbund Anders gibt es an vielen Stellen in Sachsen-Anhalt. In der Salzwedler Innenstadt befindet sich seit mehr als 15 Jahren der Verein Exchange. Er versteht sich als Treffpunkt für Geflüchtete und MigrantInnen, Locals und Menschen aus aller Welt. Exchange ist ein selbstorganisierter Verein, da gibt es unter anderem Beratungen, aber auch eine Fahrradwerkstatt. Vor allem ist Exchange aber auch ein Raum des Zusammenkommens. Wir waren zu Besuch und haben mit den Menschen vor Ort darüber gesprochen, was Exchange für sie bedeutet und wie sie das Leben in Salzwedel erleben und welche Wünsche sie für die Zukunft haben.

0: Scherzat Kalash, ich komme aus Syrien.
1: Er hat ein Fahrrad kaputt, ne? Reifen oder Bremse oder das.
0: Ich habe hier alles Fahrrad mit Ausländern reparieren, ohne Geld. Ja.
1: Ich heiße Erdogan Abdul Samad. Ja, ich komme aus Syrien. Mhm. Ich wohne hier in Salzwedel seit 10 Jahren. Ja, alles, meine Freunde, sie alle kommen, wenn jemand hat Probleme, wer hat Abschiebung, wer hat zum Beispiel, er sucht Arbeit, er sucht Wohnung, allen kommt hier.
2: Mein Name ist Frank, ich komme aus Kamerun, bin hier in Deutschland seit fast 3 Jahren. Momentan arbeite ich als Schwasser. In dieser Zeit habe ich meinen Ausbildungsvertrag bekommen und ich wollte gerne mit Herrn Peter darüber sprechen. Ich glaube, dass es ein bisschen zu spät ist. Ich brauche das Antwort von der Ausländerbehörde. Und also es dauert ein bisschen und meine Ausbildung fängt am 1. August an.
3: Ich heiße Faisal Rahimi und ich komme aus Afghanistan. Wie alle anderen Menschen, ich wünsche auch ein Frieden für uns, für unser Land, für unsere Menschen und nicht kein weiterer Krieg wie andere alle Menschen. Wir wünschen auch haben ein gutes Leben. Wir haben auch eine gute Zukunft. Wir haben auch Wünsche zu studieren, Universität machen und anderes, wie andere Menschen.
4: Erstmal, ich habe über Exchange geholt, weil ich eine Probleme mit dem Asylverfahren gehabt. Und wenn ich am Anfang hier war, ich hatte keine bestimmte Aufenthaltstitel und ich hatte kein Gespräch bei BAMF. Und deswegen, die Leute hat mich über Exchange erzählt und dann habe ich hier gekommen und erstmal den E-Mail zum BAMF geschrieben. Und ja, von der Seite kenne ich Exchange. Und dann, ich habe auch für andere Leute über Exchange erzählt. Und hier ist ein sehr netter Verein, Leute, die manchmal ehrenamtlich vor anderen arbeiten und helfen, unterstützen. Ja, und das freut mich hier in Salzwedel. Ja, das Einzige, das freut mich, dass wir haben so eine Gruppe, dass sie anderen helfen, ohne zu denken, dass was wäre. Und ich arbeite auch abends um in Exchange und dann helfe der andere als Dolmetscherin oder Übersetzerin. Heute auch bin ich hier, wegen mein Fahrrad ist kaputt gegangen und hat ein bisschen Probleme.
5: Wir sind 3 Tage in der Woche geöffnet. Unser Verein existiert seit 2015 und wir sind im Moment montags, dienstags und donnerstags für Gruppen aller Herkunftsländer und verschiedener Interessenlagen geöffnet und wir versuchen, Probleme zu besprechen, weiter zu vermitteln an Anwältinnen oder halt an Behörden und versuchen halt herauszufinden, was die Leute brauchen. So, das ist, wir bieten auch einen Ort, wo Menschen einfach zusammensitzen können und sich sicher fühlen, weil die Lage in Sachsen-Anhalt ist ja nicht gerade so rosig. Also viele fühlen sich doch sehr verunsichert über die politische Entwicklung. Und auch der Druck auf Ausländerinnen nimmt ständig zu. Abschiebungen werden vermehrt versucht durchzusetzen. Und das macht halt Druck auf Menschen. Und wir sind hier ein Ort, der eben Sicherheit vermitteln will und dass die Leute ein Stückchen gemeinsam auch hier das als ihren Platz begreifen, so wie da oben steht, Refugees welcome.
2: Die Politik von Deutschland ist für mich gut, aber es gibt ein kleines Ding, so. Also wie immer, wie in allen Ländern, so. Die Sprache ist natürlich schwer und also die Integration mit den Menschen, die Leute sprechen, ist ein bisschen schwer, so. Naja. Aber trotzdem, wir sind da.
4: Am Anfang war das ganz schwierig, mit weniger Deutsch und keine Kenntnis von Deutsch, null Deutsch, dann hier gekommen. Und im manche Behörden oder Ämter wollten nicht auf Englisch reden oder immer sie wollten Deutsch hören. Aber von anderer Seite habe ich immer Probleme mit dem Linienbus oder Rufbus hier gehabt. Und hier haben wir einen Rufbus. Und wenn ich anrufe und dann eine Rufbus bestellen musste, kriege ich manchmal Probleme. Sie antworten einfach nicht meine Nummer. Und dann, wenn sie antworten, sie sagen das, okay, willst du, wohin willst du? Wenn ich sage, dahin, das ist nicht weit weg, du musst so Fuß laufen. Und dann, kann ich nicht jetzt machen, die alle sind ausgebucht oder sowas. Das macht mich ein bisschen nervisch, aber das ist immer so. Und dann auch hier gibt es einige Fahrer, dass wenn wir mussten einsteigen, sie immer quatschen und was beleidigen sagen und niemals, wir wenn wir Hallo sagen, nicht antwortet nicht. Und das ist nicht für mich angenehm. Das ist meine persönliche Erfahrung, die ich hier erlebt. Im Vergleich 2 Jahre vor ist ein bisschen besser geworden, aber trotzdem gibt es ein bisschen, ehrlich gesagt, Rassismus.
2: Wie ich gesagt habe, es gibt in allen Ländern gute Menschen und schlechte Menschen. Also hier in Zazedel ist ein bisschen besonders. Also ich habe so viele deutsche Freunde, die zusammen manchmal essen, manchmal spazieren gehen und so weiter. Also ich kann dafür nichts sagen. Ja.
1: Sag, ich bin zufrieden.
0: Ich bin zufrieden?
6: Ja. Okay, möchtest du noch was sagen fürs Radio?
1: Ja, das war sehr. Das
0: werde ich, ja. Danke, vielen Dank.
6: Ich danke dir.
1: Danke. Dankeschön, Deutschland.
0: Dankeschön, Deutschland. Ich liebe Deutschland.

0: Das war L7 hier zu hören mit dem Lied Garbage Truck. Nicht ohne Grund Garbage Truck hier und gerade fährt ein LKW vorbei. Es ist wie gerufen. Besser kann man es einfach nicht inszenieren. Aber wo wir hier heute früh aufgebaut haben, leicht panisch, weil wir den Schlüssel eingeschlossen hatten, kurz davor habe ich beobachtet, wie hier der Müll abgeholt wurde. Kurz davor wiederum war der Refood Truck da, um Essensreste abzuholen. Das Leben am Kiosk am Rheileck in Halle ist aufregend. So kann man es zusammenfassen. Die Band L7, noch, um das noch ganz kurz zu erwähnen, vielleicht euch bekannt oder ein Begriff, vielleicht auch nicht, auf jeden Fall eine der wichtigen Grunge- und Riot-Girl-Bands der 90er Jahre, die sich dann vor ein paar Jahren wieder zusammengetan haben und ein neues Album rausgebracht haben. A Scatter the Rats, und davon ist dieses Lied runtergeholt.
1: Ja, du hast es erwähnt, wir senden gerade hier vom Rheileck, und zwar das Morgenmagazin der Freien Radios im Senderverbund bei den Freien Radios Berlin-Brandenburg, bei den Freien Radios in Sachsen, bei Radio Korax auf der 95,9 in Halle und bei Radio Marburg und bei Radio Stuttgart. Wir senden an einem Mittwoch, der Mittwoch, der in Sachsen-Anhalt in der ersten Schulwoche wieder ist. Also heute Morgen haben wir nicht nur die Müllabfuhr gesehen, sondern wir haben auch ein paar junge Menschen, SchülerInnen zur Schule laufend beobachten. Von zwei haben wir sogar Winke-Winke bekommen.
0: Ich war richtig schockiert, weil ich habe um 5:30 jemand mit einem kleinen Schulrucksack in der Hand gesehen und dachte mir, wie früh muss man heutzutage zur Schule gehen?
1: Ja, und zur Schule gehen können, beziehungsweise auch in der Schule Bildung erfahren, das könnte sich auf jeden Fall auch verändern mit Blick auf die Landtagswahl in Sachsen-Anhalt. Und einige Befürchtungen und auch Sorgen haben jetzt die Eltern gegen Rechts in Sachsen-Anhalt geäußert in einem Statement, der verbunden ist mit einer Veröffentlichung zu einer Petition unter dem Titel Vielfalt macht Schule. Also Sachsen-Anhalt braucht Inklusion und Inklusion im Schul- und Bildungswesen. Und von den Eltern gegen Rechts in Halle darf ich nun hier am Kiosk Valerie und Nina begrüßen. Hallo, guten Morgen.
2: Guten Morgen.
3: Guten Morgen, schön, dass wir hier sind.
1: Ich habe ja schon gesagt, die Petition ist nun veröffentlicht worden, wo es eben wo eben Sorgen oder auch mit einem Zeigefinger erhoben drauf geschaut wird, was sich vielleicht verändern könnte, wenn die AfD dann in zwei Wochen gewählt werden könnte und eine Regierung bilden könnte. Also die Petition und auch die darin enthaltenen Forderungen verstehen sich so ein bisschen als Reaktion auf das AfD-Wahlprogramm, in dem die Partei halt unter anderem auch Inklusion als gescheitertes Experiment deklariert. Vielleicht möchtet ihr aber in aller Kürze nochmal zusammenfassen, was denn so die großen Sorgen sind oder was denn so die großen Befürchtungen wären, wenn die AfD eben Inklusion in Schulen angehen würde als mögliche Regierung von Sachsen-Anhalt?
3: Ja, also zuerst mal würde ich noch sagen wollen, dass wir das als Eltern gegen Rechts aus Gesamtdeutschland gestartet haben, auch wenn jetzt vor allen Dingen Leute aus Sachsen-Anhalt daran mitgearbeitet haben. Wir beide, wir sind hier aus der Ortsgruppe in Halle und genau, natürlich im Hinblick auf das, was die AfD jetzt schon veröffentlicht hat, was sie alles so vorhaben, falls sie in Regierungsverantwortung kommen, aber auch im Hinblick auf den amtierenden Bildungsminister Jan Riedel. Es ist uns wichtig, dass wir nicht sofort auf diesen Zug aufspringen und irgendwie uns jetzt nur mit der AfD beschäftigen, sondern dass wir einfach auch generell so ein bisschen mit Sorge darauf schauen, dass die Inklusion in Deutschland immer noch unzureichend umgesetzt wird und wurde in den letzten Jahren. Und wir versuchen einfach mit diesem Appell an Jan Riedel jetzt noch ein Zeichen zu setzen, damit, egal wie die Wahl ausgeht, wir danach irgendeine Form der Hoffnung haben können. Genau, und sorry, jetzt bin ich so ein bisschen abgekommen. Deine eigentliche Frage an mich war, was wir befürchten, richtig? Also es ist ja jetzt schon so, dass Eltern von Kindern mit Behinderungen manchmal nicht wirklich eine Wahl haben, ihr Kind entweder an einer Regelschule oder an einer Förderschule beschulen zu lassen. Und das ist aber eigentlich ein bestehendes Recht, wofür aber natürlich auch die Struktur da sein muss, damit Eltern dieses Recht überhaupt wahrnehmen können.
1: Und das Wissen.
3: Genau, das Wissen. Und es gibt ja die UN-Behindertenrechtskonvention, die auch bindend ist. Darin vor allen Dingen Artikel 24. ich kann den leider gerade nicht wörtlich zitieren, aber es wird sich immer wieder darauf berufen, dass dieser Artikel festlegt, dass Kinder ein Recht auf Inklusion haben. Und das bedeutet dann eben in der Realität sowas wie freie Schulwahl, dass sie eben auch an einer Regelschule beschult werden können, die nötigen Unterstützungssysteme da sind, also das nötige Personal. Personal, was Wissen hat darüber, wie bestimmte Förderschwerpunkte, wie damit umgegangen werden kann und muss. Aber auch finanzielle Ressourcen spielen eine große Rolle. Also es ist alles eine Frage der Struktur und des Systems. Und ich glaube auch, es gab 2023 vom UN-Fachausschuss eine Kritik, die sich an Deutschland gerichtet hat, dass die Inklusion bisher unzureichend umgesetzt wurde. Das heißt, dass die Strukturen nicht ausreichend ausgebaut wurden und dass es weiterhin dass Förderschulen weiter ausgebaut werden, aber dass nicht wirklich daran gearbeitet wird, ein inklusives Schulsystem zu schaffen. Und Valerie, du darfst voll gerne ergänzen. Ich bin total aufgeregt und vergesse, glaube ich, ganz viel von dem, was ich eigentlich sagen wollen würde.
2: Ich glaube aber, dass ich nicht so viel ergänzen kann, weil du dich mit dem Thema viel besser auskennst. Ich würde halt noch sagen, also es gibt ja durchaus Kritik an Inklusion und wie sie umgesetzt wird, und sicherlich ist vieles davon auch berechtigt. Und dann hat man natürlich zwei Möglichkeiten. Man kann eben sagen, dann schaffen wir den ganzen Bums jetzt wieder ab, oder man kann sich halt Gedanken machen, wie kann man das besser umsetzen. Und darauf soll diese Petition eben auch hinwirken, dass man eben sagt, so, es ist nicht gescheitert, sondern wir müssen uns einfach nur Gedanken machen, wie kann das besser laufen.
3: Genau, wir dürfen es nicht scheitern lassen, das ist, glaube ich, einfach der Punkt.
1: Ja. Ihr habt ja auch schon viele aktuelle Lehrstellen im sachsen-anhaltinischen oder auch bundesweiten Schulsystem angesprochen. Um das einmal kurz zusammenzufassen, so ein bisschen die Trennung zwischen Inklusionsschulen und eben Nicht-Inklusionsschulen, aber auch fehlende Wissenstransfere an Eltern, dass es eben verschiedene Rechte, Grundrechte gibt, um sich eben einen Platz auch für die eigenen für die eigenen Kinder zu sichern im System, aber auch so sonderpädagogische Unterstützung und qualifizierte Lehrkräfte, Aus- und Weiterbildung sind ja auch immer ein Thema, wenn man über den Bildungssektor spricht. Jetzt ist in Sachsen-Anhalt eben ein politischer Wandel geplant. Der kann natürlich viele Möglichkeiten und Chancen bieten. Was wären denn so Punkte, die ihr jetzt als Eltern gegen rechts stellen würdet, jetzt an egal was für eine Partei eben die Regierung von Sachsen-Anhalt bildet?
2: Also ich würde vielleicht ganz allgemein anfangen, dass man eben weiterhin anerkennt, dass Inklusion nicht nice to have ist, sondern dass es eben ein Menschenrecht ist und dass wir da auch im Grunde nicht drumherum kommen. Das wäre dann eben erstmal die Basis, und dass man sich dann eben ernsthaft Gedanken macht, wie kann man das gestalten, was sind da unsere Möglichkeiten, wo kann es hingehen. Und das wäre sozusagen die Basis. Und fällt dir noch mehr ein?
3: Ja, ich würde vielleicht noch hinzufügen, dass es konkrete Ansagen braucht und konkrete Pläne. Und die könnte ja auch die jetzige amtierende Regierung noch umsetzen oder also vielleicht nicht umsetzen, aber zumindest anstoßen. Das ist sowas wie, in welcher Zeit wollen wir was erreicht haben? Wie viel Geld brauchen wir, um mehr Personal einzustellen? Wie schaffen wir es, dass mehr multiprofessionelle Teams an den Schulen unterwegs sind? Also es gibt ganz viel Wissen darüber, wie Inklusion erfolgreich auch umgesetzt wurde schon oder funktionieren kann. Und das sind alles Stellschrauben, wo einfach momentan für uns absolut irgendwie der politische Wille fehlt und nicht erkennbar ist. Und das ist eine ganz zentrale Forderung, dass wir einfach eine Klarheit wollen und eine Art von Versicherung, dass Inklusion weiterhin gewollt und angestrebt wird. Und ich hätte noch einen Punkt gerade, den ich nochmal zu deiner ersten Frage hinzufügen wollen würde, weil ich das irgendwie, das ist mir komplett hinten runtergefallen. Es geht ja auch nicht bei Inklusion nur um Kinder mit Behinderung oder Familien mit Menschen mit Behinderung, sondern es geht zum Beispiel auch um zugewanderte Menschen, um Familien, in denen noch nicht viel Deutsch gesprochen wird. Die AfD plant da ja einfach eine ganz klare Trennung von Menschengruppen, die menschenrechtswidrig ist, die auch einfach ja immer weiter in den Faschismus hineinführen wird oder in faschistoide Strukturen, wie auch immer wir das jetzt nennen wollen. Und es ist nicht in Ordnung. Also ich kenne einige Familien, die geflüchtet sind und relativ neu in Deutschland sind, die Kinder haben, die kleine Kinder haben. Diese Kinder brauchen ganz dringend Zugänge zu einem Sprachbad. Das passiert schon in Kita zum Beispiel. Und nur dadurch, dass sich Sprachen auch mischen, so können wir überhaupt irgendwie eine funktionierende, zusammenhaltende, gute demokratische Gesellschaft sein. So. Und wenn man diese Grundlage irgendwie entreißt und anfängt schon kleine Kinder voneinander zu trennen, das ist einfach, das ist der totale Abfuck. So, und für mich ein absolutes Horrorszenario.
1: Wenn wir auch bei so Gestaltungen von Bildungssystemen, von Schulen, von Lehrplänen, wenn wir dabei sind und darüber sprechen, ist natürlich auch ist Hochschulbildung bzw. die Forschung darüber auch ein wichtiger Punkt, weil ja auch eben an Hochschulen wissenschaftlich sich auseinandergesetzt wird, wie kann man Inklusion im Bildungssystem gewährleisten, was braucht es da, Inklusion als eben Konzept der Bedürfnisorientierung an den SchülerInnen, die dann in einer wenn möglich vielfältigen Klassenzusammensetzung zusammen eben lernen können und vielleicht auch wollen, animiert werden dazu. Und die Hochschulen von Sachsen-Anhalt haben, ich glaube jetzt mittlerweile auch schon 3-4 Wochen her, auch schon so einen Warnschuss abgefeuert, haben auch eine gemeinsame Stellungnahme veröffentlicht, wo es darum geht, um die Sorge, dass eben Wissenschaftsfreiheit unter Beschuss sein könnte oder in Gefahr sein könnte bei einer möglichen AfD in Regierungsverantwortung. Aber auch Kürzungen von Wissenschaft, Lehre und Forschung sind ja anhaltende Themen. Inwiefern ist denn auch von eurer Seite als Eltern von SchülerInnen, als wirklich Menschen, die am nächsten dran sind an denjenigen, um die es halt bei der Debatte Bildungssystem geht. Wie würdet ihr denn am liebsten auch bei so einer bei so einer Konzeption oder bei so einer Gestaltung vom Bildungssystem mit einbezogen werden? Oder wie genau gibt es da überhaupt ein Interesse eurerseits bei dieser Interessensakquirierung dabei zu sein?
3: Ich merke gerade so, ich bin halt nicht nur bei den Eltern gegen Rechts, sondern ich studiere auch Grundschullehramt und ich habe 2 Kinder. Und natürlich möchte ich das Bildungssystem aktiv mitgestalten. Und wenn ich jetzt mal versuche, mich nur in meine Elternrolle zurückzuziehen, was gar nicht so gut geht, Also ich beobachte immer wieder, dass auch die Schulen, wo ich zum Beispiel Praktikum mache oder so, wo halt eine sehr aktive Elternmitarbeit da ist, dass es da besser läuft als an anderen Schulen. Also es ist ein ganz elementarer, wichtiger Bestandteil, natürlich. Also weil man kann diese Systeme, diese sozialen Systeme auch nicht voneinander trennen. Und zu diesem Hochschulaspekt würde ich gerne auch noch kurz was sagen. Das hat jetzt nichts mit der Petition zu tun, aber bei mir an der Fakultät kann man Grundschullehramt und Förderschullehramt studieren. Und schon seit Jahren ist da eigentlich die Planung im Gange, diese beiden Studiengänge stärker miteinander zu verschränken, weil auch wir Studierende in den Praktikas ganz oft merken, dass wir auch an der Regelschule, also auch an der normalen Grundschule, in Anführungszeichen, sag ich mal, dieses Wissen brauchen, wie wir mit Förderbedarf umgehen. Weil dieser Förderbedarf, den gibt es nicht nur an den Förderschulen. Also das ist völlig realitätsfremd. So, ich treffe auf Klassen, da sind mega unterschiedliche Kinder drin und die haben mega unterschiedliche Bedarfe. Und es würde so viel Sinn machen, auch schon diese Hochschulstruktur oder diese Studiengangsstrukturen zu verändern. Und da sind auch viele Leute dran und ich glaube, das ist auch eigentlich, das war jetzt lange Zeit der Plan, das in diese Richtung zu verändern. Und ich hoffe sehr, sehr, sehr, dass daran festgehalten wird und eben nicht diese strikte Trennung vollzogen wird.
2: Vielleicht auch nochmal eben zu diesen unterschiedlichen Förderbedarfen. Es geht ja auch eben nicht erst da los, wo jemand im Rollstuhl sitzt oder wo jemand schwerstbehindert ist, sondern es geht ja auch da los, wo jemand beispielsweise ADHS hat und dann ja auch einen anderen Förderbedarf hat als jemand, der das nicht hat. Oder viele, viele unsichtbare Behinderungen, Diabetes oder einfach Dinge, die bedacht werden müssen. Es ist ja keine klare Trennlinie, wo man jetzt irgendwie sagt, so, das sind die Kinder, die absolut nichts brauchen. Und dann gibt es da diesen ganz kleinen Teil, der muss 24 Stunden am Tag anders behandelt werden, sondern es sind ja eben fließende Übergänge. Und ich denke, da ist das auch wichtig, was eben Nina gesagt hat, dass man das eben verschränkt und dass man eben bedenkt, dass super viele Kinder im Endeffekt dann vielleicht auch einen Förderbedarf haben oder anders bedacht werden müssen oder einfach nur mitbedacht werden müssen. Das ist ja auch schon da, wo es vielleicht auch in Richtung Hochbegabung geht. Und ich glaube, das sind auch viele Dinge, die, wo man dann eben auch die Eltern mit einbeziehen kann, um auf deine Frage zurückzukommen, weil die ja eben wieder ihr Kind am besten kennen und wissen, wer hat vielleicht dann da auch diesen Förderbedarf, auch wenn man das in der Statistik nicht sieht, auch wenn man das von außen nicht sieht. Und ich glaube, auch deswegen ist es eben wichtig, da die Eltern mit einzubeziehen.
1: Ja, also wir haben es gerade gehört, Nina und Valerie von den Eltern gegen Rechts hier im Gespräch zu der aktuellen Petition Vielfalt macht Schule. Sachsen-Anhalt braucht mehr Vielfalt-Konzepte, mehr Inklusionskonzepte im Bildungswesen. Ob in den Kitas, in den Grundschulen oder in den weiterführenden Schulen oder auch an Hochschulen eben verschiedene Disziplinen miteinander zu verschränken. Genau, ihr seid nun mal jetzt auch Eltern und deswegen möchte ich zum Abschluss vielleicht nochmal so diesen persönlichen Zugang suchen. So, wir haben vorab schon darüber gesprochen, Valerie, du hast ein Kita-Kind und du hast zwei Schulkinder, ein Kita, ein Schulkind. Was würdet ihr euch denn so wünschen für eure Kinder? Also wie wäre denn für euch am besten so die beste Kita, die beste Schule?
2: Also für mich, ich würde mal mit der Kita anfangen, weil das ist, was ich kenne. Aber also die Schule ist auch nur noch 2 Jahre weg. So dann, ich würde mir einfach wünschen, dass man anfängt und die Kitas und die Schulen personell so ausstattet, dass die Leute, die dort arbeiten, ihre Arbeit so machen können, wie sie sich das wahrscheinlich auch vorstellen. Und wie, ne, dass halt, dass sie da diese Freiheiten zu haben, dass man einfach Personalschlüssel so anpasst, dass die Leute einfach wirklich auch Zeit haben, sich auch mit den Kindern richtig zu beschäftigen und dann eben auch, dass man aber auch von Trägerseite und von politischer Seite auch Konzepte aufstellt. Wie kann das aussehen? Was wollen wir behandeln? wie wollen wir dafür sorgen, dass eben alle Kinder mitmachen können? Was machen wir mit Kindern, die mehr Unterstützung benötigen, sei es jetzt körperlich, sprachlich, was auch immer? Wie können wir das einfach so gestalten, dass sich wirklich alle Kinder wohlfühlen, damit eben auch die Kinder, die dann dort sind, mit den unterschiedlichsten Lebensrealitäten auch in Berührung kommen?
3: Ja, ich kann mich da eigentlich nur anschließen. Ich denke auch, ich wünsche mir für meine Kinder und auch für die ErzieherInnen zum Beispiel aus der Kita und für die LehrerInnen genauso, erstmal, dass sie es schaffen, gesund zu bleiben in ihrem Job, in ihrem Alltag, weil ich glaube, ansonsten kann man gar keine gute Arbeit machen und geht am Ende irgendwie noch selber bei drauf. Und ich möchte irgendwie so viel sagen und versuche gerade, das in wenige Sätze zu packen, und es gelingt mir überhaupt nicht. Ich wünsche mir auf jeden Fall, dass meine Kinder in einer sehr heterogenen, diversen Gesellschaft und auch in diesen kleineren Räumen eben wie Kita und Schule groß werden dürfen, damit sie eben auch, damit Unterschiedlichkeit ganz selbstverständlich ist. So, weil ich glaube, nur so werden Kinder zu empathischen, coolen Menschen, die füreinander da sind, die auf sich achten. Ich check's irgendwie gar nicht, wie so viele Leute auf dieses Wording und auf diese Narrative der AfD so abgehen können, dass wir irgendwie mehr Leistung brauchen und all sowas. Weil ich mir denke, so am Ende haben wir dann total kaputte Individuen, die sich alle einen abackern, nicht glücklich sind, total asozial wahrscheinlich mit ihren Mitmenschen umgehen. Aber Hauptsache, der Kapitalismus boomt weiter so. Also das ist so, ja, für mich irgendwie eine absolute Dystopie. Und auch wenn es schwer ist, aber ich glaube irgendwie immer noch an die Utopie. Und genau, wir als Eltern, finde ich, haben auch irgendwie die Verantwortung, auch wenn es schwer ist, in diesen krassen Zeiten dafür einzustehen, damit unsere Kinder irgendwie eine Chance haben. Und zwar alle Kinder, also nicht nur unsere. Sorry, das wollte ich doch mal sagen.
1: Ja, und mitmachen oder auch das unterstützen und für eben ein besseres Miteinander auf Schule, Kita, Hochschulebene zu sorgen, kann man mit einer Online-Unterschrift bei der Petition Vielfalt macht Schule. Sachsen-Anhalt braucht Inklusion. Das richtet sich an den Bildungsminister von Sachsen-Anhalt Jan Riedel und verlangt auf der WeAct Camp Act Seite noch so circa 300 Unterschriften, um dann das Ziel der 4000 geschafft zu haben und damit dann eben Jan Riedel diese Petition zu überreichen. Organisiert hat das Ganze Eltern gegen Rechts. Von dem Hallenser Ableger hatte ich heute Valerie und Nina im Morgenmagazin. Vielen Dank, dass ihr euch Zeit genommen habt, und nochmal an alle ZuhörerInnen da draußen: unterschreibt die Petition, würde ich einfach sagen.
3: Oder kommt zu einem Treffen. Wir freuen uns auch über Zuwachs.
2: Genau, am besten erreicht ihr uns über Instagram, würde ich sagen, Eltern gegen Rechts _Halle. Und wir freuen uns immer, wenn jemand mitmachen möchte. Es müssen auch keine Eltern sein. Also wichtig ist einfach, dass man sich dafür interessiert, wie es Kindern geht in unserer Gesellschaft.
3: Und gegen Rechts ist.
2: Und das wäre auch noch gut, ja. Da freuen wir uns immer, wenn jemand mitmachen möchte.
1: Ja, ist schön. Danke, dass ihr hier wart.
2: Danke, dass wir hier sein durften.

So, ihr hört nach wie vor das Morgenmagazin der Freien Radios im Sendeverbund in Berlin, Brandenburg, in Sachsen, in Halle bei Radio Korax, Frankfurt oder bei Radio Unerhört in Marburg und beim Freien Radio Stuttgart. Das Lied, was wir eben gehört haben, war Ello Vitae. Memories of Innocent Schweizer Metal Band wird mir aus der Ferne zugerufen. Es ist und bleibt hier einfach ein sehr dynamisches Handling zwischen Live-Senden und Interviewgäste begrüßen und hier vor Ort haben. Jetzt ist natürlich auch noch mein Laptop gesperrt worden, aber es ist kein Problem. Ich kann natürlich Multitasking. Ich bin eine Frau. So, und als nächstes gibt es nämlich Musik aus meinem Repertoire auf die Ohren, beziehungsweise gar nicht so richtig aus meinem Repertoire, sondern ein Musikstück, beziehungsweise eine Crew, die auch am gestrigen Tag im Morgenmagazin lief. Die Cabin Crew hat da meine Kollegin Hannah gespielt. Das ist so eine, so ein Überbegriff von Kindern und Jugendlichen, die zusammen in so einem Medienmusikprojekt Hip-Hop machen, und zwar richtig coolen Hip-Hop. Und das hier ist aus der Cabin Crew der Lunchbox Flex. Und warum hören wir nichts? Wir müssten was hören. Hören wir was? Hallo? Ich probiere es noch einmal. Und zwar mit einem anderen Kabel. Ach so, nee, ich hab den Fehler ersperrt. So, dann jetzt nochmal. Die Cabin Crew mit der Lunchbox, mit dem Lunchbox Flex. Food is a fuel for everything.

0: Cabin Crew mit dem Lunchbox Flex.
1: Und ihr hört das Morgenmagazin der Freien Radios. Es ist 9.31 Uhr und wir senden heute live vom Reileck in Halle, einer Straßenbahnkreuzung. Deswegen wird man auch ganz viele Straßenbahnen die ganze Zeit hören. Das Morgenmagazin hört ihr aber nicht nur im südlichen Sachsen-Anhalt, sondern auch in Berlin-Brandenburg und in Sachsen sowie in Marburg und Stuttgart, hier im Sendeverbund der Freien Radios. Deswegen bringen wir aber jetzt auch hier Themen mit rein, die nicht nur einen lokalen Bezug haben, aber wir drehen uns weiter so ein bisschen im Umfeld von, es findet gerade Wahlkampf in Sachsen-Anhalt statt, aber auch in Mecklenburg-Vorpommern. Beide Bundesländer relativ parallel, so 10 Tage Unterschied zwischen den Wahlterminen. In Berlin wird auch noch eine Wahl sein, da sind allerdings die Diskussionen ganz andere, die geführt werden, muss man auch fairerweise dazu sagen. Und der Anlass für das jetzige Gespräch ist eine Veranstaltung heute Abend, wo es um Mythen zu Europa gehen soll und die Frage, welches Europa wir brauchen, die um 17 Uhr anfängt, und zwar in Halle im städtischen Quartierbüro Ost in der Delitzscher Straße 143. Darüber sprechen wir gleich noch mal ein bisschen mehr. Das Ganze wird organisiert von Wissenschaft für Demokratie, und hier ist jetzt als Gast Vorstand von Wissenschaft für Demokratie, Stefan Pfister. Guten Morgen.
2: Guten Morgen, vielen Dank für die nette Einladung.
1: Total gerne, weil wir wollen natürlich ganz viel wissen, was ja auch ganz gut passt, wenn euer Thema Wissenschaft ist. Ihr habt eine ganze Veranstaltungsreihe in beiden Bundesländern, wo gerade Wahlen stattfinden, organisiert, die sich alle rund um dieses Mythen oder Fakten vielleicht auch drehen. Vielleicht ist das auch der beste Einstieg eigentlich so. Ihr setzt euch ein für eine Wissenschaft, die irgendwie in einem demokratischen Kontext fungiert oder auch sich für Demokratie einsetzt, so als grobe Zielrichtung. Und diese Veranstaltungsreihe soll das Ganze befördern. Was war der Gedanke dahinter? Was war so die Idee, was ihr damit erreichen wollt?
2: Ja, wir haben eben diesen Verein gegründet aus dieser Motivation heraus, dass wir gemerkt haben, dass Wissenschaft häufig dieser Tage viel kritischer gesehen wird, dass häufig gut etablierte Fakten mit Meinungen gleichgestellt werden in dem öffentlichen Diskurs, und haben auch die selbstkritische Frage gestellt, was können wir eigentlich dazu beitragen als Wissenschaftlerinnen und Wissenschaftler, dass sich das verbessert. Wir müssen ja auch Fehler gemacht haben, wenn diese Diskussion in so eine Richtung geht, dass man eben wissenschaftskritisch wird und dass man immer wieder hinterfragt, was bringt eigentlich Wissenschaft der Gesellschaft. Und dann haben wir uns überlegt, wo wir wirksam werden können, auch im direkten Gespräch mit Menschen, die normalerweise nichts mit Wissenschaft zu tun haben, die sich aber trotzdem alle für diese Themen interessieren, ob das jetzt Medizin ist, ob das Klimawandel, Wetter, Migration, Europa, das sind ja alles Themen, die Menschen bewegen. Die haben aber eigentlich selten direkt die Möglichkeit, im Austausch mit Menschen, die sich den ganzen Tag wissenschaftlich mit diesen Themen beschäftigen, dann auch auszutauschen und direkt ihre Fragen loszuwerden und direkt auch ihre Kritikpunkte anzubringen. Und deswegen haben wir gesagt, wir wollen jetzt mal versuchen, so eine Veranstaltungsreihe zu machen. Wir sind jetzt 14 Tage hier unterwegs, zuerst in Sachsen-Anhalt, dann in Mecklenburg-Vorpommern mit über 20 Veranstaltungen, auch vielen Interviews und Auftritten wie diesen hier, um eben den Menschen die Möglichkeit zu geben, direkt in den Austausch zu kommen.
1: Aber das heißt, ihr seid vor allem Leute, die selber in der Wissenschaft aktiv sind, die das machen.
2: Genau, also alle, die jetzt als Expertinnen und Experten bei unserer Roadshow hier dabei sind, sind eben in dem jeweiligen Fachgebiet selber aktiv. Also ich selber bin zum Beispiel Kinderarzt und Krebsforscher, Kinderkrebsforscher in Heidelberg. Heute Abend dann, wenn Gerald und Fanny Knaus kommen, die beschäftigen sich wissenschaftlich seit vielen Jahren mit Europa und mit Migration. Morgen haben wir eine Veranstaltung in Kalbe, wo es zum Beispiel um Wetter und Klima geht. Das ist ein Kollege aus Leipzig von der Uni, der dort eben seit vielen Jahren auch an Dürrephänomenen arbeitet und was die mit dem Klimawandel zu tun haben. Und dort zum Beispiel die Veranstaltung ist bei einem Landwirt, der selbst ja quasi jetzt erfährt, was es eigentlich bedeutet für die Landwirtschaft, wenn plötzlich durch den Klimawandel Ernten viel schlechter werden und so weiter. Also es ist wirklich ein breit gefächertes Themengebiet, aber wir haben immer versucht, die einzelnen Themen dann mit den entsprechenden Expertinnen und Experten zu besetzen, die dann auch hoffentlich profund Auskunft geben können.
1: Würde mich tatsächlich interessieren, ich merke das ja so in dem, was ich mache, also irgendwie so journalistisch zu arbeiten, wenn ich dann wiederum andere Medien verfolge, sehe ich so, wie Überschriften ausgewählt werden, wie Sachen geframed werden und habe so eine Kritik aus einem Kenntnis von dem Handwerk. Und ähnlich ist es ja bestimmt auch, wenn man wissenschaftlich zu Themen forscht, kennt man sich sehr, sehr gut aus zu dem Bereich und dann schaut man sich an, so was diskutiert wird in der Gesellschaft und denkt sich bestimmt häufig so, was passiert da gerade? Wie erlebt ihr das in den letzten Monaten, vielleicht auch Jahren, als Wissenschaftler irgendwie diese Diskussionen mitzukriegen, wie sie in der Gesellschaft ablaufen? Hat sich da was groß geändert und wie ist das im Alltag dann als Wissenschaftler dazustehen und damit umzugehen?
2: Ja, da hat sich viel geändert. Ich glaube, eine wesentliche Komponente ist natürlich der Einzug der Social Media, wo eben Sachverhalte typischerweise extrem kurz dargestellt werden müssen. Aber auch in den, sagen wir, konventionellen Medien hat sich einiges geändert, insofern, dass man immer mehr sozusagen auf Schlagzeilen fokussiert ist und Wissenschaft und gerade auch in der Medizin kann selten in einzelne Schlagzeilen gepackt werden. Also es gibt nicht die eine Lösung für das Krebsproblem oder die eine Lösung für das Corona-Problem, haben wir irgendwie hinlänglich diskutiert. Aber das ist im Prinzip das, worauf Medien immer aus sind, sozusagen die eine Schlagzeile rauszukristallisieren. Und da versuchen wir eben irgendwie eine Differenzierung auch reinzubringen, indem wir versuchen, alle möglichen Gesprächsformate auch anzunehmen. Und auch, wie ihr hier, bei denen, die sich ein bisschen mehr als 10 Sekunden Zeit nehmen können, um mit uns zu sprechen.
1: So ein bisschen unser Markenzeichen, möglichst viel Zeit sich zu nehmen, so viel, wie das Thema halt braucht vor allem. Ich habe da jetzt so mehrere Gedanken, die sich so für ein bisschen anschließen.

0: fast keine Inhalte kommuniziert werden. Und wir haben auch mit mehreren Kandidatinnen und Kandidaten für den Landtag gesprochen. Und fast alle von denen haben uns gesagt, kritische Themen wie Klima und Europa und auch Gesundheitsthemen wollen wir eigentlich möglichst aus dem Wahlkampf heraushalten. Und wir haben gedacht als Verein, wir können ja vielleicht einen Gegenpol setzen und sagen, genau diese Themen wollen wir auf Augenhöhe mit den Menschen diskutieren und auch durchaus eben uns den kritischen Rückfragen stellen. Und ich kann jetzt zum Beispiel aus den ersten paar Veranstaltungen, die wir hier jetzt schon hatten, zum Thema Medizin sagen, wir haben am Anfang gedacht, wir müssen zuerst mal anfangen mit so einem großen Frageblock, haben so Mentimeter-Fragen vorbereitet und immer bei den Menschen abgefragt, wo sie so herkommen, was gerade ihre drängendsten Fragen sind, einfach um sozusagen ins Gespräch zu kommen, und haben jetzt aber festgestellt, dass es eigentlich gar nicht braucht, weil sobald man 5 Minuten ein Thema vorstellt, ob es jetzt Krebsforschung oder Impfen oder Gentechnik oder Tierversuche oder was auch immer ist, kommen sofort die Fragen. Und wir haben wirklich jetzt gesehen, dass in diesen Formaten war mehr als die Hälfte der Zeit war Diskussionszeit und entsprechend wenig mussten wir eigentlich sozusagen an Input oder Impuls geben, um eben eine sehr, sehr gute Diskussion auch auszulösen. Und entgegen aller Unkenrufe, zumindest bisher, war das nie so, dass jetzt einzelne Personen die Veranstaltung gesprengt haben, weil sie irgendwie überhaupt nicht abzuholen waren, auf eine gemeinsame Ebene zu kommen, dass man einfach versucht, sachlich zu diskutieren, auch wenn man unter Umständen anderer Meinung ist. Und das, finde ich, ist eigentlich schon mal ein gutes Zeichen, dass das Format ganz gut zu funktionieren scheint.
1: Ja, und auch, dass die Bereitschaft da ist, einfach sich auch mit komplexeren Themen ausführlicher auseinanderzusetzen und es halt nicht in so einer polarisierten Pro-Kontra und fertig ist die Debatte auch anzugehen. Vielleicht ein Beispiel, also gerade Sie als im so medizinischen Bereich, weil ja diese Titel sind ja eher so, was sind denn eigentlich Mythen und Auseinandersetzungen damit? Was sind da eigentlich die häufigen Fehlannahmen, so die ihr versucht auch gerade zu rücken, oder Sachen, die vielleicht nicht ganz akkurat sind, wo ihr sagt, das reicht aber so nicht, um eine ernste Debatte zu führen, da muss mehr dahinter stecken?
0: Da gibt es ganz viele Beispiele, ich kann mal eins rausgreifen, es gibt einer der großen Sprüche ist immer, es gibt eigentlich die Heilung für Krebs, die wird aber vor vielen Menschen zurückgehalten, weil man das nicht will, weil das sozusagen ein Businessmodell ist, dass die Menschen Krebs kriegen und krank sind. Und wenn man dem ein bisschen entgegensetzt, was eigentlich die Interessen der pharmazeutischen Industrie sind, die produzieren neue Medikamente und wollen die dann nachher verkaufen. Warum sollten die einen Anreiz haben, die zurückzuhalten und nicht auf den Markt zu gehen? Und wir hatten zum Beispiel gestern Abend in Kalbe eine längere Diskussion darüber, haben wir mal die Leute schätzen lassen, was denn die Entwicklung von so einem neuen Medikament kostet. Und die Schätzungen fingen so bei 10 Millionen Euro an und gingen bis 600 Millionen. De facto sind es eher so 1,5 bis 2 Milliarden, was die Entwicklung eines neuen Medikaments kostet. Und wenn man diese Zahl kennt und dann weiß, wie viele Patienten danach damit behandelt werden müssen, um diese 2 Milliarden wieder reinzukriegen, dann wird man sofort verstehen, dass es überhaupt keinen Anreiz für die Industrie gibt, diese Medikamente nicht so bald wie möglich auf den Markt zu schmeißen. Ein anderes Beispiel ist, was immer wieder aufgebracht wird, zuletzt auch von dem amerikanischen Präsidenten, dieser Zusammenhang zwischen Impfen und Autismus. Und in Wirklichkeit ist es so, dass es vor 30 Jahren eine hochrangig publizierte Studie gab, die diesen Zusammenhang hergestellt hat, mit 12 Individuen, die dort berichtet worden sind. Und in der Folge haben dann von allen Autoren, außer dem Erstautor, alle ihre Autorenschaft zu diesem Manuskript zurückgezogen. Und der Erstautor hat seine Zulassung als Arzt verloren in den USA, weil nachgewiesen wurde, dass selbst für diese 12 berichteten Fälle in diesem Manuskript viele Daten gefälscht waren. Und trotzdem hält sich seit 30 Jahren jetzt dieser Mythos. Und wenn solche Persönlichkeiten wie der amerikanische Präsident das dann in Pressekonferenzen immer wieder hochbringen und der Gesundheitsminister genauso, dann ist es völlig egal, wie die Faktenlage ist und wie viele Studien es danach gab, die in Millionen von Geimpften keinen Zusammenhang gesehen haben. Dann wird trotzdem viele Menschen angesprochen, die dann sagen, naja, wenn der amerikanische Präsident und der Gesundheitsminister das sagen, dann wird es ja mindestens genauso wertig sein, wie das, was uns

0: die Wissenschaftler sagen. Und ich glaube, da muss man schon auch sagen, wir als Wissenschaftlerinnen und Wissenschaftler müssen dann eben auch unsere Verantwortung wahrnehmen, in das Gespräch zu gehen und mit den Menschen und nicht irgendwie nur hoffen, dass die vielleicht irgendwo darüber lesen und versuchen, irgendwie ein Stück weit ein Korrektiv zu bilden dafür.
1: Das Gespräch also als eine Möglichkeit, da kommen wir gleich nochmal mit der Veranstaltung heute Abend drauf zurück. Vielleicht vorher noch ganz kurz die Frage, jenseits von so, also klar, mit den Menschen in ihrem Alltag auch einfach bei so Veranstaltungen zu sprechen, ist ein wichtiger Punkt, aber habt ihr auch Forderungen an eine Politik, an Medien, vielleicht auch an Social-Media-Betreiber, die ihr darüber hinaus auch formulieren könnt aus diesen Erfahrungen heraus und sagt, das bräuchte es eigentlich, damit Wissenschaft auch wahrgenommen wird und vor allem auch auf eine Art und Weise wahrgenommen wird, wie es verständlich ist und gleichzeitig aber auch so die Faktenlagen auch wirklich ernst genommen werden? Weil es sind ja schon einfach viele so Momente, wo man sich denkt, wieso kann sowas unwidersprochen im öffentlichen Raum so viel Verbreitung finden?
0: Ja, absolut. Und ich glaube, diese ganzen Mechanismen wie Faktenchecker am nächsten Tag oder so, das guckt sich ja immer niemand mehr an. Oder bei Social Media gibt es in der Regel dann überhaupt nicht. Also das, ich glaube, das Allerwichtigste jetzt sozusagen im politischen Diskurs ist, die Freiheit der Wissenschaft zu erhalten. Und das ist wieder eine Demokratiefrage. Und wenn ich so höre, was in den USA im Moment passiert, dann kann man sich ganz einfach vorstellen, wie ähnliche Narrative und ähnliche Zielsetzungen, hört man ja auch hier jetzt im Wahlkampf, aber auch von politischen Playern, wie eben in ähnlicher Weise argumentiert wird. Und ich glaube, das ist letztendlich das Herz der wissenschaftlichen Aktivität. Und dann ist natürlich auch eine Forderung, letztendlich Mechanismen einzuführen, wie Meinungen und Fakten oder wissenschaftlich fundierte Erkenntnisse eben kenntlich gemacht werden und auseinandergehalten werden. Deswegen haben wir auch angefangen, parallel zu unseren Analog-Formaten eben auch Social-Media-Formate zu entwickeln, wo wir mit den gleichen Menschen, die hier sozusagen auf Tour sind, eben auch versuchen, diesen Inhalt in Social-Media-taugliche Häppchen zu verpacken und dann auf Instagram und TikTok dann auch zu verbreiten und sozusagen auch in den Feed reinzuspülen gegen all die Fehl- oder Missinformationen, die dort eben tagtäglich verbreitet wird.
1: Das haben Sie am Anfang gesagt, dass gerade die Kurzform auf Social Media ja ein Problem ist. Wie leicht fällt euch das?
0: Das ist was man üben muss. Und wir haben tatsächlich uns ein cooles Format ausgedacht, was wir bisher noch nicht realisiert haben, aber was wir immer noch tun wollen, wenn wir in Schulen gehen oder mit Studentinnen und Studenten zu tun haben, dass im Prinzip die uns Wissenschaftlern, die so, ich bin 52, also ich bin jetzt nicht damit aufgewachsen, im Prinzip beibringen, wie man das am besten sozusagen Social Media und auch jugendtauglich verpacken kann und wir dann überprüfen müssen, ob das immer noch sozusagen richtig genug ist, dass man es so auch dann verteilen kann. Und das ist auch was ehrlich gesagt ich jeden Tag lernen muss oder versuche zu lernen, eben das dann auch so zu kommunizieren, dass die Menschen das auch verstehen können. Wir haben auch vielleicht den Vorteil, also ich bin ja Kinderarzt von Haus aus, habe immer noch viel auch mit Patienten und Familien zu tun, dass wir eigentlich in unserem beruflichen Alltag als Arzt in der ähnlichen Situation sind. Also wir versuchen ja, wenn jetzt ein Kind eine Diagnose Krebs hat, müssen wir versuchen sowohl dem Kind als auch den Eltern, als auch häufig der Oma, die noch dabei ist, in ihren Worten und in ihrer Geschwindigkeit zu erklären, was die Diagnose ist, was es bedeutet, was wir jetzt machen müssen, wie der zeitliche Rahmen ist und so weiter. Und insofern haben wir auch schon ein bisschen Training dafür, aber das ist nochmal ein bisschen anders, wenn man so auf ganz kurze Inhalte runterbrechen muss.
1: Und eine ganze Palette von Themen gibt es im offenen Bürgergespräch in Mecklenburg-Vorpommern, in Sachsen-Anhalt die nächsten Tage. Die Termine sind bestimmt alle auf der Webseite wissenschaftfuerdemokratie.de zu finden. Aber einer findet heute Abend statt um 17 Uhr in Halle im städtischen Quartierbüro Ost in der Delitzscher Straße 143 zu Europa. Vielleicht da jetzt als Abschlussfrage ganz kurz, was gibt es zu Europa zu diskutieren?
0: Ja, also ich glaube, es lohnt sich absolut, sich diese beiden Protagonisten anzuhören und mit ihnen ins Gespräch zu kommen. Gerald Knaus und Fanny Knaus ist Vater und Tochter, die beide sich seit langer Zeit mit dem Thema Europa beschäftigen und in erster Linie eigentlich darstellen, warum Europa das größte Friedensprojekt ist, was es jemals gab. Europa ist ja nicht gegründet worden in erster Linie, um eine Wirtschaftsunion zu machen, um irgendwelche Regeln aufzustellen, sondern weil man gesagt hat, wir wollen nie wieder Krieg in Europa. Und de facto, und das sagen sie eben auch in all ihren Beiträgen, ist, dass in Europa, in der EU, noch nie Krieg gegeben hat, was ein Privileg ist, wenn man selbst in unsere europäischen Nachbarstaaten schaut, die nicht Teil der EU sind, wo es in der gleichen Zeit ein Dutzend von Kriegen gab und ein europäisches Land in der EU auch noch nie angegriffen worden ist. Und letztendlich dieses Wunder von Europa, also wie haben wir es geschafft, dass wir 80 Jahre in einem Europa leben dürfen, wo Freiheit, Demokratie, Menschenrechte, Sozialstaat, alles selbstverständlich ist, auch Freiheit der Wissenschaft in unserem Fall, und wie wir uns das erhalten müssen und warum das nicht selbstverständlich ist, sondern wir eigentlich jeden Tag wieder darum kämpfen müssen, dass es uns erhalten bleibt und es auch als Privileg empfinden müssen. Darum geht es heute Abend in dieser Veranstaltung. Und es lohnt sich absolut zu kommen. Es sind auch natürlich zwei Generationen, die verschiedene Perspektiven und verschiedene Sprachen verwenden. Und ich habe die Veranstaltung auch selber schon in ähnlicher Weise gehört und war total begeistert und habe auch selber gedacht, ja, es gibt nochmal eine neue Inspiration, Europa eben in diesem positiven, in dieser positiven Wahrnehmung auch nochmal zu sehen.
1: Und natürlich dann auch nochmal drüber nachzudenken, was eigentlich auf dem Spiel steht, wenn man wählen geht und sich für diverse Parteien entscheiden möchte.
0: Absolut.
1: Das hier im Gespräch Stefan Pfister aus dem Vorstand von Wissenschaft für Demokratie. Danke für die ausführlichen Antworten und Einblicke in euer Projekt. Noch einiges vor euch auf jeden Fall.
0: Danke fürs Vorbeikommen. Wir freuen uns sehr drauf. Vielen Dank.
2: Und Einblicke in, wie vielleicht auch Musik aussehen kann, die sich als Reaktion auf Trumpismus und immer stärker werdenden Einschränkungen in dem alternativen Leben oder vielleicht auch in eben der Ausübung von grundlegenden Menschenrechten ist. Das ist die Antwort des aktuellen Albums von der Punkband aus New York mit dem Titel Surfboard. Also nicht zu verwechseln mit dem Brett, auf dem man über Wasser reiten kann, sondern halt Surf, aber gelangweilt. Und dazu hören wir jetzt einen Song, der eigentlich aus einem Album stammt, der sehr, sehr freundliche Klänge anklingt, weil eben Surfboard sich gesagt hat, Punk unter Trump muss sehr liebevoll klingen, um sich vielleicht auch so ein bisschen selbst zu gewissern und vielleicht auch sich selbst gut zu fühlen und zu stärken. Aber eine kleine, wirklich 2 Minuten Single-Song hat sich noch drunter gemischt, der an die alten Zeiten von Surfboard und vielleicht auch an Punk for Trump erinnert. Das ist Rebel.

0: Rebel singt Danny Miller. Das Huck Magazine hat sie auch als die Punk Queen of New York bezeichnet.
1: Ja.
0: Surfboard ist die Band, angeführt von Danny Miller.
1: Aus mir unbekannten Gründen höre ich dich gerade nicht mehr.
0: Hallo, aber ich höre mich auf
1: Perfekt,
0: jeden Fall.
1: Perfekt, dann bist du auch zu hören on air bestimmt. Macht's nur schwierig. Veranstaltungshinweise wollten wir noch unterbringen in den letzten paar Minuten des Morgenmagazins, bevor es weitergeht.
0: Ja, und deswegen jetzt einfach kurz und knapp ohne Jingle, würde ich sagen. In Leipzig gibt es einen Workshop, der beschäftigt sich mit demokratischen Entscheidungen, die gemeinsam getroffen werden sollen, und richtet sich vor allem an Haupt- und Ehrenamtlichen in der Stadtteilarbeit, Soziokultur, Integrations-, Bildungs- und Begegnungsarbeit. Dieser Workshop wird organisiert von dem Konzeptwerk Neue Ökonomie und ist Teil einer Workshop-Reihe Gestärkt durch die Krise. Wenn ihr jetzt morgen ist der Workshop, wenn ihr Interesse habt, ja, mehr oder weniger spontan, dann morgen von 10 bis 16.30 an diesem Workshop mitzumachen, meldet euch bitte gerne an workshopbuffet@konfliktpotenzial.org.
1: Und Musik trifft Flow Art in Dresden. Kunstraum Konzerte ist das Veranstaltungsmotto. Das Leipziger Duo Görda tritt auf im Dresdner Blumenladen. Flow, Indie Pop und Floristik. Also Donnerstag 20 Uhr im G8 in der G-Straße 8 in Dresden.
0: Und was ein selbstorganisiertes Dorf im brasilianischen Hinterland für eine nähere und auch bedrohliche Zukunft sieht. Darum geht es in einem Spielfilm, Bakurau heißt der. Ich hoffe, ich habe es richtig ausgesprochen. Zu sehen morgen in Berlin im Kubitz in der Bernkastler Straße. Und davor gibt es sogar ab 20 Uhr Küfer, vegane Küfer.
1: Und Kommunikation wird gefeiert beim Kino, beim Thalia Kino, mit einer Filmreihe, die Subkultur feiert. Da wird das Kino aufgemacht und zum Treffpunkt im Kiez gezeigt wird der Film Taxi Driver am Donnerstag um 18 Uhr im Thalia in der Rudolf-Breitscheid-Straße 50 in Potsdam. Ich habe die Stadt noch gar nicht gesagt gehabt, das war an der Stelle noch wichtig.
0: Wir haben 3 Minuten, dann endet hier das Morgenmagazin, das live gesendet wird vom Reileck von Radio Korax. Das ist nicht selbstverständlich, sondern das ist nur möglich durch die Unterstützung des Förder- und Freundeskreis von Radio Korax, aber auch die Allianz Halle beteiligt sich an der Realisierung dieses Radiokiosks sowie der Musikfonds und die ÖSE-Versicherung. Es wird weitergehen am Kiosk und bei Radio Korax um
1: 14 Uhr mit jüdischer Geschichte und Gegenwart in Halle. Ein Live-Audio-Walk, den ihr erleben könnt. Dann um 16 Uhr wird die Jugend mit Politik diskutieren. Passend zum neuen Schuljahr wird der Stadtjugendrat einen Metablick auf das Thema Schule wagen. Also ganz extensiv, was wir eigentlich im Morgenmagazin schon thematisiert haben. Und um 19 Uhr könnt ihr Musik machen am Looptisch hier am Radiokiosk in Halle. Gerne vorbeikommen, das ist zum Mitmachen gedacht vor allem. Und danach gibt es noch ungewöhnliche und experimentelle Musik ab 19.30 Uhr bei Weird and Colorful Music. Am Mikrofon heute waren
0: Clay
1: und Ayosha.
0: Und weiter geht's im Programm bei Radio Korax, erzählst du gleich, Yoshi. Bei Radio Blau kommt Extra Blau, beim Radio Unerhört in Magdeburg folgt im Anschluss Crunchy Nuts, Rock, Musik und Festivalberichte. Bei Radio Korax kommt.
1: Bei Radio Korax kommt die Rumble Radio Show, und wenn ihr beim Freien Radio Stuttgart zuhört, dann kommt Radio DARC vom Amateurfunkclub. Und für die letzten Sekunden habe ich einen ganz kurzen Track rausgesucht, neu erschienen von Wine Lips Projector. Viel Spaß beim weiteren Programm.

0: Benvenuti, dobrodošli, vjetani, jambo, ahoj, welcome, willkommen, tere, jona potkibanok. Ein herzliches Willkommen zu einer weiteren Ausgabe von Absolute Rock, der Classic Rock Hour. Die Sendung ist wie immer bei den freien Radios Agora 105,5, dem produzierenden Sender aus Klagenfurt, sowie in Übernahmen in Deutschland bei Radio Flora und Radio Swupfurt, sowie in Österreich bei Radio Mora und Radio Proton hören können, natürlich weltweit im Internet über die Livestreams der ausstrahlenden Sender. Wo die Sendung genau ausgestrahlt wird und zu welchen Zeiten, erfahren Sie auf meinem Blog absoluterock-classicrockout.blogspot.com oder auf den Sendungsseiten der ausstrahlenden Sender. Nachher können Sie die Sendung wie immer auch nach der Erstausstrahlung im Archiv der Freien Radios unter cba.media einfach meinen Namen eingeben bzw. den der Sendung. Dann kommen Sie zu dieser Sendung bzw. zu vielen hunderten älteren Ausgaben von Absolute Rock, der Classic Rock Hour mehr. Heute ist es wieder einmal Zeit für ein Live-Special. Und zwar gibt es heute die Eagles live at the Anaheim Stadium 1975. Kürzlich ist eine Deluxe-Edition des vierten Studioalbums der Band aus dem Jahr 1975 One of These Nights erschienen. Und in dieser ist ein neuer Mix des ursprünglichen Albums enthalten, ebenso wie der Mitschnitt eines Konzerts, eines gesamten Konzerts der Eagles, aufgenommen in Anaheim Stadium am 28. September 1975. Und daraus spiele ich Ausschnitte. Die Besetzung der Eagles, Glenn Frey an den Vocals und der akustischen und elektrischen Rhythm Guitar sowie an den Keyboards, Don Henley an den Vocals, Drums, Percussions, Bernie Leadon an den Vocals, an der Gitarre, am Banjo, an der Mandoline und der Pedal Steel Gitarre, Randy Meisen an den Vocals und an der Bassgitarre und Don Felder an den Vocals, den Gitarren und Slide Gitarren. Es ist wirklich ein hörenswerter Mitschnitt der Band am Höhepunkt ihres Schaffens. Hören wir folgende Lieder: Take It Easy, Outlaw Man, One of These Nights, Take It to the Limit, Blackberry Blossom, Midnight Flyer, Already Gone, Too Many Hands, James Dean, Witchy Woman, Rocky Mountain Way, gemeinsam mit Joe Walsh und Carol. Viel Spaß mit den Eagles live at the Anaheim Stadium.
1: Hi, Hometown.

0: Thank you.
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0: Thank you. 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
1: Sie hörten ein Live-Special mit den Eagles live at Anaheim Stadium, aufgenommen am 28. September 1975. Und damit wünsche ich bis zur nächsten Woche Let It Rock and Rock On.

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Und damit herzlich willkommen zum Mittagsmagazin hier beim Freien Bürger Radio Swopfurt unter dem Motto: Wir eh und je in, um und durch Swopfurt, mit Swopfurt, für Swopfurt und den Rest der Welt. Am Mikrofon, wie so oft, der Frank. Hallo.

0: Lass uns heute etwas nachdenklich anfangen. Der junge Mann hatte Mut, er hat im ZDF Morgenmagazin gesungen, sein Lied. Niemand war darauf gefasst. Bitteschön, hier ist es jetzt für euch. Die Jugend hat Angst von Jazz.
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Die Jugend hat Angst von Jazz. Ein Titel, der wirklich zum Nachdenken anregen muss und sollte. Dann kommen wir mal noch zu einem Titel, wenn wir schon mal dabei sind. Der hat damals in den 70er Jahren bis in die 80er Jahre hinein die Gemüter erregt und wurde bis heute von vielen Sendern nicht gespielt. Steht auf der sogenannten, es gibt sie ja nicht, aber intern ist sie doch da. Die sogenannte schwarze Liste, die Giftliste. Ein Titel von Udo Jürgens, der auch gesellschaftskritisch ist und bleibt. Hier ist er. Ich bin der Meinung, Udo Jürgens ist kein Schlagersänger, sondern ein intelligenter und sehr guter Komponist und Arrangeur gewesen und eben gemacht. Heute würde man sagen Liedermacher. Und damit haben wir ihn hier. Lieb Vaterland von Udo Jürgens.

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Gucken wir doch mal rein, was so eine Informationsplattform über diesen Titel schreibt. Lieb Vaterland ist ein gesellschaftskritischer Titel des Sängers Udo Jürgen aus dem Jahre 1971 und aus dem patriotischen Lied Die Wacht am Rhein ist ja die Melodie. Und Teile des Textes Lieb Vaterland wird ja zitiert. Der Textautor ist Eckhard Hachfeld. Und die Melodie ist natürlich von Udo Jürgens. Das, wie gesagt, er löste viele, viele Kontroversen aus. Und er schien ja als A-Seite, die B-Seite war die Leute, auch der Titel war nicht gerade unumstritten. Und er war 12 Wochen in der Single-Hit-Parade und erreichte Rang 17 seiner höchsten Platzierung. Und nun muss man ja wissen, damals mussten ja Platten gekauft werden und an den Plattenverkäufen konnten dann die Plätze auf den Hitparaden ermittelt werden. Die Single wurde damit zum 20. Chart-Hit von Jürgens und in Österreich und in der Schweiz kam sie nicht in die Hitparade. Warum wohl? Gerade in Österreich war man ja in den 70er Jahren noch sehr, sehr weit rechtsmäßig orientiert. Was in diesem Titel, den wir gehört haben, ein bisschen verändert ist, ist der Text. Den hat im Jahre 98 wurde er so ein bisschen geändert und sagt mir, wie und nur ein Lächeln, das ist ja die CD, auf die es dann erschienen ist, und der aktuelle Text kann man, ja, was soll man dazu noch sagen, den muss man einfach so stehen lassen. Oder übrigens, Lieb Vaterland war das. Kommen wir sind gerade, ich bin gerade so schön in drin. Das ist alles von der Kunstfreiheit gedeckt, behauptet jetzt an der Stelle Danger Dan.

0: Also jetzt mal ganz spekulativ.
1: Angenommen, ich schriebe mal ein Lied, in dessen Inhalt ich besänge, dass ich höchstpersönlich fände, Jürgen Elsässer sei Antisemit. Und im zweiten Teil der ersten Strophe dann würde ich zu Kubitschek den Bogen spannen. Und damit meinte ich nicht nur die rhetorische Figur, sondern das Sportgerät, das Pfeile schießen kann. Juristisch wäre die Grauzone erreicht, doch vor Gericht machte ich es mir wieder leicht. Zeig mich an und ich öffne einen Sekt, das ist alles von der Kunstfreiheit gedeckt.

Also jetzt mal ganz spekulativ. Ich nutze ganz bewusst lieber den Konjunktiv. Ich schrieb einen Text, der im Konflikt mit dem Gesetz behauptet, Gauland sei ein Reptiloid. Und dann genommen, der Text gipfelte in einem Aufruf, die Welt von den Faschisten zu befreien und sie zurück in ihre Löcher reinzuprügeln, noch und nöcher, anstatt ihnen Rosen auf den Weg zu streuen. Juristisch wäre die Grauzone erreicht, doch vor Gericht machte ich es mir wieder leicht. Zeig mich an und ich öffne einen Sekt, das ist alles von der Kunstfreiheit gedeckt.

Vielleicht habt ihr schon mal von Ken Jebsen gehört, der sich über Zensur immer sehr laut beschwert. In einem Text von meiner Band dachte er, wird erwähnt und beschimpft und hat uns vor Gericht gezerrt. Er war natürlich nicht im Recht und musste dann die Gerichtskosten und Anwälten bezahlen. So ein lächerlicher Mann, hoffentlich zeigt er mich an, was dann passieren würde, ich kann es euch sagen. Juristisch wäre die Kaution erreicht, doch vor Gericht machte ich es mir wieder leicht. 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

Nein, ich wär nicht wirklich Danger Dan, wenn ich nicht Lust hätte auf ein Experiment. Mal die Grenzen auszuloten, was erlaubt und was verboten ist, und will euch meine Meinung hier erzählen. Jürgen Elsässer ist Antisemit. Kubitschek hat Glück, dass ich nicht Bogen schieß. An Reptilienmenschen glaubt nur der, der wahnsinnig ist. Gauland wirkt doch eher wie ein Nationalsozialist. Faschisten hören niemals auf, Faschisten zu sein. Man diskutiert mit ihnen nicht, hat die Geschichte gezeigt. Und man vertraut doch nicht auf Staat und Polizeiapparat, weil der Verfassungsschutz den NSU mit aufgebaut hat. Weil die Polizei doch selbst immer durchsetzt von Nazis war, weil sie Uri Jalloh gefesselt und angezündet haben. Und wenn du friedlich gegen die Gewalt nicht ankommen kannst, ist das letzte Mittel, das uns allen bleibt.

0: Das ist alles von der, alles von der, alles von der, alles von der, alles von der Kunst weit gedeckt.
1: Ja, und vor dem Titel hatte das ZDF eigentlich Angst. Warum auch immer.
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Sarah Lesch, kleine Sängerin aus, kleine große Sängerin aus Leipzig. Ja, der Demo-Marsch. Es gibt ja wieder Horrornachrichten aus dem Bundesland. Ja, Montag geht ja die Schule wieder los und 324.400 Schülerinnen und Schüler genau kommen in die Schule. Das sind 1.000 mehr als im letzten Schuljahr. So schreibt es jedenfalls der Öffentlich-Rechtliche hier in Brandenburg. Die Schulämter hätten bislang 1.253 Lehrkräfte eingestellt oder entfristet. Das sei weniger als in den Vorjahren. 313 Vollzeitstellen seien noch unbesetzt. Das sind weniger als befürchtet, aber mehr als in den vergangenen Jahren mit 255 fehlenden Lehrkräften. So sagte der Bildungsminister, der ist ja von der CDU, muss man mal wissen, und heißt Gordon Hoffmann. Wenn man Gordon heißt und Hoffmann und Bildungsminister ist, aha, gut. Dann die Priorisierung wichtiger Fächer für die Abschlüsse, heißt es dann. Und um im neuen Schuljahr die Abschlüsse in Brandenburg trotz der Lehrkräftemangel zu gewährleisten, sind dem Bildungsminister zufolge einige schmerzhafte Maßnahmen notwendig. Dazu zähle, dass Schulen etwa vorübergehend Förderstunden reduzieren, Arbeitsgemeinschaften aussetzen und auf Antrag auch von der vorgegebenen Stundentafel abweichen dürfen. Eine Ausnahmegenehmigung gelte übergangsweise, um einzelne Stunden zu reduzieren und könne von den Schulen beim Ministerium beantragt werden. So sagte der Bildungsminister. Möglich sei das nur im Wahlpflichtfachbereich und nicht bei den Kernfächern wie Deutsch und Mathematik. Außerdem nur in der Sekundarstufe 1, also den Klassenstufen 7 bis 10, die ja so wichtig nicht sind, ist jetzt meine Meinung. Satire. Das ist alles andere als schön, aber es gibt keine einfachen Lösungen. Unterrichtsangebote, die für Abschlüsse entscheidend sein sollen, priorisiert werden. Nun frage ich mich, wenn man in den Klassenstufen 7 bis 10 Unterrichtsfächer vernachlässigt und dann in den oberen Klassenstufen, die Abiturklassenstufen, die Prüfungen machen will. Keine Ahnung. Weiß nicht, wo der seine Bildung her hat. Wahrscheinlich ist er auf Privatschule gegangen. Zudem will der Bildungsminister versuchen, Lehrkräfte aus der Teilzeit zu holen und sie mit der Bitte um mehr Unterrichtsstunden anzuschreiben. Jede Stunde mehr Unterricht zählt. Den Satz muss man sich jetzt mal auf den Lippen zeigen, muss man einfach mal überlegen. Zudem will der Bildungsminister versuchen, Lehrkräfte aus der Teilzeit zu holen und sie mit der Bitte um mehr Unterrichtsstunden anzuschreiben. Man muss die Strukturen dieses Bildungssystems ja auch verstehen. Es gibt beamtete Lehrer, es gibt angestellte Lehrer, es gibt Teilzeitbeamtete und Teilzeitangestellte Lehrer. Und dann gibt es die zugeordneten Lehrer. Und ein großer Teil der Lehrer geht eigentlich mit Beginn der Ferien in die Arbeitslosigkeit. In der Hoffnung, dann im nächsten Schuljahr wieder angestellt zu werden. Alleine das ist schon eine Praktik, die unter aller Sau ist, sage ich mal. Und dann kommt ja noch dazu, eine Pflichtstunde mehr pro Woche soll für alle Lehrkräfte gelten. Das ist so. Zuletzt die Zahl der Lehrkräfte der Vorgängerkoalition im Haushalt Vollzeitstellen verringert. SPD und BSW haben die Vollzeitstellen verringert, ja, wollte man nur mal sagen. Und die neue Koalition aus SPD und CDU stellte 250 neue Lehrerstellen dagegen. Die SPD ist ja nun seit Anbeginn dieser Existenz dieses Landes Brandenburg nach der Wende immer an der Regierung. Und wenn der GEW das als sehr schwieriges Schuljahr einstuft, dann wäre es das schon ziemlich krass. Viele Seiteneinsteiger sollten eingestellt werden und damit die Situation entschärft wird. Dazu kommt ja noch, dass wenn wir, noch ein Wort von zu dem GEW-Vorsitzenden, dem Brandenburger, wenn wir uns die Zahlen der Einstellung anschauen, dann sind die Stellen am wenigsten mit ausgebildeten Lehrkräften besetzt worden, sondern wir haben viele Seiteneinsteiger eingestellt. Der GEW wehrt sich so ein bisschen gegen die Seiteneinsteiger, weil die Pauker sind ja so eine eigene Dynastie für sich. Die sind ja so sektenhaft organisiert, sage ich mal, so immer noch. Und alles, was von außen kommt, ist eigentlich kein Lehrer. Selber schuld, aber wie gesagt, auch Lehrer sind überfordert.
sehr viel überfordert, denke ich mal, und haben einen hohen Krankenstand. Gerade bei den beamteten Lehrern ist das so. Die haben dann oft Papierallergie oder sowas in der Art. Entschuldigung, aber ich musste das jetzt einfach mal loswerden. Ich denke mal, wir machen noch einen Titel vor dem nächsten großen Beitrag. Heroes, nicht unbedingt nur satirisch gemeint.

0: Ja, Heroes von David Bowie. Ja, gucken wir mal, was wir so jetzt noch haben. Es macht es eigentlich nur noch schlimmer. Der Chefredakteur des Spiegels, Dirk Kopjowait, verteidigte, warum das Nachrichtenmagazin in der neuesten Ausgabe ausgerechnet den AfD-Spitzenkandidaten Ulrich Siegmund aufs Cover gehoben hat. Darum dreht sich der nächste Beitrag. Und Mike Raschke hat mal wieder sehr, sehr gut analysiert und wir haben daraus einen Bericht gemacht, haben alles andere nochmal recherchiert und sind tiefer gegangen und haben der künstlichen Intelligenz die Aufgabe erteilt, unsere Moderation zu übernehmen und genau so, wie wir sie gemacht hätten. Bitteschön.
1: Weißt du, normalerweise, wenn wir über so etwas wie eine medizinische Diagnose sprechen, dann gibt es da ja diese unbewusste Erwartung von absoluter Präzision.
2: Mhm, absolut.
1: Das ist fast wie in der Ingenieurswissenschaft. Du brichst dir den Arm, du gehst zum Arzt, das Röntgenbild zeigt diese ganz klare, gezackte, weiße Linie auf dem schwarzen Grund.
2: Ja, genau.
1: Und der Arzt zeigt einfach mit dem Finger darauf und sagt, da ist es. Die Realität ist da einfach greifbar, messbar, binär. Gebrochen oder halt nicht gebrochen.
2: Und wir sehnen uns ja auch nach dieser Klarheit, oder? Gerade in unserer superkomplexen Welt gibt es echt nichts Beruhigenderes als so eine unmissverständliche Tatsache. Eine Diagnose, die einfach gar keinen Spielraum für Interpretation lässt.
1: Richtig. Aber dann verlässt du diese behütete Welt der reinen Naturwissenschaften und betrittst die Welt der Medien, des Journalismus und der politischen Berichterstattung.
2: Oh ja, da wird's dann ungemütlich.
1: Und plötzlich ist dieser Röntgenapparat einfach völlig nutzlos. Wir blicken auf eine Landschaft der Wahrheitsfindung, die extrem trübe ist. Man wünscht sich diese klare weiße Linie, aber was man bekommt, ist ein hochkomplexes Geflecht aus bewussten Entscheidungen und versteckten Perspektiven.
2: Und oft eben auch uneingestandenen Interpretationen.
1: Genau, und genau da wollen wir heute ansetzen. Also, willkommen zu unserem heutigen Deep Dive. Schön, dass du wieder dabei bist.
2: Hallo, auch von meiner Seite.
1: Wir nehmen heute eine wirklich messerscharfe Medienkritik unter die Lupe, basierend auf den Recherchen von Mark Raschke und veröffentlicht von Radio Schlupfurt.
2: Mhm.
1: Es geht um eine hochspannende Frage, nämlich wie eines der größten und einflussreichsten deutschen Nachrichtenmagazine, der Spiegel, seine redaktionellen Entscheidungen eigentlich rechtfertigt.
2: Konkret geht es ja um die Verteidigung des Chefredakteurs Dirk Kopjowait.
1: Genau, der musste nämlich rechtfertigen, warum sie den AfD-Spitzenkandidaten Ulrich Siegmund Groß auf das Cover gehoben haben.
2: Und bevor wir hier die Argumente sezieren, sollten wir direkt am Anfang mal eine Sache völlig unmissverständlich klären. Das ist essentiell für die Art und Weise, wie wir dieses Thema heute betrachten.
1: Ja, ganz wichtig. Also wenn du uns heute zuhörst, stell dir vor, wir sind quasi zwei Mechaniker, die die Motorhaube der Medienlandschaft aufklappen.
2: Schönes Bild.
1: Wir schauen uns an, wie die Zahnräder von Macht, Aufmerksamkeit und redaktioneller Verantwortung da ineinander greifen. Es geht uns hier heute null um links, rechts oder irgendwie die politische Mitte.
2: Absolut nicht.
1: Wir ergreifen hier absolut keine Partei. Egal, wo du politisch stehst, unsere Mission in diesem Deep Dive ist es ausschließlich, die spannenden Argumente unseres Quelltextes zu sezieren und dir die Mechanismen der Medienwelt verständlich zu machen.
2: Genau. Ohne uns die politische Wertung des Textes irgendwie zu eigen zu machen. Wir prüfen rein analytisch die logischen Konstruktionen dieser journalistischen Verteidigung.
1: Eine forensische Untersuchung der Argumente, wenn man so will. Also, lass uns das mal aufdröseln. Der Chefredakteur Dirk Kopjowait steht öffentlich unter Druck und muss dieses Cover verteidigen.
2: Mhm.
1: Sein zentrales Argument, also quasi sein argumentativer Schutzschild, ist das Konzept der Relevanz.
2: Richtig.
1: Er schreibt, dass Relevanz das absolut oberste Kriterium für eine Titelgeschichte sei. Es gehe nicht primär um die Frage, wem eine Berichterstattung nützt oder wem sie schadet.
2: Ja.
1: Aber da muss ich direkt mal einhaken. Wenn ich diese Verteidigung lese, wirkt das auf mich, als würde Kopjowait das Konzept der Relevanz wie die Temperatur auf einem Thermometer behandeln.
2: Wie meinst du das genau?
1: Naja, er tut so, als wäre das ein völlig neutraler, rein technischer und objektiver Messwert. Er hält quasi das Thermometer aus dem Hamburger Verlagsgebäude in die Gesellschaft, liest, oh, 38 Grad Relevanz ab und das Cover druckt sich quasi von selbst.
2: Weil die Mathematik es so verlangt.
1: Genau, als hätte er da gar keine Wahl gehabt.
2: Was hier faszinierend ist, ist genau dieser rhetorische Trick. Das ist der Versuch, eine zutiefst menschliche, redaktionelle und damit halt subjektive Entscheidung als eine Art unausweichliches Naturgesetz zu verkaufen.
1: Mhm.
2: Unsere Quelle zerlegt diese Illusion der objektiven Relevanz extrem präzise. Die Zuweisung von Relevanz ist eben überhaupt kein passiver Messvorgang.
1: Nee, absolut nicht.
2: Wer oder was relevant ist, steht nicht in den Sternen geschrieben, sondern ist in sich selbst bereits eine gewaltige redaktionelle Wertung.
1: Aber Moment mal, da muss ich jetzt mal den Advocatus Diaboli spielen für dich.
2: Nur zu.
1: Wenn wir uns jetzt mal die nackten Zahlen ansehen. Eine Partei steht in bestimmten Regionen in Umfragen bei 20 oder 30%. Ist das nicht eine mathematische, objektive Relevanz? Der Spiegel erfindet diese Umfragewerte ja nicht.
2: Ja.
1: Spiegelt die Redaktion da nicht einfach nur eine unumstößliche Realität wider?
2: Das ist ein sehr guter Einwand. Aber unsere Quelle zeigt den Denkfehler in exakt dieser Logik auf. Die Umfragewerte sind ein Faktum, ja. Das ist das pure Datenmaterial.
1: Okay.
2: Um mehr.
3: Sondern.
2: Das ist Framing. Es ist Agenda-Setting. Ein Cover ist eben kein Thermometer, das einfach nur die Hitze misst. Ein Cover ist ein Scheinwerfer, den die Redaktion ganz bewusst einschaltet und auf eine ganz bestimmte Person richtet.
3: Ah, okay.
2: Und der Mechanismus dahinter ist psychologisch extrem wirkungsvoll. In dem Moment, in dem ein Leitmedium jemanden visuell auf dieses Podest hebt, signalisiert es dem Gehirn des Betrachters unweigerlich Legitimität und Wichtigkeit.
1: Weil die visuelle Hierarchie am Kiosk oder meinetwegen im Newsfeed auf dem Handy uns sofort sagt, diese Person ist das Gesicht der Woche.
2: Exakt.
1: Und zwar völlig unabhängig davon, ob die eigentliche Reportage im Heft dann kritisch, warnend oder enthüllend geschrieben ist. Die Quelle von Radio Slupford arbeitet das ja sehr deutlich heraus. Das visuelle Podest steht einfach für sich allein.
2: Ganz genau. Das ist ein Phänomen aus der Wahrnehmungspsychologie, der sogenannte Mere-Exposure-Effekt.
1: Mhm, davon habe ich schon mal gehört.
2: Allein die wiederholte visuelle Präsenz von Gesichtern führt zu einer schleichenden Normalisierung und Vertrautheit im öffentlichen Bewusstsein. Der Text an sich mag noch so kritisch sein, aber das Cover verleiht der Person enorme Deutungsmacht und Reichweite.
1: Krass.
2: Und wie sehr Kubio weiter argumentativ rudern muss, um diese angebliche, zwingende Relevanz von Ulrich Siegmund zu konstruieren, zeigt die Quelle an einem unglaublich entlarvenden Detail.
1: Welches meinst du?
2: Kurbjuweit vergleicht Siegmund in seinem Text tatsächlich mit Figuren wie Donald Trump und Wladimir Putin.
1: Ja, das ist mir beim Lesen auch sofort ins Auge gesprungen. Es wirkt irgendwie völlig deplatziert.
2: Total.
1: Er nimmt einen regionalen Politiker aus Sachsen-Anhalt und setzt ihn rhetorisch in eine Reihe mit einem US-Präsidenten und dem Machthaber der größten Atommacht der Welt.
2: Mhm.
1: Das ist, als würde man versuchen, die Tiefe einer Pfütze zu erklären, indem man sagt, betrachten wir doch mal den Marianengraben im Pazifischen Ozean. Der Maßstab ist einfach völlig verzerrt.
2: Und die Quelle von Marc Raschke arbeitet eben heraus, warum das so gefährlich ungelenkt ist. Durch diesen extremen Vergleich passiert paradoxerweise genau das, was Kurbjuweit abstreitet.
1: Er erschafft die Relevanz künstlich, oder?
2: Richtig. Er erschafft sie, anstatt sie nur zu messen. Er stilisiert diese regionale Gefahrenfigur unnötig in eine globale Schwergewichtsliga hoch. Das ist kein objektives Abbilden mehr, das ist eine massive, publizistische Aufwertung durch diesen völlig überzogenen Kontext.
1: Wahnsinn.
2: Wenn ich jemanden in einem Atemzug mit Trump und Putin nenne, dann gebe ich ihm eine Aura von welthistorischer Bedeutung, die ihm faktisch überhaupt nicht zusteht.
1: Das ist ein exzellenter Punkt. Wenn wir also der Argumentation unserer Quelle folgen und festhalten, dass Relevanz kein objektives Naturgesetz ist, sondern ein extrem starker redaktioneller Filter, wie verteidigt der Chefredakteur dieses Cover dann weiter?
2: Weil das erste Argument ja quasi wegfällt.
1: Genau, das Thermometer-Argument ist jetzt in sich zusammengefallen. Kurbjuweit greift an dieser Stelle tief in die historische Identität seines eigenen Hauses. Er beruft sich auf das absolute Mantra des Spiegelgründers Rudolf Augstein. Sagen, was ist.
2: Ein Satz, der im deutschen Journalismus fast schon sakralen Charakter hat.
1: Total.
2: Er steht für diese idealisierte Vorstellung einer unbestechlichen, kristallklaren Wahrheitsfindung. Und Kurbjuweit nutzt diese historische Legende als eine Art argumentative Festung.
1: Um sich unangreifbar zu machen.
2: Genau. Er wehrt den Vorwurf der Parteinahme oder der unnötigen Aufwertung ab, indem er sich auf die Position des neutralen Beobachters zurückzieht. Seine Logik lautet quasi, wir greifen nicht in den Diskurs ein, wir dokumentieren nur. Dieser Politiker existiert, seine Umfragewerte existieren, also sagen wir einfach nur, was ist.
1: Aber das ist doch ein fundamentaler Trugschluss. Stell dir vor, dieses Was ist, also die gesamte superkomplexe gesellschaftliche Realität da draußen, ist wie ein gigantisches, endloses Buffet.
2: Mhm, okay.
1: Da stehen hunderte von Gerichten. Und die Redaktion hat nur einen einzigen winzigen Teller, nämlich dieses eine Magazinkauer pro Woche. Kubjuweit argumentiert so, als würde die Realität völlig von selbst auf diesen Teller springen. Aber so funktioniert Journalismus doch nicht.
2: Wenn wir das mit dem Gesamtbild verknüpfen, wird die Argumentation der Quelle hier wirklich bestechend. Der Text liefert nämlich exakt die alternativen Gerichte dieses Buffets, die in demselben Moment ebenso real waren.
1: Stimmt. Was ist denn noch alles in diesem konkreten zeitlichen Kontext?
2: Genau. Zur Realität gehört auch die breite Zivilgesellschaft, die sich genau zu dieser Zeit massiv organisiert. Zur Wahrheit gehört der demokratische Widerstand direkt in Sachsen-Anhalt.
1: Ja.
2: Es gibt Zehntausende auf den Straßen. Es gibt eine hochkomplexe, schmerzhafte interne Debatte in der CDU über den Umgang mit der sogenannten Brandmauer. All diese Dinge existieren. Sie alle fallen exakt unter Augsteins Definition von was ist.
1: Und doch hat es keines dieser Bilder, keines dieser Themen auf das Cover geschafft. Es gab kein Cover mit dem Titel Die wankende Brandmauer oder Der Aufstand der Zivilgesellschaft. Warum nicht?
2: Weil eine Entscheidung getroffen wurde.
1: Exakt.
2: Weil eine Gruppe von Menschen in einer Redaktionskonferenz ganz aktiv entschieden hat, wir lassen all diese anderen Realitäten weg und fokussieren uns visuell ausschließlich auf das Gesicht dieses einen Mannes. Und hier muss man betonen, dass die Kritik von Radio Slupfurt an dieser Stelle sehr differenziert bleibt. Der Text behauptet ja gar nicht, dass es illegitim ist, sich für den Fokus auf Siegmund zu entscheiden.
1: Nee, Journalismus lebt ja auch von der Zuspitzung.
2: Richtig. Es ist das gute Recht einer Chefredaktion zu sagen, wir halten die Bedrohung durch diese Figur aktuell für den drängendsten Aspekt der Realität. Wir wollen das Gesicht hinter dem Rechtsruck zeigen.
1: Okay, wo liegt dann der Fehler?
2: Der große intellektuelle Fehler, den Kubjuweit Late Quelle begeht, liegt in der Behauptung der Alternativlosigkeit. Er verkauft eine extrem spezifische, subjektive Zuspitzung als die einzig zwingende, logische Konsequenz aus dem Leitsatz »Sagen, was ist«.
1: Wow. Das ist eine krasse Flucht aus der eigenen Verantwortung. Man versteckt die eigene, bewusste Auswahl hinter einem moralischen Imperativ.
2: Genau.
1: Anstatt offen zu kommunizieren, hey, wir hatten diese Woche 5 gewichtige Themen zur Auswahl und haben uns bewusst für das provokanteste Gesicht entschieden, weil wir glauben, dass wir damit den gesellschaftlichen Diskurs am stärksten aufrütteln.
2: Oder eben, weil es am Kiosk mir zieht.
1: Ja, seien wir ehrlich, das spielt auch eine Rolle. Aber anstatt das zu sagen, tut man so, als hätte man gar keine andere Wahl gehabt.
2: Es ist die Verweigerung, die eigene gestalterische Macht einzugestehen. Wenn man zugibt, dass man aktiv formt, muss man sich auch den Fragen nach den Konsequenzen dieser Formung stellen. Und das führt uns zu einem Punkt in der Argumentation des Chefredakteurs, der analytisch betrachtet fast schon surreal wird. Wenn wir also etabliert haben, dass dieses Cover eine hochgradig bewusste, intern diskutierte Entscheidung war, wie geht das Magazin dann mit der Frage der Wirkung um?
1: Der AfD durch das Cover eine PR-Bühne bieten.
2: Und?
1: Er sagt wörtlich,

0: Magazin auf der einen Seite als unverzichtbaren demokratischen Wächter zu positionieren, der durch harte Berichterstattung aufklärt. Auf der anderen Seite macht er sein eigenes Medium völlig klein und unbedeutend, sobald es um unerwünschte Nebeneffekte geht.
1: Das ist doch völlig absurd. Wenn Sie wirklich glauben, dass Ihr Journalismus keine Wahlergebnisse, also keine reale Meinungsbildung bei den Bürgern beeinflusst, warum machen Sie dann überhaupt diesen Job?
0: Gute Frage.
1: Stell dir vor, der Marketingchef eines riesigen Getränkekonzerns gibt Millionen für eine Werbekampagne beim Super Bowl aus. Die Agenturen feilen wochenlang an jedem Pixel, an der Beleuchtung, an der Schriftart. Und auf die Frage, ob er Angst hat, dass die Werbung vielleicht die falsche Zielgruppe anspricht, sagt er, ach wissen Sie, wir leiden nicht an der Hybris zu glauben, dass unsere Werbung die Leute dazu bringen, Cola zu kaufen.
0: Haha, den Mann würde man doch sofort feuern.
1: Exakt. Medien tun doch genau das. Sie kämpfen um die Aufmerksamkeit und die Köpfe der Menschen.
0: Der Vergleich mit der Aufmerksamkeitsökonomie trifft den Nagel echt auf den Kopf. Gehen wir doch mal gedanklich in diese Redaktionskonferenz. Da sitzen hochintelligente, hervorragend bezahlte Top-Journalisten. Sie diskutieren intensiv, zeigen wir diesen Mann? Mit welchem Foto?
1: Nutzen wir einen harten Schattenwurf oder grelles Licht?
0: Genau. Welche Headline setzen wir daneben? Kobio Weid selbst beschreibt ja, wie intern über den Nutzen, den potenziellen Schaden und die Gefahren der politischen Personalisierung gestritten wurde. Das ist der logische Bruch. Diese ganzen internen Kämpfe und Reflexionen, die Kobio Weid beschreibt, die Abwägung von Schaden und Nutzen, selbst dieser unpassende Vergleich mit Trump und Putin, das alles ergibt doch logisch nur dann überhaupt einen Sinn, wenn man als Grundprämisse unterstellt, dass es einen gewaltigen Unterschied macht, wie und ob berichtet wird.
1: Absolut.
0: Warum sollte man stundenlang über die Gefahren der Personalisierung debattieren, wenn man gleichzeitig behauptet, dass Journalismus ohnehin nicht in die Realität der Wählerentscheidung eingreift?
1: Es ist ein eklatanter Widerspruch. Medien formen die Gesellschaft. Durch die Auswahl der Themen, durch die Platzierung, durch das Framing.
0: Ja.
1: Wenn der Spiegel ein Thema auf dem Cover platziert, dann diktiert er damit oft, worüber am nächsten Tag in den Talkshows gesprochen wird, worüber die Leute in der Kaffeepause reden und worauf andere Politiker reagieren müssen.
0: Definitiv.
1: Und diese mediale Präsenz, das arbeitet die Quelle von Marc Raschke extrem scharf heraus, hat unweigerlich eine PR-Wirkung für die betroffene Partei.
0: Völlig richtig. Es ist ein ehrenes Gesetz der modernen Medienlogik. Aufmerksamkeit ist die Währung unserer Zeit. Und in dieser Logik ist eben auch stark negative Aufmerksamkeit immer noch Aufmerksamkeit.
1: Ja, leider.
0: Wenn man einer Partei, die stark von einem Anti-Establishment-Narrativ lebt, das Cover des absoluten Establishment-Magazins widmet, dann bedient man paradoxerweise genau die Mechanismen, die diese Partei stark machen. Das Cover liefert das Material für die Opferrolle und gleichzeitig den Beweis der eigenen extremen Wichtigkeit.
1: Und das ist der Punkt, an dem die Quelle das Verhalten des Chefredakteurs als schon fast frech bewertet. Man will die Deutungshoheit haben. Man will die Macht haben, festzulegen, wer relevant ist.
0: Aber,
1: sobald man mit der Verantwortung für die realpolitischen Konsequenzen dieser Macht konfrontiert wird, schrumpft man sich selbst zur völligen Bedeutungslosigkeit zusammen. Wir doch nicht. Wir beeinflussen doch keine Wahlen. Das ist intellektuell unehrlich. Man traut dem Leser offenbar nicht zu, dieses Paradoxon zu durchschauen.
0: Und das führt uns zum Kern der Kritik. Der Text von Radio Slupfurt verlangt vom Spiegel keine makellose Fehlerfreiheit. Er verlangt etwas viel Tieferes. Aufrichtigkeit im Umgang mit der eigenen Gestaltungsmacht.
1: Schön gesagt.
0: Wenn eine Redaktion entscheidet, dass die Warnung vor einer politischen Figur wichtiger ist als die Gefahr, ihr durch das Cover eine unbezahlbare Bühne zu bieten, dann ist das eine streitbare, aber journalistisch valide Position.
1: Klar.
0: Aber dann muss man sich hinstellen und sagen, ja, wir greifen aktiv in den Diskurs ein, ja, wir wissen um das Risiko und ja, wir glauben, dass unsere Art der Berichterstattung die Meinung der Wähler beeinflusst, denn genau deshalb machen wir unseren Job.
1: Also was bedeutet das alles, wenn wir die Fäden dieser intensiven Analyse mal zusammenziehen? Die wichtigste Erkenntnis, die du, der uns jetzt zuhörst, aus diesem Fallbeispiel mitnehmen kannst, geht weit über dieses eine Magazin oder diese eine Partei hinaus.
0: Absolut.
1: Es geht um das grundlegende Verständnis davon, wie Medien in unserer Gesellschaft funktionieren. Journalismus, und das gilt gerade für die nobelsten Formate und die prestigeträchtigsten Titelgeschichten, ist niemals nur ein passiver Spiegel. Er ist niemals dieses stumme Thermometer, das einfach nur abliest, was bereits da ist.
0: Er erschafft Realität, anstatt sie nur zu dokumentieren.
1: Exakt. Jedes Cover, das an einem Bahnhofskiosk

0: hängt. Jeder Rahmen, der um einen Artikel gezogen wird, die Entscheidung, welche Geschichte erzählt wird und welche ungezählten anderen Geschichten dafür im Dunkeln bleiben, das alles sind hochgradig aktive, von Menschen getroffene Entscheidungen.
1: Ja.
0: Und diese Entscheidungen bilden unsere Realität nicht nur ab, sie formen sie aktiv mit. Sie geben vor, was wir als wichtig erachten, worüber wir streiten und wie wir die Welt strukturieren.
1: Und genau deshalb ist es so essentiell, die Verteidigungslinien von Medienmachern kritisch zu hinterfragen. Wenn sich jemand hinter historischen Zitaten wie »Sagen, was ist« oder der Behauptung objektiver Relevanz versteckt, sollten bei uns als Medienkonsumenten die Alarmglocken schrillen.
0: Das stimmt.
1: Wir müssen lernen, nicht nur den Text zu lesen, sondern auch die Entscheidung zu lesen, warum genau dieser Text heute auf dem Titelblatt steht.
0: Das ist der perfekte Übergang zu unserem Schlussgedanken. Wir wollen dich heute mit einer Frage verabschieden, die du für dich selbst ein wenig sacken lassen kannst. Wir haben am Anfang über das Röntgenbild gesprochen, über diese tiefe menschliche Sehnsucht nach einem völlig fehlerfreien, klinisch reinen und objektiven Blick auf die Wirklichkeit.
1: Mhm.
0: Wir haben analysiert, wie Medien oft behaupten, genau diese objektive Linse zu sein. Wenn wir nun aber akzeptieren, dass jede redaktionelle Auswahl, jedes Cover und jede Priorisierung unsere gesellschaftliche Realität unweigerlich beeinflusst und mitformt,
1: ja,
0: ist dann die oft geforderte und von Medien selbst propagierte Vorstellung eines völlig neutralen, unsichtbaren journalistischen Beobachters in unserer heutigen, reizüberfluteten Medienlandschaft nicht eigentlich eine völlig veraltete Illusion?
1: Eine sehr gute Frage.
0: Wenn Aufmerksamkeit Macht ist und Medien diese Macht verteilen, kann es dann überhaupt noch Journalismus geben, der nur ist, ohne gleichzeitig zu verändern?
2: Denk mal drüber nach. Wenn du das nächste Mal auf die Zeitschriftenwand blickst.
0: Wir hören uns bei

Ja, Finch und davor der Beitrag, wie gesagt, war für alle, die mal drüber nachdenken sollten, müssen, können, dürften. Ja, wie hat der Chefredakteur da wohl gesagt? Ich mache mir das Leben, wie es mir gefällt. Getreu, Pippi Langstrumpf.

Ein Kinderlied in Rockversion. Black Ingvars aus Schweden waren das. Ich denke mal, einen können wir noch machen und den machen wir hinterher hier.

0: Da wir kein Formatradio sind, sondern uns die Zeit nehmen, die Titel bis zum letzten Takt auszuspielen, hier war das Die Ärzte, natürlich der Schrei. Nach Liebe in einer neuen Version, oder besser gesagt in überarbeiteten Version, von der Technik her, nicht vom Text her. Wir kommen zu Gromans Wettern der Woche, ist zwar schon ein paar Tage jetzt her, dieser Tag, um den es geht, aber immer wieder gern gehört, der Satiriker Gromann und hier mit seinem Wetter der Woche.
1: Das Wetter der Woche diesmal für den 13. August, Sie erinnern sich sicherlich, 13. August, Eichmann. Gott sei Dank hatten wir den ja, sonst wären wir ja schuld gewesen, nicht? Der ist am 13. August 60 in Jerusalem, haben sie den dann also wirklich alle gemacht, ne? Vorher war das eine ganz ungelöste Frage, da lastete diese Schuld des Nazi-Geschichte, lastete auf dem ganzen Volk praktisch, weiß man. Aber der 13. August war ja auch, sag ich mal, der Bau der Berliner Mauer 61 dann. Die antifaschistischen Kampftruppen hatten, also nicht nur alleine, aber zusammen mit der Nationalen Volksarmee und so weiter, hatten so, weil das war zu viel, was da abgehauen ist aus der DDR von 17, 18 Millionen Leuten, sind fast 2-3 Millionen weg in den Westen. Was wollten die bei uns? Man fragt sich auch, die meisten konnten ja nicht mal richtig Deutsch, also die Sachsen zum Beispiel, nicht? Oder dann hatten sie auch andere Schwierigkeiten. Viele waren kinderreich, manche waren sogar noch links, die hätten doch dort bleiben können. Ne? Aber gut, ich sag mal so, schwamm drüber, nicht? Die Isabel Wert beispielsweise sagt ja, dass die Zeiten heute ganz andere sind. Beispielsweise bei den Pferden. Den Pferden geht es heute wirklich richtig gut. Ne? Was da zum Teil geklagt wird von den Leuten, ich sag mal, die Sozialhilfeempfänger, die können sich jetzt die Finger ablecken. Der Lars Klingbeil, das ist ja ein alter Juso, der Revolutionäre, Genosse Klingbeil, Lars, der Rotfront, der hat ja jetzt das Kindergeld, will der jetzt erhöhen, ne? Von 259 Euro auf 267 Euro. Nein, nicht dieses Jahr. Ach, so lange müssen Sie schon noch warten. Erst nächstes Jahr. Nee, aber das sind 8 Euro mehr jeden Monat, ne? Mal 10, das sind fast 100 Euro, was die Leute weiterhin verfressen und versaufen können. Das muss man auch mal sehen, nicht? Und vielfach geben ja gerade arme Leute, gerade Leute, die es nicht so dicke haben, geben ja ihr Geld für ganz falsche Sachen aus. Ach, ich kann Ihnen Lieder erzählen, nicht? Übrigens, nichts gegen Flüchtlinge. Ich war doch selber aus so einem Flüchtlinge. Wir sind mit 13 Jahren bin ich abgehauen, nicht durch den Wald hier, irgendwie nach Hessen rüber, nicht? Und ein russischer Soldat hat uns rübergeholfen über die grüne Grenze, nicht? So sind's halt auch wieder die Russen. Irgendwie menschenfreundlich, nicht? Da kannst du nichts machen. Die Fluchthelfer heute, das sind harte Burschen. Da ist nichts zu wollen. Da musst du zahlen. Ja. Naja gut, von damals. Reden wir nicht von den Fluchten heute, reden wir von den Fluchten morgen. Es kommt alles wieder.

0: Ja, ist ja ein Titel von Karat, der nie irgendwo digital oder auch analog auf eine Scheibe gepresst wurde. Existent ist er nur auf den Bändern des Rundfunkarchives und da ist er auch her. Oder Fernseharchives, besser gesagt. Aus einer Fernsehsendung des damaligen Fernsehens der DDR.
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1: Reinhard May, sei wachsam, ein Titel aus den 80er Jahren, aktueller denn je. Warum wählt der Osten, obwohl es einigen, sage ich mal so, gut geht in Ostdeutschland? Ostdeutschland ist ja, der Osten ist ja ein Begriff, der aus dem Westen kommt, der wurde ja am Westen erfunden. Wer Bücher liest, der weiß das. Es gibt ja, wenn man in Deutschland redet oder wenn gerade Medien von Deutschland reden, dann sagen sie auch nicht der Norden, der Süden und der Westen. Nein, sie sagen nur im Osten. Ja, und daher kommen wir jetzt mal zu dem Thema. Wir hatten das ja, AfD. Warum wählt der, in Anführungsstrichen, Osten oder die Bundesländer im Osten von Deutschlands die AfD? Vielleicht ist es ja mal ganz gut, wenn Politiker mal drüber nachdenken, warum das so ist. Wir haben hier so eine kleine Denkhilfe. Bitteschön.
2: Du kaufst so ein richtig altes, baufälliges Haus. Das Dach ist komplett undicht, die Heizung geht seit Ewigkeiten nicht mehr und der Putz, der bröckelt dir quasi schon entgegen.
3: Ja, also ein absolutes Albtraumprojekt sozusagen.
2: Genau. Und du investierst da wirklich Jahre. Richtig viel Zeit, extrem viele Nerven. Du sanierst dieses Ding komplett von Grund auf, baust am Ende noch eine Traumterrasse mit Seeblick dran und legst den unfassbaren Garten an.
3: Mhm.
2: Und wenn du dann fertig bist, gehst du eigentlich fest davon aus, dass die Leute, die dort wohnen, aufatmen. Dass die sagen, wow, danke, endlich können wir hier mal gut leben.
3: Ja, das ist halt zumindest die klassische politische Erwartungshaltung, ne? Also die äußeren messbaren Bedingungen haben sich ja drastisch verbessert. Der alte Mangel wurde durch echten Wohlstand ersetzt.
2: Aber da machst du die Tür auf, und die Bewohner, die blicken dich mit purer Verachtung an.
3: Krass.
2: Ja, die hassen dieses frisch sanierte Haus. Sie misstrauen dir als Architekten zutiefst. Und am liebsten würden sie das ganze Gebäude sofort wieder einreißen.
3: Und genau da stehen wir vor einem massiven Paradoxon, an dem sich gerade unzählige Beobachter wirklich die Zähne ausbeißen.
2: Absolut.
3: Weil diese Gleichung, die uns ja jahrzehntelang begleitet hat, also die Idee, dass wirtschaftlicher Aufschwung ganz automatisch zu politischer Zufriedenheit führt, die scheint in diesem Szenario komplett zu kollabieren.
2: Willkommen zu unserer heutigen tiefgehenden Betrachtung. Schön, dass du wieder dabei bist. Wir begeben uns heute auf eine wirklich packende Reise in den Osten Deutschlands. Und wir schreiben das Jahr 2026.
3: Richtig.
2: Unsere Grundlage heute ist eine extrem dichte, beobachtende Reportage aus dem Spiegel von Jochen Martin Gutsch. Der Titel ist Blauland, das ist meine Heimat.
3: Ja, und da machen wir am besten gleich einen kurzen Einschub für dich als Zuhörer, bevor wir uns in diese Details stürzen.
2: Ganz wichtig, ja.
3: Wir betrachten hier nämlich Quellenmaterial, das naturgemäß extrem stark politisch aufgeladen ist.
2: Wir stoßen in der Reportage auf unterschiedlichste politische Ansichten, von links über rechts bis hin zur ganz persönlichen Perspektive des Autors selbst.
3: Und da müssen wir ganz klar sagen, wir als Hosts ergreifen hier keinerlei Partei.
2: Genau, null. Wir werten diese Positionen nicht, wir verteidigen die nicht. Unsere einzige Aufgabe ist es, dieses Material völlig neutral zu sezieren, um halt die gesellschaftlichen Mechanismen greifbar zu machen, die da beschrieben werden.
3: Absolut. Wir schauen sozusagen auf das System hinter den Kulissen.
2: Richtig. Und unsere Mission ist heute herauszufinden, was in diesem knappen Jahrzehnt, also zwischen 2017 und heute, 2026, eigentlich passiert ist.
3: Ja, wie hat sich die AfD im Osten von dieser lauten Protestpartei zu einer so massiv verankerten Volkspartei entwickelt?
2: Genau das ist die Frage. Wir lassen die ganzen Balkendiagramme und Umfragewerte heute mal beiseite und schauen uns wirklich die gelebte Realität vor Ort an. Lass uns direkt dort ansetzen, wo die Reportage auch beginnt.
3: In Salzwedel?
2: Genau, Salzwedel, Sachsen-Anhalt, ein Mittwochabend am örtlichen Kulturhaus. Und der Autor beschreibt das wie so eine fast surreale Filmkulisse.
3: Ja, das ist eine sehr eindrückliche Szene.
2: Da gibt es diesen Vorplatz, etwa 60 Meter lang. Und um zum Eingang zu kommen, muss er an hunderten Demonstranten vorbei, die von der Polizei abgeschirmt werden und aus voller Kehle Nazis rausbrüllen. Er nennt das so sein Walk of Shame, zieht den Kopf ein und läuft da zügig durch.
3: Was ja im Grunde noch genau das vertraute Bild ist, das man so im Kopf hat, oder? die Welt der lauten Empörung, dieser klassische Frontstellung auf der Straße.
2: Ja, total. Aber dann macht er die Tür auf und tritt in das Foyer. Dort findet ein sogenannter Bürgerdialog der AfD-Fraktion statt. Und drinnen herrscht eine Atmosphäre, die mit diesem Protest draußen einfach gar nichts zu tun hat.
3: Das ist der krasse Kontrast, ja?
2: Da sitzen keine dunklen Gestalten irgendwo im Hinterzimmer. Da strömen 500 Menschen in einen riesigen Saal. Das sind weitaus mehr Leute, als draußen überhaupt protestieren.
3: Wahnsinn.
2: Er sieht da Familien, junge Typen im schicken Jackett, Väter in diesen typischen Camp David-Jacken. Das ist nicht der Rand der Gesellschaft, das sieht aus wie die absolute bürgerliche Mitte.
3: Und das Verrückteste für ihn ist ja die fehlende Scham, oder?
2: Genau, absolut null Scham. Der AfD-Spitzenkandidat Ulrich Siegmund steht da und die Leute drängen sich förmlich um ihn. Die wollen alle strahlend Selfies mit ihm machen.
3: Und dieser Selfie-Moment, der ist psychologisch wahnsinnig aufschlussreich. Er markiert nämlich den Punkt, an dem wir einfach nicht mehr über eine heimliche Dagegenhaltung in der Wahlkabine sprechen.
2: Sondern über was völlig Normalisiertes.
3: Ganz genau. Wenn du an einem ganz normalen Mittwochabend mit deiner Familie ins örtliche Kulturhaus gehst, um dich stolz mit einem AfD-Politiker ablichten zu lassen, dann ist das komplett im Alltag eingesickert. Das Stigma ist weg. Wir sehen hier eine regelrechte Verbrüderung.
2: Der Autor reibt sich da ja auch selbst total verwundert die Augen und revidiert sein eigenes Bild, das er noch 2017 hatte.
3: Was dachte er damals?
2: Damals hielt er die AfD noch für so eine Art, er nennt es Dauerwelle. Also ein vorübergehender Frust, eine kurze Phase, die irgendwann wieder rauswächst.
3: Ah, okay.
2: Und ich fand diesen Vergleich damals auch sehr passend. Viele dachten ja, das sei einfach so ein Software-Bug in unserem demokratischen System. Ein ärgerlicher Fehlercode, den man, naja, mit ein paar Aufklärungskampagnen oder einer ernsten Rede des Bundespräsidenten wieder patchen könnte.
3: Aber dieser angebliche Software-Bug ist 2026 offensichtlich zum neuen Betriebssystem einer ganzen Region geworden. Die Partei liegt in Sachsen-Anhalt in Umfragen bei über 40%.
2: Ja, krass, oder? Und da frage ich mich, wenn dieses System mittlerweile so stabil läuft und diese klassische Empörung draußen, also dieses laute Abstempeln als Nazis, seit 10 Jahren null Wirkung zeigt, warum hält der politische Betrieb dann so stur an genau diesem Ritual fest?
3: Weil diese Rituale der Empörung oft gar nicht mehr primär der Überzeugung des politischen Gegners dienen.
2: Sondern wem dann?
3: Der moralischen Selbstvergewisserung der eigenen Gruppe. Man signalisiert sich quasi gegenseitig, dass man auf der historisch und moralisch richtigen Seite steht.
2: Ah, verstehe.
3: Das Problem ist nur, dieses Stigma hat vor Ort seine Macht völlig verloren. Wenn die Demonstranten da "Ihr seid Nazis" brüllen, wird das im Saal bestenfalls mit einem Schulterzucken quittiert. Oder, und das ist das Gefährliche, es wird fast schon als eine Art Trotzmedaille getragen.
2: Ganz genau. Also bekämpft die Politik ein hochmodernes Identitätsphänomen mit komplett abgenutzten rhetorischen Werkzeugen.
3: Ganz genau.
2: Das führt uns dann unweigerlich zu der Frage nach den Ursachen. Wenn es eben nicht die viel zitierten Abgehängten sind, die da in ihren polierten SUVs vorfahren und im Kulturhaus sitzen, dann müssen wir uns die ökonomische Realität ansehen.
3: Wir packen also unsere Hausmetapher vom Anfang wieder aus?
2: Richtig. Wir reisen mit dem Autor nach Brandenburg in eine Kleinstadt namens Großräschen.
3: Ein Ort, der wie ein Brennglas für die wirtschaftliche Transformation Ostdeutschlands funktioniert, muss man sagen.
2: Absolut. Großräschen war zu DDR-Zeiten ein massives Energiezentrum. Braunkohle ohne Ende, Dreck, Industrie. Und nach der Wende, also nach 1990, fiel diese Stadt in ein wirtschaftliches Vakuum, das man sich heute wirklich kaum noch vorstellen kann.
3: Da reden wir von extremen Arbeitslosenquoten, oder?
2: Ja, von bis zu 50% in der Spitze. Ein kompletter struktureller Kollaps.
3: Wahnsinn.
2: Und wenn du heute durch Großräschen fährst, denkst du, du bist im falschen Film.
3: Weil sich das so krass verändert hat?
2: Ja, total. Der alte dreckige Tagebau ist jetzt ein gigantischer See mit Badestrand und Yachthafen. Überall weiße Häuser, große Terrassen, Luxusautos in den Einfahrten. Die Arbeitslosigkeit liegt bei sensationellen 7%.
3: Das ist ja ein absoluter Boom.
2: Da gibt es sogar ein Unternehmen, das heißt Purise, das international so erfolgreich ist, dass es schon mit der Boxlegende Mike Tyson kooperiert hat. Der Ort floriert ohne Ende.
3: Und jetzt kommt das große Aber.
2: Genau, jetzt kommt der harte Cut. Trotz dieses massiven, völlig sichtbaren Wohlstands wählt Großräschen teilweise zu 60% AfD.
3: Da wird dieses Wohlstandsparadox völlig greifbar.
2: Und wie erklärt man sich das?
3: Der ehemalige langjährige SPD-Bürgermeister der Stadt Thomas Zenker, der erklärt dem Autor in der Reportage diesen scheinbaren Widerspruch ziemlich genau.
2: Was sagt er?
3: Er spricht von einem fatalen Mangel an Grundvertrauen in den Staat. Man muss wirklich verstehen, was in den 1990er Jahren dort passiert ist. Das war ja nicht einfach nur eine normale Rezession.
2: Nee, das war ein Systemkollaps.
3: Genau. Die Menschen haben erlebt, wie ihre gesamte Lebenswelt vor ihren Augen pulverisiert wurde. Die Fabriken machten dicht, die Jugendclubs wurden geschlossen, Busverbindungen gekappt, der kleine Laden im Dorf verschwand einfach.
2: Er vergleicht das im Text ja auch mit dem Strukturwandel im Westen, also zum Beispiel in Bochum.
3: Richtig. Auch dort gab es Deindustrialisierung und Armut. Aber in Bochum, so argumentiert er, existiert eben noch immer eine Art staatliche Grundzuversicht. Im Osten hingegen hat dieser plötzliche Absturz einen tiefen, geradezu toxischen Skeptizismus hinterlassen.
2: Aber Moment, da muss ich wirklich mal kurz reingrätschen.
3: Gerne.
2: Zurück zu unserem Haus am See. Wenn mir der Staat oder meinetwegen auch die EU durch Fördergelder so ein wunderschönes Haus baut, einen riesigen See vor die Tür setzt, die Wirtschaft boomt und ich habe einen super bezahlten Job, warum richte ich meinen Zorn dann immer noch gegen diesen Architekten? Das entbehrt doch völlig jeglicher Rationalität, oder nicht?
3: Aus einer rein ökonomischen Perspektive ist das völlig irrational, ja.
2: Die Leute profitieren doch jeden Tag extrem von genau dem System, das sie angeblich so ablehnen.
3: Ja, aber politische Entscheidungen sind eben extrem emotional getrieben. Gefühle von Ohnmacht und Kontrollverlust, die verjähren nicht einfach auf Knopfdruck, nur weil die Infrastruktur schön saniert wurde.
2: Das heißt, das Trauma sitzt tiefer als der neue Putz.
3: Exakt. Die narrative Konstante bleibt für viele: Ihr habt uns damals alles genommen, wir waren völlig ausgeliefert und wir werden euch nie wieder vertrauen. Egal wie schön dieser See jetzt glitzert.
2: Wow.
3: Und die AfD nutzt dieses gesellschaftliche Ödland wirklich meisterhaft. Die versuchen ja gar nicht erst als der bessere Architekt aufzutreten.
2: Stimmt, die machen gar keine konstruktiven Vorschläge in dem Sinne.
3: Nee, die stellen sich hin und sagen: Ihr habt völlig recht. Der Typ, der dieses Haus gebaut hat, der betrügt euch doch heute immer noch. Und in einer Atmosphäre von dieser tiefen Organisationsmüdigkeit, wo andere Parteien vor Ort oft gar nicht mehr sichtbar sind, fällt das auf extrem fruchtbaren Boden.
2: Und diese Haltung, die bleibt ja nicht nur im Privaten, an den Stammtischen. Die wird auch von gewählten Vertretern aktiv in den politischen Betrieb, also nach Berlin, getragen.
3: Ja, da stoßen wir in der Quelle auf eine sehr interessante Figur. Carsten Hilse.
2: Genau. Ein AfD-Bundestagsabgeordneter aus Hoyerswerda, ehemaliger Polizist. Hilse sitzt im Jahr 2026 bereits in seiner dritten Legislaturperiode im Bundestag.
3: Und normalerweise geht man in der Politikwissenschaft ja davon aus, und da spricht der Autor auch an, dass dieser Parlamentsbetrieb eine zähmende Wirkung hat.
2: Ja, so nach dem Motto, wer in Ausschüssen sitzt und an langweiligen Gesetzen feilt, der wird durch die Mühlen der Institutionen irgendwann ganz automatisch in die Mitte integriert.
3: Bei den Grünen in den 80ern hat das ja funktioniert, bei der PDS später auch.
2: Aber bei Hilse sehen wir das genaue Gegenteil.
3: Das ist ein paradehaftes Beispiel dafür, wie diese Integration durch parlamentarische Teilhabe auch komplett versagen kann. Statt einer Mäßigung sehen wir bei ihm eine rasante Entfremdung und eine regelrechte Radikalisierung im Amt.
2: Total. Er informiert sich fast ausschließlich über alternative Portale wie Nusius, weil er den etablierten Medien überhaupt nicht mehr traut. Er hat während der Pandemie Masken kategorisch abgelehnt und ließ sich bei einer Demo sogar in Handschellen auf den Asphalt legen.
3: Ja, diese Bilder gingen ja durch die Medien.
2: Und er erzählt dem Autor im Interview allen Ernstes, dass er fest davon überzeugt war, man würde Ungeimpfte in sogenannte Impflager stecken und sie dort zwangsimpfen. Und ganz nebenbei leugnet er als umweltpolitischer Sprecher seiner Fraktion auch noch den menschengemachten Klimawandel.
3: Das Erstaunliche daran ist ja seine eigene Perspektive auf diesen Prozess. Aus Hilses Sicht hat nicht er sich radikalisiert, sondern das Parlament hat versagt.
2: Wie meint er das?
3: Er beschreibt, wie er anfangs eigentlich euphorisch in den Bundestag kam. Und dort wurde er sofort mit eiserner Verachtung und Isolation bestraft. Und diese Ausgrenzung, so empfindet er das, hat ihn in eine permanente, völlig trotzige Fundamentalopposition getrieben.
2: Aber was ist dann mit Institutionen wie dem Verfassungsschutz? Wenn die einschreiten und die AfD als gesichert rechtsextrem einstufen, das muss doch irgendwas auslösen.
3: Eben nicht. Das perlt an ihm und vor allem an seinen Wählern völlig ab.
2: Warum?
3: Im ostdeutschen Kontext. Und das arbeitet die Reportage sehr schön heraus. weckt ein solches staatliches Urteil fatale Assoziationen an die DDR. Das klingt dann für die Leute wie, mehr, die Genossen in Berlin haben das geprüft und geurteilt.
4: Ach krass.
3: Es hat jegliche abschreckende Wirkung verloren. Es wird fast schon wie ein Gütesiegel für echte Oppositionelle gelesen.
2: Hilse benutzt in dem Interview auch eine Metapher, die mich wirklich fasziniert hat. Als er auf den Klimawandel angesprochen wird und darauf, dass sich ja 99% der Wissenschaftler völlig einig sind, antwortet er sinngemäß: Kennen Sie Kopernikus? Der stand auch allein gegen 99% der Gelehrten, die glaubten, die Sonne dreht sich um die Erde.
3: Ja, das ist eine sehr geschickte Umkehrung.
2: Ich finde das unglaublich schlau konstruiert. Ich nenne das mal den Kopernikus-Schild.
3: Den Kopernikus-Schild, okay.
2: Ja. Wenn du den anlegst, dann bist du argumentativ völlig unverwundbar. Denn jeder Gegenbeweis, jeder Widerspruch der großen Mehrheit wird von dir einfach umgedeutet in den ultimativen Beweis für deine eigene Genialität.
3: Das stimmt ja.
2: Je lauter dir die Fachwelt sagt, dass du komplett falsch liegst, desto sicherer bist du dir, dass du dieser einsame Visionär bist. Da frage ich mich echt, wie kommt man als demokratische Gesellschaft jemals wieder an jemanden ran, der sich in diesem Kopernikus-Schild komplett eingemauert hat?
3: Es ist faktisch ein argumentativer Hochsicherheitstrakt, in dem man sich da befindet. Wer diesen Schild trägt, hat das Prinzip der Falsifizierbarkeit, also überhaupt diese Bereitschaft, durch Fakten widerlegt werden zu können, für sich selbst komplett deaktiviert.
2: Das heißt, Diskurs ist eigentlich unmöglich.
3: Ja. Skepsis, und das analysiert der Autor sehr präzise, wird hier zu einer absoluten Einbahnstraße. Sie richtet sich gnadenlos gegen den Staat, gegen die Wissenschaft, gegen das sogenannte System.
2: Aber sie wird niemals auf die eigenen Überzeugungen angewendet.
3: Ganz genau, niemals. Und aus dieser Abwehrhaltung, aus diesem totalen Rückzug entsteht gerade etwas viel Größeres. Eine komplett neue gesellschaftliche Strömung.
2: Das ist der Moment, wo wir über das Establishment reden müssen. Ein Begriff, der in der Reportage auftaucht und der eine echte tektonische Verschiebung beschreibt.
3: Ja, ein sehr spannendes Phänomen.
2: Jahrelang war das Ostdeutschsein für viele ja eher so ein Makel, eine Mangelidentität der Nachwendezeit. Man hatte immer das Gefühl, man muss irgendwie aufholen, sich anpassen, im Goldenen Westen endlich ankommen.
3: Richtig, man wollte dazugehören.
5: Aber das ist vorbei. Daraus ist jetzt eine extrem trotzige, laute und stolze Marke geworden. Hilse trägt einen Aufkleber auf seinem Handy, da steht Ostdeutsch und stolz drauf.
3: Mhm.
5: Es gibt eine neue Zeitung, die Ostdeutschsein gar nicht mehr über die geografische Herkunft definiert, sondern als handfeste Charaktereigenschaft. Da heißt es dann fleißig, loyal, bescheiden.
3: Und es gibt ja sogar Merchandising, oder?
5: Ja, genau. Windbreaker-Jacken, auf denen in fetten Lettern Establishment steht.
3: Wir beobachten hier also wirklich die Neukodierung einer kompletten Identität. Und die historische Ironie an der ganzen Sache ist ja die: AfD, eine Partei, die in Westdeutschland von westdeutschen Professoren gegründet wurde, die hat sich dieses Identitätsvakuum virtuos unter den Nagel gerissen.
5: Das ist eigentlich absurd.
3: Ja, sie inszeniert sich heute als der große Anwalt gegen die alten Ungerechtigkeiten der Treuhand. Als wäre sie in den 90ern selbst auf der Straße gewesen.
2: Was völlig bizarr ist, wenn man bedenkt, dass Figuren wie Björn Höcke aus Westfalen kommen und nicht aus Leipzig. Aber es scheint ja niemanden zu stören.
3: Weil es politisch extrem effektiv ist. Es geht hier gar nicht um historische Akkuratenze. Es geht um Emanzipation.
2: Wie meinst du das genau?
3: Die Wählerschaft nutzt die AfD für ein knallhartes Ostempowerment. Man fühlt sich jahrzehntelang unterlegen. Okay, dann wählt man jetzt genau die Partei, vor der der etablierte Westen die allergrößte Angst hat.
2: Ah, okay.
3: Das Provozieren von Furcht beim vermeintlich Überlegenen erzeugt eben ein sofortiges Gefühl von Macht und Relevanz. Man zwingt die Republik, endlich hinzusehen.
2: Aber dieser trotzige Identitätsstolz, der hat einen unfassbaren Preis. Er zerstört gnadenlos jeden vor Ort, der früher mal versucht hat, als Vermittler aufzutreten. Die Reportage bringt da zwei Beispiele, die echt schwer zu verdauen sind.
3: Ja, die sind heftig.
2: Da ist einmal Petra Köpping, eine SPD-Politikerin aus Sachsen. Die war mal so anerkannt und beliebt, dass sie sich selbst als die Mutter Courage des Ostens bezeichnete. Sie hat sich jahrelang an Tische gesetzt, zugehört, versucht, den Frust und die Traumata dieser Wendejahre aufzuarbeiten.
3: Und ihr Dank dafür?
2: Als sie während der Corona-Pandemie Gesundheitsministerin war, zog plötzlich ein wütender Mob mit brennenden Fackeln vor ihr Privathaus. Seitdem lebt diese Frau mit Personenschutz. Ihre Rolle als Brückenbauerin wurde von der eigenen Bevölkerung quasi einfach storniert.
3: Das ist wirklich bitter.
2: Und dann ist da der zweite Fall, Thomas Zenker. Und hier reden wir nicht über den Ex-Bürgermeister aus Großrehschen von vorhin, sondern über den gleichnamigen parteilosen Oberbürgermeister der Stadt Zittau.
3: Eine Stadt, die während der Hochphase der Pandemie extrem in den Fokus geriet, muss man dazu sagen.
2: Ja, weil es dort so katastrophal war. Thomas Zenker hat an Heiligabend 2020 persönlich dabei geholfen, 60 Corona-Leichen in eine Lagerhalle zu schleppen.
3: Wahnsinn.
2: Zusammen mit der Feuerwehr, weil das Krematorium und alle Kühlzellen der Stadt restlos überfüllt waren. Ein unfassbares lokales Trauma für diese Stadt. Und heute stehen jeden verdammten Montag die Leute auf dem Marktplatz vor seinem Rathaus und demonstrieren gegen alles.
3: Ein diffuses Knäuel aus Wut quasi.
2: Genau. Gegen Flüchtlinge, gegen die Klimapolitik, wegen der Ukraine, wegen der Inflation. Alles auf einmal. Und Zenker macht im Text unmissverständlich klar, er ist es leid.
3: Er hat keine Energie mehr.
2: Ja, er hat schlichtweg keine Energie mehr, dieses ewige pädagogische Verständnis für die verletzte ostdeutsche Seele aufzubringen. Er verlangt stattdessen eine klare Abgrenzung von Rassismus, von Chauvinismus und, wie er es unverblümt nennt, von Dummheit.
3: Zittau bündelt all diese Konfliktlinien extrem gut. Es zeigt, wie dieses rohe Bedürfnis nach Emanzipation und purem Trotz mittlerweile jede wirtschaftliche oder politische Vernunft einfach überschreibt.
2: Weil sie ja eigentlich auf Europa angewiesen sind, oder?
3: Ganz genau. Zittau liegt im Dreiländereck. Die Region ist existenziell auf offene Grenzen und auf europäische Fördergelder angewiesen. Und trotzdem wählen dort 40% der Menschen eine explizit antieuropäische Partei.
2: Das ist dieses Paradoxon wieder.
3: Ja. Und an diesen Punkt stoßen Kommunalpolitiker wie Zenker logischerweise an die absolute Grenze dessen, was durch Dialog noch lösbar ist. Diese alte Opferrolle wurde hier in eine aggressive, blockierende Machtposition transformiert, in der rationale Argumente schlichtweg keinen Wert mehr haben.
2: Und was bedeutet das jetzt in der letzten Konsequenz? Der Autor zieht am Ende ein ziemlich düsteres Fazit über den bisherigen Umgang mit der AfD.
3: Was kritisiert er genau?
2: Er kritisiert, dass sich der politische Betrieb jahrelang nur hinter so einer Angstmauer versteckt hat. Man hat auf Dämonisierung gesetzt und gehofft, naja, das Problem verschwindet dann schon irgendwie.
3: Was ja offensichtlich nicht passiert ist.
2: Nee. In Sachsen-Anhalt wird heute teilweise ernsthaft diskutiert, ob die CDU mit der Linken koalieren muss, nur um die AfD als stärkste Kraft irgendwie aus der Regierung herauszuhalten.
3: Und laut der Analyse in der Reportage ist genau das toxisch, weil es das verbliebene Vertrauen in die demokratischen Prozesse nur noch weiter zerschreddert. Man vermittelt den Wählern doch das Gefühl, euer Mehrheitswille wird hier systematisch ausgetrickst.
2: Genau das ist die Gefahr.
3: Und der entscheidende Punkt ist ja auch, der Autor betrachtet den Osten in seinem Text keineswegs als so eine kuriose Sonderzone, die man vom Rest des Landes einfach isolieren könnte.
2: Nee, überhaupt nicht. Er sieht den Osten als politische Avantgarde.
3: Richtig, diese hochwirksame Mischung aus Abstiegsängsten, trotzigem Identitätsversprechen und dieser tiefen Skepsis gegenüber Institutionen, das resoniert zunehmend auch jenseits der Elbe. Die These lautet ganz klar, der Westen ist nicht immun, er hängt dieser Entwicklung nur ein paar Jahre hinterher.
2: Das betrifft uns also alle, das gesamte Gefüge. Am Ende der Reportage schließt sich der Kreis auf eine sehr beklemmende Weise, finde ich.
3: Er ist wieder in Salzwedel, oder?
2: Genau. Der Autor ist zurück am Kulturhaus. Drinnen steht AfD-Mann Uli Siegmund, gut gelaunt im Slimfit-Anzug und ruft unter dem Jubel der Leute in den Saal, ich möchte mein schönes, altes, sicheres Deutschland zurück.
3: Mhm.
2: Und der Autor steht da und fragt sich, welches Deutschland meint er bloß? Die Merkel-Ära? Sicher nicht. Die 90er Jahre, die im Osten von Zusammenbruch geprägt waren? Die Kaiserzeit?
3: Das bleibt immer so schön diffus.
2: Ja. Aber draußen vor der Tür, da trifft er dann einen alten Mann, der gerade aus der Veranstaltung kommt. Er spricht ihn an und fragt, sagen Sie mal, was hat der Uli denn gemeint mit dem guten alten Deutschland? Und der alte Mann guckt ihn an und sagt ganz trocken, also ich fand's in der DDR am besten.
3: Wow, das ist wirklich der Moment, in dem die Maske der Modernität fällt. Es offenbart so eine tiefe, fast melancholische Sehnsucht nach einer radikal simplen, überschaubaren und vor allem autoritär geordneten Welt, in der einem die Komplexität der modernen Demokratie einfach abgenommen wird.
2: Und genau damit sind wir wieder bei unserem frisch sanierten, wunderschönen, aber völlig ungeliebten Haus vom Beginn unserer Analyse.
3: Der Kreis schließt sich.
2: Genau. Wir haben gesehen, dass wirtschaftlicher Wohlstand, also die schöne Fassade und das neue Dach, diese verlorenen Wähler nicht einfach zurückkaufen kann, wenn das Grundvertrauen fehlt. Wir haben auch gesehen, dass die etablierten Werkzeuge, also auf der einen Seite dieses endlose, geduldige Verständnis zeigen und auf der anderen Seite die moralische Dämonisierung durch die Angstmauer, sich komplett abgenutzt haben. Beide Strategien laufen völlig ins Leere.
3: Absolut.
2: Deshalb möchte ich dich, der uns gerade zuhört, mit einem Gedanken entlassen, der vielleicht etwas wehtut, aber echt essentiell ist. Wenn das Establishment seine größte Kraft, seine Identität und seinen neuen Stolz gerade aus der totalen, unversöhnlichen Ablehnung des bestehenden Systems zieht, welche völlig neue politische Sprache, welchen bisher unentdeckten Mechanismus muss eine Demokratie eigentlich erfinden, um diesen Graben jemals wieder zu schließen?
3: Eine sehr gute Frage.
2: Und wie kann sie das tun, ohne ihre eigenen demokratischen Grundwerte dabei aufzugeben? Ein verdammt harter Knoten. Denk mal darüber nach. Wir danken dir für deine Zeit und dein offenes Ohr.

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1: 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Du hörst von mir.
3: Ja, you.
1: Das ist sicher.

Kinder der Revolution, Children of the Revolution von T-Rex. Nun, sie können stoßen und schleifen, wenn es gut für ihren Geist ist. Nun, sie können sich drehen und schreien, lass alles abhängen. 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So der Text von diesem Lied, Children of the Revolution. Wir kommen zu einem Titel, das ist ein Duo, was es so bloß einmalig gab. Eine Sängerin von ABBA und ein Sänger von Secret Service, Agnetha Fältskog und Ola Håkansson hier. The Way of the Rare.

Tag, Niederfelskog und Ola Håkansson. Ja, so wie du bist, ist der Titel. Es gibt ja in Berlin immer wieder etwas zu erleben, ob man politischer Verfechter oder spontaner Badegast ist. Nach einem Mitteilung der BZ am Donnerstag werden am Schinkelplatz in Berlin-Mitte die Badetücher ausgepackt. Die Initiative Fluss Bad Berlin hat erneut zum Mitschwimmen-Demo aufgerufen. Es ist der 4. von 5 Terminen, die seit Mai diesen Jahres stattfinden und soll auf die Abgeordnetenhauswahl hinführen. Der 2012 gegründete Verein möchte den Spreekanal wieder sauber, attraktiv und spürbar machen, wie es auf seiner Webseite heißt. Die gemeinschaftliche Nutzung des Flussabschnittes soll unter anderem die Kundgebung lebenswerter machen oder die Umgebung lebenswerter machen und einen neuen öffentlichen Raum auf Basis natürlicher, schon vorhandener Ressourcen erwirken. Die innerstädtische Spree gilt seit 101 Jahren als grundlegendes Badeverbot. Dagegen möchte der Verein immer wieder ein Zeichen setzen und das Anliegen nun auch in die Wahlkampfarena mitnehmen. Diesmal sind zwei Aspekte ganz besonders. Unter dem Motto Flussbaden, das Volksbad für ganz Berlin, beteiligt sich auch die Volksbühne am Rosa-Luxemburg-Platz an dieser Aktion. Das kostenlose Volksbad bleibt am Donnerstag daher geschlossen. Wir haben es ja da auf dem Rosa-Luxemburg-Platz. Die Spree soll als kostenfreies und immer zugängliches Volksbad betrachtet werden, so teilt der Verein ja mit. Zusätzlich fällt die Aktion auf, da sie die letzte der Veranstaltungsreihe vor der Abgeordnetenwahl am 20. September ist. Den Redebeiträgen können daher eine höhere Aufmerksamkeit zukommen. Jo, dann haben wir das auch geklärt und dann gucken wir mal, wie sich das entwickelt und mit dem Wetter, ob das so, weiß ich nicht, die Spree ist ja relativ belastet. Ich weiß nicht, wie sie in Berlin ankommt, aber bei uns hier, wenn sie durch Brandenburg fließt, ich würde da wahrscheinlich nicht reingehen, aber wenn man da Reinigungsstufen vorsetzt, denke ich, könnte das so funktionieren. Ja, ich nehme mal, welche Taste drücke ich? Ich überlege, ich nehme die. Man kann ja mal träumen.

0: Imagine, John Lennon. Wir gucken mal, was wir noch so haben. Ich denke mal, wir machen mal, jetzt gucke auf die Zeit, einen nächsten Beitrag. Da geht es um wichtige Dinge, unter anderem auch um KI, künstliche Intelligenz. Da gab es eine Rede von dem chinesischen Präsidenten Xi Jinping zur Eröffnung der Weltkonferenz der künstlichen Intelligenz dieses Jahr. Und wir hören mal einfach rein, weil der Artikel ist von Claudia Aranda. Und die Rede des Jahrhunderts heißt es da, was so letztendlich die Welt verändern könnte. KI ist ja, die großen Tech-Konzerne sitzen ja in Amerika, aber der Chinese holt auf und wird vielleicht auch überholen. Hören wir rein in dieses Ganze. Und wir haben natürlich, wenn wir von KI reden, auch KI bemüht zu kommentieren. Wir haben den Artikel natürlich selber verfasst, geschrieben und geprüft und der KI zur Moderation übergeben. Bitteschön.
1: Also stell dir mal vor, du könntest in der Zeit zurückreisen.
2: Okay, wohin genau?
1: Ins Jahr 1944. Du sitzt da in der Lobby von so einem echt eleganten Hotel in Bretton Woods.
2: Ah, New Hampshire. Zigarrenrauch überall, oder?
1: Ganz genau. Also wirklich, die dichte Zigarrenwolken. Und um dich herum streiten Diplomaten, Banker und Ökonomen über so Verträge.
2: Verträge, die damals wahrscheinlich echt kaum jemand außerhalb von diesem Raum wirklich verstanden hat.
1: Ja, absolut. Aber das Ding ist, was die da gemacht haben, war monumental. Die haben da buchstäblich die finanziellen Spielregeln für das, naja, für das gesamte restliche Jahrhundert geschrieben.
2: Richtig, also den Dollar als Leitwährung etabliert, den Internationalen Währungsfonds gegründet und so weiter.
1: Genau, die Weltbank auch. Das war so ein historischer Wendepunkt, der unseren Alltag bis heute prägt.
2: Definitiv.
1: Und jetzt kommt das eigentliche Gedankenexperiment für unseren Deep Dive heute. Was wäre, wenn wir genau jetzt, also im August 2026, einen exakt so epochalen Moment durchleben?
2: Das ist ein krasser Vergleich.
1: Ja, aber stell dir mal vor, nur geht es diesmal eben nicht um Währungen oder so, Goldreserven, sondern um künstliche Intelligenz.
2: Naja, der Vergleich drängt sich ja geradezu auf, fände ich.
1: Wieso genau?
2: Weil wir aktuell an so einem Punkt stehen, an dem sich entscheidet, wer überhaupt die Architekturen der Zukunft baut.
1: Okay, das musst du erklären.
2: Also wenn wir uns die internationale Bühne ansehen, dann geht es da längst nicht mehr nur um das nächste Sprachmodell oder weißt du den cleversten Code.
1: Sondern?
2: Es geht wirklich um die Grundfesten der kommenden Jahrzehnte.
1: Und genau da wollen wir heute in diesen Deep Dive reingehen. Wir haben dafür echt spannendes Material.
2: Oh ja, absolut.
1: Vor knapp einem Monat, im Juli 2026, da hat der chinesische Präsident Xi Jinping die Weltkonferenz für künstliche Intelligenz in Shanghai eröffnet.
2: Eine sehr, sehr wichtige Rede.
1: Genau. Und wir schauen uns heute aber nicht nur diese Rede an, sondern wir stützen uns dabei auch auf eine echt umfassende geopolitische Analyse von der Autorin Claudia Aranda.
2: Die das Ganze ja exzellent einordnet.
1: Richtig. Unser Ziel heute ist es, herauszufinden, warum dieser globale KI-Wettlauf die ganzen Labore der Tech-Giganten längst verlassen hat.
2: Weil es eben mittlerweile um viel mehr geht. Ja.
1: Eben. Es geht um die Frage, wer die Regeln für die digitale und damit ja auch irgendwie für die reale Zukunft der Menschheit schreibt.
2: Und das ist eine Machtfrage.
1: Absolut. Aber bevor wir da tief eintauchen, noch ein ganz kurzer Disclaimer.
2: Sehr wichtig, ja.
1: Also, wir betrachten diese ganzen Entwicklungen hier völlig neutral. Es geht uns null darum, irgendein politisches System über ein anderes zu stellen.
2: Genau, keine Parteinahme.
1: Wir wollen dir einfach die blanken Fakten, die strategischen Züge und diese weitreichenden Theorien hinter diesem Konflikt auf den Tisch legen.
2: Damit man sich selbst ein Bild machen kann, genau.
1: Also, lass uns mal direkt einsteigen. Xis Rede, die spannt ja einen enormen historischen Bogen, der geht zurück bis 1956.
2: Zur Dartmouth-Konferenz, ja?
1: Quasi die Geburtsstunde der KI. Aber er rahmt die Technologie da völlig anders ein, als wir das im Alltag meistens tun, oder?
2: Ja, und das ist auch der entscheidende Ausgangspunkt in dieser Analyse, wenn man diese geopolitische Tragweite irgendwie greifen will.
1: Inwiefern?
2: Naja, wir neigen ja oft dazu, künstliche Intelligenz einfach als so eine Art extrem fortschrittliches Smartphone zu betrachten.
1: Oder halt als so ein super effizientes Software-Tool für die Arbeit.
2: Genau. Aber Xi Jinping tut das in seiner Argumentation eben nicht. Er rückt die KI auf eine Stufe mit der Erfindung der Dampfmaschine oder der Elektrizität.
1: Okay, das ist ein großes Bild.
2: Ja. In der Analyse von Aranda wird dafür dieser Begriff geprägt, die zivilisatorische Infrastruktur.
1: Zivilisatorische Infrastruktur. Okay, lass uns das mal greifbar machen. Was genau ist der Unterschied zwischen einem normalen Werkzeug und so einer Infrastruktur?
2: Also ein Werkzeug, das löst immer ein ganz spezifisches Problem.
1: Wie ein Hammer, der einen Nagel einschlägt.
2: Exakt. Eine Infrastruktur hingegen, die verändert die gesamte Gesellschaft, die sie nutzt, wirklich in ihren Grundfesten.
1: Ah, okay.
2: Nehmen wir mal die Elektrizität. Die hat ja nicht einfach nur die Wachskerze durch eine Glühbirne ersetzt.
1: Stimmt, da hing ja viel mehr dran.
2: Richtig. Die hat ermöglicht, dass Fabriken plötzlich rund um die Uhr produzieren konnten. Sie hat diese ganze Schichtarbeit in großem Stil hervorgebracht.
1: Und Städte ganz anders beleuchtet und aufgebaut, oder?
2: Absolut. Sie hat den Rhythmus unseres Lebens diktiert und schließlich dann auch neue Medien wie Radio oder Fernsehen erst möglich gemacht.
1: Wow, okay. Das heißt, so eine zivilisatorische Infrastruktur baut quasi die Art und Weise um, wie eine Gesellschaft überhaupt funktioniert.
2: Genau, wie sie kommuniziert, wie sie heilt und eben auch, wie sie regiert.
1: Das bedeutet also, wenn KI jetzt in diesen Status aufsteigt, reden wir da über ein absolutes Fundament?
2: Ein globales Fundament, ja.
1: Ja. Um das vielleicht mal in so ein Bild zu übertragen, das ist ja so, als ob wir auf globaler Ebene aufgehört hätten, darüber zu streiten, wer das allerschnellste Auto baut.
2: Schöner Vergleich, ja.
1: Und stattdessen verhandeln wir jetzt darüber, wer das gesamte Straßennetz entwirft, also wo die Ampeln stehen, wie breit die Spuren sind, welche Verkehrsregeln gelten.
2: Und wer die Straßen baut, der entscheidet am Ende auch, wohin alle anderen fahren müssen.
1: Krass.
2: Und genau, wer das verstanden hat, der versteht auch, warum sich der Fokus in der globalen Politik gerade so dramatisch verschiebt.
1: Weil es eben nicht mehr nur um das nächste Modell geht.
2: Richtig. Es geht nicht mehr primär darum, welches Unternehmen als erstes so eine AGI baut, also eine allgemeine künstliche Intelligenz, die uns Menschen kognitiv übertrifft.
1: Okay, worum geht es dann?
2: Die wahre Machtfrage laut der Analyse ist, wer die rechtlichen, ethischen und administrativen Leitplanken für dieses neue Straßennetz aufstellt.
1: Ah, okay. Also wenn die KI künftig festlegt, wie medizinisches Wissen generiert wird oder wie Staaten ihre Bürger verwalten.
2: Oder wie globale Lieferketten gesteuert werden, dann ist die Kontrolle über diese KI untrennbar mit der Frage nach der zukünftigen Weltordnung verbunden.
1: Wahnsinn. Und wenn KI diese neue Infrastruktur der Macht ist, dann erklärt das natürlich auch diese extreme Härte der aktuellen politischen Konflikte, oder?
2: Absolut. Das sehen wir ja gerade überall.
1: Ja, ich meine, guck mal, die USA und ihre Verbündeten, die verhängen ja immer restriktivere Exportkontrollen für diese hochentwickelten Halbleiter und KI-Chips.
2: Genau, meistens offiziell begründet mit dem Schutz der nationalen Sicherheit.
1: Weil man die Chips eben auch fürs Militär nutzen kann. Und China auf der anderen Seite pumpt Milliarden in die eigene technologische Autonomie.
2: Richtig, sie wollen unabhängig werden.
1: Aber wenn wir jetzt der Analyse von Aranda folgen, dann geht Chinas Ambition ja mittlerweile weit über die eigenen Landesgrenzen hinaus, oder?
2: Das ist der absolute Kern dieses strategischen Wandels. Also fast das gesamte 20. Jahrhundert hindurch.
1: Da sind wir wieder bei Bretton Woods.
2: Genau da. Wurden ja diese ganzen zentralen internationalen Institutionen, also die UN, der IWF oder die Weltbank, maßgeblich unter westlicher Führung aufgebaut.
1: Die haben halt die damalige Machtverteilung wieder gespiegelt.
2: Exakt. Aber für KI gibt es eine solche globale Architektur einfach noch nicht. Wir sind da in einer völlig neuen konstitutiven Phase.
1: Es ist quasi alles offen.
2: Ja, und jahrelang war China ja eher so die, naja, die sogenannte Werkstatt der Welt, später dann so ein harter technologischer Konkurrent.
1: Und jetzt?
2: Mit dem Auftritt in Shanghai formuliert die chinesische Führung laut Aranda nun den Anspruch, vom Teilnehmer zum Architekten einer neuen globalen Ordnung zu werden.
1: Okay, Moment mal. Da muss ich jetzt aber mal kurz kritisch nachfragen.
2: Gerne.
1: Wenn man sich mal die Zitate aus dieser Rede so anschaut, dann spricht China da andauernd von Offenheit, von inklusive Entwicklung und gemeinsamer Sicherheit.
2: Ja, das betonen sie sehr stark.
1: Und das positionieren sie ja als direkten Gegenentwurf zu den, wie sie es nennen, hohen Mauern der westlichen Exportkontrollen.
2: Das ist die Rhetorik, genau.
1: Aber wie passt das denn zur Realität? Ich meine, China hat doch selbst eine der strengsten Datenkontrollen der Welt. Die KI-Entwicklung, da unterliegt massiver Zensur. Und das Land strebt nach totaler Unabhängigkeit.
2: Ja, das ist wahr.
1: Ist das dann nicht ein eklatanter Widerspruch? Also offene Rhetorik nach außen, aber extrem geschlossene Praxis im Inland?
2: Dieser Widerspruch ist absolut real und der wird in der geopolitischen Analyse auch überhaupt nicht verschwiegen. Also man darf da echt nichts romantisieren.
1: Okay.
2: Beide großen Blöcke, also die USA und China, agieren hier aus einem knallharten nationalen Eigeninteresse heraus.
1: Klar.
2: Auch China schottet strategische Bereiche natürlich ab und nutzt die Technologie, um staatliche Ziele durchzusetzen.
1: Worin liegt dann der Unterschied?
2: Der Unterschied liegt in dem, was in der internationalen Diplomatie als so ein normatives Projekt bezeichnet wird.
1: Du meinst quasi die Geschichte, die sie dem Rest der Welt über sich erzählen?
2: Naja, es ist mehr als nur eine Geschichte. Es ist ein echtes politisches Angebot.
1: Okay.
2: Diese Rhetorik der Offenheit ist ein strategisches Instrument, um internationale Legitimität zu gewinnen.
1: Und das funktioniert?
2: Ja, weil viele Staaten außerhalb von Nordamerika und Europa diese ganzen Sanktions- und Exportpolitiken des Westens zunehmend als total ausschließend wahrnehmen.
1: Ah, verstehe. Sie fühlen sich abgehängt.
2: Genau. Sie haben das Gefühl, dass da eine kleine Gruppe reicher Industrienationen die modernsten Technologien einfach für sich behält, um ihre eigene Vorherrschaft abzusichern.
1: Und wenn China dann auftritt und sagt, hey, wir bieten technologischen Austausch statt Restriktionen, dann...
2: Dann trifft das natürlich bei wahnsinnig vielen Regierungen auf sehr offene Ohren.
1: Da reden wir ja jetzt vor allem vom globalen Süden, oder? Also Länder in Afrika, Lateinamerika und auch weiten Teilen Asiens.
2: Ganz genau, um die geht es da.
1: Xi Jinping warnt in seiner Rede ja ganz explizit davor, dass sich die Welt da in so technologische Blöcke spaltet. Er nutzt ja diesen Begriff einer neuen historischen Ungerechtigkeit.
2: Ja, das ist schon echt starker Tobak, finde ich.
1: Diese Wortwahl ist extrem bewusst gewählt. Es geht dabei auch nicht nur um das, was wir vielleicht so als digitale Kluft kennen. Also, dass manche halt schnelleres Internet haben als andere.
2: Richtig, das greift viel zu kurz. Es geht hier um eine existenzielle Abhängigkeit, die an koloniale oder postkoloniale Muster der wirtschaftlichen Unterordnung erinnert.
1: Wow, okay, das ist heftig.
2: Stell dir vor, wenn das gesamte Wissen, die riesigen Rechenzentren und vor allem die ganzen essentiellen Trainingsdaten für KI nur von einer Handvoll Staaten und westlichen Konzernen kontrolliert werden.
1: Dann verlieren die Entwicklungsländer im Grunde jede Chance auf digitale Souveränität, oder?
2: Exakt.
1: Und an diesem Punkt berührt die Analyse ja ein Konzept, das ich persönlich extrem wichtig finde. Diese sogenannte Repräsentationslücke.
2: Oder auch der epistemologische Graben, ja.
1: Lass uns da mal kurz tiefer reingehen. Überleg mal, wie das in der Praxis aussehen würde. Angenommen, eine öffentliche Verwaltung, sagen wir mal in Kenia oder in Kolumbien, will in 5 Jahren ihre Prozesse durch KI optimieren.
2: Ein sehr realistisches Szenario.
1: Und sie muss dafür auf ein System aus dem Silicon Valley zurückgreifen. Was passiert dann genau?
2: Dann passiert etwas, das sehr gefährlich für die kulturelle und gesellschaftliche Identität von diesem Land ist.
1: Okay, wieso?
2: Wie lernt denn eine KI? Sie lernt aus den Daten, mit denen sie gefüttert wird.
1: Klar.
2: Wenn jetzt aber afrikanische Sprachen oder lokale Rechtstraditionen oder ganz spezifische kulturelle Werte in diesen massiven Datensätzen der kalifornischen Tech-Giganten gar nicht vorkommen,
1: dann existieren diese Realitäten für die KI schlichtweg nicht.
2: Genau das.
1: Das System würde dann also die kenianische oder kolumbianische Lebenswirklichkeit anhand von Parametern bewerten, die von irgendwelchen Entwicklern in San Francisco definiert wurden.
2: Ganz genau. Technologische Konzentration wird auf diese Weise direkt zu einer Konzentration der Deutungshoheit.
1: Krass.
2: Wer die KI trainiert, der definiert am Ende, was als normal, was als effizient oder eben auch, was als wahr gilt.
1: Und wenn Länder diese Technologie dann einfach nur importieren können, ohne sie selbst mitzuformen?
2: Dann importieren sie gleichzeitig ein völlig fremdes Wertesystem und eine fremde Weltsicht.
1: Wahnsinn. Und genau um diese Repräsentationslücke zu füllen, macht China dem globalen Süden in dieser Rede echt sehr handfeste Angebote, richtig?
2: Ja, es bleibt eben absolut nicht bei irgendwelchen philosophischen Warnungen.
1: Da ist ja die Rede von 5000 Ausbildungs- und Seminarplätzen für KI in den kommenden 5 Jahren.
2: Richtig.
1: Dann sollen so internationale Kooperationszentren mit der ASEAN, also dem Verband Südostasiatischer Nationen, gegründet werden, mit der Arabischen Liga und den BRICS-Staaten.
2: Ein riesiges Netzwerk, das da gespannt wird.
1: Und sie stellen 30 Ländern ein KI-gestütztes Wetterwarnsystem zur Verfügung, das heißt Matsu.
2: Sehr konkrete Dinge, ja.
1: Da drängt sich mir aber unweigerlich eine Frage auf.
2: Schieß los.
1: Ist das jetzt eine aufrichtige Partnerschaft, um diese Länder echt auf Augenhöhe zu bringen? Oder Naja, ist das im Grunde ein raffiniertes trojanisches Pferd.
2: Wie meinst du das?
1: Naja, wenn ich die Hardware stelle und die Entwickler bei mir ausbilde, dann mache ich diese Länder doch langfristig komplett abhängig von meinem, also Pekings, Technologieökosystem.
2: Das ist die absolute strategische Kernfrage. Und die Analyse nähert sich ihr auch sehr, sehr differenziert.
1: Was sagt Aranda dazu?
2: Also, es wäre natürlich vollkommen naiv auszublenden, dass China hier knallharte Machtinteressen verfolgt.
1: Die machen das ja nicht aus reiner Nächstenliebe.
2: Eben. Sie wollen neue Absatzmärkte, sie wollen den Zugang zu kritischen Daten und sie wollen vor allem eine kritische Masse an Staaten hinter sich versammeln.
1: Um globale Standards zu diktieren.
2: Genau. Das ist ein klassischer hegemonialer Spielzug. Aber, und das ist jetzt der entscheidende Perspektivwechsel,
1: ja?
2: Es wäre genauso kurzsichtig, all diese Angebote einfach nur als reine Propaganda abzutun, die den Empfängerländern nur schaden würde.
1: Weil diese Länder schlichtweg keine besseren Alternativen vom Westen bekommen.
2: Weil der Bedarf für sie akut und vor allem existenziell ist. Für viele Regierungen im globalen Süden geht es schlicht ums technologische Überleben.
1: Die wollen halt nicht ewig abgehängt bleiben.
2: Richtig. Sie wollen aus dieser historischen Falle raus, in der sie immer nur Rohstoffe wie Kobalt oder Lithium exportieren, um dann später die fertigen, sinnhaft teuren KI-Produkte aus dem Westen wieder zurückkaufen zu müssen.
1: Okay, das leuchtet total ein.
2: Und China bietet ihnen hier extrem pragmatische Lösungen. Serverkapazitäten, Schulungen, konkrete Anwendungen, wie eben dieses Wetterwarnsystem.
1: Und wenn du dann als Land vor der Wahl stehst, mache ich gar nicht an dieser KI-Revolution mit oder integriere ich halt chinesische Systeme?
2: Dann entscheidest du dich logischerweise für die Integration. Für viele von diesen Staaten stellt sich diese Frage Washington oder Peking überhaupt nicht mehr ideologisch.
1: Sondern?
2: Rein funktional. Sie gehen einfach dorthin, wo sie die Werkzeuge tatsächlich in die Hand gedrückt bekommen.
1: Spannend. Und diese funktionalen Partnerschaften, die werden von Xi Jinping ja auch immer wieder in so Metaphern gekleidet in seiner Rede.
2: Oh ja, die Metaphern sind da sehr wichtig.
1: Er sagt da so Sachen wie, ein einzelner Baum macht noch keinen Wald. Oder er beschreibt die KI-Entwicklung als eine Sinfonie, bei der alle zusammenspielen müssen.
2: Das klingt auf den ersten Blick fast schon nach Poesie, oder?
1: Ja, total harmonisch eigentlich. Aber laut der Analyse verbirgt sich dahinter ja ein sehr kühles architektonisches Kalkül.
2: Diese sprachlichen Bilder sind absolut kein Zufall. Die tauchen in der chinesischen Diplomatie immer wieder auf. Zum Beispiel auch bei diesem Megaprojekt der neuen Seidenstraße.
1: Okay. Und was steckt hinter dieser Symphonie-Metapher?
2: Da steckt eine ganz spezifische sicherheitspolitische Doktrin dahinter. Zusammenarbeit wird da eben nicht als so ein moralischer Imperativ oder als westliche Idee von universellen Werten verstanden.
1: Sondern?
2: Zusammenarbeit ist dort die Mechanik, mit der Stabilität erzwungen wird.
1: Wie muss man sich diese Mechanik in der Praxis denn vorstellen?
2: Das basiert auf einer extrem verdichteten gegenseitigen Abhängigkeit.
1: Also, dass man ohne den anderen gar nicht mehr kann.
2: Genau. Wenn Chinas technologische Systeme erstmal tief in die Wirtschaft, die Verwaltung und die Infrastruktur von Dutzenden anderen Ländern integriert sind, dann entsteht da ein Netzwerk gemeinsamer materieller Interessen.
1: Ah, und ein Konflikt würde dann plötzlich allen Beteiligten massiven wirtschaftlichen Schaden zufügen.
2: Exakt. In diesem Denksystem ist Frieden nicht einfach die Abwesenheit von Krieg oder das Resultat von irgendwelchen Verträgen.
1: Frieden ist dann quasi ein struktureller Zustand.
2: Richtig, ein Zustand, der dadurch entsteht, dass eine Entflechtung schlichtweg zu teuer und viel zu schmerzhaft für alle wäre.
1: Wow, okay. Aber von so schönen Metaphern und theoretischer Stabilität allein baut man ja noch keine neue Weltordnung.
2: Nein, ja, braucht's und mehr.
1: Eben. Wenn wir auf die Fakten schauen, wurde auf dieser Konferenz in Shanghai ja tatsächlich ein echter institutioneller Grundstein gelegt.
2: Ja, lass uns unbedingt über die WACO sprechen.
1: Genau, die World Artificial Intelligence Cooperation Organization. Das ist wohl das greifbarste und potenziell folgenreichste Resultat von dieser ganzen Konferenz.
2: Definitiv. Zunächst haben sich da 29 Länder zusammengetan, um in genau dieser Organisation künftig technische Standards, Entwicklungsstrategien und Governance-Regeln für KI zu koordinieren. Und um das mal kurz einzuordnen, bisher ist diese ganze Debatte darüber, wie KI reguliert werden soll, ja ein absoluter Flickenteppich.
1: Total.
2: Da gibt es UN-Resolutionen, dann gibt es die extrem westlich geprägten Richtlinien der OECD, Initiativen der G7-Staaten.
1: Und natürlich die großen US-Tech-Konzerne, die sich am liebsten einfach selbst freiwillige Regeln geben wollen.
2: Genau. Und mit der WAIKO entsteht jetzt eben eine von China angeführte formelle Institution, die sich ganz offensichtlich als Alternative für den globalen Süden positioniert.
1: Ein Gegenpol, ja.
2: Eben. Aber wir müssen ja realistisch bleiben, oder? Ich meine, ohne den Zugang zu den modernsten amerikanischen Chips, wie sollen diese 29 Länder da eine Organisation aufbauen, die dem Westen ernsthaft Paroli bieten kann?
1: Man darf hier den Fehler nicht machen, den Einfluss von so einer Institution nur an der reinen Rechenleistung in genau diesem speziellen Moment zu messen. Okay, woran dann?
2: Die WAIKO wird natürlich nicht über Nacht die OECD verdrängen oder Washington irgendwelche Vorschriften machen können. Das ist auch gar nicht der Punkt.
1: Sondern?
2: Institutionen etablieren sich über die Zeit.
1: Mhm.
2: Es geht darum, genau jetzt die diplomatischen Gewohnheiten zu formen.
1: Ah, okay.
2: Wenn da 29 Länder anfangen, ihre juristischen Rahmenbedingungen, ihre Datenaustauschprotokolle und so Zertifizierungen aneinander anzugleichen.
1: Dann entsteht da plötzlich ein gigantischer einheitlicher Markt.
2: Genau. Und auch wenn sie vielleicht heute nicht die schnellsten Chips haben, schaffen sie aber einen Standard.
1: Und das ist mächtig.
2: Ja.
1: Ja.
2: In der Technologiegeschichte hat oft gar nicht das absolut beste oder schnellste Produkt gewonnen, sondern das System, das einfach die meisten Nutzer in einem kompatiblen Ökosystem vereinen konnte.
1: Verstehe, das leuchtet ein. Wir haben ja jetzt echt ausführlich betrachtet, was China da aufbaut und wie kohärent das alles nach außen wirkt.
2: Ja, aber das ist natürlich nicht das ganze Bild.
1: Genau. Jede profunde Analyse muss auch die Schattenseiten ausleuchten.
2: Absolut.
1: Wenn China jetzt also den Entwurf für das Straßennetz der Zukunft vorlegt, was fehlt denn dann in diesem Entwurf? Worüber hat Xi Jinping auf dieser Konferenz echt absolut geschwiegen?
2: Die blinden Flecken in dieser Rede sind massiv. Und in der Analyse von Aranda werden die auch sehr, sehr deutlich benannt.
1: Was ist der größte blinde Fleck?
2: Also, in dem gesamten Entwurf für diese globale KI-Governance gibt es wirklich kein einziges Wort darüber, wie individuelle Freiheitsrechte eigentlich vor ausufernder staatlicher Überwachung geschützt werden sollen.
1: Okay, kein Wort.
2: Gar nichts. Es fehlt auch jeglicher Vorschlag für unabhängige Prüfmechanismen, also Prüfungen, die eben nicht von Regierungen kontrolliert werden.
1: Das ist krass. Aber angesichts dieser umfassenden KI-gestützten Überwachungsinfrastruktur innerhalb von China selbst ist das natürlich auch wenig überraschend, oder?
2: Nein, überraschend ist das nicht. Der fundamentale Konflikt zwischen universellen Menschenrechten auf der einen Seite und der absoluten Souveränität des Staates auf der anderen Seite, der wird da schlichtweg ignoriert.
1: Und wenn dieses chinesische Exportmodell nun diese ganzen Kontrollmechanismen mitliefert, ohne gleichzeitig Schutzrechte zu verankern?
2: Dann ist das für autokratisch tendierende Regierungen weltweit natürlich ein extrem attraktives Paket.
1: Ja, das kann man sich gut vorstellen.
2: Exakt. Und die Liste der Auslassungen, die geht ja noch weiter.
1: Was fehlt noch?
2: Sie verliert zum Beispiel auch kein einziges Wort über die enormen Verwerfungen auf dem Arbeitsmarkt, die durch diese massenhafte Automatisierung drohen.
1: Oder wie diese wirtschaftlichen Gewinne der KI sozial gerecht verteilt werden könnten, nehme ich an.
2: Genau, Fehlanzeige. Genauso unerwähnt bleiben auch der gigantische Energieverbrauch von KI-Rechenzentren und die extremen Umweltschäden.
1: Wahnsinn.
2: Und vielleicht am brisantesten im geopolitischen Kontext: Es gibt in diesem Vorstoß absolut keine konkreten Vorschläge zur Eindämmung oder Regulierung von autonomen Waffensystemen.
1: Okay, das zeigt dann ja doch recht deutlich, dass dieser chinesische Vorstoß eben kein fertiges, ganzheitliches Regelwerk für die Menschheit ist.
2: Nein, absolut nicht. Es ist ein sehr stark interessensgeleiteter Entwurf.
1: Das ist jetzt eine harsche Kritik an der chinesischen Vision.
2: Ja, aber die ist berechtigt.
1: Schon. Aber wenn ich mir so die Diskussion in Europa oder in Nordamerika anschaue, dann läuft bei uns ja ehrlich gesagt auch nicht alles perfekt, oder?
2: Ganz und gar nicht.
1: Zwingt uns eine nüchterne Analyse dann nicht eigentlich auch dazu, unser eigenes Modell stark in Frage zu stellen, anstatt immer nur mit dem Finger nach Osten zu zeigen?
2: Unbedingt. Und genau diesen wichtigen Schritt macht die Autorin in ihrer Beurteilung ja auch.
1: Ah, okay, wie sieht das aus?
2: Sie betont ganz klar, eine kritische Sicht auf China darf auf keinen Fall zu einer blinden Verherrlichung des westlichen Status quo führen.
1: Weil der Westen eben auch große Probleme hat.
2: Richtig, unser westliches Modell leidet unter einer beispiellosen Konzentration von privater, technologischer Macht.
1: Stimmt, wir haben da eigentlich nur eine Handvoll Tech-Giganten.
2: Und deren Entscheidungen diktieren das Leben von Milliarden von Menschen und das völlig ohne irgendeine demokratische Legitimation.
1: Plus diese massenhafte kommerzielle Datenausbeutung.
2: Genau. Wir kämpfen mit Algorithmen, die systematische Vorurteile einfach reproduzieren. Und der militärische Einsatz von KI wird natürlich auch im Westen mit Hochdruck vorangetrieben.
1: Also stehen wir im Grunde vor der Wahl zwischen zwei, naja, zutiefst fehlerhaften Systemen.
2: So könnte man es sagen, ja.
1: Auf der einen Seite eine KI-Entwicklung, die extrem vom Staat dominiert wird und wo individuelle Rechte der kollektiven Kontrolle völlig untergeordnet werden.
2: Und auf der anderen Seite eben ein Modell, das fast ausschließlich von unreguliertem Profitstreben und von privaten Monopolen getrieben ist.
1: Kein besonders rosiger Ausblick.
2: Aber genau aus dieser Erkenntnis leitet sich das stärkste Argument der ganzen Analyse ab.
1: Und das wäre?
2: Es gibt einfach kein makelloses System, dem man die alleinige Kontrolle über eine Technologie von dieser unglaublichen Tragweite überlassen sollte. Niemandem.
1: Okay.
2: Die Schlussfolgerung lautet also, Pluralität in der globalen Governance ist nicht einfach nur so ein nettes diplomatisches Zugeständnis.
1: Sondern eine Notwendigkeit.
2: Eine absolute Notwendigkeit. Wenn verschiedene Systeme, die ja aus ganz unterschiedlichen politischen, kulturellen und philosophischen Traditionen stammen, gemeinsam an der Regulierung von KI beteiligt sind.
1: Dann können sich deren jeweilige Fehler und diese blinden Flecken im Idealfall irgendwie gegenseitig ausbalancieren.
2: Exakt. Wir brauchen zwingend ein globales Machtgleichgewicht in der KI, gerade weil eben keine Seite fehlerfrei ist.
1: Weißt du, das ist ein faszinierender Wendepunkt in der Geschichte, finde ich.
2: Absolut.
1: Wir verabschieden uns da ja eigentlich endgültig von der unipolaren Welt, also einer Welt, in der die technologischen und rechtlichen Standards fast ausschließlich so im Westen geschrieben und dann vom Rest der Welt einfach adaptiert wurden.
2: Die Zeit ist vorbei, ja?
1: Wir betreten da echt eine Ära, in der das strategische Denken und die Konzepte für die Weltordnung komplett multipolar werden.
2: Und die Natur der KI, die ja per Definition gar keine Grenzen kennt, die zwingt die Menschheit jetzt gewissermaßen gemeinsam an einen Tisch.
1: Wir müssen uns auf gemeinsame Spielregeln einigen.
2: Genau, denn wenn das nicht gelingt, zerfällt der Planet in feindliche, völlig inkompatible digitale Sphären.
1: Es ist im Grunde die große historische Bewährungsprobe unseres Jahrhunderts.
2: So kann man es gut zusammenfassen. Die Fähigkeit zur Zusammenarbeit, auch über fundamentale Systemgrenzen hinweg, ist keine Option mehr, sondern echt die Bedingung für eine stabile Zukunft.
1: Wahnsinn. Um das jetzt aber nochmal aus den Höhen der globalen Geopolitik wieder so ein bisschen in deinen Alltag zurückzuholen.
2: Immer wichtig, ja.
1: Warum sollte dich das interessieren, wenn du morgens zur Arbeit fährst oder abends gemütlich durch deinen Newsfeed scrollst?
2: Weil es einen direkt betrifft.
1: Genau, weil die Werkzeuge, die du nutzen wirst, eben nicht neutral sind. Die Software, die in 10 Jahren vielleicht deine Kreditwürdigkeit bewertet.
2: Oder die deine Krankheiten diagnostiziert.
1: Oder den Lehrplan deiner Kinder anpasst. Die wird nicht nur aus Nullen und Einsen bestehen.
2: Nein.
1: Kämpfe, die Machtinteressen und die Wertekonflikte eingeschrieben sein, die wir heute hier besprochen haben. Das Fundament für deinen zukünftigen Alltag wird exakt in diesem Moment auf dem internationalen Parkett gegossen.
2: Und wie wir ja gesehen haben an der WearCo, gibt es bereits jetzt sehr konkrete Versuche, nicht nur die Technologie, sondern eben auch die ganzen Institutionen dahinter völlig neu zu ordnen.
1: Absolut. Ich möchte dich jetzt mit einem letzten Gedanken entlassen. Einer Idee, die du vielleicht noch so ein wenig im Kopf bewegen kannst, wenn dieser Deep Dive gleich vorbei ist.
2: Da bin ich gespannt.
1: Stell dir vor, die Spaltung der Welt lässt sich am Ende nicht aufhalten. In 5 oder vielleicht 10 Jahren gibt es tatsächlich 2 komplett voneinander isolierte KI-Ökosysteme auf diesem Planeten.
2: Eine Art digitale Berliner Mauer sozusagen.
1: Genau. Und du nutzt deinen persönlichen KI-Assistenten, um ein echt komplexes politisches Ereignis zu verstehen oder eine weitreichende berufliche Entscheidung zu treffen.
2: Okay.
1: Aber je nachdem, auf welcher Seite von dieser Mauer deine KI trainiert wurde, also mit welchen historischen Daten und rechtlichen Rahmenbedingungen sie gefüttert wurde,
2: ändert sich alles.
1: Exakt. Sie gibt dir eine völlig andere Definition von Begriffen wie Wahrheit, Freiheit oder Gerechtigkeit.
2: Wow.
1: Wenn Technologie auf diesem Level zu unserer primären Brücke zur Realität wird, wie können wir als Individuen in Zukunft dann überhaupt noch entscheiden, welcher Maschine wir noch vertrauen?
2: Das ist zweifellos die zentrale philosophische Frage, die uns noch ganz lange weit über die aktuellen technologischen Durchbrüche hinaus beschäftigen wird.
1: Absolut. Wir danken dir fürs Zuhören heute.
2: Hat wieder sehr viel Spaß gemacht. Danke.
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0: Der Sommer ist noch nicht vorbei, er kommt nochmal zurück. Wenn man so sich die Prognosen anguckt, dann haben wir jetzt so ein bisschen Normaltemperaturen, hätte ich fast gesagt. Ein bisschen vielleicht drunter, aber ab 25., wenn dann die Schule wieder losgeht, die geht ja nächste Woche wieder los, wird es dann wieder über 25 Grad, 26 bis 29 Grad und die Hitze kommt für ein paar Tage zurück. Warum dieses Ganze? Uns geht es darum, mal zu dokumentieren, wie Abgeordnete auf diese Frage von Bürgern reagieren. Sind 10.000 Hitzetote vergleichbar mit Glatteis? Verstehen Sie den Unterschied zwischen Wetter und Klima? Die Frage ging an Herrn Laumann. Und die Antwort haben wir jetzt.
1: Weißt du, wenn wir normalerweise über Naturkatastrophen sprechen, dann haben wir ja fast immer dieses Bild von so einem lauten, wütenden Monster im Kopf.
2: Ja, absolut. Sowas wie ein Hochwasser, das alles mitreißt.
1: Genau, ein Hochwasser. Wasser rauscht mit ohrenbetäubendem Lärm durch die Straßen. Autos werden einfach weggespült, Keller laufen voll. Oder halt ein Orkan, ne? Ziegel fliegen von den Dächern, Bäume stürzen um. Man sieht das, man hört das und der Instinkt sagt sofort, nichts wie weg hier.
2: Weil die Gefahr halt extrem visuell ist. Die Bedrohung lässt sich einfach nicht leugnen, weil sie uns buchstäblich ins Gesicht sprengt.
1: Ja, alle Sinne schlagen gleichzeitig Alarm. Aber wenn man sich jetzt mal die Situation ansieht, haben wir es mit einer völlig anderen Art von Bedrohung zu tun.
2: Nämlich mit einer, die man eben nicht sofort sieht.
1: Richtig, es ist eher wie so ein unsichtbarer Ninja. Dieser Ninja macht keinen Mucks, der reißt keine Fensterscheiben ein, der Himmel ist vielleicht sogar strahlend blau, aber er ist am Ende um ein Vielfaches tödlicher als dieses laute Monster.
2: Und das Heimtückische ist ja, man bemerkt diesen Ninja oft erst dann, wenn er schon längst zugeschlagen hat.
1: Wenn es eigentlich schon zu spät ist. Wir sprechen hier von der ultimativen schleichenden Gefahr. Wir sprechen von extremer Hitze.
2: Genau.
1: Und damit herzlich willkommen zu dieser neuen Tiefenanalyse. Schön, dass du heute wieder dabei bist. Wir schreiben heute den 16. August im Jahr 2026.
2: Der Sommer brennt wirklich unerbittlich auf uns herab.
1: Ja, und genau deshalb schauen wir uns heute an, wie ein komplettes Bundesland versucht, diesen unsichtbaren Ninja zu bekämpfen. Wir haben uns nämlich durch einen riesigen Berg von aktuellen Dokumenten aus Nordrhein-Westfalen gegraben.
2: Da waren extrem hitzige Bürgerdialoge dabei, interne Strategiepapiere und gigantische Maßnahmenpakete.
1: Milliardenschwere Pakete. Und all diese Quellen, so unterschiedlich die auch sind, erzählen eine einzige, ziemlich drastische Geschichte. Der Staat baut gerade massiv um, weil simple Ratschläge allein einfach nicht mehr helfen.
2: Lass uns da vielleicht direkt dort einsteigen, wo diese Dringlichkeit ihren Anfang nimmt.
1: Ja, sehr gern. Da gab es nämlich diesen massiven Schockmoment im Juni dieses Jahres.
2: Genau. Und dieser Schockmoment lässt sich in einer unserer Quellen, das ist ein öffentlicher Dialog auf der Plattform Abgeordnetenwatch, fast schon körperlich greifen, finde ich.
1: Oh ja.
2: Wir haben ja einen Bürger, der unter dem Namen Christopher H. auftritt. Und der konfrontiert den nordrhein-westfälischen CDU-Gesundheitsminister Karl-Josef Laumann mit Zahlen, die wirklich aufrütteln.
1: Und er ist nicht nur besorgt, ne, der ist extrem wütend.
2: Absolut. Er zitiert Schätzungen, nach denen allein in diesem einen Monat, also im Juni 2026, etwa 5.000 Menschen in Deutschland an den direkten Folgen der Hitze gestorben sind.
1: 5.000. In einem Monat. Und er macht das ja nicht nur an diesen abstrakten Bundesstatistiken fest. Er bringt da ein absolut erschütterndes lokales Beispiel. Er konfrontiert den Minister mit der Nachricht, dass in einem Leverkusener Krankenhaus mutmaßlich 12 Patienten direkt an der Hitze gestorben sind.
2: In einem Krankenhaus?
1: Ja, eigentlich der Ort, an dem man am sichersten sein sollte. Das ist Wahnsinn.
2: Er zieht dann auch eine historische Linie und erinnert an den Rekordsommer 2003. Da starben europaweit 70.000 Menschen durch Hitze.
1: Und er greift den Minister dann ja auch direkt persönlich an, oder?
2: Ja, weil Laumann in einem vorherigen Statement Hitze wohl mit Hochwasser und Glatteis verglichen hatte. Der Bürger fragt dann extrem provokant, wann wir das letzte Mal 70.000 Tote durch Glatteis hatten.
1: Das ist rhetorisch unglaublich scharf.
2: Er nutzt sogar das harte Wort krepieren, um zu beschreiben, wie alte und kranke Menschen in einem der reichsten Länder der Welt einfach in ihren Betten sterben.
1: Und er wirft der Politik vor, die Realität komplett zu verharmlosen. Er zweifelt sogar an, ob der Minister den Unterschied zwischen kurzfristigem Wetter und langfristigem Klimawandel überhaupt verstanden hat.
2: Wenn man das liest, spürt man wirklich diese Verzweiflung.
1: Total. Aber ich muss hier mal kurz einhaken. Ich will dem Minister da fast schon zur Seite springen, beziehungsweise mich fragen, ist das nicht genau unser eigentliches gesellschaftliches Problem?
2: Wie meinst du das?
1: Naja, wenn im Winter nachts 3 Schneeflocken fallen oder es gibt eine Millimeterschicht Eis auf den Straßen, dann eskaliert doch sofort alles.
2: Ja, das stimmt allerdings.
1: Wir bekommen sofort diese roten Warnmeldungen auf unsere Handys, die Streudienste fahren im Akkord, Schulen bleiben im Zweifel zu, das halbe Land steht still. Aber wenn wir tagelang 40 Grad im Schatten haben, dann posten die Leute fröhliche Bilder aus dem Freibad.
2: Sie trinken Cocktails und tun das als herrliches Hochsommerwetter ab.
1: Genau. Wieso ignorieren wir das so konsequent? Wie geht der Staat mit dieser toxischen Wahrnehmung um?
2: Genau diesen psychologischen blinden Fleck spricht Minister Laumann in seiner sachlichen Antwort an. Er deeskaliert die Situation da sehr professionell, muss man sagen.
1: Okay, was sagt er genau?
2: Er erklärt dem Bürger, dass sein Vergleich mit dem Glatteis exakt den entgegengesetzten Zweck hatte. Er wollte die Hitzetoten nicht verharmlosen. Er wollte die Hitze in der öffentlichen Wahrnehmung endlich auf dasselbe Gefahrniveau heben wie eben ein Glatteis oder ein Hochwasser.
1: Ach, weil wir bei Glatteis sofort unser Verhalten ändern.
2: Exakt. Bei Hitze tun wir das nicht, weil wir evolutionär bedingt auf sichtbare Gefahren reagieren, nicht auf unsichtbare.
1: Verstehe. Das Land Nordrhein-Westfalen streitet den Ernst der Lage also überhaupt nicht ab.
2: Keineswegs. Laumann stellt unmissverständlich klar, dass die Landesregierung den wissenschaftlichen Zusammenhang zwischen der Zunahme extremer Hitze und dem Klimawandel voll anerkennt.
1: Der Staat sieht den Ninja also sehr wohl.
2: Ja. Die Herausforderung ist jetzt nur, wie schützt man eine Bevölkerung, die zum großen Teil immer noch denkt, sie sei einfach nur auf einer sehr warmen Poolparty.
1: Und da Erkenntnis allein ja noch keine Leben rettet, bringt uns das zu einem entscheidenden Wendepunkt in unseren Quellen. Wenn die psychologische Wahrnehmung in der Breite versagt, wie zwingt man ein gewaltiges System dazu, trotzdem zu reagieren?
2: Die Antwort darauf ist quasi das Ende der Freiwilligkeit. Laumann macht klar, dass die wichtigste Konsequenz aus dieser tödlichen Welle

0: Der bringt dir überhaupt nichts, wenn du einen extrem tiefen Schlaf hast oder vielleicht schwerhörig bist.
1: Richtig.
0: Eine Hitzewarnung des DWD darf also künftig nicht mehr nur auf deiner Wetter-App piepen. Sie muss quasi automatisch die Sprinkleranlage im Gebäude anschalten.
1: Sie muss Prozesse starten.
0: Ja, sofortige Hilfe auslösen, ohne dass ich erst so ein Komitee treffen muss, um bei Kaffee und Keksen zu besprechen, ob es heute vielleicht ein bisschen zu warm ist.
1: Das beschreibt diesen Paradigmenwechsel eigentlich perfekt. Der Staat verabschiedet sich von diesem Mantra der Eigenverantwortung. Weißt du, dieses ewige, bleiben Sie im Schatten und trinken Sie ein Glas Wasser mehr.
0: Das reicht halt einfach nicht mehr.
1: Nein. Stattdessen zieht jetzt das Landesamt für Gesundheit und Arbeitsschutz, das 11GA NRW, die Fäden. Die fungieren als Koordinierungsstelle und haben ein zentrales Portal aufgebaut, hitze.nrw.de.
0: Und was genau findet man da?
1: Wenn man sich die Strategie dort anschaut, geht das tief in die harte medizinische Praxis. Es gibt detaillierte Vorgaben gezielt für Pflegepersonal und Mediziner.
0: Aber mal ehrlich, warum braucht es da so spezifische Anweisungen? Wissen Ärzte und Pfleger nicht, wie Hitze funktioniert?
1: Natürlich wissen die das. Aber das Problem ist die Logistik im Arbeitsalltag und vor allem die Physiologie von vulnerablen Gruppen.
0: Was meinst du mit Physiologie?
1: Wenn wir alt werden, verliert unser Körper extrem an Fähigkeit, seine Kerntemperatur zu regulieren. Die Schweißdrüsen arbeiten nicht mehr effizient. Und das Schlimmste ist, das Durstgefühl verschwindet fast komplett.
0: Oh wow. Das heißt, die merken gar nicht, dass sie dehydrieren.
1: Genau. Ein älterer Mensch verdurstet oder überhitzt quasi unbemerkt. Ein Hitzeaktionsplan zwingt das Personal also dazu, Trinkprotokolle rigoros durchzusetzen, Kühlungsmaßnahmen zu dokumentieren und sogar Medikationen anzupassen.
0: Stimmt, viele Medikamente reagieren ja auch mit Hitze.
1: Ja, viele Blutdrucksenker interagieren bei extremer Hitze gefährlich.
0: Das Portal erwähnt aber auch stark den öffentlichen Raum, habe ich gesehen. Es geht nicht nur um Kliniken, das wahnsinnig viel von Zufluchtsräumen und kühlen Orten die Rede.
1: Ja, das offenbart ein tiefgreifendes Problem. Diese Zufluchtsräume sollen für Menschen sein, vor allem in dicht besiedelten Städten, deren eigenen Wohnungen im Sommer zu lebensgefährlichen Backöfen mutieren.
0: Das Land sagt also faktisch, wenn du es zu Hause nicht mehr aushältst, müssen wir dir öffentliche, gekühlte Hallen oder Gebäude zur Verfügung stellen.
1: Ganz genau.
0: Aber genau hier stoßen doch diese ganzen tollen automatischen Warnpläne an eine harte physikalische Grenze. Ich meine, ein Notfallplan kühlt doch kein Krankenzimmer, das sich im August auf 40 Grad aufgeheizt hat.
1: Da hast du völlig recht.
0: Und ein Trinkprotokoll ändert ja auch absolut nichts daran, dass eine Dachgeschosswohnung komplett unbewohnbar wird. Und an diesem Punkt musste der Staat offensichtlich erkennen, wir können nicht nur Pläne schreiben, wir müssen massiv umbauen.
1: Und das bringt uns direkt zu der 2 Milliarden Euro schweren Realität.
0: Ja, lass uns übers Geld reden.
1: Wir schauen hier auf die sogenannte Zukunftsoffensive NRW. Das ist ein Maßnahmenpaket, das vom Wirtschafts- und Klimaschutzministerium, konkret von Ministerin Mona Neubauer, Ende Juli 2026 präsentiert wurde.
0: Ende Juli, also brandaktuell?
1: Ja. Und der Grundgedanke dieses Pakets ist glasklar. Klimaschutz und Klimaanpassung sind keine Themen für ferne Generationen mehr. Sie sind die drängendsten Aufgaben der Gegenwart. Der Staat muss agil handeln.
0: 2 Milliarden Euro, das musst du dir als Hörer mal wirklich auf der Zunge zergehen lassen. Aber richtig faszinierend wird es eigentlich erst, wenn wir uns ansehen, wo dieses Geld konkret hinfließt.
1: Kommen wir nochmal auf die Krankenhäuser zurück, wo in Leverkusen die Menschen gestorben sind.
0: Ja.
1: Das Land bewilligt in dieser Wahlperiode insgesamt 2,5 Milliarden Euro für neue Krankenhauspläne. Und die eiserne Regel lautet jetzt, von diesen Fördermitteln muss mindestens 1/3 zwingend für Klimaanpassung genutzt werden.
0: Warte, 1/3? Das ist ja fast 1 Milliarde Euro, die nur in den Hitzeschutz geht.
1: Ja, es geht hier um völlig neue Lüftungssysteme, modernste thermische Dämmung, Fassaden und Dachbegrünung.
0: Aber warte mal. Das ist doch eigentlich ein gigantisches architektonisches Eingeständnis.
1: Inwiefern?
0: Naja, wir pumpen 1 Milliarde in bestehende Gebäude, nur damit die uns im Sommer nicht umbringen. Heißt das nicht im Umkehrschluss, dass unsere bisherige Architektur für das Klima des Jahres 2026 völlig obsolet geworden ist?
1: Das ist hart formuliert, aber bauphysikalisch absolut korrekt.
0: Echt?
1: Ja, wenn wir uns die Architektur in Mitteleuropa nach dem Krieg bis weit in die 2010er Jahre ansehen, gab es ja im Grunde nur ein einziges Ziel. Wie halten wir im Winter die Kälte draußen und die teuer bezahlte Heizungswärme drinnen?
0: Wir haben halt dick isoliert.
1: Genau. Wir haben Gebäude extrem abgedichtet. Wir haben im Grunde Millionen

0: von riesigen Thermoskannen aus Beton gebaut.
1: Okay, das Bild der Thermoskanne macht Sinn.
0: Das Problem ist aber, im Sommer laden sich diese massiven Betonstrukturen tagsüber mit Sonnenenergie auf. Weil sie so gut isoliert sind und oft keine gute Querlüftung haben, geben sie diese Hitze nachts nicht mehr ab.
1: Sie strahlen die Hitze nach innen ab.
0: Exakt. Das ist der berüchtigte Backofeneffekt. Die neue Vorgabe des Landes ist also tatsächlich die offizielle Kapitulation unserer alten Bauweise vor dem neuen Klima.
1: Wahnsinn. Und dieser Umbau stoppt ja nicht bei den Gebäuden selbst, sondern geht nahtlos in die Außenflächen über. Da ist dieses eine Förderprogramm in unseren Quellen, das nennt sich 1000 coole Schulhöfe und 1000 coole Kitas.
0: Ein extrem wichtiges Programm.
1: Ja, für dich als Hörer klingt das vielleicht erstmal nach so einer hippen Marketingkampagne. Aber was da physikalisch passiert, ist mega wichtig. Ich meine, jeder erinnert sich doch an seinen alten Schulhof, oder?
0: Eine gigantische schwarze Asphaltwüste.
1: Genau. Im Sommer hat die Luft darüber regelrecht geflimmert und es roch nach geschmolzenem Teer.
0: Diese Asphaltflächen sind klassische urbane Hitzeinseln. Die haben einen extrem niedrigen Albedo-Effekt.
1: Das heißt was genau?
0: Das bedeutet, sie reflektieren kaum Sonnenlicht, sie absorbieren es fast komplett und wandeln es direkt in Wärme um.
1: Das Programm des Landes zielt jetzt auf Entsiegelung ab. Das heißt, die Bagger rücken an und reißen diesen Asphalt auf.
0: Einfach nur aufreißen und ein bisschen Rasen säen reicht aber sicher nicht, oder?
1: Nein, es geht um das Prinzip der Schwammstadt und der Verdunstungskühlung. Wenn man tiefwurzelnde Bäume pflanzt und natürliche Böden schafft, bieten die nicht nur Schatten,
0: sondern Pflanzen schwitzen. Sie betreiben Transpiration. Das Wasser, das sie aus dem Boden ziehen, verdunstet über die Blätter und dieser physikalische Prozess entzieht der umgebenden Luft Energie. Die Umgebungstemperatur sinkt dadurch messbar.
1: Ah, das Land baut hier also aktive biologische Klimaanlagen für Kinder. Das ist genial. Und der Staat nimmt ja auch seine eigenen Liegenschaften ins Visier. Das fand ich extrem spannend.
0: Ja, da fließt eine weitere Milliarde Euro rein.
1: Genau, gesteuert über den Bau- und Liegenschaftsbetrieb. Und was mich für unsere Hörer vor Ort am meisten gefreut hat, das Budget für die Sanierung kommunaler Liegenschaften. Also dein Rathaus, deine Sporthalle, die Stadtbibliothek, speziell im Rheinischen Revier. Das wurde wegen riesiger Nachfrage mal eben verdoppelt.
0: Auf 400 Millionen Euro?
1: Ja, der Leidensdruck in den Kommunen muss astronomisch sein.
0: Absolut, der Druck kommt direkt von der Basis.
1: Okay, also wir fassen mal zusammen. Wir bauen unsere Gebäude um, wir reißen Asphalt auf, wir machen automatische Warnpläne, wir verbarrikadieren uns sozusagen intelligent gegen die Hitze.
0: Richtig.
1: Aber das ist ja alles nur Anpassung. Das ist Symptombekämpfung. Wenn wir uns jetzt den letzten großen Teil der NRW-Strategie ansehen, stellen wir fest, der Staat will nicht mehr nur reagieren.
0: Nein, er versucht gleichzeitig, das Problem an der Wurzel zu packen, um nicht in 10 Jahren schon wieder alles umbauen zu müssen. Der Staat wird zum Vorbild und zum Markttreiber für echte Klimaneutralität.
1: Wir sehen hier wirklich eine massive Kraftanstrengung bei der Vermeidung von CO2. Die Landesregierung hat beschlossen, dass über 530 Landesbehörden und Einrichtungen bilanziell klimaneutral werden sollen.
0: Das ist ein gewaltiger Verwaltungsapparat, der da komplett umgekrempelt wird.
1: Mich haben da besonders 2 Punkte im Mobilitätsbereich total fasziniert, weil das Dinge sind, die man im Alltag direkt sehen wird. Erstens, die Polizei in NRW rüstet um. Bis 2030 sollen schrittweise 1000 Einsatzfahrzeuge elektrifiziert werden.
0: Die Vorbildfunktion in der öffentlichen Sichtbarkeit ist da enorm.
1: Ja, das bedeutet für dich, in ein paar Jahren wirst du kaum noch einen lauten Dieselstreifenwagen an dir vorbeifahren hören. Und der 2. Punkt, das Land zahlt allen Landesbeschäftigten einen Zuschuss von 25% auf das Deutschlandticket.
0: Das ist nicht einfach nur ein nettes Mitarbeitergeschenk, nee.
1: Nee, das ist ein knallharter Hebel. Dein Nachbar, der beim Amt arbeitet, lässt sein Auto künftig stehen, weil das Land es ihm ökonomisch einfach unwiderstehlich gemacht hat, auf Bus und Bahn umzusteigen.
0: Die vielleicht spannendste wirtschaftliche Komponente in diesem Kontext sind jedoch die sogenannten grünen Leitmärkte.
1: Grüne Leitmärkte.
0: Ja. Das Land NRW ist ja einer der größten Bauherren in Europa. Wenn das Land jetzt etwa eine neue Rheinbrücke ausschreibt, dann diktieren sie neue Spielregeln.
1: Okay, wie sehen die aus?
0: Sie schreiben bei öffentlichen Bauprojekten nun verbindlich den Einsatz von Recyclingbaustoffen, CO2-armen Zement und grünem Stahl vor.
1: Aber warte mal kurz. Das musst du mir genauer erklären. Zement und Stahl. Wenn das Land dem Bauunternehmen jetzt vorschreibt, exakt welchen Zement sie auf der Baustelle anmischen dürfen, Ist das nicht ein massiver, fast schon übergriffiger Eingriff des Staates in den freien Markt?
0: Auf den ersten Blick könnte man das natürlich denken. Aber eigentlich ist es ein hochintelligenter marktwirtschaftlicher Hebel. Zement- und Stahlproduktion gehören nun mal zu den größten CO2-Emittenten weltweit.
1: Stimmt.
0: Die Industrie will oft sogar sauberer produzieren. Aber die Entwicklung von grünem Stahl oder neuem Zement kostet Milliarden. Die Unternehmen scheuen dieses Risiko natürlich, wenn sie nicht wissen, ob ihnen das teurere, saubere Produkt am Ende überhaupt jemand abkauft.
1: Ah, und wenn jetzt aber der Staat als gigantischer Großkunde auftritt und sagt, wir kaufen in den nächsten 10 Jahren nur noch den grünen Stahl,
0: dann eliminiert das das Risiko für die Unternehmen. Der Staat nutzt hier seine gewaltige Kaufkraft, um die Industrie zur Innovation zu zwingen. Der Staat garantiert die Nachfrage.
1: Das ist im Grunde genau wie in der Gastronomie. Stell dir vor, du hast ein riesiges, alteingesessenes Restaurant. Und der absolut wichtigste, reichste Stammkunde, der jede Woche ein teures Bankett für 200 Leute bucht, der ruft plötzlich an und sagt, ich bestelle ab heute nur noch komplett vegan.
0: Schönes Bild.
1: Wenn ihr kein Fleisch von der Karte nehmt, gehe ich woanders hin. Ich meine, der Koch muss doch gar nicht lange überlegen.
0: Natürlich nicht.
1: Er schreibt die Speisekarte sofort um, er sucht sich neue Lieferanten, probiert neue Rezepte aus. Und am Ende des Tages profitieren alle anderen Gäste davon, weil die gesamte Ausrichtung des Restaurants gezwungenermaßen moderner und gesünder wird.
0: Exakt. Der Staat nutzt eben seine Kaufkraft, nicht seine Gesetzbücher, um Industrien zu treiben. Wenn der Markt einmal gezwungen ist, die Produktionslinien auf grünen Stahl umzustellen, sinken durch die Masse irgendwann auch die Preise.
1: Und plötzlich baut auch der private Sektor damit.
0: Ganz genau.
1: Was für ein Bogen, den wir da heute geschlagen haben. Lass uns das zum Abschluss für dich, unseren Hörer, noch einmal verdichten. Wir haben uns heute angeschaut, wie ein Bundesland im Jahr 2026 auf die knallharte Realität von Extremwetter reagiert.
0: Es begann mit diesem schockierten Bürger, der völlig zu Recht beklagt, dass Menschen im Krankenhaus an Hitze sterben, während wir so tun, als wäre nur schönes Badewetter.
1: Ja, wir haben verstanden, warum ein lautes Monster wie Hochwasser uns Angst macht, der stille Ninja-Hitze aber so oft ignoriert wird. Und wir haben gesehen, wie der Staat diesen Fokus von reiner Ratschlagspolitik auf eine radikale Umbauaktion verschiebt.
0: Mit automatischen Warnsystemen, die wie Rauchmelder unbürokratische Hilfe auslösen.
1: Mit einem 2 Milliarden Euro schweren Kraftakt, der Krankenhäuser, Kitas und unsere Gebäude aus den 80ern vor dem Thermoskanneneffekt rettet.
0: Und letztlich eben mit der puren Marktmacht eines Staates, der als Großkunde die Industrie zwingt, grünen Stahl zu produzieren.
1: Es ist wirklich die Dokumentation einer Gesellschaft, die verstanden hat, dass sie ihre physische Umgebung komplett neu erfinden muss, um in ihr überleben zu können. Alles streng basierend auf den Fakten aus NRW. Und genau deshalb möchte ich dich heute mit einem letzten, vielleicht völlig neuen Gedanken entlassen.
0: Welcher Gedanke?
1: Wir haben vorhin sehr intensiv über diese öffentlichen Zufluchtsräume gesprochen. Das Land richtet gekühlte Hallen ein, weil unsere Wohnungen im Sommer buchstäblich unbewohnbar werden. Wenn wir das mal zu Ende denken, erschaffen wir durch die Hitze gerade völlig unbewusst eine ganz neue soziale Zweiklassengesellschaft.
0: Oh, das ist ein guter Punkt.
1: Eine Gesellschaft, die sich teilt in diejenigen, die es sich finanziell leisten können, die private Klimaanlage einzubauen und die hohe Stromrechnung lächelnd zu bezahlen. Und diejenigen, die im Hochsommer aus ihren Wohnungen flüchten müssen, um in einer öffentlichen Halle Abkühlung zu finden. Ein Gedanke, den du beim nächsten heißen Sommertag vielleicht einfach mal mit in den Schatten nehmen solltest. Pass auf dich auf und bis zur nächsten tiefen Analyse.
2: Was gut ist, soll man auch gut benennen.
3: Passt

Und damit sind wir auch schon wieder am Ende dieser Mittagssendung. Ich kann nur hoffen, die Themen waren interessant genug. Wenn ich manchmal belehrend daherkam, bitte ich dieses zu entschuldigen, das ist nicht meine Absicht, aber ich versuche es zu ändern. Bis demnächst in diesem Theater, sagt Frank. Wer sagt jetzt Tschüss? Und eine schöne Restwoche.

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1: Es sind nicht alle Männer, aber es ist immer ein Mann.
2: Die neuen Nazis.
3: Zu Beginn der Eilmeldung Folge 88,
4: die eigentlich am Sonnabend, dem 8.8. hätte erscheinen sollen,
3: eine Klarstellung.
4: Wer Frauen ihre Rechte wieder nehmen will oder nicht geben, Abtreibung, Verhütung.
5: Wer alles Fremde als Gefahr ablehnt, die Gefahr in der eigenen Familie aber ignoriert.
3: Wer Leute mit anderen sexuellen Vorlieben als die eigenen verteufelt und zum Abschuss freigibt.
5: Wer sich über Maulkörbe beklagt, aber anderen das Wort verbieten will.
4: Der.
5: Manchmal leider auch die.
4: Ist Nazi.
3: Wer nur islamistisch, christlich schwurbelnd, rassistisch und oder antisemitisch ist.
2: Ist demnach dennoch Nazi.
5: Auch wenn sie sich selbst nur sehen.
4: Als islamische Gläubige.
3: Als christliche Gläubige.
4: Als um Frauen und Kinder besorgte.
3: Als aufklärerische wahre Linke.
5: Not fun fact. Strasser und Goebbels haben sich anfangs auch als Linke bezeichnet.
6: What are we doing in the show? What are we doing in the show?
3: Übrigens.
5: Nach Recherchen des Militärbloggers UM. Haben am Berliner CSD-Sonnabend bis 22 Uhr einschlägige AfD-Sympathisanten gegen die LGBTQI-Community nach Herzenslust gepöbelt und zu Gewalt aufgerufen.
4: Ab 22 Uhr,
3: nach Bekanntwerden der Herkunft des Täters, der libanesischen Eltern, er ist hier geboren und hat einen deutschen Pass,
4: schwangen sich viele zu Verteidigern der Community auf.
5: Das gleiche Prinzip. Die Beschützer im Club, die nur die Konkurrenz ausschalten wollen.
4: Übrigens.
5: Hier in der Eilmeldung wird seit Folge 1 geradezu gepredigt. Islamismus ist Faschismus.
3: Jetzt sickert's langsam endlich allgemein durch.
4: Bringt natürlich Wassermelonen, die ihre Gegnerinnen gern als Zionazis beschimpfen, in Erklärungsnot.
5: Allerdings, das grundsätzliche Problem besteht fast exakt wie vor 100 Jahren genau so.
3: Umso unbegreiflicher, dass echte Demokratinnen in den Parlamenten daraus offensichtlich nicht gelernt haben.
4: Dass nämlich viel zu viele Konservative ähnlich denken wie Nazis. Wobei die Übergänge natürlich wie immer in der Realität fließend sind.
5: Ein eher konventionelles Frauenbild und eine in Hass lappende Reserviertheit gegen andere. Wie Lesben, Schwule, Gehandicapte, vermeintlich meist vom Aussehen vermutete Fremde.
3: So sind heterosexuelle Lehrer völlig harmlos, was junge, attraktive Mädchen angeht.
4: Aber sobald ein schwuler Lehrer kommt, gibt es Bedenken wegen der Jungs.
5: Nebenbei auch vielsagend, um die Mädchen wird sich nicht so gesorgt.
3: Kein Wunder, wenn selbst angeblich linke Ex-Hausbesetzer der festen Überzeugung sind, dass alle Schwulen permanent Sex wollen und damit allein durch ihre Anwesenheit seine Kinder belästigen.
4: Ähnlich übrigens den Ansichten konservativer Muslime, die noch keine Islamisten sind.
5: Und bis auf einzelne bisher bekannt gewordene Fälle, wo Nazis und Islamisten sich nach gefakten Tinder-Dates zur Schwulenjagd verabredet haben, hassen sich deutsche Nazis und Islamisten bis aufs Blut.
3: Zu unserem Glück sind beide sehr fanatisch und verbohrt. Was ihnen den klaren Blick auf die Tatsache verstellt, dass sie absolute Brüder im Geiste sind.
4: Was uns nicht in Sicherheit wiegen sollte, wie auch Bodo Wartke weiß.
7: Nun, eine Frau gehört natürlich an den Herd. Die ist nur dazu da, dass sie Kinder gebärt. Und sonst gehört sie ganz körperverschleiert, damit man mit ihr weniger Schererei hat. Und Schwule sind noch alle krank. Die gehören ausgerottet durch die Bank. Ey, wir sind am Ende unserer Geduld. Ach ja, und die Juden sind an allem schuld.
3: Immerhin schon 2025 hatte das ARD-Format Steuerung F eine Ahnung.
8: Ein Neonazi wird zum IS-Terroristen.
9: Das klingt ganz schön irre. Oder passt das doch besser, als man denkt?
4: Aber schon wird mit dem Arsch diese Erkenntnis wieder eingerissen.
10: Früher war er selbst rechtsradikal.
5: Und möchte man fragen, was ist er jetzt?
3: Etwa ein Linker?
4: Wie immer bevorzugen wir statt Ahnungen knallharte Recherchen.
5: Was ich als Kriegsreporter über Islamisten und Nazis gelernt habe.
3: So analysiert Kriegsreporter Konstantin Fleming auf YouTube das.
11: Rechtsextremisten und Islamisten voneinander profitieren und sich sogar gegenseitig brauchen.
3: und den Weg in den unkontrollierten Faschismus bereiten, wie vor 100 Jahren die Konservativen den Boden.
5: Der Bundesbeauftragte für Informationsfreiheit, die einzige Stelle, an die sich Bürgerinnen wenden können, wenn Behörden ihr Auskunftsrecht verletzen, soll ersatzlos abgeschafft werden. Kein Ansprechpartner mehr, kein Korrektiv. Wer sich wehren will, muss klagen.
3: Und unbehindert von faschistoiden Algorithmen und der KI-genannten künstlichen Dummheit aller Orten, kündigen Nazi-Hacker normalen und vor allem weiblichen Menschen massiven Ärger an, wie der sich sinister nennende Hetzer auf WhatsApp.
11: Junge, ich werde dafür sorgen, dass Frauen im neuen Deutschland, dass denen größtenteils die Rechte genommen werden. Die werden nur noch kochen, putzen und die Beine breit machen und ansonsten nichts mehr zu melden haben. Die Fotzen machen alles kaputt.
5: Immer da, wo es weh tut, begrüßen wir die geneigte Hörerinnenschaft weltweit. Und frei nach dem Prinzip, trotz des großen Philosophen Günther Anders, die Band Gefilte Fuck mit übersetzt: Lasst uns froh und glücklich sein.

0: Wir, das sind wie immer
1: Claudia Jacobshagen,
2: Margie da Silva
0: und Ari Gosch.
3: Herzlich willkommen!
1: Die Musik stammt heute vor allem von jüdischen Punkbands.
2: Eine größere Provokation im männlich-faschistoider Banden ist kaum möglich.
0: Bis hierher hörten wir gefühlte Fuck.
2: Jetzt das feministische Kollektiv Hase Evod.

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1: Kurze Zeit nach Entdeckung eines volksverhetzenden Schriftzugs ist an der Synagoge in Cottbus ein rechtsextremistisches Symbol aufgetaucht. Die Synagoge, die sich in der ehemaligen evangelischen Schlosskirche befindet, wurde 2015 eingeweiht, als erstes jüdisches Gotteshaus in Brandenburg seit dem Holocaust. 1938 hatten Cottbusser mit Unterstützung der deutschen Behörden die damalige Synagoge durch Brandstiftung zerstört. Im ersten Halbjahr 2026 stammte 58% des deutschen Stroms aus erneuerbaren Energien. Wind, Sonne, Wasser, Biomasse und Bioabfall. Vom gesetzlich vorgeschriebenen Ziel ist Deutschland aber noch weit entfernt. Laut dem Erneuerbare-Energien-Gesetz muss der Strom im Jahr 2030 zu mindestens 80% aus erneuerbaren Energien stammen. Oliver Welke hat in der Heute-Show überraschende, weil selten publizierte Zahlen.
2: Deutschland könnte die Vermögensteuer wieder einführen. Die Vermögensteuer, die ja nur ausgesetzt ist. Warum machen wir es nicht wie die Schweiz? Bei denen zahlt man je nach Kanton bis zu 1% Vermögensteuer. Die effektive Steuerlast von Schweizer Milliardären liegt bei 32%, die einer Mittelschichtsfamilie bei 15%. In Deutschland zahlen Milliardäre 26% und die Mittelschicht über 40%.
1: Bei der Gedenkveranstaltung der Bundesregierung zum Jahrestag des gescheiterten Stauffenberg-Attentats auf Hitler hat ein Großneffe des evangelischen Theologen und NS-Widerstandskämpfers Dietrich Bonhoeffer versucht, einen Kranz der AfD-Bundestagsfraktion an der Gedenkstätte im Bendlerblock in Berlin zu entfernen. Viele Nachkommen empfänden eine wirklich große Wut, wenn die Rechtsextremen hier Kränze ablegten. Am 20. Juli 1944 hatten Wehrmachtsoffiziere um den überzeugten Nationalsozialisten Stauffenberg vergeblich versucht, den Diktator Hitler mit einer Bombe zu töten und geplant, danach gemeinsam mit westlichen Staaten die Sowjetunion zu besiegen. Musikerin Dota Kehr weist auf eine interessante Statistik hin.
3: Das sind die Stromerzeuger, die 2024 weltweit neu ans Netz gingen. 92% sind erneuerbare Energien. Und hier der kleine rote Streifen, das ist der ganze Rest mit fossilen und AKWs. Warum? Weil Erneuerbare einfach billiger sind. Die Kilowattstunde aus Atomenergie kostet etwa 13 bis 49 Cent, die aus Windkraft 5 bis 10 Cent. Just saying.
1: Ungewohnt stabile Satire in Oliver Welkes staatstragender ZDF-Witzereißer-Show. Nazi-Verwirrung um Windkraft und anderes Gedöns.
4: Wisst ihr, wer schon in den 40ern mit Windkraft experimentiert hat, um unabhängiger zu werden vom Ausland? Die Nazis.

0: Seit die CSU 1946 gegründet wurde, gibt es immer wieder mal große Aufregung in der Partei.
1: So das Monatsmagazin Konkret.
0: Man rottet sich zusammen gegen den großen Vorsitzenden. Man löckt gegen den Stachel, schmiedet hochbrisante Putschpläne.
1: Und auf einmal gäbe es einen Pfingstbrief, verschickt vom stellvertretenden Parteivorsitzenden Manfred Weber an alle Apparatschiks. Darin kommt der Name des Parteivorsitzenden und Ministerpräsidenten Markus Söder nicht vor.
0: Doch alle Söderologen sind sich einig, dass das fünfseitige Mahnschreiben, das sich stilistisch an den Paulusbriefen orientiert und vermutlich KI generiert ist, als letzte Warnung an den Staats- und Parteichef zu verstehen ist. Und zwar dahingehend, er möge erstens endlich sein inflationäres Bratwürstel- und Döner-Posting in den asozialen Medien beenden, zweitens sich anständig rasieren und drittens zumindest versuchen, den Anschein eines seriösen Politikers zu erwecken.
1: Doch Söder habe den Sturm im Wasserglas natürlich rechtzeitig spitz gekriegt. Aufgeräumt und glatt rasiert habe er bei Karin Mioska beiläufig erklärt, das mit den Bratwürsteln habe sich erledigt, der abgenommene Vollbart sei irgendwie passiert und den ebenso sachkundigen wie verständigen Staatsmann gemimt.
0: Webers Pfingstbrief stieß ins Leere. Mochten sich noch so gewichtige, respektive altehrwürdige Parteigranten, Ilse Aigner, Erwin Huber, Theo Weigel, hinter ihn stellen. Söder hatte wieder mal seine legendäre Wendigkeit bewiesen.
1: Von alledem würden die etwa 500 Personen, die am Pfingstmontag von geschenkten Bier- und Händelmarken, Gutscheinen, geködert, das Bierzelt des Schierlinger Volksfestes gefüllt hatten, wenig Ahnung haben.
0: Das dreitägige Pfingstvolksfest gipfelt seit Menschengedenken im Auftritt eines CSU-Politikers. Andere Parteien werden in der 6000-Seelen-Gemeinde an der Grenze zwischen Niederbayern und der Oberpfalz seit ihrer ersten urkundlichen Erwähnung im Jahr 953 nicht geduldet.
1: In diesem Jahr habe der Bürgermeister ihn kriecherisch umgarnt. Der Ort sei stolz darauf, dass einer der ganz führenden europäischen Politiker aus unserer Heimat.
0: Was hat er gesagt, unser Mann in Brüssel, zu der Meloni?
1: Sie sei zwar nicht bei seiner Partei, der Europäischen Volkspartei, aber eine bürgerliche konservative Politikerin, mit der man gemeinsam die Aufgaben anpacken solle.
0: Die Mussolini-Verehrerin und der niederbayerische CSU-Mann. Da haben sich zwei gefunden. Da wächst zusammen, was zusammen gehört.
1: Laut Weber habe die Zusammenarbeit zwischen der konservativen EVP und den Ultrarechten um Meloni zu Mehrheiten geführt, um Vernünftiges für landwirtschaftliche Großkonzerne zu erreichen.
0: Die Europawahl im Juni 2024 brachte ein eklatantes Erstarken der extremen Rechten, mit der die konservative EVP seitdem immer ungenierter und routinierter zusammenarbeitet, was Weber tunlichst verschweigt.
1: Dafür stelle er die Kompromisse zwischen EVP, Sozialdemokraten und Grünen in den Jahren zuvor als Diktatur des Proletariats dar, der er sich habe beugen müssen.
2: Tja, wo kommen wir denn dahin? Kellnerin, noch eine Maß.
3: Prima Klima.
4: Diese Industrie und insbesondere künstliche Intelligenz, die verbraucht so viel Energie, Ressourcen in Form von Bodenschätzen, seltenen Erden und auch Arbeitskraft und Daten, dass man das nur mit einem weltweiten Abschöpfungsapparat weiter betreiben können wird.
5: So der Philosoph Rainer Mühlenhoff im Extra-3-Podcast Bosettis Woche. Allein der Energiebedarf werde den Klimawandel derart ankurbeln,
4: dass jede vernünftige Demokratie auf der Erde dem einen Riegel vorschieben müsste. Und deswegen wissen diese Player seit ein paar Jahren, dass Demokratie letztlich das Problem ist, was aus dem Weg gerammt werden muss, wenn man so weitermachen möchte.
1: Sarah Bosetti folgert.
6: Es gibt einfach irgendwelche sehr, sehr reichen Menschen, die gar kein Interesse daran haben, dass die Demokratie funktioniert. Die haben die Macht darüber, wie die Debattenräume ja auch gestaltet werden. Also wen pusht der Algorithmus, heißt ja nichts anderes als wer bekommt ein Mikrofon.
1: Wer sich ein wenig damit beschäftige, wisse,
6: dass Leute die Macht über unsere Debatte haben, die kein Interesse daran haben, dass die Debatte gelingt. Das Produkt ist etwas, das super nützlich dabei ist, Demokratien abzuschaffen. Und die Industrie dahinter braucht die Abschaffung der Demokratien. Hurra! Und jetzt?
5: Noch einmal Philosoph Mühlenhoff.
4: Wir müssen das Ganze auch im Kontext des allgemeinen gesellschaftlichen Rechtsrucks sehen, denn die KI-Industrie schafft es sehr gut, mit dem gesellschaftlichen Rechtsruck, also mit dem Frust oder den wirtschaftlichen Abstiegsängsten, mit der steigenden Fremdenfeindlichkeit und so weiter, gemeinsame Sache zu machen.
7: Gesundheit.
5: Der Meteorologe Jörg Kachelmann erklärt im Deutschlandfunk, man müsse sehen,
8: dass jetzt Deutschland nicht unbedingt das Land ist der Prävention. Wir denken daran, wie die Verbreitung von Wärmepumpen und Klimaanlagen ist in Krankenhäusern, in Sozial- und Pflegeheimen. Wenn wir jetzt an die Hitze denken, wir denken daran, dass vollkommen vergessen worden ist, dass es Ozonsmog gibt bei uns im Sommer.
5: Es gäbe noch viele weitere Beispiele wie
8: das begleitete Trinken ab 14. Deutschland ist nicht das Land, das auf seine Menschen aufpasst.
0: In einer sehenswerten ARD-Doku über Deepfakes von Eckart von Hirschhausen werden die Grenzen des ÖRR deutlich.
1: Die Kritikpunkte werden erwähnt, die Analyse aber unterbleibt.
0: Es geht hier nicht um Ausnahmen, die korrigiert werden sollten.
1: Es geht hier eindeutig um das System, und zwar das kapitalistische.
0: Da endet offenbar die Rundfunkfreiheit.
1: Obwohl doch auch hier zu Recht die lasche EU mit ihrer Feigheit vor den USA kritisiert wird.
0: Anhand der Erkenntnis, dass Konzerne wie Meta ungestraft 10% ihres Gewinns mit bewusst geduldeten Fake-Anzeigen erzielen, und vergessen wir nicht, Fake ist eine Grundvoraussetzung für Faschismus, will uns die grüne EU-Digitalexpertin Alexandra Gese weismachen, dass es im Kapitalismus woanders immer korrekt und ohne bewusste Produktfälschungen zugehen könnte.
9: Man stelle sich vor, eine Apotheke oder ein Supermarkt würde 10% seines Umsatzes mit komplett illegalen Produkten verdienen. Das ist doch unvorstellbar.
1: Für staatstragende bzw. gläubige Grüne vermutlich.
0: Mit der Realität hat diese Grüne aber offenbar nicht viel am Hut.
1: Denken wir nur an den gefälschten, nicht nur billigen Honig in fast allen Supermärkten.
10: Aufgrund der enormen weltweiten Nachfrage ist es schwierig, Honigverfälschungen zu verhindern. Die Menschen verlangen riesige Mengen an Honig. Das, was Imkereibetriebe an Honig produzieren, deckt das einfach nicht ab.
5: Honigexpertin Rafi Faklai im ZDF.
7: Krasse Kunst.

0: Seit dem 7. Oktober 2023 werden wir mit einer sogenannten Palästina-Solidarität konfrontiert, die immer wieder offen antisemitisch ist.
1: So ein Post auf Instagram.
2: Die Gräueltaten der Hamas werden verleugnet oder relativiert. Die Terrorherrschaft der Hamas wird positiv dargestellt. Und mittlerweile äußern Teile dieser Bewegung sogar ganz offen Sympathie für den Terror des iranischen Regimes.
1: Falls viele darauf auch keine Lust mehr hätten, sollten Sie nach Singapur schauen.
0: Dieses Land hat vieles richtig gemacht und einen gesellschaftlichen Zusammenhalt geschaffen, der über eine gemeinsame Verfassung, gegenseitigen Respekt und Law and Order funktioniert. Dazu gehört eben auch, dass Regeln nicht nur auf dem Papier stehen.
1: Das habe jetzt die britische Band Massive Attack erfahren.
2: Zwei Mitglieder der Band hatten während eines Konzerts eine palästinensische Flagge gezeigt und Free Palestine gerufen. Danach wurden die Musiker von der Polizei getrennt befragt. Nach Angaben der Band wurden ihre Hotelzimmer durchsucht und die Reisepässe vorübergehend eingezogen. Zwei Bandmitglieder dürfen nicht mehr nach Singapur einreisen. Auch weitere Auftritte der Band wird es dort nicht geben.
1: Natürlich könne man einzelne Maßnahmen Singapurs hart finden.
0: Aber wer als Gast in ein Land kommt, hat sich an die dortigen Gesetze zu halten. Und wer glaubt, ein Konzert für politische Propaganda nutzen und ausländische Konflikte in eine Gesellschaft hineintragen zu können, darf sich nicht wundern, wenn dieser Staat reagiert.
1: Vielleicht sollte weniger darüber diskutiert werden, warum Regeln nicht durchgesetzt werden könnten, sondern öfter danach gefragt werden,
2: warum wir eigentlich so große Angst davor haben, es einfach zu tun.

0: Der Song They Tried to Kill Us, They Failed, Let's Eat ist von der australischen Band Yidcore.
1: National nicht egal.
2: Wir können darauf warten, dass sie in den Parlamenten und auf der Straße erstarken, bevor wir sie bekämpfen. Und wir warten, warten, warten.
3: Danger Dan, keine Angst. Auszug aus einer Fratzbuch-Analyse des AfD-Grundsatzprogramms.
4: Vollständige Schließung der EU-Außengrenzen.
5: Was für ein Schwachsinn, der nicht mit den gesamten EU-Streitkräften durchzuführen wäre.
4: An allen deutschen Grenzen, an denen derzeit noch ungeregelte Einwanderung stattfindet, sind strenge Personenkontrollen einzuführen, um illegale Grenzübertritte zu verhindern.
5: Fragen Sie mal Deutsche, meist keine Reichen, die in Polen oder Belgien arbeiten und dann 2 Stunden unbezahlt mehr unterwegs sind. Sehr sozial.
4: Alle rechtskräftig abgelehnten Asylbewerber sind unverzüglich außer Landes zu bringen, sofern sie nicht die entsprechenden Ausreiseaufforderungen freiwillig befolgen.
5: Grundgesetzwidrig.
4: Wir treten ein für ein einfacheres und gerechteres Steuersystem, das mit niedrigen Steuern vor allem Mittel- und Geringverdiener finanziell entlastet.
5: Das ist eine dreiste Lüge. Im AfD-Steuermodell werden Reiche entlastet und vor allem Arbeitslose belastet. Beleg folgt.
4: Die AfD setzt sich für die Wiederherstellung des Bank- und Steuergeheimnisses ein.
5: Nützt das der arbeitslosen Alleinerziehenden mit 3 Kindern, die vom Jobcenter eh auf den Pfennig durchleuchtet wird? Wohl eher dem superreichen Steuerhinterzieher.
4: Die AfD strebt die Rückkehr zu ausgeglichenen Staatshaushalten an. Sie befürwortet die schrittweise Rückführung der ausgeuferten öffentlichen Verschuldung.
5: Schon Kolumbus hätte nicht aufbrechen können, wenn sich die Krone nicht völlig verschuldet hätte. Keine Schulden machen und damit Infrastruktur wie Brücken verkommen lassen, haben wir schon.
4: Das Klima wandelt sich, solange die Erde existiert. Die Klimaschutzpolitik der Bundesregierung beruht auf bisher unbewiesenen hypothetischen Klimamodellen.
5: Und hier wird es kriminell.

0: über den Tellerrand.
1: Es ist heute angezeigter denn je, die volle Aufmerksamkeit auf den Narren im Weißen Haus zu richten.
2: So die Republik aus der Schweiz.
1: Denn hinter der immer neue Rekorde brechenden Korruption und Vulgarität des vermeintlich mächtigsten Manns der Welt verbergen sich ideologische Kräfte, deren Bedrohungspotenzial sich rund um den Globus und auch in Europa immer deutlicher bemerkbar macht. Der Technofaschismus.
2: Dieser sei keine Zukunftsdrohung mehr, sondern für alle westlichen Demokratien eine akute und konkrete Gefahr. Dieser Tage werde sein Zerstörungspotenzial immer deutlicher sichtbar.
1: Neben Elon Musk ist zweifelsohne Peter Thiel der profilierteste Vertreter des bizarren Weltherrschaftsanspruchs einer schmalen Kaste von Silicon Valley-Milliardären bzw. Billionären. Wenn sie wie zeitweilig Musk über ein persönliches Vermögen von mehr als 1.000 Milliarden verfügen.
2: Oder sei Weltherrschaft gar nicht mehr der richtige Begriff?
1: Musk will schließlich den Mars kolonisieren, mit einer kleinen Elite cyborgartig optimierter Übermenschen. Und unter Hinterlassung der normalen Erdenbewohner auf einer ohnehin dem Untergang geweihten Welt. Da nehmen sich die Vernichtungsfantasien des historischen Faschismus, die sich auf bestimmte Rassen und nicht auf die Menschheit als solche richteten, im Vergleich schon beinahe moderat aus.
2: Thiel, in der Hinsicht etwas bodenständiger, begnüge sich fürs Erste mit weiterhin auf dem Planeten Erde lokalisierten Rückzugsrefugien. Falls beispielsweise ein Atomkrieg den Globus verwüsten sollte, oder auch mit privat geführten Inselstaaten, die steuerbefreit und in vollkommener Autonomie einer plutokratischen Elite ein gesetzesfreies Leben ermöglichen sollen.
1: Nun sind superreiche Spinner mit rechtsradikalen Weltuntergangs- bzw. Welterrettungsfantasien kein gänzlich neues Phänomen. Das Bedrohliche an den heutigen Technofaschisten ist allerdings, dass sie Machtmittel in den Händen halten, wie sie niemals zuvor existierten. Musk kontrolliert allein mit X ein soziales Netzwerk mit enormem globalem Einfluss. Die britischen, die deutschen und die französischen Wahlen. Überall könnte die rechtsradikale Propaganda, die Musk über X laufen lässt, zu einem mitentscheidenden Faktor werden.
2: Mit besonderer Prägnanz zeige sich diese globale Einmischung schon seit einiger Zeit in Deutschland, wo Musk nichts unversucht lasse, die AfD an die Macht zu bringen. Mit einem exklusiven über X ausgespielten Weidel-Interview oder mit einem in der Welt am Sonntag veröffentlichten Meinungsstück, in dem Musk die AfD als den letzten Funken Hoffnung, das heißt als die einzige Kraft darstelle, die Deutschland noch retten könne.
1: Entscheidend ist jedoch, dass Musk beim Axel Springer Verlag nicht nur einen umstrittenen Gastauftritt bekam, sondern dass der Konzernchef Matthias Döpfner die Nähe zum US-Tech-Mogul sucht und das Unternehmen offensichtlich auch ideologisch immer näher an den Technofaschismus und an die AfD heranführt.
0: Die Sau durchs Dorf.
3: Die Gesellschaft für Freiheitsrechte hat ein umfangreiches juristisches Gutachten zur AfD vorgestellt. Ergebnis? Die AfD ist nach Einschätzung der Gutachterinnen verfassungswidrig.
2: Berichte das Edelweiß-Netzwerk.de, rechtes Radar. Wichtig sei, das Gutachten ersetze kein Urteil des Bundesverfassungsgerichts.
3: Aber es gibt eine sehr eindeutige Antwort darauf, ob ein Parteiverbotsverfahren nach den Maßstäben des Grundgesetzes Aussicht auf Erfolg hätte.
2: Nämlich eindeutig ja. Die Reaktion rechter Medien sei aufschlussreich.
3: Sie streiten kaum über die juristische Substanz. Stattdessen wird der Absender angegriffen. NGO, spendenfinanziert, linke Aktivisten, KI-Gutachten, Verbotsinitiative. Der rechte Kampagnenapparat läuft heiß.
2: Das GFF-Gutachten selbst sei nämlich für rechte Medien ein Problem.
3: Nicht, weil es ein Verbot der AfD automatisch auslöst, sondern weil es die Vorwürfe gegen die AfD rechtlich einordnet und prüft. Menschenwürde, Demokratieprinzip, Verfassungswidrigkeit.
2: Deshalb lenken die Rechtsextremen sofort vom Inhalt ab.
3: Die zentrale Frage lautet nicht, ob die Argumentation trägt, sondern wer angeblich dahinter steckt. News spricht von einem NGO-Gutachten, das dem AfD-Verbot den Weg ebnen wolle. Apollo nennt es eine schlecht verschleierte Verbotsinitiative.
2: Aus einer juristischen Prüfung wird so ein politischer Angriff.
3: Damit wird der Inhalt vorab entwertet. Wer das Gutachten liest, soll es nicht als Rechtsanalyse sehen, sondern als bestellt und parteiisch. Eine bekannte Strategie. Wenn der Vorwurf nicht verschwindet, wird der Überbringer verdächtig gemacht.
2: Dabei sei das Gutachten sehr viel vorsichtiger, als seine Gegnerinnen behaupteten.
3: Weder setzt es die AfD mit der NSDAP gleich, noch behauptet es, sie wolle nachweisbar die parlamentarische Demokratie abschaffen. Gerade diese Differenzierung macht den Befund schwerer angreifbar. Weil das Gutachten keine überzogenen Vergleiche zieht und nur das behauptet, was sich belegen lässt, lässt es sich nicht einfach als übertrieben oder ideologisch motiviert abtun.
2: Stattdessen bleibe der zentrale Punkt stehen.
3: Die AfD verletze Demokratieprinzip und Menschenwürde. Und ein Verbotsverfahren hätte wahrscheinlich Erfolg.
2: Rechte Medien verschöben den Fokus trotzdem.
3: Nicht die AfD steht im Zentrum, sondern diejenigen, die sie prüfen lassen. GFF, Kompakt, Volksverpetzer, linke NGOs. Das Feindbild wird ausgeweitet auf Zivilgesellschaft, Juristinnen, Behörden und Medien.
2: Die politische Funktion sei klar.
3: Wer über Verfassungsfeindlichkeit spricht, soll selbst als undemokratisch erscheinen. Wer die AfD prüfen lässt, will angeblich die Opposition ausschalten. Demokratie schützen wird so zum Angriff auf die Demokratie umgedeutet.
2: Das knüpfe an bekannte Muster an.
3: AfD-Verbot als
4: Ausschaltung der Opposition.
3: Schöffenprüfung als
4: Gesinnungstüff.
3: Verfassungsschutz als Kriminalisierung von Kritik. Immer dieselbe Umkehr. Nicht die extreme Rechte bedroht demokratische Institutionen, sondern diese angeblich die Bürgerinnen.
2: Rechte Medien verharmlosten die Nazis der AfD nicht nur.
3: Sie verteidigen sie, indem sie jede demokratische Prüfung delegitimieren.
2: Das rechte Interesse am CSD-Anschlag.
4: Wir wollen sehen, ob der wirklich tot ist.
3: Leichensack, Blaulicht, Schaulustige. Wie sich rechte Influencer nach dem CSD-Anschlag als die besseren Journalisten inszenieren.
2: Das Medium.
4: Von der in Schweden urlaubenden Elke Wittig, gelesen von Margie, unterstützt von Ari.
3: Livestreams sind mittlerweile bei Rechten als Mittel zum Ideologietransport sehr beliebt. Und so berichtete auch ein in Teilen nach einer Obstsorte benannter rechter Verschwörungsstreamer Stunden nach dem Terroranschlag auf den CSD live. Konkret, zusammen mit seinem Kameramann und einem Kumpel lief er auf den Straßen entlang des von der Polizei abgesperrten Gebiets hin und her. Was die Fans im Chat sehr erfreute. Schließlich sei Berichterstattung wichtig, damit nichts vertuscht werden könne. Footage für den Verschwörungsglauben. Außer Blaulicht, Einsatzkräften und ein paar Schaulustigen gab es zwar streng genommen nichts abzufilmen, aber egal. Hin und wieder fand sich während der Wanderung durch den Ortsteil Tiergarten dann doch jemand, der gern interviewt werden wollte. Und nicht ahnte, dass der als seriöser Journalist auftretende Streamer schnell zu seinem eigentlichen Thema kommen würde, nämlich der AfD. Nur die könne nämlich Terror und Zuwanderung beenden. Ja, ja. Und wäre es nicht spätestens jetzt an der Zeit, dass das endlich alle einsehen? Nö. Schade, dann halt noch ein paar Bilder von herumliegendem Müll machen, um der Welt zu zeigen, wie unordentlich das CSD-Publikum ist. Am nächsten Abend sollte ein weiterer rechter Streamer das Livestream-Genre perfektionieren.
5: Ich stehe jetzt gerade voll im Regen,
3: berichtet der Mann, während seine Handykamera die weitgehend im Dunkeln liegende Laubenkolonie in Berlin-Spandau zeigt, in der der mutmaßliche Terrorist Abdul B. Stunden zuvor von der Polizei erschossen worden war. Zuvor war dem Streamer eine Aufnahme der abgedeckten Leiche gelungen. Und nun wartet er auf den Abtransport des Toten, weil...
5: Wir wollen sehen, ob der wirklich tot ist oder ob es eine Attrappe ist.
3: Ob der Mann wirklich davon ausgeht, dass die Gerichtsmedizin Leichen unverpackt durch die Gegend trägt, bleibt zunächst unklar, denn es regnet weiter. Aber er hat, im Gegensatz zur Antifa, wie er betont, keinen Regenschirm und die Schuhe werden...
5: Bis morgen auch nicht trocken.
3: Gut, er hätte seine Jacke aus dem Auto holen können, aber...
5: Ich darf mich nicht von der Stelle hier wegbewegen. Das ist zu wichtig.
3: Und dann wird ein Leichensack auf einer Bahre zum Auto der Gerichtsmedizin gerollt. Und der Streamer geht Döner essen. Unabhängiger Journalismus. So wichtig.
6: Danke, Elke.
0: Beef aus Weimar.
4: Von Pierre Diessen-Tomori. Gelesen von Ari.
2: Als ich Anfang der 90er beim abwechslungsbedrohten Jugendradio DT64 arbeitete, Features baute, irgendwann samstags die Rush-Hour moderieren durfte und im Wechsel mit anderen einen hartlinken, satirischen Wochenrückblick produzierte, habe ich keine Politik gemacht. Der Job selbst war Politik. Ein Rückzugsgefecht gegen die neuen Verhältnisse im Osten, hoffnungslos, aber schön wie ein Schlachtengemälde. Noch bevor DT gänzlich enthirnt wurde, ging ich 1993 freiwillig. 1995 kam ich zurück zum inzwischen glattgebügelten Nachfolger Sputnik, der nach Halle verpflanzt worden war. Ich war arbeitslos und brauchte Geld. Und so habe ich dort eine Zeit lang die Frühsendung moderiert. Bis ich eines Morgens ein anzügliches Stück über Helmut Kohl im Clinch mit Antje Vollmer brachte und dafür wieder einbestellt wurde. Ich durfte ab sofort immer erst nach 9 Uhr senden, nachdem mein vollständiges Sendemanuskript geprüft und genehmigt worden sei, wie es bei Sputnik bei allen anderen Tages-DJs schon länger Pflicht war. Ich lehnte ab, schmiss im Nö eine Abschiedsfeier und fuhr zurück nach Berlin. Man muss sich das vorstellen. Beim demokratischen Nachfolger des DDR-Jugendsenders saß den ganzen Tag ein Controller hinter der dicken Scheibe und blökte dem DJ über die Kommandotaste Anweisungen zu. Als Frank Eichmann das erste Mal vor der Sendung sein Skript abgeben sollte, knallte er dem Controller ein ganzes Paket Druckerpapier auf den Tisch. Auf jeder Seite stand nur ein Wort. Er ist wie alle mit Rückgrat bald gegangen.
6: Danke, Pierre! Thank you.

0: Das Wetter wird nicht so niederschlagsreich wie angekündigt. Ansonsten empfehlen wir den norwegischen staatlichen Wetterdienst yr.no. Abschließend zum Verkehr. Nicht vergessen, Sie stehen nicht im Stau. Sie sind der Stau.
1: Im Übrigen sind wir der Meinung, dass Fahrräder auf die linke Straßenseite gehören. Das war Eilmeldung Folge 88 mit Margie da Silva,
2: Claudia Jakobshagen
0: und Ari Gosch.
1: Eilmeldung Folge 89 nicht im September, sondern erst am Dienstag, dem 6. Oktober 2026.
2: Denn First Tuesday is Newsday.
1: Gleiche Welle,
0: gleiche Stelle.
2: Herzlichst
3: auf Wiederhören.
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Liebe Hörerinnen und Hörer, herzlich willkommen. Radio DARC begrüßt Sie zu Sendung Nummer 601 und damit gehen wir den nächsten 100er-Block unseres Technikmagazins an. Und wie schon seit fast 12 Jahren gibt es auch heute wieder ein spannendes Potpourri von interessanten Meldungen aus der Welt der Funktechnik. Ich bin Cody Farin und werde Sie durch das Programm führen. Heute haben wir eine Gruppe israelischer Jugendlicher zu Gast, die zusammen mit ihrem Lehrer und Funkamateur Aaron Aviv 4 X-Ray 1 Zulu X-Ray zu Besuch in Deutschland waren und hier unter anderem die Gastfreundschaft in Freiburg erfahren durften. Starten wir deshalb ganz passend in diese Sendung mit Pop aus Israel. Die Sängerin Ofra Haza war eine der bekanntesten Künstlerinnen des Landes und ihre Musik ist geprägt von einem ganz eigenen Stil. Er ist eine Mischung aus arabischen Volksliedern und westlichem Pop. Klingt interessant und ist es auch. Hören und urteilen Sie selber. Hier ist Ofra Haza mit Show Me.

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1: Heute mit diesen Themen. DARC bittet um Mithilfe, Kindern Funkerlebnisse zu ermöglichen. Italien erteilt befristete Sondererlaubnisse für 160, 8 und 4 Meter. Erster Weltraum-Amateurfunkkontakt mit Kenia und erste ENAMS 2.0-Geräte sind am Netz. Am Mikrofon Conny Farren. Noch bis zum 21. August, jeweils Montag bis Freitag, sind die Funkamateure wieder bei Mini München, der größten Spielstadt der Welt, vertreten. Am dortigen Stand des DARC können Kinder und Jugendliche Amateurfunk in vielen Facetten erleben. Löten, Morsetelegrafie, Amateurfunk über Satelliten, spannende Einblicke in die Satellitentechnik, Ultraschall-Fledermaussuche und vieles mehr. In diesem Jahr soll zusätzlich ein besonderes Mitmachprojekt verwirklicht werden. Gemeinsam mit den Kindern und Jugendlichen wird Ausbildungsfunkbetrieb über DMR durchgeführt. Unter Anleitung lizenzierter Funkamateure werden die jungen Teilnehmer mit den Ausbildungsrufzeichen und dem Zusatz Trainee selbst Funkverbindungen herstellen. Dabei möchten sie möglichst viele Regionen Deutschlands sowie Österreich, die Schweiz und weitere deutschsprachige Gebiete kennenlernen. Die kleinen Funker werden euch vielleicht Fragen stellen wie: Was ist typisch für eure Region? Welche Sehenswürdigkeiten sollte man kennen? Welche besonderen Bräuche gibt es bei euch? Gibt es regionale Spezialitäten oder Dialekte? Welche spannenden Orte sollte man einmal besuchen? Damit möchten wir zeigen, dass Amateurfunk weit mehr ist als Technik. Er verbindet Menschen, Kulturen und Generationen. Deshalb unsere herzliche Bitte an alle DMR-Nutzer. Wenn ihr in den kommenden Tagen Stationen aus Mini-München hört, die CQ rufen oder den Kontakt zu euch suchen, antwortet bitte. Nehmt euch, wenn möglich, ein paar Minuten Zeit für ein freundliches Gespräch. Für viele Kinder wird es das erste Funkgespräch ihres Lebens sein. Ein netter Kontakt, etwas Geduld und ein paar interessante Informationen über eure Heimat können dazu beitragen, dass dieser Moment zu einer bleibenden Erinnerung wird. Die Kinder bringen vor allem eines mit: Neugier, Forschergeist und manchmal auch etwas Aufregung, weil sie zum ersten Mal mit völlig unbekannten Menschen sprechen. Gerade deshalb freuen sie sich über Funkamateure, die sie herzlich empfangen, sie ermutigen und ihnen zeigen, wie offen und hilfsbereit unsere Amateurfunkgemeinschaft ist. Dies kann der Moment sein, der bei einem jungen Menschen die Begeisterung für Technik, Kommunikation und Amateurfunk entfacht. Lasst uns gemeinsam zeigen, was Amateurfunk ausmacht. Menschen verbinden, Wissen teilen, Freundschaften über Entfernungen hinweg entstehen lassen. Funkamateure in Italien haben erneut eine befristete Erlaubnis für experimentelle Aktivitäten auf den Bändern 160, 8 und 4 Meter erhalten. Dies gab das Ministerium für Unternehmen und das Magazin Made in Italy am 31. Juli 2026 bekannt. Demzufolge dürfen italienische Funkamateure bis zum 31.12. des Jahres in folgenden Frequenzbereichen senden: 1,810 bis 1,830 MHz mit 10 Watt in Morsetelegrafie und in Schmalbandbetriebsarten, 40,660 bis 40,700 MHz mit 10 Watt und einer maximalen Bandbreite von 3 kHz sowie von 70 bis 70,400 MHz ebenfalls mit 10 Watt und einer maximalen Bandbreite von 25 kHz. Der Betrieb im 70 MHz-Bereich ist auf die drei Frequenzen 70, 100, 70,200 und 70,300 MHz beschränkt. Es wird darauf hingewiesen, dass im Falle von Störungen der Primärnutzer dieser Frequenzbereiche die Sendungen sofort eingestellt werden müssen. Die Amateurfunkstation auf der Internationalen Raumstation konnte am 5. August den ersten historischen ARIS-Kontakt mit einer Schule in Kenia verzeichnen. Der Kontakt mit Nairobi fand um 11.38 Uhr UTC statt. Die Schüler stellten der Astronautin Sophie Adenau, Kilo Juliet 5, Lima, Tango, November, Fragen zu einer Vielzahl von Themen. Die Schule war Anfang des Jahres ausgewählt worden, um als erste in einem afrikanischen Land am Amateurfunkprogramm der Internationalen Raumstation namens ARIS teilzunehmen. Die Verbindung kam mit Hilfe der kenianischen Weltraumagentur mit Nutzung einer Telebrücke in Belgien zustande. Die Veranstaltung war ein großer Moment, nicht nur für die Schüler, sondern auch für Kenias relativ junge Weltraumagentur. Sie wurde 2017 gegründet, um die Agenda des Landes zur Nutzung von Weltraumtechnologie voranzutreiben. Auf YouTube gibt es einen Videomitschnitt der Verbindung. Die meisten Astronauten sind auch Funkamateure und bieten unter dem ARES-Programm Funkkontakte speziell zu Schulen und Universitäten an. Weitere Informationen dazu gibt es unter www.aris.org. Der DARC-Referent für EMV-Fragen, Klaus Eichel, Delta Lima 6, Sierra Echo Sierra, teilt mit, dass die ersten drei ENAMS 2.0-Geräte am Netz sind. Konkret geht es um die Standorte Schwaben, Hessen Nord und Hessen Süd. Die Auswertung ist, wie üblich, über die Webseite enams.de abrufbar. Die neueren Geräte unterscheiden sich im Vergleich zur ersten Generation durch mehr Rechenleistung und mehr Speicher. Besonders letzterer sichert das anstehende Projekt für einen kürzeren Messabstand ab. ENAMS steht für Electrical Noise Area Measurement System und ist ein über Deutschland verteiltes automatisches Empfangssystem zur Erfassung des Störpegels im Frequenzbereich von 66 kHz bis 31 MHz. Das ENAMS-Projekt wurde vom Deutschen Amateur-Radio-Club im Jahr 2019 gestartet, da die allgemeinen Störmessungen von der Bundesnetzagentur nach 2011 nicht mehr vorgenommen wurden. Das hatte zur Folge, dass das Anwachsen des allgemeinen Störpegels in den vergangenen Jahren durch die starke Verbreitung störender Elektronik in Wohn- und Gewerbegebieten nicht mehr dokumentiert wird. Das ENAMS-System besteht aus mehr als 50 über ganz Deutschland verteilte Empfänger, die den gesamten Frequenzbereich von Längstwelle bis zur Kurzwelle abtasten, also von 66 kHz bis hinauf zu 31 MHz. Das Projekt wurde durch die freiwillig erhöhten Mitgliedsbeiträge einiger DARC-Mitglieder ermöglicht. Das waren unsere heutigen Meldungen aus der Funkwelt für Sie. Das ENAMS-System erfasst systematisch den Hintergrundstörpegel an vielen Standorten in Deutschland. Der englische Begriff dafür ist Noise. Ob das auch Neil Diamond ahnte, als er im Jahr 1976, also vor genau 50 Jahren, sein Lied Beautiful Noise auflegte? Hören wir es uns doch einmal an. Dann können wir entscheiden, ob der Noise wirklich so schön ist oder die Funkamateure eher nervt.

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1: Was vergangenes Jahr schon von einem Teil der Mitglieder der israelischen Amateurfunkclubstation 4X-Ray 4 Hotel Quebec an der Irony Dalei High School in Tel Aviv vorgesehen war, nämlich der Besuch der Ham Radio Funkfachmesse in Friedrichshafen mit anschließendem Besuch der Partnerstadt Freiburg, wurde in diesem Jahr Realität. Der dort ansässige DARC-Ortsverband Freiburg organisierte den Besuch für die Gäste. Vergangenes Jahr konnte der Besuch aufgrund der kriegsbedingten Situation nicht stattfinden. So fanden sich am Montag nach dem Besuch der Ham Radio rund 18 Teilnehmer im Alter von 14 bis 17 Jahren unter der Begleitung von Funkamateur und Lehrer Doran Aviv, 4X-Ray 1 Zulu X-Ray und seinem Kollegen Boaz Shani im Walter Pfister Clubheim auf dem Freiburger Flugplatzgelände ein. Dort wurden sie mit Bastelaktionen, Besichtigung des vor Ort befindlichen DRK-Rettungshubschraubers, Kurzwellenfunkbetrieb und mit Rundflügen über Freiburg und dem Schwarzwald begrüßt. Horst Gabe, Delta Kilo 3, Golf Victor, berichtet.
2: Am 6. September 2015 wurde der Freundschafts- und Kooperationsvertrag von Freiburg mit Tel Aviv unterzeichnet. Wie schon zuvor erwähnt, begeisterte die Funkfreunde aus Tel Aviv ein umfassendes und abwechslungsreiches, von den Mitgliedern des Alpha 05 gestaltetes Programm. Entstanden unter der Leitung vom Vorsitzenden Stefan Laufer, Delta Charlie 8 Lima Zulu und seinem engagierten Helferteam. Sei es mit Bastelaktionen wie dem Lötbausatz einer digitalen Uhr, der Besichtigung des vor Ort befindlichen DRK-Rettungshubschraubers, Kurzwellenfunkbetrieb und als absoluter Höhepunkt Rundflüge über Freiburg und den Schwarzwald. Natürlich mit Funkbetrieb aus den Sportflugzeugen. Pilot Leo Kotschenreuter vom Breisgau-Verein für Motorflug.
3: Genau, wir sind ein Flugverein, Motorflugverein wohlgemerkt. Das heißt, wir sind Interessenten, die gerne Flugzeug fliegen. Manche wollen es noch lernen, andere fliegen es einfach gerne und haben uns da als Verein zusammengefunden. Also ich bin Pilot im Verein, ich bin auch Mitglied im Vorstand. Ich kümmere mich um die Wartung von den Flugzeugen, also dass die alle pünktlich zur Werft kommen. Da gibt es auch ein paar Sachen zu beachten.
2: Aber nicht nur das, ihr macht heute ja was ganz Tolles. Ihr habt heute mal ganz außergewöhnliche Gäste.
3: Genau, heute haben wir eine tolle Jugendgruppe aus Israel da und wir haben die Ehre, dass wir die Gruppe auf Rundflüge einladen dürfen.
2: Wo geht's denn hin?
3: Ja, das hängt ganz vom Piloten ab. Also ich habe zum Beispiel eine Reise geplant, wo wir um den Kaiserstuhl rumfliegen. Und es gibt aber auch, einer der Piloten hat mir erzählt, er möchte durch den Schwarzwald ein bisschen fliegen. Oder auch, wenn den Wunsch gibt, da kann man es auch beliebig noch anpassen.
2: Und die frisch lizenzierten Youngsters, wie sehen Sie das Abenteuer fliegen?
4: Daniel.
2: In every time or in your life you have done a flight with a small airplane like this?
4: I can't say I have.
2: Auch wenn es Daniel nicht so ganz wohl vor dem Flug war, indes Loka mit Begeisterung aus der Luftfunkverkehr machen wollte, obwohl beide noch nie in so kleinen Sportmaschinen geflogen sind, sind beide natürlich wieder wohlbehalten und mit tollen Eindrücken auf dem EDTF, dem Freiburger Flugplatz, gelandet.
5: Yes. I've never flown in this way before, only in big airplanes.
2: All the best to you and have a lot of fun here and also a lot of fun with the radio. I think you want to do radio from the airplane down to earth.
5: I really want to do that.
2: Sein Leben lang hat sich der Lehrer und Begleiter der Schülerinnen und Schüler aus Tel Aviv, Doron Aviv, 4X-Ray 1 Zulu X-Ray, mit Begeisterung dem Funk und der Elektronik verschrieben. Wann startete er seine Amateurfunkkarriere?
6: I'm amateur radio for about 47 years.
2: Ich bin Funkamateur seit rund 47 Jahren. Ich begann als Kind, lernte auf Elektronik und war auch in der israelischen Armee auf dem Gebiet der Elektronik tätig. Nun bin ich Rentner, aber weiter als Lehrer für Physik und Mathematik tätig.
6: In the civil service in Israel, I was retired and now I'm a teacher. I'm teaching physics and mathematics.
2: Die heute an der Irony Dalei High School untergebrachte Clubstation schaut auf eine lange Geschichte zurück.
6: Well, I'm the supervisor of the club station 4X-Ray Hotel Quebec. In the school we have 45 youngsters that come on their free time and they are learning for the Israeli amateur radio exams. Club station.
2: Die Clubstation existierte schon vor meiner Geburt. Sie war 20 Jahre inaktiv, bis ich sie an meiner Schule wieder aktivierte.
6: Was active, I began again at my school, yeah.

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1: Die Amsat DL berichtet von einer interessanten Beobachtung des fernen Quasars J2136+0041. Das klingt jetzt sehr theoretisch. Worum geht's denn da? Naja, ein Blick 10 Milliarden Jahre zurück mit Software-Defined Radio, Interferometrie und Amateurfunk-Know-how. Also der Amateurfunk ist nach wie vor technisch vorne dran. Daran besteht überhaupt kein Zweifel. Ich merke das auch beruflich. Das ist keine alte Geschichte, die heute keiner mehr braucht. Nein, nein, im Gegenteil. Als Funkamateur weiß man Dinge, bei denen andere nur im Nebel stochern können. Geschehen ist das Ganze im März zur Vorbereitung der Artemis-2-Mission, aber der detaillierte Bericht ist erst jetzt erschienen. Und zwar haben die Radioteleskope in Bochum mit 20 Metern Spiegeldurchmesser und Twingeloo mit 25 Metern Spiegeldurchmesser in den Niederlanden erstmalig eine gemeinsame Beobachtung dieses Quasars durchgeführt. Beide Anlagen wurden dabei als Interferometer betrieben. Dabei werden zwei räumlich getrennte Antennen so synchronisiert, dass sie wie ein einziges großes virtuelles Teleskop mit einer Basislinie von mehreren hundert Kilometern wirken. Das ist inzwischen eine bewährte Technik, auch als Very Long Baseline Interferometrie bezeichnet, die extreme Winkelauflösungen ermöglicht und selbst winzige Strukturen am Himmel sichtbar macht, ohne dass man deswegen ein wirklich mehrere hundert Kilometer großes Teleskop bauen müsste, was ja nicht realisierbar wäre. Quasare sind keine alltäglichen Objekte. Sie gehören zu den energiereichsten Erscheinungen des Kosmos und markieren die Zentren junger Galaxien, in denen ein supermassereiches schwarzes Loch gewaltige Materiemengen verschlingt. Dabei werden enorme Energiemengen freigesetzt, die als intensive Strahlungsquellen selbst über Millionen Lichtjahre hinweg noch messbar sind. Die Beobachtung erfolgt im S-Band, einem Frequenzbereich, der sowohl in der Raumfahrtkommunikation als auch in der Radioastronomie eine zentrale Rolle spielt. Quasare sind dabei im Radiobereich hervorragende Referenzquellen, stabil, hell und über kosmologische Distanzen hinweg messbar. Das Interessante ist die zeitliche Dimension der Beobachtung. Die Radiowellen des Quasars haben rund 10 Milliarden Jahre Reisezeit mit Lichtgeschwindigkeit hinter sich. Sie wurden ausgesendet, als unser Sonnensystem noch gar nicht existierte. Das existiert nämlich erst seit etwa 4,6 Milliarden Jahren. Die Signale sind also mehr als doppelt so alt wie die Erde. Empfangen wurde mit SDR, Software-Defined Radio. Das kennen wir auch inzwischen im Amateurfunk. Starthardware-mäßig spezialisierter, fest verdrahteter Empfangstechnik wird Software und digitale Signalverarbeitung eingesetzt. Abtastung, Filterung, Frequenzumsetzung und Korrelation erfolgen rechnergestützt. Das ist hier besonders nützlich, weil saubere Zeitreferenzen, stabile Oszillatoren und präzise Signalverarbeitung notwendig ist. Das findet im Amateurfunk auch bei EME-Betrieb, bei den ganzen Digital-Modes wie FT8, die mit geringen Signalstärken arbeiten, oder anderen Experimenten Verwendung. Doch was hat das mit der Mondexpedition zu tun? Nun, die Quasare gelten in der Raumfahrt als nahezu unbewegliche Fixpunkte am Himmel, so wie für uns der Polarstern, aber im Radiobereich. Ihre enorme Entfernung macht sie ideal zur Kalibrierung von Antennen. Man muss nicht befürchten, dass sie sich irgendwie bewegen, infolge der Rotation der Erde um die Sonne. Auch Empfangsketten können so gut überprüft werden und sie dienen als Referenzsignale für Navigations- und Kommunikationssysteme. Speziell bei Artemis II waren dies wichtige Vergleichsdaten, um Funkverbindungen im erdnahen und im Raum zum Mond hin zuverlässig auszulegen und zu testen. Danke für den Bericht an Peter Gülzow, Delta Bravo 2, Oscar Sierra und Thomas Tellkamp, Papa Alpha 8, Zulu. Ein Beitrag von Wolf Dieter, Delta Lima 2, Mike Charlie Delta.

Mit generativer künstlicher Intelligenz, Sprachbots wie ChatGPT, will man heute alle Fragen lösen. Speziell auf den Amateurfunkbetrieb konfiguriert ist dabei hamgbt.co, also die Adresse ist hamgbt.co. Wenn man sich hier einen Account anlegt und dann Rufzeichen, Locator und Funkanlage hinterlegt, kann man den Chatbot anschließend fragen, wo man aktuell erfolgreich funken kann. Auf den Kurzwellenbändern gibt HamGBT dabei unter Auswertung des aktuellen Funkwetters Rückmeldungen zu Funkchancen und den aktuell aktiven FT8-QRGs. Zum 70-Zentimeter-Band kommen dagegen nur allgemeine, eher triviale Hinweise, weil aufgrund der geringen Reichweite ja üblicherweise keine Einträge gehörter Stationen in die X-Clustern existieren. Stattdessen können Listen der erreichbaren Umsetzer oder ein geeignetes Setup einer Station für Satellitenfunkbetrieb abgefragt werden und es werden aktuell erreichbare Satelliten angezeigt. Allerdings werden selbst in 160 Kilometer Umkreis in Südbayern keine Umsetzer aufgelistet. Offensichtlich sind für Deutschland hier keine Daten hinterlegt. Der Dialog ist aktuell in Englisch und Spanisch möglich. Der Dienst ist in den USA beheimatet und fragt deshalb zunächst nach den dortigen Lizenzklassen, weiß aber zumindest, dass in Deutschland andere Frequenz- und Leistungsgrenzen gelten. Für erfahrene Funkamateure dürfte HamGBT eher eine Spielerei sein. Für unlizenzierte Neulinge ohne eigene Anlage könnte es auch vielleicht ganz interessant sein, so einmal vorab unverbindlich die Möglichkeiten auszuloten. Also die Adresse ist hamgbt.co. Ein Beitrag von Wolf Dieter, Delta Lima 2, Mike Charlie Delta.

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1: Hallo liebe DX-Freunde und Funkamateure. Die moderne Technik ist schon eine tolle Sache. Sie ermöglicht grenzenlose Kommunikation, Bequemlichkeit im Alltag und auch eine umweltfreundliche Energieversorgung. Aber sie hat auch so ihre Schattenseiten. Weil heute ohne Computersteuerung keine Waschmaschine mehr wäscht, kein Auto mehr fährt und auch eine Solaranlage keinen Strom erzeugt, ist heute alles vernetzt und das meist per Funk. Und genau das kann zu einem existenziellen Sicherheitsrisiko werden. Wo Computer sind, sind auch Hacker nicht weit. Sie können Systeme angreifen. Von einem geradezu bizarren Fall von Sicherheitslücken berichtete vor kurzem Heise Online in einem Artikel vom 7.7.26. Im Fokus stehen Wechselrichter der chinesischen Firma Heumiles, deren Produkte geradezu ein Albtraum für die Sicherheit sind. Der Ausbau der Solarenergie ist sicher zu befürworten, erlaubt er uns doch Unabhängigkeit von fossilen Energien und Ölimporten. Aber er führt zu neuen Abhängigkeiten und zu eklatanten Defiziten bei der IT-Sicherheit. Vor allem chinesische Hersteller fallen immer wieder unangenehm auf, auch in Bezug auf die elektromagnetische Verträglichkeit. Darüber haben wir ja hier auf Radio DARC schon mehrfach berichtet. Viele Funkamateure leiden unter den schlecht gefilterten Wechselrichtern, die das Frequenzspektrum zumüllen. Noch einen drauf setzte aber eine kürzlich entdeckte weitreichende Sicherheitslücke des gerade erwähnten Herstellers Heumiles. Er erreicht nach eigenen Angaben rund 20% des europäischen Marktes für Mikrowechselrichter. Diese sind in Balkonkraftwerken und kleinen Dachsolaranlagen verbaut. Der Sicherheitsforscher Benedikt Heinz alias Hunz hat sie zusammen mit dem Chaos Computer Club aufgedeckt. Mit einfachen Mitteln aus der elektronischen Grabbelkiste und wenig Know-how ist es demnach möglich, Solaranlagen in der Nacht im Vorbeigehen

ja davon aus, dass Angriffe zumindest die Kenntnis der individuellen Seriennummer des Geräts voraussetzen. Doch Benedikt Heinz entdeckte eine undokumentierte Funktion in der Firmware. Wird ein sogenannter Rundrufbefehl ausgesendet, antworten alle erreichten Heumals-Wechselrichter in der Umgebung und übermitteln ihre Seriennummer im Klartext per Funk. Bei experimentellen Tests reichte ein modifizierter, handlicher Scanner im Wert von 50 Euro aus, um innerhalb von 20 Minuten 2 Dutzend fremde Wechselrichter samt ihrer eindeutigen Identifikationsnummern und Model-IDs zu lokalisieren. Da die Reichweite der Funksignale mehrere hundert Meter betragen kann, ließe sich eine solche Angriffshardware sogar problemlos in ein Auto packen, um ganze Wohngebiete systematisch zu erfassen. Sobald ein Angreifer im Besitz der Seriennummer ist, steht ihm das ganze Spektrum der Gerätefernsteuerung offen. Da die Integrität der Datenpakete nur durch simple Prüfsummen geschützt wird, die sich bei Modifikation mathematisch leicht neu berechnen lassen, existiert keine echte Authentifizierung. Und was kann ein Angreifer damit machen? Er kann die Wechselrichter nach Belieben ein- und ausschalten und Leistungslimits manipulieren. Über den ungeschützten Funkbefehl zur Aktualisierung der Firmware lässt sich sogar Schadsoftware einschleusen. Der Forscher demonstrierte das anhand eines eigenen Testprogramms, das die Relais und die LEDs des Wechselrichters in Dauerschleife schaltete. Werden gezielt sensible Netzparameter verändert oder die internen Speicherbereiche des Bootloaders gelöscht, drohen sogar Brände, elektrische Unfälle oder die Zerstörung des Geräts. Das lässt sich danach nur noch durch Öffnen des Gehäuses reparieren. Der Hersteller Heumals wurde mit diesen verstörenden Resultaten konfrontiert. Aber anstatt dankbar zu sein und die Sicherheitslücke abzustellen, reagierte er auf die Testergebnisse des Chaos Computer Clubs irritiert bis gar nicht. Bisher gibt es auch keinen Softwarepatch zur Abhilfe. Auch staatliche Aufsichtsbehörden winken ab. Mögliche plötzliche Leistungseinbrüche im Gigawattbereich durch ein koordiniertes Abschalten von Solaranlagen könnte von den Netzbetreibern angeblich abgefangen werden. Wer es glaubt, wird selig, denn gerade eine solche massenhafte Abschaltung von Solaranlagen führte am 28. April 2025 in Spanien zu einem landesweiten Stromausfall. Offenbar ist das Verschließen der Augen die angesagte Strategie der Hersteller. Der Chaos Computer Club, mit dem der DAC übrigens eng kooperiert, warnt schon seit Jahren vor den wachsenden und systematischen Gefahren beim Ausbau des Internets of Things. IT-Sicherheit im Energiesektor dürfe nicht erst bei Großkraftwerken anfangen, sondern müsse auch im Vorgarten und auf dem Balkon gelten. Die Hacker fordern verbindliche Mindeststandards und ein Verbot von Einspeisegeräten in der EU, die Firmware-Updates ohne kryptografische Authentifizierung via Funk akzeptieren. Bis echte Patches vorliegen, bleibt Betreibern als Notlösung nur, über die Originalsoftware ein Diebstahlschutzpasswort zu vergeben, die Abfrageintervalle in Open-Source-Tools drastisch zu erhöhen oder die Solarmodule physisch vom Wechselrichter zu trennen. Bleiben Sie skeptisch, bleiben Sie sicher. Bis zum nächsten Mal. Eva Maria, DG9 MFG.

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1: Vergangene Woche gab es ein astronomisches Großereignis. Das war eine Sonnenfinsternis, die bis zu 90% Bedeckung in Deutschland erreichte. Abgesehen davon, dass so etwas immer ein beeindruckendes Himmelsschauspiel ist, interessierten sich auch die Funkamateure dafür, denn die plötzlich nachlassende Sonneneinstrahlung wirkt durchaus auch auf die Verhältnisse in der Ionosphäre ein. Unser Funkwetterspezialist Christian Reiber, Delta Lima 8 Mike, Delta Whisky vom HF-Referat des DARC, gibt uns ein paar Details dazu und beleuchtet auch die aktuellen Verhältnisse bei der Wellenausbreitung.
2: Ja, eine totale Sonnenfinsternis erlaubt es, der Ionosphäre ein wenig in die Karten zu schauen. Allerdings sollte man sich dafür im oder zumindest nahe des Kernschattens befinden, also der Zone der totalen Verfinsterung, die letzten Mittwoch von Grönland und Island kommend, über den Ostatlantik, Nordspanien und die Balearen verlief. Dort kann man dann beobachten, wie die D-Region rapide ihre dämpfende Wirkung auf die Kurzwelle verliert, weil ohne Sonne die Ionisation unmittelbar aufhört und die noch relativ hohe Gasdichte in etwa 60 Kilometer Höhe dazu führt, dass die freien Elektronen binnen weniger Sekunden vollständig rekombinieren. Der E-Region passiert kurz darauf dasselbe und dann ist die Bahn frei zur F-Region. Hier rekombinieren die Elektronen nur noch sehr langsam zu neutralen Atomen. 3 Minuten ohne Sonne bleiben da praktisch ohne Wirkung. Und so kann man dann im Kernschatten mitten am Tag auf 80 und sogar 160 Meter QSOs machen. Aber eben nur diese paar Minuten, denn ebenso schnell wie D- und E-Region verschwunden waren, tauchen sie auch wieder auf, sobald die Sonne wieder strahlt. Abgesehen davon ist eine totale Sonnenfinsternis natürlich vor allem optisch ein absolutes Ausnahmeerlebnis. In Deutschland müssen wir darauf bis 2081 warten. Aber am 2. August des nächsten Jahres gibt es bereits die nächste in Europa. Und wieder hat Spanien das Glück, dabei zu sein. Allerdings nur der äußerste Süden. Diese Finsternis wird eine außergewöhnlich lange Totalitätsphase haben. Etwa 4,5 Minuten in Gibraltar und fast 6,5 Minuten im südlichen Ägypten. Aber erstmal scheint die Sonne jetzt wieder, im extremen Ultraviolett und Röntgen allerdings ein wenig schwächer als letzte Woche. Denn der solare Flux fiel deutlich unter 100 Einheiten und beendete seine Talfahrt am letzten Sonntag erst bei 94 Einheiten. 2 Tage lang wurden nicht mal mehr C-Flares beobachtet. Danach ging es wieder aufwärts, allerdings zunächst sehr verhalten, bis dann am Mittwoch die ehemalige Region 4493 am östlichen Sonnenrand wieder auftauchte und den Flux auf 110 Einheiten am Donnerstag hob. Das Erdmagnetfeld blieb meist ruhig, nur nicht am letzten Wochenende. Da erreichte uns noch eine Plasmawolke eines koronalen Masseauswurfs und der Samstagabend sah einen veritablen Magnetsturm. Die MUF ging erneut von 25 auf unter 20 MHz zurück und selbst eine weitere kurze aktive Phase des Erdmagnetfelds am Dienstag hinterließ deutliche Spuren in der Ionosphäre. Eine für Mittwoch erwartete weitere Störung blieb dann aber aus. Dass trotz wenig Aktivität doch so viel im Erdmagnetfeld los ist, liegt an Filamenten, riesigen Magnetfeldbögen auf der Sonne, die Plasma einschließen, dass sie bei ihrem Zusammenbruch explosionsartig ins All entlassen. Von diesen Filamenten gibt es zurzeit ungewöhnlich viele und manche davon überspannen mehrere 100.000 Kilometer. Die Sonnenaktivität sollte weiter ansteigen, denn am Sonntag soll eine weitere aktive Region von der Sonnenrückseite kommen, die in den letzten Tagen ein deutliches Wachstum gezeigt hat. 110 bis 140 Einheiten sind für die nächste Woche zu erwarten. Das Erdmagnetfeld behält dabei noch seine ruhige Grundtendenz. Allerdings kann jederzeit wieder ein Filament kollabieren und einen Masseauswurf auslösen. Es kann also quasi aus dem Nichts zu einem Magnetsturm kommen, der dann 1 bis 2 Tage die Grenzfrequenz drückt und die polaren Pfade auf den Lowbands schließt. Für die Lowbands werden die Zeiten jetzt aber wieder besser, denn der Tag beschleunigt seinen Rückzug. Am oberen Ende bleibt es bei 20 und 17 Meter als zuverlässigsten Bändern, 15 Meter ist bei ruhiger Magnetik nutzbar, für die X vor allem am Tagesrand. 12 und 10 Meter öffnen sporadisch in südliche Richtungen. Apropos sporadisch. Sporadik E war letzte Woche wieder gut in Form, am Mittwoch auch nochmal kurz auf 2 Meter. Es könnte allerdings auch ein letztes Aufbäumen gewesen sein. Wir werden sehen. Good DX.

Das war's nun für heute. Wir sind leider schon wieder am Ende von Radio DARC angelangt. 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Redaktion und Musikauswahl hatte Rainer Englert, Delta Foxtrot 2, November Uniform. Wir hoffen, die Sendung hat Spaß gemacht. Wenn ja, sagen Sie es doch einfach weiter. Wenn Sie wollen, hören wir uns nächste Woche wieder. Gleiche Zeit, gleiche Frequenz. 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Auf Wiederhören. Moin, tschüss, servus und 73, gut DX. Bis zum nächsten Mal.

Wir lassen uns unsere Musik nicht wegnehmen. DJ Agostino, La Passion in der Long-Version. Musik von einem DJ gemacht, der klar gegen Faschismus ist, der sich auch dazu bekennt. Und deswegen spielen wir die Musik. Und wenn dieses Volk der Blauen oder die Volksammen der Blauen danach tanzt, soll es mir recht sein, aber den Text bitte nicht auf eure Art und Weise. Das ist eine Diffamierung des Ganzen. Ich sag mal so, wir haben hier noch ein bisschen was. Ich habe hier mal was rausgesucht an Musik. Ach so, ich müsste ja erst mal sagen, wo wir sind. Wir sind bei Urbi et Orbi, den Städtemagazin für Swupfurt und den Rest der Welt. Am Mikrofon wieder mal der Frank, der das übernommen hat von unserem Bernd. Und Bernd würde diesen Titel jetzt auch spielen, denn der hat eine Geschichte. Die Sängerin, die da daran beteiligt war, vielleicht hört er sie ja raus, sie wollte von der Geschichte dann damals nichts mehr wissen. Aber wir haben sie da.

Na, habt ihr die weibliche Stimme erkannt? Das war von 1973. Auch sie hat da angefangen beim Oktoberclub. Tamara Danz. Musik aus Schweden.

0: Breaking was? Boomerang, ja, der Titel von ABBA, der gab's ja, im Original war er ja schwedisch, da waren sie ja noch lange nicht so bekannt. Also der war so ziemlich mit einer der ersten auch in Schweden. Kommen wir mal zu Dingen, die die Welt bedeuten. Das ist der 87. Jahrestag, hört sich doof an, aber wir sagen es mal so, 87 Jahre nach dem Überfall des faschistischen Deutschlands auf Polen, am 1. September ist der Weltfriedenstag. Wir als geborene Kinder des Ostens, wir wissen das, denn das war immer in der Regel unser erster Schultag. Wenn du keinen Krieg willst, dann gibt es nur eins. Sag nein, die Waffen nieder, friedensfähig statt kriegstüchtig. So heißt das Motto ab 17 Uhr in der Marienkirche. 17.30 Uhr ist dann die Demonstration durch die Innenstadt. Und um 18 Uhr Appell und Friedensgebet an der Friedensglocke am Holzmarkt. Das Ganze unter dem Motto nochmal friedensfähig statt erstschlagfähig für ein Europa ohne Mittelstreckenwaffen. Ich glaube, das hatten wir schon mal und es bleibt, so wie es ist, sehr ernst. Und dann haben wir hier, ich muss mal sagen, Hiroshima ist ja noch nicht ganz so lange her und Atomwaffen ist ja wieder ein Thema. Ich versuche es mal vorzulesen, das Kinderlied aus Hiroshima. Kleiner Bruder, komm, wir spielen wieder, dass wir Kinder sind mit zarter Haut. Hier auf diesen Steinen sitz ich nieder, sinne leise für mich Hochzeitslieder. Ich bin eine wunderschöne Braut. Und der Berg voll Schutt, das ist mein Garten, und das Loch voll Wasser ist mein Teich. Unter dem verdorrten Bäumchen mit den zarten, schwarzen Zweigen will ich auf dich warten, denn du bist der Bräutigam und reich. Und du kommst mit allen Anverwandten, toter Vater eilt aus unserem Haus, um zu grüßen all die Verbrannten, die Verschütteten und Niegekannten, und dann halten wir den Hochzeitsschmaus. Alle lächeln und sind ohne Narben, fahren abends mit uns durch die Stadt, die einen Zauberer in tausend Farben und im Glanz von tausend Lichtergarben wieder neu und ganz gezaubert hat. Brüderchen, zieh nicht auf meine Hände, aber sieh auch nicht in mein Gesicht und sieh nicht auf meine zerstörten Wände, weinen muss ich sonst vielleicht am Ende und das schöne Spiel gelingt uns nicht. Lass uns lieber unsere Augen schließen und vergessen, dass wir Kinder sind, die Teufel in den Flammenwiesen krank und namen heutig übrig sind. Und ließen, Brüderchen, ich wäre blind. Ein Gedicht von Else Wahl, Kinderlied aus Hiroshima. Denken wir mal nach.
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Jazz. Die Jugend hat Angst. Ja, nichts ahnend. Beim ZDF hat er ja am frühen Morgen dann dieses Lied abgelassen. Und ja, ich finde, es war sehr mutig von dem jungen Mann, dieses Lied so zu bringen. Für alle, die in Frankfurt-Oder zur Zulassungsbehörde möchten, die haben erst wieder ab den 21. August die Möglichkeit. Und die Fahrerlaubnisbehörde erst wieder ab 25. August. Die Stadt teilte mit, aufgrund von notwendigen technischen Wartungsarbeiten, war vom Donnerstag, den 20. in Bereichen Bürgerbüro, Kfz-Zulassung und Fahrerlaubnisbehörde kein Sprechtag möglich oder fand keiner statt. Man könnte ja auch sagen IT-Probleme, aber man ist ja einfach nur so, wie es ist. Und Berlin ist ja da noch viel betroffener, sage ich mal so. Ja, hat ja sogar Einfluss auf die Wahl, denn online können momentan keine Wahlunterlagen, Briefwahlunterlagen angefordert werden. Böse Zungen könnten ja sagen, es ist Beeinflussung durch wen auch immer auf die Wahlen. Aber wir machen sowas ja nicht. Wir sind ja da seriös. Lieb Vaterland, ein Lied, ein altes deutsches Volkslied, aber nur diese Zeile hat sich Udo Jürgens genommen und einen Titel draus gemacht. Wir hören rein.

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Für mich ist ja Udo Jürgens kein Schlagersänger, sondern ein richtig guter Liedermacher. Deswegen habe ich ihn hier auch gespielt. Ich nehme mal die Seite hier.

Bleib, Sonne, bleib. Berlück. Keine Angst, Radio ist nicht kaputt, gehörte noch dazu. Es gibt ja in diesem Land genau eine Rechnung, die wir alle bezahlen müssen, ohne jemals etwas dafür bestellt zu haben. Und sie kommt vom Beitragsservice von ARD, ZDF und Deutschlandradio. Momentan sind es ja 18,36 Euro im Monat. Und sie ist fällig, man muss sie bezahlen, ob man einschaltet oder ob man es lässt. Jetzt gibt es diesen Beitragsservice nicht mehr. Er fällt weg. Es wird nicht mehr künftig daran erinnert. Der Beitragszahler bekommt also jetzt keinen Brief mehr. Bitte bezahlen Sie jetzt die Rechnung. Und die Zahlungsaufforderung gibt es dann demzufolge auch nicht mehr. Bis jetzt bekam man ja alle 3 Monate die Post mit dem fälligen Beitrag. Und das gibt es nicht mehr. Man begründet das mit weniger Papierkram, so als wäre weniger Schreiben, die verwaltet und entsorgt werden müssen für den Beitragszahler. Man darf also weniger entsorgen. Dankeschön. Ein dritter Punkt ist ja die Effizienz und Nachhaltigkeit. Weniger Papierverbrauch schont Ressourcen, reduziert Kosten. So heißt es. Wessen Kosten steht dabei aber nicht im Absender. Vielleicht gibt es ja so E-Mails, liebe Behörde. E-Mails? Klingelt's? Oder SMS? Klingelt's? Kosten nichts. Worum geht's eigentlich? Warum macht man sowas? Ja, man möchte einfach, dass die Leute einen Dauerauftrag einrichten. Das ist eigentlich die eigentliche Botschaft, warum es diesen Beitragsservice nicht mehr gibt. Und wer hat jetzt das Problem? Diejenigen, die ihre Daten nicht freigeben wollen an dieses System, das Beitragsservice, die jeden Monat überweisen. Ja, und wann so ganz kurz noch, man stelle sich vor, ein 78-Jähriger, die gerade ihre Papiererinnerung verloren hat, soll sich einen Kalendereintrag aufs Handy laden. Das ist keine Hilfe, das ist Hohn. Also wie gesagt, der Kalendereintrag wird maximal versendet. Also der Beitragsservice bietet ja dafür fertige Kalendereinträge zum Herunterladen an. Für eine Zielgruppe, die gerade ihre Erinnerung auf Papier verliert, ist das ein bemerkenswerter Vorschlag. Beispiel wurde geliefert. Ja, warum machen die das? Weiß keiner. Danke an den BK, wo der Beitrag ja gelistet wurde. Und wir kommen zu dem, was in Frankfurt oder so passiert. Auch der Beitrag ist ja für Frankfurt, aber ist egal. Da gibt es, nicht vergessen, am Sonntag, 10 Uhr, Festplatz in Lossow, hinter der Gaststätte, einen Flohmarkt. Klassik ohne Grenzen, hatten wir auch schon vorige Woche, aber ich will besonders erinnern, ein großes Kino für 9 Instrumente, um 11 Uhr im Gertraudenpark und anschließend dann die Parkführung im Rahmen von Klassik ohne Grenzen. Um 12.30 Uhr. Dann haben wir ab Montag wieder Tischtennis bei den Lené-Passagen, 15 Uhr, 24. August. Yoga bei Sport in der City um 17 Uhr am Anger. Bogenschießen mit dem USC Viadrina bei Sport in der City, 17 Uhr im Universitätssportclub USC. Dann jetzt wieder zur Kunst. Eine Vernissage-Entfernung von der Truppe. Hatte ich auch vorige Woche schon mal angekündigt. Am 25. August, 17 Uhr, in der St. Marienkirche. Dann, die Ferien sind vorbei, offener Ballvorkurs. Den gibt es dann wieder klassisch dienstags um 19 Uhr in der Kulturmanufaktur Gerstenberg. Man muss nicht tanzen können, man muss ein bisschen Musikverständnis haben, okay. Aber ein bisschen Schuhe mitbringen, die ein bisschen gleiten können. Mehr muss man nicht. Alles andere wird einem beigebracht. Ob mit oder ohne Partner. Tanzen ist immer gut. Tischtennis gibt es dann am Mittwoch wieder um 15 Uhr in den Lehpassagen. Das schweigende Klassenzimmer am 18 Uhr. Wir sind am Mittwoch, den 26. August, in der Kulturmanufaktur. Das ist dann ein Film und
Gespräch. Wie gesagt, der Film Das schweigende Klassenzimmer, ein Kinofilm über die Abiturklasse, die 1956 mit einer Schweigeminute den Opfern des Ungarnaufstandes gedenkt. Nach einer wahren Begebenheit. Der Protest wird als Konterrevolution gewertet, da den Jugendlichen der DDR eine akademische Laufbahn verwehrt bleibt, gehen sie gemeinsam in den Westen. Punkt. Dann gibt es anschließend ein Gespräch mit Zeitzeugen Carsten Köhler und anderen. Eintritt ist hier natürlich frei. Dann gibt es ja das Evolo-Festival am Helenesee am Donnerstag, den 27. August. Das ist ja etwas, das verrichtet sich ja an Menschen, die persönliche Entwicklung, bewusste Lebensweise und echte Gemeinschaft in einen inspirierenden Rahmen erleben möchten. Ganzheitliche Gesundheitspraktiken treffen auf Wissenschaft und moderne Spiritualität, gepaart mit Musik, Tanz und Performance. Auf 10 Floors finden insgesamt über 150 Programmpunkte statt. Vom Workshops über Impulsvorträge, Ästhetik, Dance, Yoga-Klassen, Klangreisen, Konzerten bis hin zu atemberaubenden Performance. An 4 Tagen tragen so über 100 Künstler und Künstlerinnen, Coaches, Speaker, Musiker und Musikerinnen und Therapeutinnen und Therapeuten aus aller Welt ein vielfältiges Programm zutage. Die Zeit 27. bis 30.8. Erwachsene zahlen 299 Euro für das Ticket, also die ganzen Tage. Baden ist leider nicht dabei, Baden ist verboten. Dann gibt es Streifzug durch die Unterwelt, eine Einführung zu Bestattungsorten und Kellergewölben. Diesmal ist die Marienkirche dran, Donnerstag, 27. August um 16 Uhr. Wer sportlich mag und seinen Problemzonen Bauch und Rücken bekämpfen möchte bei Sport in der City, 17.30 Uhr am Anger. Dann bei den Kollegen von unserem Radio, Frankfurter Radio, nicht jetzt hier die öffentlich-rechtliche, sondern die Oderwelle, gibt es wieder die Sky Lounge um 18 Uhr im Oderturm um. Tischtennis in den Lenné-Passagen um 18.15 Uhr. Dann haben wir noch einmal auf dem Campus der Europa-Universität Viadrina Open-Air-Filmabend Night Silence. Das Ganze ist ein Film von 2024 und im Rahmen der Sommerschule Viadrinicum. Und der Film ist auf Polnisch mit englischen Untertiteln. Kostenfrei natürlich. Ja, ich denke mal, für die Zeit haben wir das jetzt erstmal. Ich gucke mal, ich nehme mal jetzt diesen Player hier auf der Seite.

Ute Freudenberg stellt die Frage, wie weit ist es bis ans Ende dieser Welt? Kann man so oder so sehen? Wir kommen zum Freitag, den 28. August, 13 Uhr. Auf dem Dresdner Platz gibt es wieder Spiele Get Together. Fans von Gesellschaftsspielen können sich da treffen, jeden letzten Freitag im Monat bis September. Und nächste Woche Freitag ist der letzte Freitag im August. Ja, so traurig wie es klingt, es ist so in der Zeit von 13 bis 18 Uhr. Da kann man Schach, Monopoly, Mensch, Ärgere und alles andere spielen. Ja, und damit gibt es, die haben einen Fundus, aber vielleicht kann man ja auch was Eigenes mitbringen. Kostet nichts. Tischtennis, Lenné-Passagen, 14 Uhr am 28. Dann gibt es Picknick mit Kleist und das Ganze im Kleist-Museum natürlich. Ich habe in Paris mein Werk verworfen und verbrannt und nun ist es aus, schreibt Kleist 1803 über sein Guiscard. Das Drama um den Herzog der Normänner ist heute nur als Fragment erhalten. Gemeinsam treten wir vom Museumsgarten in das Lager, bringen die Picknickdecken und Speisen mit. Getränke können Sie vor Ort erwerben. Ansonsten kostet Eintritt 3 Euro. Dann gibt es wieder im Planetarium etwas zu sehen am 28. 18 Uhr. Faszination Polarlichter. Da muss man nicht extra nach Norden fahren, sondern kann das Ganze in einer 360-Grad-Planetarium-Show im Planetarium erleben. 18 Uhr, Freitag, 28. So, ab 10 Jahre sollte man schon sein. 8 und 4 Euro kostet der Eintritt. Dann haben wir Blood and the Clock Tower. Das Ganze findet statt in der Kuma am 28. 18.30 Uhr. Wer täuscht wem im perfekten Verbrechen? Sei Staranwältin, Schauspieler, Detektiv oder Metallist, entlarve Täuschung und erlebe Spaß. Wir spielen Blood in the Clock Tower, also ein geheimes Teamspiel. In der Kuma, jetzt alle Wochen, 2 Wochen freitags, kostet nichts. Dann gibt es The Wall in Space um 20 Uhr im Planetarium. Da gibt es dann richtig gute Musik. Da sind die Eintrittspreise, ich gucke mal rein, 12 und 9 Euro. Natürlich, The Wall kennt man, Pink Floyd. Und das Ganze im Halbliegen oder im Liegen und die Sterne genießen. Ich kann nur sagen, faszinierend. 12 und 9 Euro die Eintritte. Livecasting Song Dance Contest Europäische Jugendfestival 2027. Das Ganze findet statt im Mehrgenerationenhaus am 9. August.

hätten eine Wildcard für das Festival, Europäische Jugendfestival in Cottbus, das dann vom 13. bis 17. Oktober in Cottbus stattfindet. Die Wildcard beinhaltet Teilnahme an den Workshops, Zugang zu allen Veranstaltungen des Festivals, Auftritt im Finale des Song- und Dance-Contest. Livecasting sind öffentlich zugänglich und kosten nichts. Nochmal, Samstag, 10 Uhr, Mehrgenerationenhaus Mikado. Und wer sportlich ist und sich dazu traut, die vielen Treppen da hochzulaufen, ist wieder soweit. Oder Turmlauf um 10 Uhr am 29. August. 24 Etagen mit 511 Stufen. Ja, Gebühr, Startgebühr kostet 5 Euro. Die öffentliche Stadtführung ist auch wieder am Samstag um 11 Uhr. Da ist wie immer der Treff vor der deutsch-polnischen Touristeninformation. Oh, weia. Sorry. Ja, der Infotag der Europa-Universität beginnt um 11 Uhr, dann am Samstag, den 29. und die Legende des Zauberriffs um 14.30 Uhr im Planetarium. Heimspiel der Red Cox gegen Potsdam Royals am Sportplatz Lesch heißt der, um 15 Uhr. Dann gibt es die Abschlussparty des Lesesommers um 15 Uhr in der Stadt- und Regionalbibliothek im Haus 2 am 29. August um 15 Uhr. Im Planetarium gibt es Limbradur und die Magie der Schwerkraft um 16 Uhr. Um 18 Uhr Planetenexpedition ins Sonnensystem. Klassik ohne Grenzen, das Abschlusskonzert am Samstag, den 29. August um 19.30 Uhr am Anger. Dann gibt es Stars of Classic im Planetarium, eine musikalische Zeitreise durch das All. Ich lese mal vor, kommen Sie mit uns auf eine musikalische Zeitreise von Beginn des Universums bis zur Zukunft. Stars of Classic vereint Elemente aus Musikshow und Bildungsprogramm zu einem Erlebnis der Sinne. Ab 14 Jahre wird empfohlen, 12 und 9 Euro kostet der Eintritt. Dann haben wir Filmfrühstück, die geliebten Schwestern. Das Ganze im Kleistmuseum um 11 Uhr natürlich. Zum Frühstück trifft man sich ja frühmorgens. Der Film von Dominik Graf erzählt von der Liebe Friedrich Schillers zu den Schwestern Charlotte und Caroline von Lingenfeld. Caroline ist unglücklich verheiratet mit Friedrich von Bollwitz. Die schüchterne Charlotte träumt von einem für sie großen Moment, ich muss mal hier drücken. Oh Mann, ey, das ist. Aber wir machen mal weiter. Ich mache mal Musik und dann finde ich den Rest auch wieder. Das ist manchmal furchtbar mit der Technik. Wir kommen zu einem Mann, dessen Todestag sich dieses Jahr in wenigen Tagen oder diese Woche jährt.

Ja, es ist auch schon wieder 30 Jahre her. Am 20. August 1996 starb ja der geniale Musiker Rio Reiser. Frontmann Tonsteine Scherben, ist natürlich klar. Wir kommen noch zum Rest der Woche, ist ja nicht mehr allzu viel. Ich war stehen geblieben beim Filmfrühstück Die geliebten Schwestern. Der Film wurde unter 17 deutschsprachigen Produktionen als Kandidat für den Oscar 2015 ausgewählt. Erwachsene zahlen 12 Euro, ermäßigt 8 Euro, inklusive Kaffee und Croissants nochmal, 30. August, 11 Uhr im Kleist-Museum. Dann gibt es thematische Stadtführung, Kieslingbauten mit Paulinenhofsiedlung und Grüner Weg. Das Ganze ist am 30. August um 11 Uhr, Treffpunkt Gemeindehaus Kreuz. Dann gibt es die zerbrochenen Harmonien, eine Finissage-Führung und das Ganze auch im Kleist-Museum. Wenn man dann zum Film war, kann man ja gleich bleiben, um 13.30 Uhr. Wir haben die Woche geschafft. Welch ein Erfolg. Ja, mir bleibt eigentlich bloß noch zu sagen, eine schöne Woche, bis demnächst in diesem Theater zu wünschen und bleiben Sie uns gebogen. Kritik ist erlaubt und natürlich auch Lob ist erlaubt. Wir nehmen alles an. Wir kommen jetzt zu dem Herrn hier. Er ist nicht nur Comedian, sondern ist auch ein genialer Sänger. Ja, bildschön. Kalen heißt er. Bildschön, Kalen oder so ähnlich. Ist ja, ja, und hier sagt, wenn Metaller traurig sind.

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Inzwischen ist er fast 100 Jahre alt, der Bullfrog Blues, bekannt zum Beispiel durch Versionen von Kent Heath oder Rory Gallagher. Hier in der Interpretation von Elise Frank. Die Band aus Frankreich wird eine von insgesamt 6 Formationen sein, die beim 28. Open Air Großlindo am 22. August aufspielen. Willkommen zur Live in Reitwein Radiostunden. Ich bin Wolle vom Live in Reitwein e.V. In der vergangenen Ausgabe habe ich euch ausführlich über das Line-Up dieses traditionellen kleinen Festivals eine Stunde östlich von Berlin und ein bisschen südlich von Frankfurt-Oder informiert. Heute gibt's zur Erinnerung mal nichts weiter als nur Musik der Bands, die dort auftreten werden. Von der Allman Brothers Coverband Good Clean Fun aus Berlin liegt mir naturgemäß nichts vor, alle anderen aber kommen zu Wort heute. Und wer das alles ist, das werdet ihr im Trailer noch zweimal hier in der Radiostunde hören. Viel Spaß also bisweilen mit Musik von den Bands des 28. 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

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Also denn, auf zum Open Air Großlindo. Noch läuft der Ticket-Vorverkauf. Und weiter geht's in der Live-in-Reitwein-Radiostunde mit Songs ausschließlich von Bands, die dort am 22. 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

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Ihr habt heute fast nonstop nur Musik von Künstlern gehört, die beim 28. Open Air auf dem Großlindower Sportplatz auftreten werden. Holt euch noch vorher die Tickets, da sind sie 5 Euro günstiger als an der Abendkasse. Dort gibt's aber dann auf jeden Fall auch noch welche. Wolle vom Live in Redwein e.V. sagt Tschüss und bedankt sich für euer aufmerksames Radiozuhören und für euer Gespanntsein auf Großlindo. Bis dann also. Alles Gute.

0: Herzlich willkommen zum heutigen bunten Hahn. Wir haben einen Mittwoch und zwar den 19. August 2026. Wir sind nicht live dabei, weil wir machen sogar Musik, aber nicht übers Radio. Wir sitzen im flämischen Moon, also M-O-E-N, also Deutsche würden es eher wie Möhn aussprechen. Das liegt so in Westflandern und
1: auf der Grenze zu
0: scharf Frankreich. Zu Wallonien, nein, zu Frankreich Ach, auch ja. und Wallonien auch, also dem französischsprachigen Teil.
1: Und wir sind zu Gast bei einem, der Musik sammelt.
0: Ja, der auch Lieder sammelt, was wir eigentlich ja auch machen. Und es sind zwei andere Künstler auch da, die auch Musik machen. Aber wir haben für euch einige Musik zusammengestellt und ich hoffe,
1: dass es euch gefällt.
0: Ja, und wir haben angefangen schon mal mit dem Philipp Omlor und das Stück, sehr passend, heißt dann Alles auf Anfang.
1: Ja.
0: Okay, dann machen wir jetzt weiter mit Die Nowak mit Singt über eine ostfriesische Insel, Norderney. Und dann haben wir die Evi Kegelmeier und die singt über Ich, Du, Er, Sie.
1: Und die.
0: Die steht da, ja.
1: Ja.
0: Okay.

0: Verbindung wird gehalten.
1: Das war dann Ivy Kegelmeier. Jetzt wird's französisch mit Barbara, und zwar über einen Pariser Bahnhof geht es dann, und das ist der Gare de Lyon. Und danach eine Italienerin, Flo ist ihr Künstlername, und sie singt etwas Argentinisches eigentlich, Milonga. Milonga ist ja ein Musikstil, Milonga con Soces, also mit Soßen. Barbara und Flo.

Na, wie war die Milonga mit Soßen? Dann haben wir jetzt die Folkländer mit Du und Ich und danach Schnaps im Silbersee auf den Fersen.

0: 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Ganz oben, fast unten, ich war schon dort. Und ich weiß, wie das dazwischen klingt. Nee, nee, Leben kriegt ihr mich nicht. Ich weiß, jetzt hält die Stunde. Nee, nee, Leben kriegt ihr mich nicht. Da ist noch Luft nach unten.
1: Im Silbersee war das. Jetzt kommt der Boudewijn de Groot mit einem Lied, als der Rauch um je Hoofd is verdwenen. Wenn der Rauch um deinen Kopf verschwunden ist, fällt es dir auf, dass die Sonne heller scheint, wenn der Rauch um deinen Kopf verschwunden ist? Merkst du, dass der Wind härter weht, wenn sie gegen dich statt für dich ist? Wenn er, würde ich sagen, wenn er gegen dich statt für dich ist, wenn er dir entgegenkommt, ja. Im Haus ist es kühler als am Meer, wenn der Rauch um deinen Kopf verschwunden ist. Du ritzt deinen Namen in die Ader eines Baumes und niemand weiß jemals, wer du bist. Der Förster lächelt, wenn er dich erkennt. Du treibst langsam mit dem Strom, wenn sich der Rauch um deinen Kopf verzogen hat, wenn der Rauch um deinen Kopf verschwunden ist. Wenn es an der Tür klingelt, verlässt du das Gebäude und du gehst die Treppe hinunter. Der Straßenbahnschaffner an der Tür auf dem Bürgersteig nickt dir stumm, aber sehr höflich zu. Du würdest gerne etwas sagen, aber du bist viel zu müde, denn du kommst die Treppe hinunter. Du verdunkelst die Sonne mit dem Wind im Rücken, schüttelt der Straßenbahnschaffner den Kopf. Heute gibt es niemanden, dem er glaubt. Sein Blindenstock klopft auf die Brücke, wenn der Rauch um deinen Kopf verschwunden ist. Ist es dir aufgefallen, dass der Tag länger dauert, wenn der Rauch um deinen Kopf verschwunden ist? Ist es dir aufgefallen, dass die Nacht wärmer ist, wenn der Dunst deine Augen beschwert, die Kerze, die ihr gemeinsam anstarrt, wenn der Rauch um deinen Kopf verschwunden ist? Die Uhr und der Klöppel zeigen die Zeit an. Rutscht man in eine verschneite Grube? Sie bitten um den Morgen, du gibst ihm den Gegenzug für das Ei, das du zum Frühstück isst, wenn der Rauch um deinen Kopf verschwunden ist. Also ich verstehe den Text weder auf Niederländisch noch auf Deutsch. Aber naja, es sei so. An sich, von der Musik her, finde ich das immer ein ganz tolles Lied. Und danach haben wir den Rio Reiser mit Erdbeben.

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Rio-Reise mit dem Erdbeben. Dann haben wir jetzt die Fanfare Chio Charlia oder Chio Carlia mit Dusty Road und das ist, fällt unter die Kategorie Balkan Beat. Und danach geht's nach Sardinien mit Tazenda, mit Helu Niedo. Whatever that may be.

Michelo Niedo.

0: Der Sender aus Sardinien. History mit die Geschichte von Panzerfahrer Jonathan und danach The Ukrainians mit einem Stück, das sich Europa nennt.
1: Ich schäme mich, mit den Kids in der Stadt rumzulaufen. Das spielt eine große Rolle. Denn die meisten ziehen ja ab, ja, wie sie aussehen und so. Das ist mir Buggy. Denn das sind Menschen. Und das ist immer das, was viele vergessen.
2: Tante Ehe ist die Beste!

0: schlimm, aber man hat sich so gewählt, man lebt halt so und man versucht das Beste draus zu machen.
1: Naja, seitdem waren Chaco und Joe nie viel am Reisen.

nicht das Tier. Und mitten durch das Bild verliefen zwei Skateboard-Reifenspuren. Hätten aber auch Panzerkettenspuren gewesen sein können, wisst ihr was? Nicht alle Panzer fahren diese großen, weiten Welt.

Ukrainiens rämpft mit, als ob nichts gewesen wäre. Und danach haben wir mit Bruce Springsteen ein Brilliant Disguise. Disguise, Versteck, ja? Tarnung. Ja, brillante Tarnung mit Bruce Springsteen.

Das war der Boss selber. Dann haben wir den katalanischen Sänger Luis Llach, bekannt von Liedern wie Mit dem Gesicht zum Wind und auch L'Estaca, der Pfahl. Diesmal ein Stück Ningún Sabía el Seu Nombre. Niemand kannte seinen Namen. Also ich nehme an, das geht nicht über Rumpelstilzchen, aber das wird eine andere Bedeutung haben. Luis Llach und danach der Bernd Rump mit Landschaftswechsel.

Bernd Rump war das. Tschechomor mit einem ihrer bekannteren Liedern Promeni. Ich werde jetzt keine Übersetzung geben. Und wenn Tschechomor gewesen ist, also die Tschechen, dann kommt noch mal der Heinz Rudolf Kunze mit Mein Anwalt und ich. Das klingt auch sehr gefährlich.

0: Na, wie ist es mit dem Anwalt ausgegangen von Heinz-Rudolf Kunze? Wir sind am Ende unseres moderierten Teils. Morgen geht's um 9 Uhr mit Skywise weiter mit dem Plattenbau. Am Sonntag Raider mit der Folgloria. Und nächsten Dienstag der gute alte Mond. Und dann dürfen wir wieder ran. Es ist im Augenblick, regnet es auch ab und zu, was eigentlich sehr erfreulich ist.
1: Sicherlich für die Bäume und das Gras.
0: Nach der Hitze, ja. Aber für uns, denke ich, auch mal ganz gut, wenn es nicht zu heftig ist natürlich. Wir wünschen auf jeden Fall euch eine gute Woche.
1: Auch mit ein bisschen Regen auf jeden Fall.
0: Ja, und macht's gut.
1: Habt gute Laune.
0: Ja, wir haben jetzt noch ein Stück, was Französisches, von Michel Sardou. Und das heißt Le Lac du Connemara. Und vom Winde verbranntes Land, Steinbrüche rund um die Seen. Es ist für die Lebenden ein Stück Hölle, Connemara. Schwarze Wolken aus dem Norden färben das Land, die Seen, die Flüsse. Dies ist die Kulisse von Connemara. Im nächsten Frühjahr war der irische Himmel in Frieden. Maureen tauchte nackt in einem Connemara-See. Sean Kelly dachte, ich bin katholisch, Maureen auch. Die Granitkirche in Limerick, Maureen hat Ja gesagt. Aus Barry Connolly und Galway. Sie kamen in der Grafschaft Connemara an. Da waren die O'Connors, die O'Connollys, die Flahertys vom Ring of Kerry. Und genug zu trinken für 3 Tage und 2 Nächte dort in Connemara. Sie kennen den Preis des Schweigens dort in Connemara. Man sagt, das Leben sei Wahnsinn. Und dieser Wahnsinn ist ein Tanz, verbrannte Erde im Wind von den steinernen Mooren. Rund um die Seen, es ist für die Lebenden ein Stück Hölle, Connemara. Schwarze Wolken aus dem Norden färben das Land, die Seen, die Flüsse, die Kulisse von Connemara. Wir leben noch in der Zeit der Gälen und Cromwells, im Rhythmus des Regens und der Sonne, zu den Schritten der Pferde. Wir glauben immer noch an die Ungeheuer der Seen, die man an Sommerabenden schwimmen sieht und versinken in der Ewigkeit. Sie können noch sehen, Männer von anderswo kommen und suchen, die Ruhe der Seele und für das Herz ein Vorgeschmack auf das Beste. Wir glauben immer noch, dass der Tag kommen wird, er ist nah, wenn die Iren um das Kreuz herum Frieden schließen werden. Dort in Connemara, wir kennen den Preis des Krieges, dort in Connemara. Sie werden nicht akzeptieren, der Frieden der Waliser, auch nicht die der Könige von England. Ja. Okay, spielt auf jeden Fall, wird auf Französisch gesungen, aber es geht über Irland. Okay, tschüss, dann bis nächstes Mal.
1: Macht's gut.

0: So, hey, herzlich willkommen bei einer Folge von Sex, Sex, Sonstiges. Es ist die aktuelle.
1: Die neueste.
0: Ist es denn immer, wenn ich die mache, oder?
1: Die allerneueste.
0: Oh, ich weiß nicht, ich bin so ein bisschen nicht so vorbereitet, aber das bin ich ja meistens auch eher anders, als es dann am Ende wird. Und naja, ich habe ja damit beruflich zu tun, mit dem Thema, hauptsächlich. Und zwar Männer, habe ich mir gedacht, will ich mir heute mal ein bisschen vornehmen.
1: Schon wieder so ein Grund, damit ich mich jetzt strampelnd auf den Rücken werfe. Wir hatten gerade anderes diskutiert als mögliche Themen und jetzt ein neues Thema, Männer.
0: Hä, wie anderes Ding? Was?
1: Irgendwas war da anderes im Gespräch. Also Männer als Oberbegriff für Thema war bisher nicht bei mir angekommen.
0: Hä? Aber du hast doch ein Lied
1: irgendwas mit Menschenfeindlichkeit, das hat man diskutiert oder so.
0: Nein, nein. Ja, nicht. Haben wir. Also, ja. Ach Gott. Also, ich bin Sexworkerin. Hauptsächlich im dominanten Bereich tätig. Ich heiße Violet und hier nebenan ist Uwe. Und ich hatte ihm vorhin erzählt, dass ich ja so im Allgemeinen das Bild von Männern, die zu uns als Sexworker kommen, zumindest in meiner Lebensrealität, ein ganz anderes ist als das, wie die mir immer erklärt worden waren von Außenstehenden. Also,
1: aha.
0: Die Art von Männern, die zu einem kommen, sind total nett und cool. Und also die meisten. Die aller überwiegende Mehrheit. Und ich finde, dass dieses Bild von dem Mann, der als Kunde zu einer Sexworkerin kommt und sagt, hier, ich zahle dir was und dann bediene ich mich einfach so, wie ich Bock habe, ist eher nicht so der Fall. Also es gibt natürlich schlechte Kunden und schlechte Arbeitsplätze, wo irgendwie nicht für Sicherheit und sowas gesorgt ist. Und dann gibt es Zwang und das ist nochmal was anderes. Aber ich habe von vielen, vielen meiner Kolleginnen gehört, dass eigentlich die schlimmeren sexuellen Übergriffe nicht auf Arbeit passiert sind. Also tatsächlich, dass es auf Arbeit meist total cool, nett, super zugeht, entspannt. Und es ist eher da draußen, wo man dann irgendwie auf komische Situationen trifft.
1: Der Begriff da draußen.
0: Naja, da draußen ist also nicht auf Arbeit sozusagen. Also, aber zum Beispiel war das sogar auch da drin. Eine Freundin von mir ist es passiert, dass sie was verkaufen wollte auf eBay und da kam einer an und hat sie dann angekrapscht. Und die meinte, ich weiß nicht, wie ich das geschafft habe. Ich habe den an Schlawittchen gepackt und habe den aus meiner Wohnung befördert, habe dann eine Anzeige erstattet und tatsächlich muss er auch Geldstrafe zahlen und so weiter. Also ne, es ist ja eigentlich auch nachvollziehbar, wer diese Person ist. Die hatten miteinander kommuniziert und so weiter und so fort. Und dann dachte halt, er kommt damit durch, dass er ihr einfach an den Hintern krapscht und so. Ganz genau.
1: Also da draußen. Ist klar.
0: Aber es ist halt bei ihr zu Hause gewesen. Das ist ja so auch schlimm, so schlimm für sie, auch, dass sie diese Übergriffigkeit auch in ihren eigenen vier Wänden erlebt hat. Und es ist auf eine andere Art und Weise traumatisierend.
1: Ne? Ich verstehe die Begrifflichkeit da draußen, ja. Weil du lebst ja, wir leben ja eigentlich jeder für uns in unserer eigenen sozialen Bubble. Und wenn du irgendwo so. Und wenn du da in diesem Bereich dich hauptsächlich bewegst, dann ist das andere natürlich draußen. Oder wenn du draußen stehst, dann drinnen, ist klar. Also ich krieg's schon auf die Reihe.
0: Ja, und also im Großen und Ganzen ist es so, dass die menschliche Sexualität so funktioniert, dass wir zwar ein Gefühl von Geilheit haben, aber diese Geilheit ansteigt, wenn wir einen Gegenüber haben, bei dem es auch so ist. So.
1: Naja, so sollte es ja sein, ja.
0: Und dass man halt das auch schön findet, irgendwie dem anderen irgendwie schöne Sachen zu machen. So, das ist irgendwie, so sollte es auch sein. So ist es auch in allen größten Teilen. Aber dann gibt es auch wieder so viel Gewalt in Beziehungen, auf Arbeitsplätzen, sexuelle Übergriffe. Und dann ist das Thema natürlich jetzt auch nicht so das Thema Mann. Also jetzt gerade, was wir jetzt wieder anschneiden. Sexuelle Übergriffe funktionieren ja genauso auch auf der anderen Seite oder auch mit unterschiedlichsten Geschlechtern. Gleichzeitig sind aber Frauen in der Gesellschaft schon sehr objektifiziert und es ist auch sehr, sehr wichtig, was für Geschichten wir uns gegenseitig über uns erzählen. Also wie, dass es okay ist, eine Frau anzukrapschen, wie das zum Beispiel Trump geäußert hat und so weiter. In bestimmten Kreisen ist es wahrscheinlich immer noch in Anführungszeichen okay, über solche Dinge zu reden, weil die Leute einfach einen Schuss nicht gehört haben. Es geht, oder weil die Partner haben, die einfach da drauf stehen und das miteinander austauschen. So, ja, weißt du, meine Freundin, die mag das sehr gerne, wenn ich sie auch mal ein bisschen anfasse, so an Hintern und, keine Ahnung, ihre Scham berühre, irgendwie unauffällig. Kann man ja auch austauschen, aber eine wildfremde Frau irgendwie an der einen Zwischenschritt zu fassen, wie das der Trump öffentlich postuliert hat, ist halt nicht in Ordnung. Und darüber auch anzugeben, aber das ist genauso nicht in Ordnung für Männer.
1: Ja, manchmal habe ich so den Eindruck, das funktioniert tatsächlich nur in diesen genannten, sag doch mal, geschützten Räumen irgendwo oder zumindest in Bereichen oder in Gruppen, wo die Erkenntnisse verinnerlicht sind, sage ich mal, ja?
0: Das glaube ich nicht. Das ist halt Quatsch, weil einen großen, großen Teil der Menschheit, die ich sehe, funktioniert das. Naja. Es sind die Ausnahmen, wo das nicht funktioniert. Und das ist halt auch schon wieder scheiße, dass man dann so sagt, ja, naja, das sind ja so die Ausnahmen, wo das halt irgendwie funktioniert. Nein, nein, das sind die meisten, wo es super läuft. Es sind die Ausnahmen, die Gewalt einem antun. Es sind die Ausnahmen, die irgendwie nicht auf ein Nein hören.
1: Ich versuche es mal anders zu formulieren. Ich sage mal so, das ist das Gefühlte. Ne? Das Gefühlte.
0: Ja, aber das ist wichtig, das zu unterscheiden. Ja. Und das halt nicht irgendwie, als es ist so.
1: Also die Schlechtigkeiten fühlen sich immer mehr an wie, weiß ich nicht.
0: Ja, egal. Ich will jetzt eigentlich auch, will auch was ansprechen, dass zum Beispiel man auch so viel schlechte Kommunikation auch im Internet sieht und so weiter. Und dass es gefühlt so viel und so überhand nimmt. Aber ja. Es ist halt auch wichtig, ne? 80% des Contents kommt von 10% der Leute, die überhaupt auf der Seite sind. Also
1: naja, und von den 10%, na gut, da müssen wir jetzt uns nicht über das intellektuelle Niveau unterhalten.
0: Das ist jetzt auch bitte wieder Quatsch, oh Gott.
1: Ich rede doch nicht von allen 10%.
0: Ja, nein, aber das hat mit Intellekt in meinen Augen nichts zu tun.
1: Naja.
0: Es gibt Leute, die sind übergriffig, weil die schlau sind. Aha. Weil sie sich gut anstellen. Was denkst denn du? Das regt mich schon wieder so auf. Power to the Woman, London Afrobeat Collective.

0: Ich wollte das Lied noch viel früher spielen. Das ist ein sehr, sehr cooler Song, den ich auch bei dir im Archiv gefunden habe. Und ich finde, der ist so super energiegeladen. Was halt auch ein wichtiger Aspekt ist, ne? Du meintest halt irgendwie, ja, die Frauen würden Männer zu Feminismus erziehen oder irgendwelche Äußerungen von wegen, es gibt keine richtigen Männer mehr. Richtige Männer sind Feministen. Aber auf der anderen Seite, was ist denn auch überhaupt so richtig oder falsch? Also ein Macho ist in meinen Augen auch kein richtiger Mann. Es ist
1: ein Einspruch, das war nicht meine Meinung. Das war gehört.
0: Ich weiß, ja, nein, also das habe ich nicht so gemeint, dass es deine Meinung ist, aber so, das waren einfach Fetzen von Sachen, die so gesagt werden, auch von anderen Leuten.
1: Ja, das ist quasi gehörtes.
0: Genau, so, also so Dinge, die man einfach so behauptet oder, oh Gott, hier die... Hast du das mitbekommen? Leute regen sich über die Trikots vom Deutschen Fußballbund von Deutschland auf für die deutsche Nationalmannschaft, weil es ist pink und lila. Oh mein Gott, das sind keine Männer mehr. Naja.
1: Definiere richtiger Mann.
0: Ach, es ist halt erstens Quatsch, zweitens Pink war früher eine Männerfarbe und Blau eine Frauenfarbe. Es ändert sich immer wieder. Wir schreiben die Geschichte immer wieder neu. Ich habe gerade auch ein Buch angefangen zu lesen, Femina. Oh, ich habe es nicht mitgenommen. Ich reiche das nächste Mal nach, wie die Autorin heißt, oder ich suche das dann gleich zu. Und sie hat geschrieben über die Geschichte vom Mittelalter, so ein bisschen neu beleuchtet, verschiedenste Aspekte, weil man jetzt viel besser forschen kann. Wir haben so viele multiple Disziplinen, die einfach jetzt ineinander greifen, wie Geologie, Archäologie. Wir können mit Computern so viele Dinge scannen. Wir haben das Internet und dadurch sind verschiedenste Archive jetzt international zugänglich zum Teil. Und man muss da nicht ins Archiv fahren, um dann bestimmte Dokumente zu wälzen und so weiter. Dadurch lassen sich viel einfacher Dinge nachvollziehen. Wir haben ganz feine Messgeräte mittlerweile. Und es ist so interessant, dass vieles von dem, wie wir die Geschichte wahrnehmen, ja auch wirklich verändert wurde, immer und immer wieder. In der viktorianischen Periode, obwohl die Königin an der Macht war, gab es zum Beispiel kein Wahlrecht für Frauen und sie waren quasi mittellos, wenn sie sich getrennt haben vom Mann, weil sobald eine Frau einen Mann heiratet, geht all ihr Besitz zu dem Mann über. War früher so. Kein Recht, ein eigenes Wohneigentum irgendwie zu kaufen, zu Geld anzuleihen, Arbeit zu suchen. Kein Wahlrecht, das war da auch so ein Riesenthema, Frauenwahlrecht. Und es war aber nicht immer so, dass Frauen überhaupt so keinen Platz in der Gesellschaft hatten, wie damals. Und zum Teil ist es jetzt immer noch so in verschiedenen Teilen der Welt, wo Mädchen nicht in die Schule gehen dürfen und sich nur quasi zu Hause verstecken müssen, sich nicht alleine ohne männliche Begleitung durch die Gegend bewegen dürfen. Das ist doch Kacke für alle Beteiligten irgendwie. Also, ich kann mir nicht vorstellen, dass... Also, ist in den Männern da irgendwie so ein sadistischer Drang, um zu sagen, ja, das ist gut, die irgendwie unter Verschluss zu halten, sonst laufen die ja rum und dann ist Chaos oder was, ich weiß es nicht. Oder die Männer denken, die drehen dann durch, weil die Frauenbeine sehen oder Haare, oh mein Gott. Es ist halt ja auch so ein Konglomerat von Vorurteilen. Ich hatte mal gehört, dass die Haarbedeckung dadurch kam, dass der, ich glaube, Muhammad war der erste Prophet, dass er so schöne Frauen und Töchter hatte, dass er die einfach geschützt hat vor lüsternen Blicken der Männer. Und
1: diese Auslegung kenne ich auch, ja.
0: Und das ist dann auch irgendwie so krass. Auf der einen Seite, dass alle Leute dann ihre Frauen quasi damit gleichsetzen, was auf der einen Seite schön sein kann und auf der anderen Seite ist es doch traurig letztendlich, dass er die Haare verstecken musste, weil die Leute sich so wenig unter Kontrolle hatten. Und das, also...
1: Ja, irgendwas hat es also bis in die Neuzeit geschafft, von diesem nicht unter Kontrolle haben bei manchen Menschen. Hm. So. Ich habe mal geguckt hier so nebenbei. Janina Ramirez. Femina.
0: Ja, genau. Danke.
1: So, ganz am Rand. Ganz nebenbei.
0: Aber ich habe noch ein Lied, das habe ich das letzte Mal nicht gespielt. Das hast du damals schon vorgeschlagen und ich finde, das ist ganz passend für jetzt. Und das Thema habe ich mir auch irgendwie spontan überlegt, weil Dinge mich beschäftigen. Der Mann ist das Problem von Udo Jürgens. Super cooler Text.
1: Ja,
0: danke fürs
1: 10 Zeigen. Jahre alt. Ich glaube, war auf einer seiner letzten Platten oder CDs drauf. Ja. Mhm.

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0: Naja, muss man ihm lassen. Steckt schon eine Menge Wahrheit drin.
1: Ja, gleichzeitig glaube ich, dass wir auch, ne, Humanisten sein sollten. Also irgendwie auch füreinander da sein. Also ich bin der absoluten Überzeugung, ne, ein Feminismus geht nicht mit Unterdrückung der Männer, sondern mit Empowerment von uns allen.
0: Das war ja bloß eine Umkehr.
1: Genau, und das ist dann irgendwie auch so Quatsch, dass Leute das so als gegen sie darstellen. Es gibt aber natürlich auch extreme Strömungen des Feminismus, die Männer generell ablehnen. Ich finde, das ist dann auch nicht eine Lösung.
0: Was soll ich dazu sagen, als Mann?
1: Na, du hattest ja auch vorhin gemeint, es gibt ja auch manchmal so Situationen, da schämst du dich dafür. Das ist quasi,
0: ja, ohne
1: also
0: Frage.
1: Eine Fremdschämen,
0: also,
1: so.
0: Also ich halte mich schon für ziemlich aufgeklärt und ja, gelegentlich habe ich so das Gefühl, ich bin anders.
1: Naja, also ich würde schon sagen, dass du da irgendwie auch eine Bildungsreise in deinem Leben gemacht hast, mehr oder weniger. Über verschiedenste Bereiche. Man lernt ja dazu.
0: Ja, aber ich muss auch dazu sagen, dass ich mich so, wenn ich an meine Vergangenheit zurückerinnere, tatsächlich eine Person gewesen bin, für die man sich gelegentlich hätte schämen können.
1: Und das heißt aber nicht, dass man sich nicht ändern kann. Mhm. Aber gleichzeitig ist es so, dass wir so Schwierigkeiten haben mit Kommunizieren, was okay ist und was nicht okay ist. Vielen Frauen passiert es zum Beispiel, dass sie dann das Problem bei sich suchen, wenn es sexuelle Übergriffe gibt und oder sind dann erstmal geschockt, dass es passiert und wissen gar nicht, wie sie reagieren sollen. Tatsächlich sind auch zum Teil die Überlebenschancen, hatte ich irgendwann mal gesehen, von Vergewaltigungsopfern, wenn sie sich nicht wehren, höher zum Teil.
0: Wird ja von den Polizei und Behörden ja auch so empfohlen, sich nach Möglichkeit nicht zu wehren, weil das halt bekannt ist. Das kann man nachlesen. Also diese ersten Tipps, wenn, ja und so, laufen wir immer darauf hinaus.
1: Also Selbstverteidigung erster Linie als Frau, weil wir potenziell ja schwächer sind als rein körperliche Masse und Muskelaufbau. Deine Beine sind stärker. Das heißt, am besten nicht schlagen, sondern treten zwischen die Beine oder auf die Knie.
0: Das ist so eine Art der Kommunikation, wo eigentlich schief läuft. Warum soll eine Frau sich nicht wehren können, wenn sie das, die Technik dazu doch beherrscht? Das ist Voraussetzung natürlich, ne?
1: Das ist aber schwierig, wenn man, also eigentlich sollte man dann sich so wehren, also erstens
0: nachhaltig.
1: Laut sollte man sein. Ne?
0: Also, nachhaltig wehren.
1: Genau, nachhaltig wehren, dass man die Möglichkeit hat, wegzurennen. Es kommt sehr auf die Situation an, wenn man in einem abgeschlossenen Raum ist, ist es unter Umständen kontraproduktiv.
0: Dann bleibt wahrscheinlich nur die endgültige Lösung. Entweder wirklich nachhaltig, dauerhaft, keine Ahnung. Mhm. Aber das sollen ja jetzt keine Tipps sein, wie man...
1: Nein, um Gottes Willen. Also,
0: das muss jeder Mensch eigentlich am Ende für sich...
1: Ich meine einfach so diese Situation, wenn es dazu kommt, auf verschiedenste Ebene, dass eine Übergriffigkeit entsteht, ist es immer besser, ne, laut werden. Andere mit dazuziehen.
0: Ja, das auf alle Fälle.
1: Und ja, auch darüber zu erzählen, das anzuzeigen. Es ist nicht das Problem des Opfers.
0: Ich sage es immer wieder neu dazu, wenn wir neue Gäste und also Männer und Frauen haben. Ne? Wenn irgendwo das Gefühl aufkommt, da ist jetzt übergriffig, findet übergriffig statt, wendet euch ans Personal, wir sind dafür da. Ne? Mhm. Das ist auch hier, auch wenn wir alle wissen, um was es hier eigentlich geht, ein No-Go.
1: Achso, ist das eine Sendung für Erwachsene und so?
0: Ja, außerdem. Also, ich, das ist immer so in meinen Einführungsrunden, wenn neue Gäste so durchs Haus geführt werden, immer auch die Ansage, Nein ist Nein. Versuch zu kommunizieren, klar zu kommunizieren, sage ich immer dazu. Und wenn es irgendwelche Probleme gibt, die ihr mit irgendwas nicht klarkommt oder in Übergriffigkeit empfindet, kommt zu uns.
1: Und dann habe ich, also es gibt auch total schöne Sexualität, ne? Und dann gibt es halt aber auch so Dinge, die passieren in Beziehungen, die sich irgendwie einschleifen, dass jemand dann eingetrichtert wird, die müssen dann hinhalten. Auf was auch immer Geschlecht es auch immer ist. Ich habe schon von, also ich kann mindestens 3 Kolleginnen nennen, die erst auf Arbeit gelernt haben, dass sie das Recht haben, Nein zu sagen.
0: Das ist auch so eine schräge Geschichte. Ich
1: die
0: weiß,
1: die auch so richtig wie Schiss hatten davor. So, was passiert denn? Ja, du stehst für dich ein. Ja, aber ich darf doch den anderen nicht verschrecken. Ja, der sollte halt aber auch nur das tun, was in deinem Repertoire ist. Es ist eine Dienstleistung. Es ist nicht irgendwie ein Wunschkonzert.
0: Nee, da muss man vorher klar kommunizieren. Das wissen wir ja. Aber ich überlege gerade, das ist noch gar nicht so lange her, da gehörte Stillhalten für Frauen zu den ehelichen Pflichten in Deutschland.
1: Ja, und das ist schlimm. Das ist furchtbar. Und ich glaube, dadurch kommt auch zu einem Teil auch so ein Bild davon, dass Männer ja irgendwie sich das nehmen sollen oder wie auch immer und dass Frauen passiv sein sollen. Es gab sogar auch Ehe-Tipps. Man solle sich schlafen stellen und wenn man irgendwie kann, auch sich immer wieder Gründe ausdenken wie Kopfschmerzen oder nee, ich kann nicht und Bauchschmerzen und so weiter. Das ist von einer Frau geschrieben worden, die wohl ihren Mann gehasst hat und Sex eklig fand und meinte, dass man sich nie ausziehen sollte und wenn, dann nur bei Licht aus und so weiter und so fort. Und dann habe ich auch das Gefühl, es gibt auch so ein unglaublich irgendwie krasse Rückbehalte, was Sex betrifft, generell, überhaupt. Ich habe das jetzt mehr von Männern gelesen tatsächlich. Ich bin auf so ein Reddit-Subreddit gestoßen. Retroactive Jealousy, also rückwirkende Eifersucht.
0: Was ist das denn?
1: Das ist, wenn Menschen sich den Kopf zermartern über das, was ihre Sexualpartnerinnen oder Partner in der Vergangenheit gemacht haben.
0: Ach, solche Sachen wie auf dem Bett schlafe ich nicht, da hast du vorher mit einer anderen gevögelt oder so.
1: Ja. Nee. Also zum einen ja, sowas. Und zum anderen so Sachen wie, die ich super misogyn finde. Der eine hatte geschrieben, seine Frau, mit der er jetzt irgendwie 8 Jahre zusammen ist, sie hatte vorher irgendwie 20 Partner. Und jetzt fühlt es sich für ihn so an, als wäre das ein benutztes Auto, was irgendwie 20 Vorbesitzer hatte. Und er darf sich das verbrauchte Modell jetzt irgendwie benutzen oder wie auch immer.
0: Entschuldigung, hat er noch alle Latten am Zaun?
1: Ja, ja, das war, also es ist mit das Schlimmste, was ich je in der Richtung gelesen habe. Aber
0: am Ende sollte er mal schnell die Klappe halten, denn er hat sie ja, auch wenn sie zugestimmt hat, gewählt.
1: Erstens das. Zweitens, die sind schon irgendwie 8 Jahre zusammen gewesen zu dem Zeitpunkt. Er wusste es vorher und jetzt ist es ein Problem für den. Also ich behaupte, die Gründe liegen woanders, auch in der eigenen Unsicherheit und so weiter. Aber das ist doch so ein krasses, krasses Bild. Warum denken wir, dass die Frauen irgendwie durch Penisbenutzung kaputt gehen? Ich bin, also... Warum ist das furchtbar schlimm, wenn eine Frau Penisse von anderen Männern benutzt hatte, aber nicht schlimm, wenn es derselbe ist?
0: Aha.
1: Naja, also ja, wenn man ja, in einer ja, Beziehung ja, quasi ja. Sex hat, gell, dann ist es okay. Aber wenn das jemand anders ist, dann furchtbar, furchtbar schlimm. Was soll denn da bitte passieren? Das ist ein Muskel, der wird beim Trainieren besser.
0: Das, glaube ich, hat was eher so mit Selbstbewusstsein zu tun, von diesen Männern angeknackstes Selbstbewusstsein.
1: Nein, aber das gibt doch diese üblichen, naja, was weiß ich, Trinksprüche oder so, ne? Dass ein gutes Schloss passt Nee, ein guter Schlüssel passt in jedes Schloss, ne? Aber ein schlechtes Schloss passt jeder Schlüssel.
0: Ja.
1: Also so im Sinne von, wenn ein Typ mit Frauen vögelt, ist es total super und er hat das beste Schloss quasi, ne? Und wenn eine Frau mit verschiedenen Menschen vögelt, dann ist es auf einmal ganz, ganz furchtbar, weil dann ist ja irgendwie, dann ehrt sie sich nicht oder sowas, dann behütet sie sich nicht für den Partner. Ich hatte mal einen unglaublich schlauen Satz von jemandem gehört und ich finde, der ist super. Es geht nicht um den ersten Mann, es geht um den letzten. Oder geht nicht um die erste Frau, geht um die letzte, wie auch immer. Es geht doch letztendlich darum, mit wem man irgendwie Zeit verbringen möchte. Nicht darum, mit wem man Zeit verbracht hat. Welche Person man jetzt ist. Nicht, was man für ein Leben davor gelebt hat. Man ist diese Person jetzt, weil man das Leben davor gelebt hat, nicht wahr?
0: Ja, kann ich so bestätigen.
1: Und ja, ich möchte was Positives und was Altes. Und ihr kennt This is a Man's World. Und ich finde, jetzt gerade brauche ich It's the Catman's World. Genau. Oh Gott. Und er singt halt auch total schöne Sachen. Und ganz viele Leute kennen die Lyrics eigentlich gar nicht. Ne? Er ruft für eine Catman's World auf. Wenn du frei sein möchtest, dann hör besser ihm zu. Und muss lernen, wie man in die eigene Fantasie schauen kann. Jeder redet von etwas sehr Schockierendem, um zu blockieren, was sie in sich drin fühlen. Aber hör mich an, Bruder. Lauf einfach weiter. Weil du und ich und die Schwester nichts zu verstecken haben. Scatman, fetter Man, schwarzer und weißer und brauner Man, erzähl mir über die Farbe deiner Seele. Das Beenden der Erdverschmutzung nicht Teil deiner Lösung ist, dann möchte ich von deinen Geschichten gar nichts hören. Ich möchte dich aber willkommen heißen zu Scatman's World. Und ich finde, es ist einfach eigentlich ein sehr, sehr, sehr schöner Song. Und er möchte das ist eine tolle Zeile, die hatte ich noch gar nicht gelesen. Er möchte ein Mensch sein, nicht ein Mensch tun.
0: Mensch sein und nicht so tun, genau.
1: Großartige Zeile. Von daher, hört es euch nochmal an mit dem neuen Wissen, was Scatman's World eigentlich auch mit sich trinkt. Und Scatman's World.
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0: Eine weitere schöne Zeile ist, jeder ist geboren, um im Wettkampf teilzunehmen, so wie er das sich aussucht. Aber wie kann es sein, dass jemand gewinnt, wenn das bedeutet, dass jemand anders verliert? Finde ich großartig. Scatman.
1: Ja, da können wir jetzt über die sogenannte Leistungsgesellschaft diskutieren, wollen wir aber nicht.
0: Du hattest jetzt gerade auch ein schönes Wort gesagt, Besitzansprüche.
1: Besitzansprüche.
0: Ist ja auch also etwas jemand wegnehmen und so weiter, ist meins.
1: Ja.
0: Also, ne, wie kann es sein, dass man gewinnt, wenn jemand anders etwas verliert? Also ich sehe das zum Beispiel als wirklich auch zum Teil Kapitalismuskritik an.
1: Ja. Ne? Mir fällt da immer diese Werbung ein, die es da vor vielen Jahren mal gab. Huch. Man sollte vielleicht den Thunderbird mal zumachen.
0: Na ja.
1: Mir fällt da immer diese uralte Werbung ein hier, wo es, ich glaube, ging es um Versicherungen oder sowas. Egal, das von wegen hier, mein Haus, mein Hund, mein Auto, meine Frau, meine Kinder. Mhm. Diese Begrifflichkeit schon als solche, meine, mhm. Ne? Mein Eigentum, finde ich extrem schwierig.
0: Naja, auf der anderen Seite weiß ich, dass das mein, also meine Freundin zum Beispiel oder mein Freund so und so, bedeutet halt ja auch, dass man diese Person auch gern hat. Also es bedeutet, also ich meine das jetzt nicht in dem Bereich Partnerschaft, Beziehung, sondern auch einfach, ach meiner. Ne?
1: Ja.
0: Muss nicht unbedingt so super negativ sein.
1: Du bist mein Bester, du bist meine Beste. Das ist ja alles okay irgendwo.
0: Meine Sonne,
1: ja,
0: dann, ja, mein Kumpel.
1: Eine Frage der Kommunikation schlichtweg. Und die geht manchmal auch gründlich in die Hosen. Und gerade so diese Besitzansprüche, so, die sind ja auch sehr, sehr, sehr tief verankert in der Gesellschaft.
0: Ja, und auch so Sachen von Reinlichkeit und Nicht-Reinlichkeit oder ne, sobald du dann eben eine Frau von jemandem bist, dann bist du nur noch die Frau von jemandem. Du verlierst dich dann als Person zum Teil. Also zum Glück ist es nicht mehr so.
1: Kleine Anekdote am Rande. Ne? Ja? Silvesterparty, Pärchen, sie, ja, flirtet so ein bisschen mit mir, war scharf auf meine Handschellen, die ich an der Uniform hatte, wie auch immer. Ich ein paar Mal so nachgehakt und versucht, mich feinfühlig da abzuchecken, wird das mit uns was oder wird das halt nichts? Wird es ein schönes Spiel?
0: Darf ich dazu sagen, dass es in einem Swingerclub stattfand?
1: Ja, du darfst das sagen.
0: Das ist einfach ein bisschen zum Verständnis. Das war schon ein bisschen klar, alleine durch das Setting, wo man ist, worum es geht.
1: Ja, genau so. Und naja, jedenfalls sind wir ins Gespräch gekommen, haben das irgendwo gecheckt und es für mich war zumindest erstmal klar, für sie war klar, wir wollen unseren Spaß haben. Jedenfalls, ich lege ihr die Handschellen um, weise sie nochmal drauf hin, laut und deutlich, für alle hörbar am Tisch. Sag nicht, dass nur, dass du Bescheid weißt, wenn ich dich jetzt hier verhafte, dann werden wir mit ihr auch bestimmte Dinge anstellen. Also sie hat sich eigentlich drauf gefreut, ne? Mhm. So. Wir sind im Begriff aufzustehen, meldet sich ihr Partner zu Wort mit folgenden Worten. Sag mal, merkst du nicht, dass der dich nur föcheln will? Antwort, na lass mir doch meinen Spaß. Nicht gibt's, du bleibst jetzt hier sitzen oder wir fahren nach Hause. Im Swingerclub.
0: Ja. Naja, es ist halt ja auch, ne, Sexualität ist so eng verankert in dem Gesamtverständnis mit dem, was irgendwie Beziehung und Liebe und so weiter, Gefühle zu tun hat. Ich glaube, dass das ein riesen Problem ist, weil es gibt so viele verschiedene Farben von Liebe und Zuneigung ist kein endliches Gut. Ne? Zuneigung wird durch Teilen mehr. Ich finde, das ist halt auch so eine komische Kiste mit dem Vorstellen, dass du eben nur etwas für eine Person empfinden kannst und dann ist alles andere irgendwie abgestellt. Wenn

0: so ein Gefühl von Menschen, dass wir irgendwie uns dann ausgelassen fühlen und so ausgesperrt quasi. Aber auf, gleichzeitig, ne, ist doch eigentlich auch schön, wenn Menschen Erfahrungen machen.
1: Es ist schwer, sage ich mal so, ist auch für mich schwer, der mittlerweile ja schon viele Jahre in diesem, also so anders unterwegs ist, Gefühle zu unterdrücken wie Neid, beziehungsweise diese Gefühle anders einzuordnen oder wegzuordnen und sich auch damit umzugehen, lernen. Oder Eifersucht spielt auch eine Rolle. Es ist schwierig.
0: Aber Eifersucht ist ja auch irgendwo eine Form von Neid. So, der andere darf nicht das kriegen irgendwie. Oder man hat Angst, es zu verlieren oder sowas.
1: Naja, na, wenn ich mit Menschen zusammen bin, weil es das Schicksal so gewollt hat, dass man sich halt liebt und dass man eben mehr wie nur Sexualität teilt, sondern eben sein ganzes Leben irgendwo. Mhm. Natürlich bleibt da im Kopf die Angst des Verlustes, wenn zum Beispiel mal eine Krise ist oder Meinungsverschiedenheiten oder irgend sowas. Aber das gehört ja zur menschlichen Natur. Das bedeutet doch aber am Ende nicht, dass ich nicht in der Lage wäre, trotzdem, oder nicht in der Lage bin, trotzdem zu sagen, na, ich habe ihn ja lieb. Also warum ihm jetzt nicht andere Dinge können, gönnen. Die schön sind.
0: Ich sehe das bei so vielen Leuten, dass die auch wirklich glücklich sind in verschiedensten Konstellationen. Und auch Leute, die in verschiedensten Konstellationen unglücklich sind, aus verschiedensten Gründen. Es gibt nicht das Richtige oder Falsche. Man muss für sich selber irgendwie suchen. Aber ich habe ein Riesenproblem damit, dass wir dann irgendwie ja von Frauen wie Schlampen reden, weil die mehrere Sexualpartner haben.
1: Ja, ja, Männer sind cool, Frauen sind Schlampen. Das alte Spiel. Alles blöd, das ist einfach nur blöd.
0: Auch generell, ne? Also wir haben unseren Körper dafür, dass er benutzt wird. Für eigentlich alle Organe ist es gut, wenn sie genutzt werden. Wenn der Magen leer bleibt, ist es doof.
1: Ja.
0: Wenn die Blase leer bleibt, ist es doof. Wenn das Herz nicht schlägt, ist es doof. Atmen müssen wir, die Sinnesorgane brauchen wir. Wenn wir zum Beispiel von Sinnesorganen entfremdet sind, dann fangen wir an zu halluzinieren. Und gleichzeitig wissen wir auch, dass wir im Schlaf masturbieren, dass wir feuchte Träume haben können, wenn wir davon entzogen sind. Warum tun wir aber so, als wäre das so abstellbar? Also ich rede jetzt nicht über Asketen, Priester, die sich das selbst auferlegt haben. Ich rede davon, wie wir als Gesellschaft irgendwie damit umgehen. Dass wir Sexualität als etwas ansehen, was dann irgendwie nur in Beziehungen geteilt wird und gleichzeitig ist es in Beziehungen pauschal gesagt immer total schön und Bezahlerotik ist immer total furchtbar. Also so wird es zumindest dargestellt in einem öffentlichen Bild. Also wenn ich davon anfange zu reden, dann kommen die Leute immer daher, ja, aber es gibt ja O-Ton, Mädchen aus Rumänien, die verschleppt werden. Ja, es gibt Frauen, und es gibt auch Minderjährige, die verschleppt werden. Es sind aber nicht so viele, wie das zum Teil dargestellt wird. Und es ist auch nicht alles von der Branche. Und wenn es unter Zwang passiert, dann ist es keine Sexarbeit. Dann ist es Zwangsarbeit und ist eine Straftat. Das ist schlimm, wenn Menschen furchtbare Zwangssituationen passieren. Aber es ist zum Beispiel auch Quatsch, pauschal davon zu reden, dass Frauen aus dem Ausland immer das unfreiwillig tun. Sie wissen ganz oft auch ganz genau, wofür sie fahren, warum sie das tun, machen das zum Teil aus freien Stücken, lassen sich zum Teil helfen. Auch von nicht ganz ordentlichen Leuten. Und das ist schlimm. Das ist schlimm, weil sich die Leute einfach keine Hilfe holen können, weil das alles so stigmatisiert ist. Wir können so schlecht mit Behörden kommunizieren, zum Teil weil es so eine Sonderstellung gibt. Die haben sonst was für Vorstellungen, wie ein Erotikstudio auszusehen hat. Es gibt Vorschriften, wie viele Baderäume es geben muss. Und sobald mehr als

0: zwei Personen arbeiten? Muss es einen Chef geben, der verantwortlich ist? Was halt aber auch solche Systeme wie Genossenschaften schwierig macht oder GBRs und so weiter.
1: Ich kenne die Vorschrift mit den Bädern.
0: Und das ist dann nicht besser oder schlechter. Wäre wichtiger, dass die Leute überall wissen, ab 50% inklusive 50% ist Zuhälterei quasi. Also wenn man abgeben muss von dem, was man bekommt, 50% weitergibt für die Räumlichkeiten, dann ist es zu viel. Das ist nicht rechtens. So ein Wissen brauchen wir, dass es geteilt wird, was okay ist, dass wir das Recht haben, dafür einzustehen. Und genauso wird es den Männern besser gehen, wenn es uns allen besser geht. Wenn wir besser miteinander umgehen. Und ich glaube nicht, dass die meisten Männer Triebtäter sind. Und ich glaube, dass es ein ganz, ganz falsches Bild ist. Aber auf der anderen Seite glaube ich auch, dass viele Männer sich denken, ja, die sind halt dann so. Und dann müssen die das der ganzen Welt präsentieren, was sie für eine, ja, Typen sind. Oder ich möchte jetzt gerade Wichser sagen, weil ich bin jetzt...
1: Verkorkste Egos.
0: Naja, ich hatte jetzt neulich wirklich heute gerade, also das war auch einer der Auslöser, wieso ich... bin ich vorbeigelaufen an einem Sexshop. Ich war nicht drin. Da gibt es andere Läden daneben dran. Ich habe einfach nur jemanden gesehen, der rausgekommen ist mit einem Beutel. Ich habe meinen Einkaufswagen zum Auto gefahren, zurückgefahren und wieder zurückgetan. Und währenddessen steht er da mit einer Hand so richtig tief in seiner Hose drin, ne? Und macht da irgendwelche Sachen und raucht. Und dann, während ich dann auch zurückgelaufen bin, hat er mich weiterhin angeglotzt. Und ich habe dem halt auch gesagt, naja, dass man sich nicht schämt, habe ich dem gesagt. Aber dann ist er umso mehr irgendwie mir hinterher gestiegen so, und hat umso mehr sich mehr Platz genommen, um mich zu beobachten. Und das finde ich einfach furchtbar. Warum drängen sich manche Männer einem so auf? Warum wird es in manchen Kulturen als das Erstrebenswerte angesehen? Ich wurde auch in Leipzig am Hauptbahnhof auch nicht nur einmal von Männern in Arabisch, also eher so Einzelpersonen, ja, wer bist du denn? Kann ich deine Nummer haben? Wirklich auf Nein reagieren die nicht. Ach bitte, ich finde dich ja so toll und so weiter. Lass mich in Ruhe, interessiert dir nicht. Das ist furchtbar. Schrecklich. Aha. Aber dann gibt es halt auch ganz großartige Männer, ne? Die einem ein tolles Gefühl geben und mit denen man am liebsten so viel Zeit verbringen würde wie möglich. Und ganz oft kommen tatsächlich solche angenehme Männer auch zu mir für eine Stunde oder länger. Und das ist halt ganz konträr dem, wie das dargestellt wird, als Triebtäter und so weiter. Und das stimmt halt einfach auch nicht.
1: Naja, das sind die typischen allgemeinen Verallgemeinerungen.
0: Ja.
1: Dieses über einen Kamm scheren.
0: Ach, ich will, dass wir alle lieb zueinander sind und dass es uns allen gut geht. Und warum ist es in manchen Kulturen normal, dass man sagt, dass es gehört den Leuten Gewalt angetan, wenn sie Menschen vom gleichen Geschlecht lieben oder wenn sie fremdgegangen sind? Aber Gewalt in Beziehungen ist halb okay. Wenn Menschen sich lieben, wo ist das Schlimme dran?
1: Ich gehe mal davon aus, kein Gott wollte, wenn es man ihm gäbe, dass Menschen sich so verhalten.
0: Nee. Ich habe jetzt wieder umgeschmissen, was ich als letztes hören möchte. Und es wird Girls, Boys von Panic at the Disco sein. Vielen Dank, das war Sexwork Sonstiges. Männer. Aber ja, nicht nur. Wie immer.
1: Männer.
0: Vielen Dank fürs Zuhören.
1: Männer.
0: Wir hoffen, es hat euch Spaß gemacht. Und es gibt Girls, Boys von Panic at the Disco.
1: Tschüss.
0: Tschüss.